0: wie er will.
1: Stimmt. Das sowieso. Und jeder kann auch seine Meinung dazu haben.
2: Ja. Ich denke auch, dass wir in den vergangenen 298 Sendungen immer auf Dokumentation verzichtet haben. Ist ja auch eine gute
0: Sache. Das war fies, weil der war echt voll tief.
1: Der war gar nicht tief.
0: Der war sehr tief. Du hast imitiert beinahe.
3: Extra tief.
0: Entschuldigung, Helmut.
2: Ich wollte jetzt nur sagen, dass wir in unseren vielen, vielen Sendungen recht stolz darauf immer waren, dass wir keine Dokumentation machen und dass wir einfach die Sendung so rausposaunen, und wer sie nicht mitgehört hat, der hat halt Pech gehabt.
0: Das stimmt.
2: So war in den Anfangszeiten immer so, dass Leute wie Oliver Keuerleber, also wirklich,
0: das war der akribisch, Dokumentier. Da war ich einmal, wie ist das, Olli Obnox, irgendwas,
2: ja, ja.
0: Da wurde jeder Song notiert.
2: Genau.
0: Das fand ich lustig.
2: Das war seine Sache, und das fand ich auch durchaus berechtigt.
0: Absolut,
2: aber
0: gut. Bis heute kann ich nachvollziehen.
2: Konzept hier.
0: Ja. Ja, wir sind mehr so Freestyle, aber das kann manchmal auch in die Hose gehen.
2: Ja, ja. Das ist regelmäßig so, aber das macht ja nichts. Ne?
0: Aber Durchschnitt schaffen wir immer. Durchschnitt haben wir bisher fast immer geschafft.
2: Ich nehme jetzt mal deinen Dinosaur dran.

0: Ja, das war jetzt nicht das stärkste Dinosaur Junior Stück, aber halt das, wo Katzen drin vorkommen.
1: Ja, deswegen sollte es auch gespielt werden. Ne?
0: Ja, genau. Und wie die Britta richtig sagt, wenn wir mal eine Sendung über Schwäne oder über Wasservögel hatten wir schon, oder?
2: Wasservögel?
0: Hat die Britta mich eben angeguckt? Habe ich was falsch gemacht?
2: Ich weiß es nicht.
0: Hatten wir nicht mal Wasservögel das Thema?
2: Wasservögel? Meines Wissens nicht.
1: Hatten okay. wir noch nie.
0: Dann können wir das irgendwann schön. Mal in die lange Bank, aber wir können es ja irgendwann mal. Und dann können wir nämlich Forget the Swan spielen.
3: Forget the Swan, the storm swan.
2: Waterbirds.
4: Gesundheit.
2: Gesundheit, Helmut.
0: Das Helmut, das hast du eine Katzenallergie?
4: Man kann sich auch nicht mehr in die Armbeuge lesen, weil man keine Klamotten mehr hat.
1: Ich wollte vor allem nicht die Armbeuge. Dass
2: du dann musst dich so
0: in die Armbeuge
1: lesen. Aufgehalten. Ne?
2: Ja.
1: Ja, Wasservögel klingt gut. Also das wird entenlastig werden wahrscheinlich. Ne?
4: Ja. Oh, Ententraum von International
2: Gänse.
4: Music.
2: Gänse, Schwäne, Gänse. Enten, Gänse. Ja.
0: Papageientaucher.
2: Flamingos.
0: Genannt.
1: Ja.
0: Seagulls.
1: Seagulls, ja. Albatross. Albatross ist in der
0: Albatross
1: Luft,
0: von, ja, ist aber auch ein Seevogel.
1: Ja, ja, er fliegt über die See, aber... aber jetzt noch haben wir die Karte. Genau, das, was wir bis jetzt noch nicht hatten, ist der gestiefelte Kater. Um was ging es da eigentlich? Genau, also ich weiß, das ist das allerberühmteste Märchen mit Katzen. Also,
2: das stimmt.
1: Oder da das Märchen mit Katze, was mir einfällt.
2: Müllers Sohn fällt mir ein. Müllers Sohn, Katze.
1: Na, und? Aber wenn ich jetzt sagen müsste, der gestiefelte Kater, da ist es so und so.
0: Der fängt in der Rebhühner. Ja? Der fängt Rebhühner.
1: Ah.
2: Der Kater.
0: Ja.
2: Okay.
0: Aber und dann werden die dem König dargeboten. Macht es der Müllersohn oder macht es der
5: Kater? Ja, der Kater kann sprechen.
0: Ja, der Kater
5: kann das auch selbst machen. Ja.
0: Ja. Aber die genauen Zusammenhänge, aber er tut diesen Müllersohn, glaube ich, dann durch seine Kunst des Rebhuhnfangens, die er dem König, tut er den nicht da irgendwie promoten? Und dann
2: ja, und verkuppeln ja. irgendwie, ja.
5: Wie geht's aus dann? Lebt er dann mit den anderen zusammen auf dem Schloss?
2: Ich glaube, ja.
0: Ja,
2: die Katze ist für einmal nicht...
0: Also die ist auf jeden Fall sehr clever, die Katze.
2: Ja.
1: Ja, das ist ja, aber... So ist es, so die genaue Handlung ist mir völlig fremd. Wobei der Begriff der gestiefelte Kater ist irgendetwas, was allgegenwärtig ist.
0: Absolut, mhm. absolut.
5: Ja, dramatisch war die eine der ersten Produktionen der Augsburger Puppenkiste, Kater Mikesch.
0: Ja. Ach ja, stimmt.
5: Der konnte auch sprechen, war angelehnt an den gestiefelten Kater. War sehr dramatisch, weil der musste quasi. Das Anwesen verlassen, weil er das Milchtöpfchen der Großmutter hat fallen lassen. Und
0: der Kater Mikesch.
5: Ja, oh oder auch das Maunzele, ich weiß, vielleicht hat er auch Maunzele. Schuld auf sich genommen und ist dann aber in die große, weite Welt und hat viele Abenteuer erlebt, weil das Milchtöpfchen.
0: Das habe ich nie gesehen. Aber da gibt es natürlich auch noch unvergesslich Katze mit Hut. Meine Lieblings-Augsburger Puppenkiste.
5: Kommen viele interessante, eine Vielzahl interessanter Figuren.
4: Mir fällt gerade wieder ein Buchstabendreher ein, die von meinem Kumpel ist und nicht von mir, nämlich die Pupsburger Augenkiste.
2: Sehr schön.
0: Aber ihr müsst mal, kennt ihr Katze mit Hut?
4: Nee.
0: Das ist super, weil Katze mit Hut kommt in so einer Stadt an, das ist eine ganz, wie soll ich sagen, elegante Dame, die Katze, die auch sehr wohlmeinend ist, aber sie als erstes besetzt sie ein Haus, ne?
5: Ja.
0: Und sie besetzt wirklich das Haus von
1: oder
0: so
1: irgendwas
0: Bonzen, sage ich mal, und lässt da ihre Freunde einziehen. Wer sind die Freunde? Da ist dieser
5: der wahnsinnige Eber, der Klavier spielt.
0: Genau.
5: Dann die Raupe, die Glühbirnen sammelt, das Lama, das immer
0: und so eine absolute Utopie, finde ich, oder? Weil es sind lauter so schräge und auch loser dann die beiden Zwillinge, diese...
5: Noch so ein älterer Hund, Captain Quark oder so ähnlich.
0: Genau. Ja. Und dieser Hausbesitzer, der Bonze, der will sie da immer rausschmeißen, aber mit Freundlichkeit, die führen da gar keinen Häuserkampf, sondern mit Freundlichkeit und Überredungskunst schafft sie Katze immer... diesen Hausbesitzer, wenn er sich aufregt, irgendwie einzufangen und sie bleiben einfach in dem Haus wohnen. Sehr schöne Sehr, würde ich euch unbedingt ans Herz legen. Ich finde es die beste.
5: Für eure Kinder.
0: Nein, ist auch für Erwachsene gut. Katze mit Hut. Und dann gibt es noch die schwarze Katze von Edgar Allan Poe.
1: Ja, die eingemauert wird, genau. Und sich dann doch nochmal meldet.
0: Ne? Ja, und die verrät den Mord sozusagen.
1: Genau.
4: Ah. Ich kenne nur The Telltale Heart, aber...
6: Die schwarze Katze als Symbol des wilden Streiks.
4: Ist das nicht von der... die F-A-U, die V... Ja, was ist nochmal F-A-U? Troll. Billy. F-A-U.
6: Feuerarbeiterunion.
4: Ja, ist es das Logo?
6: Oder wird es auch von verschiedene Gruppen benutzen, die schwarze Katze. Also auch die Gruppe Wildcat. Zeitschrift Wildcat, berühmt. Nutzt auch die schwarze Katze. Aber ich habe es tatsächlich auf der anarchistischen Messe.
0: Ja, schönes Ding.
4: Dazu sage ich gleich, wenn die Mikros aus sind, nochmal was zum Thema Zucker und Anarchismus.
0: Du sagst alles, wenn die Mikros aus sind.
5: Ja,
4: aber das wäre ein guter Songtitel für so einen schleimigen Schlagersong, den man so seitlich ins Mikro singt.
0: Ich kann ja gleich die Gitarre holen.
4: Ah, ja.
6: Für den Rest des Abends wollte ich das Thema Katzenstreu auch bringen.
2: Ganz ja, bitte.
6: Ich muss auch welches ganz kaufen wichtig. Unbedingt. Ja.
0: Also wir haben immer das Holzstreu von DM.
6: Ach, ihr benutzt Holz.
0: Ja, also ich habe bei im Joker neulich ein ganzes Riesensack für ökologisches Katzenstreu, aber nicht Holz gefunden, den werden wir jetzt auch benutzen.
2: Ach, gefunden? Getroffen?
0: Ein Vorbesitzer hatte den da und irgendwann bin ich leid. Ja. Ich habe auch eine Brille da mal gefunden. Ich habe auch schon Sachen liegen lassen. Das ist eigentlich auch eine Tauschbörse. Ja,
4: genau. Ich habe einen Song aufliegen. Seid ihr bereit?
0: Moment.
4: Das ist auch ein Song, über den ihr gut rübersprechen könnt, weil er einfach lärmig und instrumental ist.
0: Ich hole mal dann die Gitarre und dann spielen wir das Lied.
4: Ah, nein, du spielst das Lied nach, was jetzt kommt. Das wäre cool.
0: Wir spielen dann das Lied. Du sagst immer nur alles, wenn das
4: Mikro aus ist.
0: Genau.
4: Gut, dann wir hören jetzt... Soll ich den Titel sagen? Wir hören die Band Harry Pussy. Also Harry, so wie der männliche Vorname. Harry Pussy mit dem schönen Titel I Don't Care About Sleep Anymore. Bitte sehr.

0: So, ich habe dich im Radio
1: Daniel, I don't care about genau. sleep anymore.
2: Daniel hat versprochen, den Song auf der Gitarre nachzuspielen.
0: Das ist diskriminierend.
2: Guck mal, das Raummikrofon ist vor dem roten. Ah, warte mal. Jetzt zum Thema Harry Pussy. Die Rea kriegt noch ihre Tupperdose von mir zurück.
3: Oh, toll.
2: Und da ist was drin. Das
0: wieso zum Thema
2: das
0: Harry
2: Pussy? Das habe ich als
0: Pussy
2: Lesezeichen mitgenommen. Das musst du mir nachher wiedergeben.
3: Geil. Das ist gut.
2: Also die Band heißt Harry Pussy und Harry wie der Name Harry.
0: Die sind aber doch
2: von einer sehr schönen Schallplatte.
0: Zeig mir mal die Schallplatten.
2: Die ist daheim. Ich habe es von Bandcamp gespielt heute.
0: Ah, ich kenne die.
2: Also Daniel will jetzt Harry diesen Song Cruise nachspielen.
0: Nee, das war mir zu... Hört sich voll geil an.
2: Das war dir zu poppig.
0: Ja. Das war mir zu gefällig.
4: Zum Thema Katzenspreu.
2: Spreu. Das Lesezeichen.
3: Das ist toll.
0: Welches ist dein Lieblingsspreu?
2: Nee, ich weiß nicht mehr, wo ich es mitgenommen habe.
4: Ich nehme ja den Marktführer, ja. Katze an, nicht klumpend. Katze an, nicht klumpend.
0: Okay, ist bestimmt teuer.
4: Teure Angelegenheit, kann ich euch sagen.
0: Sag mal.
4: Also muss ja auch mindestens einmal die Woche gewechselt werden.
3: Genau.
4: Und es gibt gewaltige Preisschwankungen bei Katzahn. Nicht Klumpen ist das einzige Produkt, wo ich recherchiere, wo es gerade im Angebot gibt. Ja.
3: Okay.
4: Oft bei Penny, ja.
0: Okay.
4: Und man kann sagen, also die Preisspanne liegt für die, ich glaube, es sind 18 Kilo. Mhm.
0: Oh.
4: 18 Kilo Beutel.
1: Das heißt, so
2: 18 Kilo? Oder sind es 18 Liter, die weniger wiegen?
4: 18 Liter.
3: Ah, ja.
4: Ja,
3: ich
4: Oh, 18 cool. Liter.
1: Ja. 18 und? Kilo ist ja ein Kasten Bier. Ne?
4: Ich sag mal, zwischen 9 Euro und 18 Euro gibt es Preisschwankungen. Ja. Also bei Amazon kein Problem, das wäre 18 Euro zu
2: kaufen. Weißt du, wie viele Streusorten du schon probiert hast? Und dass du, warum du jetzt das Markenprodukt willst?
0: Ja. Den Marktführer?
3: Würde mich auch
4: interessieren. Es geht hauptsächlich um, die Geruchsabsorption. Geruch, sag mal. Also ich finde, es stinkt weniger als das vom Discounter, das ich im Notfall kaufe, das wesentlich günstiger ist. Ja. Also die Hälfte.
0: Aber ihr kauft ja auch das teure Katzenfutter. Für eure Katzen das Beste.
3: Das stimmt.
4: Ja, also auch ich frage mich, wie die Armutsrentnerin heutzutage sich noch 3-4 Katzen leisten kann. Yeah. Ja, also man muss schon, sag mal.
0: Futteranker, über den Futteranker.
3: Genau, der Futteranker.
4: Ich würde mal schon an die 100 Euro muss man für eine Katze rechnen. Ja?
3: Im Monat.
0: Ja, aber nur, wenn man dieses teure Futter da kauft.
4: Teures Futter gelegentlich mal zum Tierarzt.
0: Unsere Katzendosen Futter kostet 55 Cent.
3: Also für Menschen in Not,
0: am Tag.
3: Für Menschen in Not, die das auch beweisen können, gibt es den Futteranker Mannheim.
0: Also sind wir bei einer Katze sind wir ungefähr bei 20 Euro fürs Futter und dann kommt vielleicht noch die eine Katze geht immer raus, das ist natürlich ein Unterschied, die andere kackt zu Hause. Aber
2: meint ihr, dass
1: das
2: Leute
1: so?
2: Auch schon mal Katzenstreu selber machen wollten? Weil ich habe für eine, also so ökomäßig, ich habe für eine Sekunde mal vor ein paar Jahren mit dem Gedanken gespielt, WC-Steine selber zu machen. Und aber die Anleitung war einfach, also WC-Steine sind halt voll die Umweltverschmutzung, ja, halt Chemie und so. Und du kannst sie selber machen, aber die Anleitung war mir dann doch zu komplex und vielleicht kann man auch Katzenstreu selbst machen, so wie Leute ihre Kinder auch in Stoffwindeln packen können.
3: Ja
1: wie ist das denn so bei Katzenstreu? Das ist bestimmt notwendig für Katzen, die viel in der Wohnung sind, aber wenn so Katzen großzügig Freilauf oder sowas haben,
3: dann brauchen
1: wir dann trotzdem den Katzenstreu in der Wohnung, weil draußen macht man ja nicht, oder?
3: Doch.
0: Nein.
3: Katzen machen was?
0: Ja, schon.
3: Draußen. Ja, hauptsächlich.
0: Draußen macht man nicht? Nein. Ist die korrekte Antwort.
1: Das heißt eigentlich, wenn die Katze ständig draußen ist oder sowas oft, dann braucht man eigentlich kaum Katzen.
0: Genau, unser Kater ist jede Nacht draußen und der geht nie aufs Katzenklo. Der geht immer zu den Nachbarn, wie wir es ihm anerzogen haben, zu den Nachbarn auf die Terrasse.
1: Das ist gute Pädagogik. Ne?
2: Beachtet ihr eigentlich diese Kastrationspflicht, die in Mannheim herrscht? Gibt es da Strafen, ja, oder?
0: Das weiß ich nicht, aber wir haben unsere Katze, hat ja Junge gehabt, bevor wir, also da waren wir gerade so, die war uns ja zugelaufen und dann haben wir die kastrieren lassen.
2: Aber gilt das nicht nur, ich weiß, gilt das für männliche und weibliche Katzen?
0: Ja, klar. Ah, okay. Ja. Ich meine, es würde eine natürlich genügen.
2: Ja.
0: Ne? Wegen so
2: Wegen Biologie.
0: Ja, aber im Prinzip macht man das in der Regel bei beiden.
4: Hm. Ja, ein bisschen tragisch. Ja, unsere Katze, die noch nie mit einer anderen Katze in Kontakt war und die Wohnung noch nie verlassen hat, ja. Trotzdem
0: wurde auch.
3: Ja. Ja.
4: Ja.
0: Ja, unsere Katze hat ja einmal Junge gehabt und dann war aber genug.
4: Das Katzenprodukt wiederum, ja. Hat ja den, oder diese ganzen, was sind das, Silikate oder diese,
3: ja.
4: So Kalksteinchen.
0: Ja,
4: im Prinzip.
0: Ja gut, oder Holz, gepresste Holz. Mhm. Pellet.
4: Problem verbreitet sich natürlich in der ganzen Wohnung, ja. Ich habe nur, ich das muss ständig kehren und saugen, ja, um
3: das klebt an den Katzenpfötchen, ja.
4: Ja, ja so. und meine Katze scharrt auch gern nach dem Geschäft großzügig aus dem.
0: Aus dem Klo raus,
4: ja. Also schon eine Belastung.
0: Ja.
3: Da gibt es aber auch Katzenklos mit so hohen Wänden.
4: Die gibt es natürlich. Ich habe auch ein Katzenklo, also wenn wir eine Quizfrage hätten, also ein Katzenklo abzugeben, ja, was meine Katze nicht akzeptiert hat. Aha, ja. Aha. Die will eins mit niedrigen.
3: Okay.
0: Alles,
3: ja. Verstehe ich.
4: Niedriger Wand, ja.
0: Ja,
4: zumal ich hier auch älter.
0: Also ist Designer-Katzenklo, ist ja klar.
4: Ich musste das Katzenklo wechseln, weil sie es nicht mehr richtig
3: einsteigen konnte.
0: Wir nehmen zwar nur die billigste Futter, aber das Katzenklo ist ein Designer-Katzenklo.
2: Wir haben eigentlich einen perfekten Song. Danke, Billy.
4: Natürlich haben wir den Song.
1: Ja, ja, das mach du.
2: Dann, wir sind bereit und hoffen, dass es klappt.
4: Ja. Zum Thema Katzen.
5: Ach so! Von meiner kleinen Band, Hardcore, Peter und Buddy und ich selber singe. Und ich glaube, es ist eine Riesenüberraschung. Wir haben einen Stargast. So, aber erstmal geht es los mit dem schönen Katzenklo-Lied. Also, ich will das Wort Katzenklo eigentlich noch nicht verraten. Katzenklo, Katzenklo, ja, das macht die Katze froh. Katzenklo, Katzenklo, macht die Katze froh. Willst du eine saubere Katze haben, musst du im Geschäft nach Katzenklo fragen. Katzenklo, Katzenklo, ja, das macht die Katze froh. Katzenklo, Katzenklo, macht die richtige Katze froh. Und alle jetzt singen Katzenklo, Katzenklo, Peter auch. Ja, das macht die Katze froh. Katzenklo, Peter, ich höre dich nicht. Ja, du bist schon besser. Hey. Gehst du ins Geschäft hinein, kaufst was Schönes für die Katze ein. Katzenklo, Katzenklo, ja, das macht die Katze froh. Katzenklo, Katzenklo, macht die richtige Katze froh. Und Peter jetzt alleine.
6: Katzenklo, Katzenklo,
5: hey.
6: Ja, das macht die Katze froh.
5: Katzenklo, macht die Katze froh.
6: Macht die Katze froh.
5: Eine Katze will immer zu fressen, eine Katze will immer zu fressen. Ich gebe ihr was, ich gebe was zu fressen, sie bezahlt nichts dafür. Und das ist gut. Die Katze frisst mir die Haare vom Kopf. Eine Katze frisst den ganzen Tag. Damit es ihr gut geht, will sie fressen, ich stelle ihr was hin. Sie isst das auf. Katzenklo, und alle jetzt, Katzenklo, hey, das macht die Katze froh. Katzenklo, Katzenklo, macht die richtige Katze froh. Hey!

0: Lustiges Lied.
1: Ja, das ist
2: das supi.
1: Eigentlich das beste Lied aller Zeiten über das Thema Katze. Ne?
3: Absolut.
1: Wir haben jetzt noch ein paar andere Lieder
2: absolut
1: irgendwie, aber das ist schon das, was bleiben wird für die Welt.
2: Ja. Und bei Wasservögel können wir dann Klapperstrauß spielen.
3: Stimmt.
4: Oder von deiner Dinosaur Junior Platte It Floats.
1: Ja, das ist eigentlich drauf, eher an Disco Duck gedacht.
4: Ich bin übrigens froh, dass ich habe mehr als Softspot für die Band Queen, aber ich bin doch froh, dass niemand Cool Cat dabei hat.
2: Ich glaube, das kenne ich gar nicht.
4: Ja,
2: das
4: kenne ich auch. Ja, oder ich habe es vergessen zu
2: reden. Auf welcher Platte ist das?
4: Ohne jetzt nachzuschauen, würde ich darauf wetten, weil ich den Song nicht mag, dass er auf Hot Space ist.
2: Ja,
4: aber Grüße gehen raus. Staying
1: Doch.
4: Power kann man manchmal hören.
2: Und Body Language.
4: Geht so.
2: Okay.
4: Ich habe noch eine Sache, die ich mir notiert habe und aber ich muss sie jetzt auch nicht bringen, aber ich will sie heute noch bringen, und zwar ihr habt, ich glaube, das ist was uns verbindet, auch wenn wir verschiedene, das klingt jetzt voll hippie-mäßig, ich glaube, es verbindet uns auch, wenn wir unterschiedliche
2: Menschen
4: Geburtsjahre
2: sind?
4: Haben, so. Aber kennt ihr alle, okay, du bist ja aus dem Ausland, aber kennt ihr die HR-Katzen?
3: HR?
4: Hessischer Rundfunk.
5: Ich kenne nur Onkel Otto.
4: Was? Kennst du nicht die hessischen Rundfunkkatzen?
5: Ich kenne auch nicht die hessischen Rundfunkkatzen.
1: Ist mir auch nicht so bekannt.
2: Ich bin auch aus dem Ausland.
4: Also eine Person, die auch aus dem Ausland ist und drüben in der sogenannten Lounge Wild, kennt auch die HR-Katzen.
2: Der Österreicher.
4: Genau, da gibt es ein Video oder es ist ein Kurzfilm, in dem ein Katzennachwuchswurf durch das HR-Logo turnt. Das ist sehr bekannt, das lief bis in die 80er und jetzt wahrscheinlich immer noch im Fernsehen.
2: Onkel Otto,
3: Pausenkatzen.
4: Genau. Und die Pausenkatzen, dazu fand ich raus, das ist ein 28-minütiger Low-Budget-Kurzfilm, entstand 1970 als Pausenfüller beim HR und gedreht von Eva Demski, Schriftstellerin, die war damals Kulturredakteurin beim HR. Und Wikipedia sagte mir, die Jungkatzen entstammten einem Frankfurter Tierheim. Also das war wirklich ein sehr beliebter Kurzfilm und es lief immer in so kurzen Schleifen im Fernsehen. Also die waren aus einem Tierheim in Frankfurt, wo sie nicht betreut werden konnten und daher eingeschläfert werden sollten.
5: Und was ist das
4: und Eva Demskis Vater, der als Bühnenbildner beim HR arbeitete, nahm sich der Tiere an und daraus entstand der Kurzfilm. Zu Recht ist dir gerade der Bierdeckel entfleucht, weil als ich das gelesen habe, war ich auch zuerst traurig und dann dachte ich, okay, ich lese mal weiter. Die haben da diesen Kurzfilm gemacht und nach den ersten Ausstrahlungen riefen viele Zuschauer beim HR an und die jungen Katzen konnten vermittelt werden.
3: Toll.
4: Und daraus entstand die Idee zur Sendung Herrchen gesucht.
3: Ah,
4: ja. Und
3: nur schön.
4: Bei diesem Katzenkurzfilm lief Fats Waller mit Wildcat Blues, aber in einer anderen Version.
2: Katzenhahn.
4: Ey, Daniel, schade, dass du fragst und schade, dass du zu spät kommst, weil du hast vorhin leider Hair of the Dog verpasst.
2: Ah, okay.
4: Und die Geschichte vom Konterbier.
5: Ja, das war eine sehr schöne, rührende
4: Geschichte. Ja, ich bin total froh.
5: Ermutigende Geschichte.
2: Gerade in so dunklen Zeiten wie unseren.
1: Ich kann sagen, das liegt daran, also, dass wir im Jahr 1970 irgendwie nur beim Nachbarn irgendwie also eine unzureichende Antenne hatten, dass wir SWR Rheinland-Pfalz und Baden-Württemberg gerade noch so bekommen und den HR3 eben haben wir nicht bekommen.
2: Das stimmt, aber der lief ja bis in die 90er oder wie
4: der war das? Film, also in den 80ern lief er noch und wahrscheinlich noch länger.
2: Ja.
4: Ja, und ich wusste auch nicht, dass er in echt 28 Minuten lang ist.
2: Ja.
4: Also, das ist wie Arte.
2: Ich hätte auch gedacht, er wäre von Völker Schlöndorf.
4: Von Völker Schlöndorf.
3: Völker.
2: Ist ja auch ein Hesse.
5: Ich gucke mir das zum Einschlafen an, jedenfalls nachher.
3: Die
5: 28
3: Minuten.
2: Aber kennt ihr noch Onkel Otto?
4: Ja,
2: die
4: der

0: Ja, das war was?
1: Oh, ist das laut. Ja, das war Big Black.
0: Ah ja, okay.
1: Kitty Empire.
0: Ja, war auch schön, ne?
1: Also, wo ist denn die Chefin?
0: Die Chefin ist abgesetzt worden.
1: Okay. Und die Chefin geht gar nichts mehr.
0: Walten deines Amtes, ne?
1: Ja, ich bin da raus. Chefin! Ja, Frau Chefin!
2: Bist du?
0: Irgendwas ist mir noch eingefallen, aber ich habe es jetzt wieder vergessen.
1: Die hat noch ihren ganzen Zettel da.
0: Genau, hat der Katamaran, hat der Katamaran was mit Katzen zu tun?
2: Katamaran.
0: Nee. Das ist das Schiff.
3: Das ist ein polynesisches Wort.
4: Ja. Und auch die Katastrophe, wie ich nachgeschaut habe. Die Katastrophe hat damit nichts zu tun. Schade.
2: Schade.
1: Nee, also nicht alles. Und Katalysator.

0: Hat auch nichts mit Katze zu tun. Wobei man
1: der,
0: sagt ja,
1: der Cat-Scan auch nicht.
2: Dagegen, was ist ein Catfish?
1: Ja, der hat Schnurrhaare.
2: Ja. Ja, ah, ja, okay.
1: Übrigens, viele Sachen, so wie zum Beispiel Pedigree Pal, ist ja eigentlich, also das Hundefutter ist Pedigree Pal, das heißt der reinrassige Kumpel, was irgendwie faulig klingt. Und Whiskers ist ja eigentlich Whiskers, also die ja. Schnurrhaare. Ja, genau. Whiskers. Ja.
3: Stimmt.
0: Ja, Pedigree.
4: Daniel hat ja schon darauf hingewiesen, dass mein Katzenfutter besonders teuer ist.
3: Ja. Welches hast du denn?
4: Ich möchte jetzt keine...
3: Vitakraft.
2: Ja, was kostet denn dein Katzenfutter?
0: Wir können hier keine Produktpreise
4: machen. Annähernd ein Euro, die Dose. Annähernd ein Euro.
2: Das heißt, also es ist noch deutlich billiger, als reinen Thunfisch zu nehmen.
3: Und es ist noch in der Dose.
1: Hast du auf meinen Zettel geschaut vorhin?
4: Nee. Ist in der Dose, ja. Vor kurzem war es im Haus gegangen und hat ihm eine Lieferzeit von 2-3 Tagen bestellt. Das ist ja ein Großhandel, der im Abo auch, um ein paar Prozente zu kriegen, ja. Habe ich dann festgestellt, das gleiche Produkt gibt es auch als Hundefutter mit einem anderen...
3: Wie?
0: Genau das gleiche?
4: Zumindest den Multifleisch-Cocktail, würde ich mal sagen. Also ich habe drauf angeguckt. Ja,
2: Und was von beiden ist teurer?
4: Und das Hundefutter ist billiger. Ja. Also man könnte auch
1: das wundert mich nicht, das habe ich schon als Kind festgestellt. Bei meiner Verwandtschaft im Norden, die Hundefutterdosen waren riesig und billiger als diese popligen Katzenfutterdosen.
3: Ja. Ja.
4: Leider haben die in der Hundeabteilung haben sie das Produkt Reh mit Preiselbeeren nicht, ja, was meine Katze ausschließlich
3: ist.
4: Ja.
2: Da könnte man zur Not irgendwie auch mal 2 Tage warten, ob es dann doch gegessen wird.
4: Ja, aber also ich meine, wenn man eine Katze 11-12 Jahre immer gleich ernährt, ist es schwierig.
2: Das ist schon
4: also natürlich. Das Einzige, was ich jetzt gemacht habe, dass ich ein bisschen von Leckerli weggehe zu Schleckis. Ja? Also
0: diese Paste oder was?
4: Diese Paste, da ist ja so gut wie gar nichts drin. Ja? Also es ist gerade wie so ein Klack-Senf. Ja? Aber es ist sehr gut, wenn es der Katze nicht gut geht. Man kann das mit Wasser verdünnen, sodass die Flüssigkeit...
0: Also unsere Katze ist total wild danach. Der Kater mag das gar nicht so.
1: Wie ist denn die Knusperkissen-Situation? Sind die zu trocken inzwischen oder...
0: Also die Dreamies Cat Mints sind der absolute Hit bei unseren Katzen.
4: Ja, ich nehme auch die Dreamies. Ja, die Knusper... Nee, also ich denke einfach wegen der Hitze habe ich jetzt mal auf die... Ein bisschen, weil die Katze krank war, bin ich auf die Schleckis gekommen. Sie verlangt auch danach. Eine Zeit lang hat sie auch gerne Garnelen... Also ich esse gelegentlich mal...
0: Ach, Garnelenabfälle.
4: Garnelen wegen Eiweiß... Mhm. Wegen Eiweißsachen.
2: Oder lecker.
4: Da hat die auch die eine oder andere, also ist stark drauf abgefahren, hat laut gegeben. Ne? Also hier, aber hat sie nicht vertragen. Ja.
2: Okay. Ja, ich habe also das wegen ist in Salz, letzter Zeit nicht, aber es gab so in der beginnenden Zeit irgendwie solche Leute, die dann irgendwie im autonomen Spektrum oder sowas dann stolz gesagt haben, dass sie es geschafft haben, dass die Katze jetzt auch vegan ist.
0: Ja, das kann aber nicht so gut gehen.
2: Ja, das weiß ich jetzt nicht, ob das funktioniert hat oder so, oder ob das jetzt nur so ein... gesagt haben, ich mache das jetzt einfach. Ne? Und was aus den Katzen dann wird, wusste man dann auch nicht so genau, aber es ist doch eigentlich nicht der richtige Weg. Ne?
0: Nee. Aber wir waren mal in Italien, in so einem Bergdorf, hatten wir da die Wohnung und da sind die Katzen, da waren so Dorfkatzen und da hatten wir auch so Abfälle von Garnelen, die sind total durchgetreten.
4: Ja, der Fischgeruch zieht die.
0: Und auch wenn wir eine Dose, aber manchmal die eine Dose Thunfisch aufmachen, wird unsere Katze, die springt auf die Anrichte, wo vor lauter, die wird verrückt quasi. Aber
3: es gibt doch auch Thunfisch-Katzenfutter.
2: Ja,
0: aber wir kaufen ja nur das Billige.
3: Ach so.
0: Bei uns gibt es nur Forelle.
1: So wie bei den Simpsons, 80% Asche, 20% Karotten.
4: Ich bin auch kein Freund des Thunfischs, nicht so ein großer Freund des Thunfischs eigentlich, dagegen der Sardinendose.
1: Mir fällt gerade noch was ein bei den Simpsons, Entschuldigung.
2: Das ist bestimmt besser.
0: Aber haben die eine Katze? Die haben doch nur einen Hund, oder?
1: Die Simpsons hatten Snowball und Snowball, die erste war weiß und die zweite ist schwarz und mir fällt gerade ein, Friedhof der Kuscheltiere. Da war ja auch die Katze der Auslöser für alles, beziehungsweise... das passt gerade zu der Ja, die Katze war nicht der Auslöser, sondern das Übel war der Lastwagen oder ein Automobil, das die Katze überfahren hat bei Friedhof der Kuscheltiere oder Pet Cemetery. Und auch der Autolärm heute draußen ist ja nicht unsere Schuld, sondern der Kapitalismus und ihr wisst, was ich meine.
0: Naja, absolut.
1: Genau.
2: Dass die Stadt,
1: dass die Stadt so ist und so. Ja,
0: ja, absolut. Ja,
2: also, das ist ein Protest hier. Dass der Kapitalismus so ist, dass man die Fenster im Radio offen halten muss und dann draußen auch noch die Autos fahren.
1: Ich bin froh, dass noch keine Sommerbühne ist.
0: Ja, das wäre richtig schwierig.
4: Ja. Klimaanlagen statt Panzer.
0: Ja.
4: Also, oder die Grünen sagen Klimaanlagen und Panzer, glaube ich.
1: Oder wie Johnny Kurt versus Henkel Tank gesagt
0: Klimatisierte Panzer.
1: Haben, Schwerter zu Pflugscharen haben ausgedient, die Kriege haben neue Gesichter, Schlipse zu stricken.
2: Ja, ich denke, wir könnten auch als irgendwann mal eine Autosendung machen. Also, das wäre sehr schön.
4: Autosendung finde ich auch gut. Es kommt gleich nach Insekten und Wasservögel.
0: Okay, dran. Machen wir nächstes Mal Auto. Auto. Wobei, nächstes Mal sind wir ja alle nicht
2: mal
0: da.
2: Ja, dann können wir Auto machen. Allein vielleicht, Britta, wenn du kommen möchtest, darfst du gerne kommen.
0: Aber Auto machen wir übernächstes Mal, oder?
2: Da die anderen drei nicht da sind, habe ich mir gesagt, also dass ich dann irgendwie so eine ausgewählte Auswahl von Musikstücken, die zu den Radiotrinkenden passen. Also so Rang, Zang, Zang.
3: Sehr schön.
2: Daniel.
0: Britta, das warst du.
2: Wenn du magst, darfst du gerne kommen. Ich habe jetzt noch ein Lied zum
0: Und dann Autos im September.
2: Da bin ich ja nicht da, aber könnt ihr gerne machen. Und
0: du bist ja Autogegner.
2: Ja, ja,
0: das
2: genau.
0: Soll ja schon eine positive Sendung über Auto werden.
2: Ja, ja. Ich habe jetzt noch ein Musikstück zum Thema Katze. Irgendwie, das möchte ich jetzt unserem ehemaligen Mitstreiter Hötsch widmen.
0: Weil der hätte heute auch sein Leopardenprint-Shirt an.
2: Genau, das ja. Und ich bin mir sicher, bei diesem Lied wäre er traditionell rauchen gegangen.
0: Ist das Jethro Tull?
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0: erste auf der ersten Seite.
1: So, das war das Message aus den frühen 70ern zum Thema Miezekatzen.
2: Ja, das ist ein schönes Toll.
1: Ja, es ist schön.
3: Von einem Hund gesungen, weil Hunde und Katzen, das ist wahrscheinlich voll unfair, dass man die immer verbindet. Vielleicht sagen Hunde und Katzen, hört auf, uns immer zusammen in einen Topf zu werfen. Ja, es gibt Raining Cats und Dogs und When the Cat is Away, the Mice will play und Curiosity Kills the Cat. Ich weiß gar nicht, ob es im Deutschen so viel gibt dazu.
2: Naja, wenn die Katze aus dem Hause spielen, tanzen die Mäuse jetzt.
4: Ja, das auch. Gibt's.
3: Ja, aber im Englischen reimt sich schöner.
2: Ja, ich glaube, ich habe es auch nicht ganz richtig so wiedergegeben. Ich
4: bin die Katze im Sack kauf.
2: Ja.
5: Raining Cats and Dogs.
3: Ja.
4: Ja, es sind Katzen und Hunde. Ja.
2: It's raining cats and dogs.
4: Es hagelt Katzen, stimmt. Stimmt, genau. Die armen
2: Meine
4: Katzen.
2: Ösis geben alles. Ja, die armen Katzen.
4: Die kommen immer so ein bisschen dran, finde ich.
2: Ja.
3: Oh, wir haben gar keine Quizfrage gestellt. Ich hatte eine Quizfrage, jetzt ist gar keine Zeit mehr zum Anrufen. Soll ich sie trotzdem stellen? Die habe ich ja schon geschickt. Wie ist der bürgerliche Name von der berühmten Grumpy Cat, die auch nicht mehr lebt? Grumpy. Ich wüsste das.
2: Ich weiß gar nicht mehr, Grumpy Cat.
4: Nee.
3: Das ist so eine Katze mit Zwergwuchs und ich weiß nicht, ob Dwarfism Zwergwuchs ist, aber.
4: Genau.
6: Ja. Oh, und was?
5: Oh! Britta, sag sie mal.
3: Wir haben hier noch eine Schallfolie.
5: Scheiße, ey.
1: Da gibt es eins und zwei drauf. Ja, wir haben jetzt gerade eine technische Panne. Redet ihr mal weiter über Katzen?
3: Ja.
1: Vielleicht schaffen wir das.
4: Das ist
1: noch.
4: Die Grumpy Cat. An
3: genau,
4: alle.
3: Die ist relativ berühmt gewesen. Und was wir leider nicht haben, ich habe auch meine Schallfolie nicht dabei, sind Platten mit Katzen drauf. Anfang. Da gibt es echt einiges. Ich habe zum Beispiel auch eine Jacques Palminger Platte.
5: Ask me, I have a collection.
3: I know. Aber weißt du, Katrin, ich wette, da sind mehr Hunde drauf. Ich glaube, die sind mehr auf Plattencovern als Katzen.
2: Ja, zum Beispiel bei der einen Platte von dem Sänger von Butthole Surfers.
3: Und auf der Smog Knock Knock von Bill Callahan. Das ist eine wilde
2: da ist eine Katze drauf.
3: Eine Großkatze, genau. Ja.
2: Aber bei dem von, wie heißt er? Gibby Haynes. Da ist ein Hund
3: Hat
2: drauf.
3: Er ein Soloalbum?
2: Ja, oder der andere von den Spatholz. Was guckt ihr da an?
7: Die HR-Katzen.
3: Ja, süß. Das ist 28 Minuten lang im Original und ich habe gerade alles dazu erzählt, was ich gefunden habe.
1: Ja.
2: Also, liebe Hörerinnen und Hörer, ihr könnt es jetzt nicht sehen.
3: Frevelhaft, dass alle Radiotrinkenden, und ich bin nur Gastradiotrinkende, das nicht kennen.
1: Ja, ich könnte noch thematisieren.
2: Ja, auch. Der einzige echte Radiotrinkenden ist der Peter, sag ich schon, der Helmut.
4: Das stimmt.
2: Hallo, Britta.
1: Ich
3: nicke.
1: Ich war damals der Radiotrinker.
4: Ja, genau.
1: Vor 298 Sendungen.
2: Aber wir sind alles Gäste. Wir könnten jederzeit auch
4: ausgeladen werden.
1: Ja. Nein.
5: Oder gehen.
6: Nee.
2: Auch, wir können auch gehen einfach, wie man eine Party verlässt. Ich gehe jetzt. Schön war es bei euch.
5: Nee, nach 10 Sendungen, wenn man
1: ich denke,
5: sich andauernd kommt, ist man zum Ensemble-Mitglied aufgestiegen.
4: Okay, dann muss man.
2: Okay,
1: dann. Ich würde sagen, Katrin, du bist auch schon fast 10 Sendungen. Ja. Noch nicht ganz, aber das könnte auch irgendwann mal sein.
7: Kommt alle.
3: Helmut, deshalb habe ich auch ein Eis gekriegt.
2: Da ist ja schon der nächste potenzielle echte Radiotrinker.
1: Gut.
6: Ich war schon bei einer Sendung dabei.
2: Siehst du? Ja. Nur noch 9. Nur noch 9. Das bringt mich auf dieses
3: Thema. Wir haben nur noch 8 Minuten.
1: Gut. Das heißt, wenn wir noch 2 Lieder
2: darf ich euch,
1: spielen wollen,
2: darf ich noch
1: dann machen wir jetzt sofort das nächste. Oder haben wir keine Zeit?
2: Ja, aber am Samstag ist auch nochmal auf Bermuda-Funk. Bin ich auch wieder zuhören. Im Radioblog zu Gast ist, weiß ich noch gar nicht
3: eine
2: so
3: Katze.
2: Genau. Ich muss mal kurz in meine Mail.
4: Am Samstag ist ja übermorgen.
2: Ja, das ist übermorgen.
3: Sollen wir noch das Mysterium?
1: Ich kann sagen, dass ich heute in 3 Wochen mein 196 schon wieder so eine hohe
2: okay.
1: Atelierabend macht zum Thema Minimal Music.
2: Ja, aber das ist ja nicht auf deinem Mutter. Oh, gut.
4: Wann
2: also,
4: und was ist die nächste, das Rad-Thema?
1: Die ist heute in 3 Wochen.
4: Cool. Ne?
2: Unser Gast hat leider keine Zeit. Die Rotterdam-Gruppe kommt erst um 19 Uhr in Mannheim an, aber wir suchen nach einer Alternative. Also ist noch leider nicht entschieden.
4: Es gibt eine Alternative.
2: Ja.
4: Und Britta, das Rat-Thema?
3: Ich hoffe, ich werde nicht wieder Steve Reich und Philipp Glass verwechseln, weil ich mag Steve Reich lieber.
1: Ja, ich auch.
2: Ich
1: ja.
2: auch.
1: Er ist viel besser.
2: Ja, viel besser, finde ich auch.
1: Also mit Abstand. Ja, ne? Also dann eher Terry Riley oder Lam und Young. Philipp Glass ist oder so ein bisschen poppig. Ne? Ja. Aber
2: das sind mal so richtige Kenner.
1: Das ist egal, wir machen kurze Ausflüge in
2: benachbarte Gebiete.
3: Wir hören gerade Daniel seinen Song, glaube ich.
1: Oder? Ah ja, Daniels Song jetzt. Ne? Okay.
2: Skip Steps 103.

0: Ja, das war was Sensationelles noch zum Ende dieser Sendung. Wir sind fast am Ende. Wir haben noch 2,5 Minuten. Insofern, und Britta möchte noch ein Stück singen. Insofern verabschieden wir uns jetzt für den Juli schon. Im August.
1: Okay, wenn die Chefin
0: irgendwie
1: das sagt.
0: Anders werden mal mindestens 3 Leute sind im Urlaub und aber das kriegen wir auch noch hin.
1: Ja, und im September geht es dann weiter mit Autos.
0: Ja, ne, ja, da bin ich im Urlaub. Ne?
1: Ja.
0: Das ist auch schön, dann verabschieden wir uns
2: auf
0: und macht euch eine wunderbare Woche.
1: Vielleicht können wir für Autos
0: Woche
1: auch einen
0: hier.
1: Sponsor finden.
0: Ein Sponsor, ja, ja, schreibt
1: zum Beispiel
0: mal an,
1: das Autohaus.
0: Ja, oder Mercedes-Benz einfach.
3: Ja.
0: Oder Janis Joplin. Oh Lord, can you buy me?
1: Das wäre ein Lied für das. Das wäre ein absolutes Lied.
0: Ja, ja.
1: Lied.
0: Also, durchaus. Ne? Okay.
2: Wir hören jetzt noch einen Songvorschlag von jemand anderem.
0: Ja, ne, genau, das können wir
1: also,
0: jetzt mal machen.
1: Jetzt
0: und wir verabschieden uns jetzt. Macht's gut. Für
1: welches
0: den
1: Lied
0: Juli.
1: Willst du spielen?
2: Es ist eine Sprache, die ich nicht mag. Und der Songtitel heißt übersetzt: Nachts sind alle Katzen grau. Die Mikros sind noch oben.
3: Welche Sprache?
2: Französisch.
3: Oh la la.
1: Oh la la. Oh la la. Schön.
0: Quel magnifique.
2: Willst du das lesen, den Titel?
0: So, la nuit couche en chat le sang gris.
1: Das ist immer so total atonal, was du da
0: sagst. Ich mach Start.
3: Si la nuit, tous les chats.

Herzlich willkommen zur Sendung Bermuda Music Spezial beim Bermudafunk in Mannheim auf der 89,6 in Heidelberg auf der 105,4. Ihr könnt auch im Livestream zuhören unter www.bermudafunk.org. Am Mikrofon ist der Markus heute mal wieder mit einer Stunde Jazz am Mittag. Und da beginne ich heute die Sendung mit einem Musiker, der ja vor wenigen Wochen, man kann fast schon sagen vor wenigen Tagen, ein neues Album rausgebracht hat. Es geht um den Komponisten und Pianisten Ido Spak, der in Israel geboren wurde 1979, aber seine Wahlheimat hier in Deutschland gefunden hat, in Lüneburg. Und er hat am 3. Juli ein neues Album rausgebracht, nämlich mit dem Titel Apocalypse Next Tuesday. Ja, und er veröffentlicht seine Musik ja unter seinem Namen Ido Spak, The Jazz Traveler. Das muss man noch anmerken. Also er ist ein Jazzpianist mit einer klassischen Ausbildung. Er hat Klavier, Dirigieren und Komposition studiert am Konservatorium van Amsterdam. Hat später auch eine Zeit lang in England noch studiert, hat in London und in Berlin gelebt. Ja, und jetzt, ich habe es gesagt, in Lüneburg häuslich geworden, und das aktuelle Album ist bereits sein 7. Er hat sich da so ein bisschen auch von orientalischen Melodien inspirieren lassen. Man kann auch Einflüsse aus Progressive Rock raushören. New York Jazz ist auch so ein bisschen noch eine Inspirationsquelle. Ja, und ich würde euch gerne mal mit reinnehmen in dieses Album, und ich starte heute mit einem etwas längeren Stück. Das geht fast 10 Minuten, es heißt Yo Menamori Daner, und das ist ein Begriff aus der jüdisch-sephardischen Tradition. Man könnte es in etwa so übersetzen mit Ich habe mich in eine Melodie verliebt.

Ihr habt Musik gehört vom Pianisten und Komponisten Ido Spak oder Spak und sein aktuelles Album, das er in Eigenproduktion am 3. Juli veröffentlicht hat, heißt Apocalypse Next Tuesday. Ja, und da habe ich euch eben ein etwas längeres Stück vorgestellt, nämlich Yo Menamori Dener. Ja, seine Mitmusiker hier bei diesem Album, das er übrigens unter dem Namen Ido Spak The Jazz Traveler veröffentlicht hat, das sind Jan Gerrit Lügering am Double Bass, Andy Rode an den Drums und Yasser Bayat an Duff und Sitar. Ja, wir hören uns noch ein Stück an und da habe ich mich für den Titelsong entschieden, Apocalypse Next Tuesday.

Das war Musik vom Jazz-Trio Toussaint. Bei dem Bandnamen bin ich mir nicht 100% sicher, ob ich den richtig ausspreche. Schreibt sich 3, also die Zahl 3, Apostroph und dann A-I-N. Und bestehen tut dieses Trio aus dem Trompeter Jamin Martini, dem Kontrabassisten Otto Kind und dem Akkordeonisten Piet Maris, die sonst teilweise auch noch in anderen Bands, in anderen Formationen tätig sind. Ja, und vom Sound her ist das jetzt eigentlich ganz internationaler Jazz, allerdings mit Einflüssen aus der Swana-Region, und das ist in Südwestasien und Nordafrika. 2020 sind sie musikalisch auf der Bildfläche erschienen mit einer ersten EP, und dann gab es 2023 ein erstes vollständiges Album mit dem Titel Sea of Stories, das ich seinerzeit hier auch im Rahmen von Bermuda Music oder Bermuda Music Spezial vorgestellt habe. Das Album hat viel Lob von der Presse bekommen. Ja, und jetzt haben sie ein weiteres Album veröffentlicht am 5. Juni über das Label Joux de Bruxelles. Das Album heißt Unland, und ja, das ist als ein kritischer Kommentar zur weltweiten Bedeutung des Begriffs Land zu verstehen. Ja, das Album finde ich wieder gelungen. Ihr habt eben aus diesem Werk das Stück Zink gehört, und ich mache gleich weiter und stelle euch noch das Musikstück Onshore vor. Ja, und zuvor darf ich noch mal kurz erwähnen, dass ihr hier die Sendung Bermuda Music Spezial hört. Die läuft beim Bermudafunk in Mannheim auf der 89,6, in Heidelberg auf der 105,4. Und natürlich könnt ihr auch im Livestream zuhören unter www.bermudafunk.org. Und jetzt nochmal Musik von Toussaint.

Das war Musik von Serdan Ivanovic Blazing Quartet. Ja, sie haben am 6. Mai das Album Kosmogonie veröffentlicht. Und ich habe die Platte vor 3 Wochen schon mal mitgebracht in die Sendung Bermuda Music Spezial. Und weil sie mir so gut gefällt, habe ich mir gedacht, Mensch, ich stelle noch 2 Stücke daraus vor. Weil mir das einfach, wie sie das spielen, so gut gefällt. Also ich mag vor allen Dingen auch die etwas ruhigeren, die etwas mystischeren, atmosphärischeren Stücke. Und dazu zählt Pontos, das ihr hier eben gehört habt. Ja, vielleicht mal noch ein Wort zur Band. Also der Namensgeber Serdan Ivanovic, das ist der Schlagzeuger. Und seine Mitstreiter sind hier Andreas Poli Sogopoulos an der Trompete, Federico Casagrande an der Gitarre und Mihail Ivanov am Double Bass. Ja, musikalisch ist das so eine Mischung aus Jazz, ein bisschen Worldmusik, ein bisschen elektronische Einflüsse. Serdan Ivanovic ist in Sarajevo geboren und ist natürlich auch geprägt worden von den Umbrüchen des Balkankriegs. Hat ziemlich früh zur Musik gefunden, liegt wohl auch daran, dass sein Vater ebenfalls ein klassischer Gitarrist ist, Vojislav Ivanovic. Die Familie ist nach Griechenland geflüchtet, da kam er mit byzantinischen Gesängen, mit griechischer Folklore in Berührung und das alles hat Einfluss genommen auf seine immer größer werdende Leidenschaft für Jazz. Er hat dann selbst am Konservatorium von Amsterdam und auch in Utrecht studiert, hat auch einen geförderten Aufenthalt in New York erhalten. Und die Band Serdan Ivanovic Blazing Quartet, die hat er 2008 gegründet. Mittlerweile ist die Band in Paris beheimatet. Er selbst ist auch im Bereich Film und Theater als

Komponist tätig und auch immer wieder ein angefragter Schlagzeuger. Ja, und wie gesagt, dieses Album, das Sie veröffentlicht haben, Cosmogonie, gefällt mir richtig gut. Über das Label Rue de Balkan kam es raus am 8. Mai. Ja, und ich möchte euch noch ein weiteres Stück vorstellen, dass ihr auch so ein bisschen raushören könnt, wie unterschiedlich von der Klangfarbe und vom Musikstil das Ganze ist. Es sind nämlich teilweise eher getragenere Stücke, aber dann auch welche, die sehr rhythmisch sind. Und dazu zählt das nächste Stück, das ich euch vorstellen möchte, Kronos und Rea, Musik von Serdan Ivanovic Blazing Quartet.

Ihr habt Musik gehört aus dem neuen Album des französischen Pianisten Paul Lay und seinem Trio. Ich habe hier gerade mal das Heftchen, das Beilageheftchen von der CD zur Hand genommen, aufgeklappt und da stehen als Mitstreiter Donald Contomanu an der Batterie, also am Schlagzeug, und Clément van der Vreen am Kontrabass. Ja, und selbst diese Beschreibung des Paul Lay Trios greift zu kurz, denn ihr habt es ja gehört, da ist noch viel mehr zu hören gewesen. Es ist nämlich ein interessantes, man kann fast schon sagen, Crossover-Projekt. Jazz trifft auf Chorkunst oder eine Mischung aus Jazz, Klassik und vokaler Klangmagie, wenn man es mal ganz hoch aufhängen möchte. Ja, und Paul Lay hat hier zusammengearbeitet mit dem Kammerchor, steht natürlich auch dann vorne auf der CD mit drauf, Les Éléments, und dirigiert hat Joël Suhupiet. Am Anfang habe ich gedacht, oh, das könnte vielleicht anstrengend werden, diese Kooperation, aber ich finde es durchaus gelungen. Ihr habt eben hier das Stück Printemps gehört, basierend auf einem Gedicht von Victor Hugo. Ja, und zum Abschluss der Sendung stelle ich euch jetzt noch den Titelsong vor dieses Albums, nämlich Waves of Light, veröffentlicht am 20. März über das Label Dragonfly. Ja, und damit geht dann die Sendung Bermuda Music Spezial auch schon wieder zu Ende. Ihr habt sie gehört beim Bermudafunk in Mannheim auf der 89,6, in Heidelberg auf der 105,4. Am Mikrofon war der Markus. Schön, dass ihr zugehört habt. Macht's gut. Bis bald, und jetzt, wie gesagt, nochmal Musik vom Paul Lay Trio zusammen mit dem Kammerchor Les Éléments.

0: 5,6 Megahertz.
1: Ja.
0: So sieht's nämlich aus.
1: Ja, mit der Sendung 1019. Aufgenommen am 16., glaube ich.
0: 16.06.2026. Genau. Erste Sendung ist der
1: 18.07. Ja, und jetzt geht's um ein Thema, um wieder mal eine Stadt in England. Wir hatten ja London schon abgekaspert und jetzt habe ich vor kurzem festgestellt, dass Birmingham auch sehr viel zu bieten hat.
0: Und wie?
1: Und es kam dadurch, dass in unserer Tageszeitung ein Interview mit Duran war, die jetzt am Freitag, glaube ich, in Stuttgart auftreten. Wäre ich sehr gern hingegangen, aber irgendwie wird mir too much. Also jetzt am Freitag, wenn wir vorproduzieren, oder aufgetreten sind. Ja, und da haben wir erzählt, wie sie zur Musik gekommen sind. Wie immer waren die Sex Pistols der Anlass und was sie geprägt hat und so weiter. Und da haben sie halt andere Birmingham-Bands genannt und dann bin ich auf die Suche gegangen. Und habe gedacht, das passt genau in unser Portfolio, wie wir Banker sagen. Genau. Yeah. Ja, und das ist, damit fangen wir an. Also die Sendung ist vorproduziert, wie schon gesagt. Könnte im Wiederholungsbetrieb laufen und das alles auf den Frequenzen 105,4 und 89,6 Megahertz.
0: Beim Bermuda-Funk.
1: Ja, und wir sind Radioaufschnitt.
0: Und ja. Wie? Nämlich DJ Rockwurst und DJ Hausmacher.
1: Ja. So.
0: Und was kommt denn jetzt, DJ Hausmacher?
1: Jetzt kommen die Editors.
0: Ah, oh, die Editors.
1: Von ihrem Debütalbum habe ich ein Lied rausgesucht, was, glaube ich, als zweite Single ausgekoppelt wurde. Munich. Sehr geiler Song. Ich musste ein bisschen tatsächlich an die frühen U2 denken, aber ich glaube, das hören die nicht zum ersten Mal. Ist ja scheißegal. Auf jeden Fall sind hier jetzt die Editors aus Birmingham mit Munich.

0: So.
1: Das waren die Editors so. Mit dem Lied Munich.
0: Ja, genau.
1: Von ihrer super coolen ersten Platte. Und die zweite Platte finde ich noch besser.
0: Okay.
1: Aber die erste wird von den Kritikern vor allem hervorgehoben.
0: Die zweite ist diese End has a Start.
1: Ja, also genau, die sind beide, also zwei der besten.
0: Ja, hab's gehört.
1: Super gut. Später wird es dann ein bisschen strange. Vielleicht okay.
0: Wir mal kaufen.
1: Ja.
0: So, nächste Band. Aus Birmingham, klar. Geht
1: aus Birmingham.
0: Birmingham, die größte Stadt Englands.
1: Ehrlich? Ja. Zweite?
0: Krass. Dass man alles lernt. Ja. Genau, die Fine Young Cannibals.
1: Fine Young Cannibals.
0: Die sind aber auch aus einer anderen Band von aus Birmingham hervorgekommen. Haben wir später noch, also in einer späteren Sendung, weil es gab so viel, dass wir dann zwei Sendungen machen können.
1: Oder drei,
0: vielleicht.
1: Ich rede einfach ganz lang. Ich rede einfach jetzt ganz lang.
0: Ach so, das ist ja sehr geschickt. Ja.
1: Also die Fine Young Cannibals sind aus The Beat und der Sänger kam von irgendeiner anderen. Egal, auf jeden Fall krasse Band. Ja, du wolltest aber was sagen.
0: Ich wollte noch was sagen, weil ich nicht genau wusste, welches Lied ich dann aussuche, von Suspicious Minds über was anderes und das. Aber das ist auch ein Lied, was... Mir fällt wieder nur Suspicious Minds ein.
1: Ja, Johnny,
0: natürlich.
1: Johnny
0: Come Home und
1: ja. Viele schöne Sachen.
0: Ja, aber wir haben jetzt I'm Not the Man I Used to Be.
1: Auch sehr schön.
0: Sehr schönes Lied, etwas ruhiger.
1: Zu den Fine Young Cannibals fällt mir noch eine Sache ein. Schaut euch mal Videos an von denen und schaut mal, wie der Gitarrist sich bewegt. Das haben wir früher, da haben wir dann irgendwie, damals gab es ja nur VHS-Videos, haben wir dann immer auf Stopp oder Pause gestellt. Der verdreht die Beine so ganz krass beim...
0: Und der hält auch die Gitarre ziemlich hoch.
1: Ja, also ist wirklich geil, ist toll. Ein bisschen zu, der Schlagzeugsound ist mir ein bisschen zu 80er-Dings,
0: okay.
1: Aber die Musik ist Hammer und über jeden Zweifel erhaben. Bitteschön.
0: Gut, hier sind die Fine Young Cannibals, I'm Not the Man I Used to Be. Yes.

0: Fine Young Cannibals mit I'm Not the Man I Used to Be. Man, habe ich heute irgendwie Denkschwierigkeiten. Egal. Jetzt kommt eine Band, die ich total geil finde. Da habe ich mir von Anfang an alles gekauft und das war für mich ein Killer, als die erschienen sind. Wie man so schön, schräg, geile Musik machen kann. Und ich glaube, das ist auch ihre erste Single gewesen, die wir jetzt spielen.
1: Da bin ich jetzt mal gespannt.
0: Ja. We've got a Fuzzbox and we're gonna use it mit Rules and Regulations. Müsste mal die Platte rausgraben, weil ich glaube, die hatte nur eine Seite und auf der letzten Seite, auf der B-Seite, waren irgendwie die Bilder eingekrabbelt.
1: Die LPs?
0: Die Singles, Single.
1: Ich hab auch eine Single, wo das drauf ist. Das sind aber, glaube ich, 3 oder 4 Lieder drauf. Und die ist so Neon. Grün oder so.
0: Ja,
1: aber,
0: genau.
1: Ja?
0: Okay. Ah, dann verwechsel ich das vielleicht. Ich guck gleich mal.
1: Aber auf jeden Fall großartig.
0: Ja, also hier sind We've got a Fuzzbox now and we're gonna use it mit Rules and Regulations.

0: Jawohl. We've got a Fastbox and we're going to use it.
1: Yes.
0: Kurz Fastbox.
1: Ja. Und jetzt, man sagt ja auch, dass dass Birmingham die Heimat des Heavy Metal ist, sage ich jetzt einfach mal so. Also Black Sabbath, Ozzy Osbourne, Black Sabbath, Judas Priest.
0: Und Ozzy Osbourne.
1: Also da kommen, sind ganz viele Leute, vor allem Ozzy Osbourne
0: und Judas Priest.
1: Also das heißt, wir kommen jetzt zu Heavy Metal, zu Judas Priest.
0: Und Ozzy Osbourne. Nee,
1: der kommt später. Diesmal
0: in Judas Priest.
1: Ozzy Osbourne haben wir später in der Sendung.
0: Da gibt es ja im Rhein-Neckar-Raum so eine Judas Priest Coverband, der heißt Judas Priest.
1: Ja, sehr gut. Super. Ich finde diese Namen total geil von diesem Metal-Cover, Lamettica oder so. Aber Dirty Deeds geht sogar noch, das ist ja noch ganz witzig. Und, aber jeder weiß, was gemeint ist. Aber Lamettica ist schon, und Judas Priest ist natürlich auch ein bisschen.
0: Oder Judas Priest.
1: Ja, Judas Priest. Okay, also wir haben es gemerkt, jetzt kommt Judas Priest.
0: Ja.
1: Von ihrer wunderbaren Live-Platte Unleashed in the East, im Osten losgelassen, also auf ihrer Japan-Tour aufgenommen. Mhm. Das Lied The Green Man Alishi im Original von Fleetwood Mac.
0: Yes. Fleetwood Macca.
1: Genau. Ja. Sehr schöner Song von Judas Priest und natürlich auch von Fleetwood Mac, aber hier wegen Birmingham natürlich von Judas Priest da. Okay. The Green Man Alishi with the Two-Pronged Crown live von Judas Priest von der Unleashed in the East. Wenn man Metal mag, ist eine super Platte.
0: Ja, der Wahnsinn.

0: Judas Priest mit The Green Manalishi with a Two-Pronged Crown. Und jetzt kommt auch eine sehr interessante Band. Da spielt ein sehr interessanter Typ mit, der heute noch Musik macht,
1: ja.
0: Sich nur noch Dexys nennt.
1: Die haben eine neue Platte gemacht, ja, glaube ich. Gell?
0: Genau. Ja. Immer wieder hörenswert. Ich habe gedacht, Dexys Midnight Runners kommen auch. War halt auch ein bisschen schwierig, was man da spielt, außer diesen abgenudelten Dinger. Aber da habe ich auch was gefunden.
1: Ja, natürlich.
0: Aber ich glaube erst in der nächsten Birmingham-Sendung. Hier sind die Killjoys, das ist die Band, in der Dexy vorher.
1: Wer ist da nochmal?
0: Ich habe den Namen vergessen. Jetzt muss man mal gucken.
1: Da kann ich gleich mal schauen. Rowland irgendwas, ja, ne?
0: Genau. Tim Rowland, keine Ahnung. Ja, auf jeden Fall hat er da in der Band gesungen und da hören wir uns das Lied an. Today I Hate Everyone. Ein sehr guter Titel in dieser Welt, das Motto dieser Welt.
1: Und das ist ja wahrscheinlich
0: Cage Fighting in Washington, genau. D.C.
1: Das ist ja wahrscheinlich so sehr früh, also späte 70er, ja, so, ne?
0: 78 oder so.
1: Und der Hammer, ich habe das gerade eben zum ersten Mal gehört, das hört sich total an wie die Blaupause für diese ganzen Ami-Punk-Bands aus den späten 80ern.
0: Ja.
1: Bad Religion und so, geil, super melodiös, auch von allem. Sehr interessant. Sehr interessant, das machen wir jetzt mal. Killjoys mit Today I Hate
0: Everyone.
1: Everyone.

0: the Killjoys. Today I hate everyone.
1: Everyone.
0: Everyone. Everyone.
1: Everyone.
0: Jetzt,
1: erstaunlich,
0: now
1: wie gesagt.
0: We come to something completely different.
1: Completely different. Ja, ich muss noch was Neues überlegen.
0: Formerly known as the Ocean Color Scene and nowadays known as the Ocean Color Scene. Die haben überhaupt nicht gewechselt. Das ist, war irgendwie so immer so ein Mitläufer bei eben diesem Britpop-Hype.
1: Ja.
0: Ich kenne nur den Namen und ich glaube, das Lied kenne ich auch. Aber tatsächlich aus Birmingham machen wir halt mal.
1: Also
0: ich habe mir tatsächlich was erhofft, als ich das gesucht habe. Und es nicht gefunden. Ich habe gedacht, vielleicht ist da was Gutes dabei.
1: Aber okay.
0: Ziemlich schnell, ziemlich langweilig.
1: Die Band?
0: Ja.
1: Also ich weiß, die werden ziemlich hoch gepriesen.
0: Was ist
1: das? Also, ich kenne von denen auch nicht viel, aber das ist eine unglaublich gute Band. Und die waren lange Jahre die Begleitband von Paul Weller.
0: Ja.
1: Also als ich die in Heidelberg gesehen habe, war das Ocean Color Scene.
0: Echt? Oh,
1: ja.
0: Dann habe ich die ja auch gesehen.
1: Ja. Also viele, viele Jahre, also so irgendwie so 20 Jahre oder so, also sehr profiliert, so. Auf jeden Fall egal, ja, lass mal hören, was die da so machen, die Ocean Color Scene.
0: Mit Profit in Peace.
1: Profit in Peace.

0: Ocean Color Scene, Prophet in Peace. So, jetzt haben wir über den Sänger haben wir schon geredet.
1: Ja, vorhin mal kurz.
0: Über seine Duettpartnerin noch nicht.
1: Noch nicht.
0: Da wollen wir auch nicht viel reden.
1: Stellt sie
0: selber vor.
1: Ja, ja.
0: Er singt mit ihr das Lied Born to be Wild, also eine Coverversion. Ozzy Osbourne singt Born to be Wild mit seiner Duettpartnerin. Sollen wir es sagen? Oder?
1: Ja, sag mal, das ist einfach großartig.
0: Seine Duettpartnerin ist Miss Piggy.
1: Ich finde sowas Geiles wie bei der Muppet Show, gibt es heute einfach überhaupt nicht mehr. Dass so richtige Stars sind da hingekommen hat mit den Puppen. Da gibt es ja, ja ganz, ganz viele so legendäre Auftritte.
0: Stimmt.
1: Blondie oder so hat er gesungen. Es ist
0: Paul
1: einfach
0: Simon, Neil Diamond.
1: Also wirklich, so cool. Da haben wir, und das ist, dass die das alle mitgemacht haben. Da merkt man, dass die Leute auch coole Leute waren.
0: Das stimmt natürlich. Ach ja, gut.
1: Gut, also Ozzy Osbourne mit Miss Piggy.
0: Born to be wild.
1: Born to be wild, bitteschön.
2: Call me! 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

0: Ende 80er, wo so viele Städte irgendwie so Punk-Sampler und Platten, also ich glaube von Mannheim gab es das auch, Mannheim ja. lebt oder irgendwie.
1: Mannheim lacht.
0: Oder Mannheim lacht.
1: Ja, die ja. wollte ich mir nochmal irgendwann kaufen.
0: Das, genau.
1: Ja.
0: Von Ludwigshafen weiß ich es nicht, aber damals hatten wir eine florierende Punk-Szene. Ja. Könnte durchaus auch passiert sein. Und Klanghaus, wo fast alle Bands da ihre Platten, Lieder hineingeschrien haben. Ja, und sowas gab es halt auch von Birmingham. Und die Band habe ich rausgesucht, weil ich finde es ein schönes Wortspiel. Sagt man da Wortspiel?
1: Sense of Humor.
0: Sense of Humor.
1: Sense of Humor.
0: Ja.
1: Ah, muss ich anders schreiben. Sense of Humor.
0: Und also schreibt sich S-E-N-S-A. J-U-M-A, Sense of Humor und heißt, natürlich wissen wir es alle, ohne Humor. Und das Lied gefällt mir natürlich auch gut, weil ich immer dachte, Moped wäre so ein typisch deutsches, deutscher Name, also ein deutsches Wort, deutsches Name.
1: Funky Moped.
0: Funky Moped heißt der Song, das von diesem wunderbaren
1: Sense of Humor.
0: Sampler.
1: Ja,
0: da ist es nun, das Lied über das Funky Moped. Vielleicht bedeutet das auch was anderes.
1: Nee, Johnny Moped war ja so ein genau. Punk-Typ.
0: Das stimmt.
1: Ja.
0: Also, dann Johnny Moped mit Funky Moped.
1: Yes. Excellent.

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1: Sense of Humor, Funky Moped. Und jetzt bewegen wir uns in eine ganz andere Richtung.
2: Yes.
1: Ein Musiker, der quasi die Musik auch schon in den 60er Jahren mitgeprägt hat.
2: War der nicht so ein Wunderkind?
1: Ja.
2: Bei Traffic noch ganz, ganz, Traffic, ganz jung. Ja.
1: Und noch jünger war er bei Spencer Davis Group.
2: Noch jünger.
1: Ja.
2: Stimmt, da war der auch.
1: Sehr markante Stimme.
2: Ja.
1: Steve Winwood, wir reden von Steve Winwood, der in der Spencer Davis Group haben wir. Kommt natürlich auch später mit einem meiner Lieblingslieder. Auch erst Mitte, also ich glaube 66 ist das, und das ist aber, da hat er nochmal im Ende der 80er, Anfang der 90er seine Solo-Karriere aufgelegt und hat er noch ziemlich Erfolg.
2: Ja, das war so typischer 80er.
1: Ja.
2: Schmonz, komische
1: sehr,
2: Musik.
1: Sehr
2: ne?
1: viel produziert, ja. Synthesizer-Einsatz bis auf die Toilette, keine Ahnung. Ja, das ist, aber halt man, ich konnte damals nichts mit anfangen, wenn man ein bisschen Ahnung von Musik hat, dann merkt man, dass es dort auch schon Unterschiede gibt zwischen schlechter Synthesizer-Musik und noch schlechterer Synthesizer-Musik.
2: Genau, genau, so, das würde ich, das kann man unterschreiben.
1: Ja.
2: Zwischen schlecht und noch schlechter gibt es definitiv einen Unterschied. Na gut.
1: Das ist von den Schlechten das Bessere noch.
2: Steve Winwood.
1: Ja, heute kann man es sich anhören, weil man den musikhistorischen Background kennt.
2: Ja.
1: Früher hätte ich das irgendwie in die Tonne getreten.
2: Ja, genau. Also es ist nicht meins, muss ich so sagen.
1: Aber Birmingham.
2: Birmingham, also. Scheiße. Denkt man nicht, ne?
1: Nein.
2: Birmingham. Sind das nicht auch da, wo die Peaky Blinders herkommen? Birmingham, oder?
1: Das weiß ich nicht.
2: Doch, doch.
1: Ich kenne das nicht.
2: Ehrlich nicht? Musst du mal angucken. Also hier ist Steve Winwood mit irgendeinem Lied, das heißt Valerie.
1: Valerie, was denn sonst?
2: Ja, also nicht, das kennt man auch, ne? Das ist aber nicht das Valerie von Amy Winehouse oder
1: nee,
2: so.
1: Nee, das ist das
2: natürlich
1: von
2: nicht.
1: Steve Winwood.
2: Ja. Okay.
1: Yep.
2: Kennt man leider.
1: Ja.

0: Steve Winwood mit Valerie, man kennt das Lied, nicht wahr?
1: Ja.
0: Es ist auch gut, dass es jetzt vorbei ist und vielleicht ist es genau das Stück, dass man da, wo man ein bisschen was rausschneiden kann, damit dann später die Sendung reicht.
1: Das ist Steve Winwood, das ist so eins von den 20 Liedern.
0: Oh,
1: fast von dem 80er Sampler, den dieses Rockland Radio hat, so weißt du. Die immer wieder gespielt werden. Gut, okay. Jetzt kommt UB40. Und UB40, ich weiß noch, hat mal irgend so ein super schlauer Radiomoderator gemeint, das heißt, du wirst 40. Oh. Ja, UB40 ist das Formular, was man wo man das Arbeitslosengeld in England beantragt hat. Das
0: hieß
1: das UB40-Formular.
0: Heißt jetzt nur noch B40, weil die Band irgendwann bekannter wurde.
1: Echt?
0: Also war damals mal so.
1: Echt? Okay.
0: Muss man nochmal gucken, aber das sind so die Geschichten, die erzählt werden. Ja, UB40, alle kennen wir, Reggae, Red, Red Wine und was weiß ich, so langsame Mist. Ich habe ein Lieblingslied, das ist Red in the Kitchen, das kommt aber diesmal nicht, weil die haben ein Lied gemacht mit einem einfach geilen Titel. The Earth Dies Screaming.
1: Oh. Yeah.
0: Sag's.
1: Earth Dies Screaming.
0: Ja.
1: Yeah. Jetzt heißt es
0: verlautet S und TH. The Earth Dies Screaming. You know, verstehe ich.
1: Ja, und das ist ein Reggae cooles
0: halt
1: Lied.
0: Und die markante Stimme von dem Sänger.
1: Ja.
0: Kann man hören.
1: Ja, ist völlig in Ordnung.
0: Besser als die 5 Minuten.
1: Ja, definitiv. Okay, UB40, The Earth Dies Screaming.

0: UB40, The Earth Dies Screaming, war jetzt ein bisschen besser.
1: The Earth Dies Screaming.
2: Ja, coole, also eine respektable Band, definitiv, auch wenn sie Erfolg hatten und sowieso ist Erfolg, ist ja kein Maßstab dafür, schlecht zu sein. Ja, coole, gute Band.
0: Ja.
2: So, und jetzt kommt The Au Pairs. Eine Post-Punk-Indie-Band, die stark.
0: Ja.
2: Stark.
0: Ich glaube, ihre erste Single, You, heißt das einfach.
2: Ich kenne von denen auch nicht, ich kenne nur so 2 oder 3 Sampler-Beiträge.
0: Also ich finde es super, ich kannte die gar nicht und beim Recherchieren bin ich damit warm geworden und war total begeistert und hätte mich jetzt gerne nochmal 40 Jahre zurückversetzt und dann gesagt, oh geil, ich kenne eine super Band aus Birmingham, muss ich da mal anhören.
2: Ja, Au Pairs habe ich mir eben mal vorgestellt, die wären aus
0: Frankreich.
2: Einer anderen Stadt mit B vielleicht. Bournemouth oder so.
0: Bonn.
2: Aus Bamberg. Ja. Die Au Pairs aus Bamberg.
0: Idee.
2: Okay, hier sind die Au Pairs mit dem Lied
0: You.
2: Aus der berühmten Bamberger Postbank-Schule.

0: Pairs mit You. Jetzt kommen wir zum letzten Stückchen von einer Band, The Masonettes. Ich glaube, da kennt man nur dieses Lied. Also vielleicht haben die noch was anderes gemacht. Ich habe mir irgendwann mal vor Jahrzehnten die Single gekauft, weil ich dachte, cooler Name. Ich kannte die gar nicht. Und dann habe ich dieses Lied gefunden, das man auch im Radio gehört hat.
1: Das, man kennt's. Das finde ich krass, weil mit Masonettes verbinde ich immer irgendwie so eine Underground-Mod-Band, das sind aber die, ja, keine Ahnung, die haben einen anderen Namen, aber das ist erstaunlich, weil das ist ja so rein rassiger Soul.
0: Ja, das würde ich Mod auch sagen. Soul. Also sehr melodiös, aber ja, irgendwie nicht schlecht. Also,
1: ja, definitiv.
0: Nee, kann man nicht sagen. Also hier ist das letzte Stückchen, The Masonettes mit Heartache Avenue, und das war alles wieder beim Radio, von Radio Aufschnitt, beim Bermudafunk. Auf den Frequenzen 105,4 und 89,6 Megahertz, im Stream, im Wiederholungsbetrieb und so weiter. Immer abrufbar und anschaubar auf der Homepage www.bermudafunk.org. Und ja, das letzte Stück. Und wir
1: der Wahnsinn
0: sind wieder da, wenn es heißt,
1: darf sein Scheibchen mehr sein.
0: Bye bye. Bye bye. Masonettes, Heartache, ja, Avenue.

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2: Seid gegrüßt, liebe HörerInnen des Bermudafunk, zur Juli-Ausgabe von Pressing. 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Ja, heute mit einer Übernahme von Coloradio Dresden zur gerade laufenden Fußball-WM der Männer unter dem Titel Fußball-Weltmeisterschaft 2026, eine Sendung aus der Anti-Märchenwelt. Haben Thomas Harting und Lux Kohlschmidt einen fiktiven Verlauf der WM erstellt, der aber aufgrund vieler Details gar nicht so irreal wirkt.
3: Triggerwarnung. Achtung, alles, was jetzt kommt, ist erstunken und erlogen.
4: Das ist ja absolut kranken Hirnen entsprungen. Sag mal, Lutz, wer hat das denn hergestellt?
3: Thomas, wir verraten das einfach nicht.
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6: Wir erinnern uns an den 12. Dezember so, als wäre es erst gestern.
3: Es soll ein feierlicher Augenblick sein. Der FIFA-Präsident Gianni Infantino übergibt dem Präsidenten der Vereinigten Staaten, Donald J. Trump, den FIFA-Friedenspreis mit dem schönen Titel »Fußball vereint die Welt«. Ein Preis, der die Verdienste des Präsidenten für Frieden und Völkerverständigung würdigen soll. Ein Preis und deshalb wohl vom FIFA-Präsidenten ausgelobt, den Trump vom norwegischen Nobelkomitee in Oslo nicht bekam.
7: Mr. President, this is your prize, this is your peace prize. There is also a beautiful medal for you that you can wear everywhere you want to go.
8: Right now.
7: Okay, let me hold. Fantastic. Excellent.
9: This is truly one of the great honors of my life. And beyond awards, Johnny and I were discussing this. We saved millions and millions of lives. I want to thank, by the way, my family, my great First Lady, Melania. You're right here, and thank you very much. The world is a safer place now. The United States 1 year ago was not doing too well. And now I have to say we're the hottest country anywhere in the world, and we're going to keep it that way. Thank you all. Thank you. Have a great time. And Johnny, a tremendous honor. Thank you.
7: Thank you, President. Thank you so much.
3: Für unsere Hörer am Radio, Präsident Trump nahm den Preis lächelnd entgegen und hängte sich wie damals Napoleon die Kaiserkrone die dazugehörige Kette da selbst um den Hals. Völker der Welt, wir freuen uns auf die Fußball-Weltmeisterschaft 2026.
4: Karl-Heinz Rummenigge, seines Zeichens Aufsichtsratsmitglied von Bayern München, äußerte sich lobend über FIFA-Präsident Gianni Infantino. Wörtlich sagte er:
10: Ich glaube, er hat ein Fußballherz. Ihn interessiert nicht nur das, was ihm immer vorgeworfen wird, die Einnahmenseite, sondern ihn interessiert Fußball wirklich.
4: Uli Hoeneß, ihrem Präsident von Bayern München, missfiel dagegen das Theater. Er sagte: Mit dieser Preisverleihung kann ich nichts anfangen. Sie wirkte deplatziert.

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15: Fußball vereint die Welt. Drei Länder, eine WM. Ein Fest für alle. 48 Ländermannschaften tragen 104 Spieler an 16 Orten aus. Und jeder kann dabei sein. Das ist wirklich etwas ganz Großes. Eigentlich. Denn kann jeder dabei sein?
16: Na, jeder, der das Geld dazu hat. Alles ist teurer als bei der letzten WM. Fürs Finale kosten die Karten der deutschen Fans zwischen etwa 6.000 und 14.000 Euro. Auf der FIFA-Zweitmarktplattform werden Tickets für das Finale für mehr als 120.000 US-Dollar angeboten. Und schon in der ersten Runde fängt das mit 155 Dollar in der schlechtesten Platzkategorie an. Und dann kommen noch der Flug und das Hotel dazu. Und selbst die Fanfeste kosten Eintritt. 12,50 Dollar.
17: Wir wollen uns das jetzt mal schönreden. Versuch's doch bitte mal.
16: Okay, also für ein Konzert von Rammstein oder Shakira muss man auch schon mal eine dreistellige Summe hinlegen. Und die WM ist ja nicht überraschend vom Himmel gefallen. Man kann sich doch auf so ein Ereignis finanziell vorbereiten, zum Beispiel durch Sparen oder einfach ein paar Bier weniger trinken. Das hilft auch.
15: Nicht zu vergessen, die FIFA stellt pro Spiel mindestens 300 Tickets für 60 US-Dollar zur Verfügung.
16: Die FIFA erwartet etwa 4,9 Milliarden US-Dollar an Einnahmen. Ticketpreise, Fanrechte, Fanartikel. 727 Millionen US-Dollar werden davon an die teilnehmenden Verbände gezahlt. Infantino hat das schon richtig gesagt. Fußball gibt's nur dank der Einnahmen, die wir mit und durch die WM generieren. Ich denke mal über den letzten Satz nach. Ich habe früher als 10-Jähriger auf einem planierten Trümmergrundstück in Berlin regelmäßig gekickt. Das war nach dieser Definition also kein Fußball. Gut, dass ich das jetzt mal weiß.

0: Fußball-Weltmeisterschaft in drei Ländern, Mexiko, USA, Kanada. Manches läuft nicht optimal. Was ist los in Mexiko, Silke?
1: Seit dem Tod von Drogenboss El Mencho kommt es im Grunde in allen Teilen Mexikos zu schwerer Gewalt. Die Regierung hat zwar sämtliche verfügbaren Sicherheitskräfte und das Militär im Einsatz, aber die Drogenbanden offensichtlich auch. Auf jeden Fall gelingt es den Kriminellen, das ganze Land ins Chaos zu stürzen. Hunderte Tote sind zu vermelden.
0: Wie steht es mit den Städten, in denen Spiele der Fußball-Weltmeisterschaft ausgetragen werden sollen?
1: In Guadalajara gab es Explosionen und Brände mit erheblichen Zerstörungen im Eingangsbereich des Stadions. Ich glaube nicht, dass dort die vorgesehenen 4 Spiele ausgetragen werden können. Das Aztekenstadion in Mexico City steht unter strenger militärischer Bewachung. Mit einem Blick auf den Spielekalender könnten dort zumindest 3 der Spiele der ersten Runde von Guadalajara übernommen werden. Für Monterrey gibt es ein angebliches Angebot von US-Präsident Trump. Er soll vorgeschlagen haben, die Sicherheit der dortigen Spiele mit Hilfe von US-Truppen zu gewährleisten. Man muss dazu wissen, dass die Stadt Monterrey nur etwa 100 Kilometer von der US-Grenze entfernt liegt.
0: Ist das offiziell bestätigt?
1: Nein, ist mir nicht bekannt. Gestern noch hatte Mexikos Präsidentin Claudia Sheinbaum betont, Mexiko sei ein souveränes Land. Die Souveränität und territoriale Integrität des Landes sei eine rote Linie. Die Sicherheit der Spieler und Besucher der Fußball-Weltmeisterschaft sei hundertprozentig gewährleistet. Wörtlich sagte sie, es gibt kein Risiko für die Besucher, nicht das geringste.
0: Soweit Silke aus Mexico City. Inzwischen steht auch unsere Leitung nach Washington D.C. Wolfgang, du kommst gerade von einer Pressekonferenz aus dem Weißen Haus. Was kannst du berichten?
2: Das Unfassbare ist soeben verkündet worden. Caroline Leavitt, die Pressesprecherin Trumps, teilte uns Journalistinnen und Journalisten mit, dass der FIFA-Präsident Infantino nach einer Unterredung mit Trump beschlossen hat, die Spiele der Fußball-Weltmeisterschaft aus Mexiko herauszunehmen.
0: Wie hat sie das begründet?
2: Ganz klar mit der Sicherheitslage in Mexiko. Die Regierung sei nicht mehr in der Lage, einen reibungslosen Ablauf der Spiele zu sichern. Es herrschten Anarchie, Terror und ungebremste Kriminalität im Nachbarland. Es seien bereits Transporte organisiert, um alle Spieler und Offiziellen in die USA zu überführen. Auf sämtliche Einreiseformalitäten würden bei diesem Personenkreis verzichtet werden. Die Vereinigten Staaten seien ein Land, das mit seiner Gastfreundschaft das Motto der Spiele in die Wirklichkeit umsetzt. Fußball vereint die Welt.
0: Wurde denn auch erklärt, wo die Spiele jetzt stattfinden sollen?
2: Nein, da ist die Planung noch nicht abgeschlossen. Aber es gibt noch ein anderes Problem. Manche WM-Teams haben ihre Mannschaftsunterkunft in Mexiko. So zum Beispiel Kolumbien, Uruguay, Südkorea und Marokko. Das geschah wegen der niedrigeren Kosten in Mexiko, aber auch wegen der Einreiseschwierigkeiten in die Vereinigten Staaten. Wie es damit weitergeht, ist noch unklar. Leavitt erwähnte dagegen mit sehr viel Nachdruck, dass sich Donald Trump große Sorgen über die schlechte Situation im Nachbarland Mexiko mache. Wenn die Regierung Sheinbaum nicht endlich ihre Anstrengungen im Kampf gegen Kartelle und Drogenhandel verstärke, bedeutet dies auch einen größeren Drogenhandel in Richtung USA. Die Präsidentin wisse ja, was die US-Regierung unternimmt, wenn eine andere Regierung nicht schafft, den Drogenexport in die USA zu unterbinden. Fragen dazu ließ die Pressesprecherin nicht zu.

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1: Wir haben jetzt eine Leitung nach Brasilien, genauer gesagt nach Rio de Janeiro. Am anderen Ende begrüße ich jetzt unsere Reporterin Marion.
2: Hallo nach Dresden. Ich stehe hier auf dem Balkon meines Hotelzimmers und schaue vom 15. Stock auf die berühmte Copacabana, den Strand und das Meer. Normalerweise ein Sehnsuchtsort, ein friedlicher Ort, aber heute nicht. Sie hören es schon. Tausende Menschen haben sich hier wütend versammelt, wie übrigens in vielen Städten Brasiliens. Was ist der Grund? Heute wollten in 7 Flughäfen im Lande die brasilianischen Fußballfans zu den WM-Spielen in die USA starten. Dort mussten sie erfahren, dass die Airlines niemanden an Bord ließen, der nur ein sogenanntes B-Visum vorweisen kann. Und jetzt müssen sie zusätzlich ein persönliches Gespräch in der US-Botschaft oder in einem US-Konsulat führen.
1: Soweit ich weiß, gehört Brasilien zu den 75 Ländern, in denen man zurzeit kein US-Visum für einen längeren Aufenthalt, also zum Beispiel für ein Studium, erhält, aber als Tourist einreisen darf. Und dazu zählen doch wohl auch die Fußballfans.
2: Ja, das dachten die wohl auch. Besonders schwer wiegt, dass viele der brasilianischen Fans sich für die Teilnahme an Spielen der WM hoch verschuldet oder ihr ganzes Erspartes geopfert haben. Ob und wie sie ihr Geld zurückbekommen, ist völlig offen. Ich habe versucht, mit dem US-Konsulat hier in Rio Kontakt aufzunehmen. Per Telefon sinnlos, auf die Mail noch keine Antwort.
1: Muss die brasilianische Mannschaft nun ohne Fans im Stadion spielen?
2: Das sieht wohl so aus. Und es gilt wohl ebenso für andere Länder. Für manche Länder existiert sogar ein Einreiseverbot für Touristen, zum Beispiel für die WM-Teilnehmer Haitis.
1: Sind die Demonstrationen bei dir da unten friedlich?
2: Soweit ich das bis jetzt erkennen kann, ja. Aber ich erinnere mich an brennende Autos, geplünderte Geschäfte und Schlachten mit der Polizei, so wie wir das im Oktober vorigen Jahres beobachten konnten. Aber der Anlass war natürlich ein anderer.
1: Okay, kommen wir zum Fußball. Machen sich die Brasilianer eigentlich Hoffnung auf den WM-Titel 2026?
2: Trainer Carlo Ancelotti hängt den Korb tief. Er sagte, dass seine Gruppe C mit den Gegnern Schottland und Marokko die Brasilianer vor große Herausforderungen stellt. Wirklich, wir müssen in dieser Gruppe aufpassen, aber ich vertraue auf die Qualität unserer Nationalmannschaft. Und immerhin ist Brasilien mit 5 Titeln Rekordweltmeister.
1: Und der letzte liegt noch gar nicht so weit zurück, nämlich 2002. Marlene, ich danke dir und pass auf dich auf. Ich sehe gerade, dass eine Meldung reingekommen ist. Immer mehr EU-Abgeordnete fordern einen Boykott der Fußball-Weltmeisterschaft. Sie verurteilen in einem offenen Brief der Rhetorik und das Handeln von Präsident Trump und seinen Behörden. Der kanadische Ministerpräsident Mark Carney erinnerte seinen US-Kollegen daran, dass das Motto »We are 26« für Zusammenhalt, Gemeinschaft und Vielfalt stehe und sich das Gastgeberland Kanada daran halten werde.

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1: Das SoFi-Stadion in Los Angeles. Normalerweise die Heimspielstätte der Los Angeles Rams und der Los Angeles Chargers aus der National Football League NFL. Umgebaut für die Fußball-Weltmeisterschaft hier in den USA. Und die Nationalelf der USA ist es auch, die hier ihr erstes Match absolviert. Gegner ist die Mannschaft aus Paraguay. Beide Mannschaften sind jetzt auf dem Spielfeld. Bis vor kurzem war noch nicht klar, ob das Spiel überhaupt stattfindet. Die Offiziellen aus Paraguay hatten damit gedroht, abzureisen und die Spiele zu boykottieren. Grund: Heute Morgen sind der Torwart Orlando Gil und der Verteidiger Omar Alderete sowie der Mannschaftsarzt und der Co-Trainer von Beamten der Eispolizei aus ihrem Hotel geholt und in ein Ausweisungsgefängnis gefahren worden. Trainer Gustavo Alfaro hatte auf einer eilig einberufenen Pressekonferenz darauf bestanden, dass alle vier sofort wieder zurückgeführt werden und sonst mit Abreise gedroht. Weitere Fußballverbände hatten sich diesem Protest angeschlossen, offenbar mit Erfolg. Alle vier sind wieder frei. Anstoß, los geht's. Jubel bei den Zuschauern, aber auch nur mit gedämpfter Freude, jedenfalls bei den Gästen. Im SoFi-Stadion sind nämlich viele leere Plätze zu sehen. Ich habe vor dem Spiel mit einem amerikanischen Kollegen gesprochen, der meint, dass nur etwa 500 Fans aus Paraguay überhaupt ein Visum für die USA erhalten hätten. Die Stadionbetreiber hätten heute früh noch hunderte von Eintrittskarten verschenkt. Die FIFA behauptet indes, diese seien gefälscht und alles sei illegal. Aber kein Wort zu den nicht erteilten Visa. So, jetzt die Amerikaner im Strafraum von Paraguay. Konfusion, Timothy Tillman. Tillman schießt. Ah, die Latte. Aber die Gefahr ist noch nicht vorbei. Giovanni Reyna am Ball und weit über das Tor hinaus. Reyna übrigens Bundesligaspieler bei Borussia Mönchengladbach. Aber man merkt den Spielern aus Paraguay an, dass ihnen der Schock von heute Morgen noch in den Fußballschuhen steckt. Noch 3 Minuten Nachspielzeit in der ersten Halbzeit. 0-0, leistungsgerecht, dem Spielverlauf gerechtes Ergebnis. Traumatisierter Südamerikaner und einfallslose US-Amerikaner. Jetzt Diego Leon, der linke Verteidiger, fasst sich ein Herz, dribbelt, kommt an 2, 3, 4 US-Spielern vorbei und stolpert über seine eigenen Füße. Keine Gefahr für das Tor von Patrick Schulte. 0-0 zur Halbzeit, in der Pause zurück nach Dresden.
2: Mich erreicht gerade eine Nachricht. Präsident Trump hat auf Truth Social gepostet, dass er mit dem Spielverlauf absolut nicht einverstanden sei. Er finde es peinlich, wie die US-Mannschaft auftritt. Und er habe auch schon den Trainer kontaktiert und verlangt, dass es hier wichtige Weichenstellungen gibt, denn so könne es ja nicht weitergehen. Der Heimatschutzminister Marc-Wayne Mullin hat gepostet, dass die Inhaftierung von 4 Paraguayern absolut rechtmäßig gewesen sei, da Gefahr in Verzug gewesen sei.
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1: 60. Minute in der zweiten Halbzeit. Langeweile hier im Stadion. Die Leistung beider Mannschaften ist wenig weltmeisterlich. Jetzt ein Angriff von Paraguay über die linke Seite. US-Verteidiger Ream ist dazwischen, stört, bekommt den Ball, treibt ihn in die andere Spielhälfte. Tessman zu Morris. Morris vorne in den Strafraum zu Wright. Portenho geht dazwischen, spielt den Ball. Was ist das? Der Schiedsrichter zeigt auf den Elfmeterpunkt. Es war Ball gespielt, das ist doch kein Foul gewesen. Proteste der Spieler aus Paraguay. Eine Spielertraube um den Unparteiischen. Und was macht der? Der zückt die rote Karte. Sowas habe ich noch nicht gesehen, meine Damen und Herren. Was für eine Dramatik. Und was? Oh, der Schiri schickt gleich 3 Paraguayaner in die Kabine. Das gibt es doch nicht. Das darf doch nicht wahr sein. Der Schiedsrichter wurde offensichtlich nicht vom Videoassistenten angerufen. Warum eigentlich nicht? Nach 7 Minuten Spielunterbrechung nun der Ball auf dem Elfmeterpunkt. Wright schießt selbst und keine Chance für Orlando Gil. Rechts unten. Orlando lag in der falschen Ecke. 1-0 für die USA. 87. Spielminute. Von diesem fragwürdigen Foul-Elfmeter und den drei Platzverweisen hat sich die Mannschaft aus Paraguay nicht mehr erholt. Die USA hatten ab Minute 60 ein besseres Trainingsspiel. 8:0 der Spielstand bis jetzt. Und die USA stürmen weiter in den gegnerischen Strafraum. Dort haben sich jetzt alle verbliebenen 8 Spieler aus Paraguay zurückgezogen und versuchen, noch Schlimmeres zu verhindern. US-Mittelstürmer Ricardo Pepi hat den Ball. Pepi spielt beim PSV Eindhoven. Er nähert sich fast in Zeitlupe. 4 Treffer hat er schon erzielt und Schuss. Knallhart, unhaltbar für Orlando Gill. 9:0 für die USA. Ich gebe zurück nach Dresden.
2: Na, da wird sich Herr Präsident Trump freuen. Ich bekomme auch gerade eine Nachricht rein von Truth Social. Also dort hat er gerade gepostet. Ich lese vor. Fantastic game, schreibt er. Paraguay was unfair. Only 3 red cards. Half of the team was unfair, but it was okay. But the referee wasn't too good. I expect a more law-obeying referee next time. I talked to Infantino about that. We will get the title. America has the best soccer team ever in world history. I'm so proud that we are so good.

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1: Die Fußball-Weltmeisterschaft hält uns in Atem. Ich begrüße unsere Reporterin, die jetzt von wo genau berichtet?
2: Ich stehe in der großen Empfangshalle des Flughafens Toronto Pearson. Hallo, ich bin also auf dem größten Airport in Kanada.
1: Solltest du nicht eigentlich in Atlanta, USA sein?
2: Ja, das stimmt. Ich sollte eine Fangruppe begleiten, die sich das Spiel Deutschland gegen die Niederlande anschauen wollte.
1: Was heißt wollte?
2: Naja, wir erfuhren so etwa eine Stunde vor der geplanten Landung vom Kapitän, dass er die Flugroute in Richtung Kanada ändere. Der Grund war, zwei Mitglieder seiner Crew stammen aus Syrien. Und Syrien gehört zu den 39 Ländern, die unter das erweiterte Einreiseverbot ab 1. Januar dieses Jahres fallen.
1: Einreiseverbot in die USA?
2: Ja, selbstverständlich.
1: Und das gilt auch für Crewmitglieder?
2: Ich erfuhr, dass das wohl so sei. Bisher ging das wohl, jetzt aber nicht mehr. Auf jeden Fall wollte der Kapitän kein Risiko eingehen und änderte seine Flugroute.
1: Hätte man das nicht schon vor dem Abflug klären können?
2: Ich denke schon. Aber das Ganze spiegelt natürlich die große Unsicherheit, was die Einreise in die USA betrifft. Gestern berichtete CNN, dass wohl schon über 4000 Menschen an der Einreise gehindert wurden, obwohl sie über gültige Fußballtickets und Hotelbuchungen

0: Ich habe jetzt unseren Korrespondenten aus Washington in der Leitung. Wolfgang, gibt es zu diesem Zwischenfall etwas Neues?
1: Nein, dazu nicht. Aber Präsident Trump hat sich zu der Kritik des kanadischen Ministerpräsidenten Carney geäußert.
0: Der sagte nämlich gestern, dass inzwischen ein großer Schatten über der Fußball-Weltmeisterschaft läge und die politische Situation in Washington die USA für die Austragung eines solchen internationalen Turniers disqualifiziere.
1: Genau. Trump antwortete heute, das sei die typische Sprache eines Idioten und eines absoluten Verlierers. Carney, er nennt ihn stets Gouverneur anstatt Ministerpräsident, hätte immer noch nicht verkraftet, dass die USA-Eishockeymannschaft die Goldmedaille bei den Winterspielen gewonnen und die kanadische Mannschaft förmlich ins Eis gestampft habe.
0: Die USA hatten 2-1 gegen Kanada im olympischen Eishockeyfinale in Mailand gewonnen.
1: Trump nutzte die Gelegenheit, das Nachbarland zu attackieren. Kanada könne froh sein, dass es auch neben Austragungsort der Fußball-Weltmeisterschaft sei. Kanada würde seit seiner Gründung die Vereinigten Staaten wirtschaftlich betrügen. Unter Carney komme noch eine feindliche Handelspolitik hinzu. Er drohte mit der Erhöhung der Zölle auf kanadische Waren von jetzt 35% auf 350%. Er wolle den Kanadiern beim Nachdenken helfen, ob es nicht doch besser sei, 51. Bundesstaat der USA zu werden. Der Schutz wäre garantiert. Kanada solle nämlich Teil des amerikanischen Golden Dome Raketenabwehrsystems werden und dafür entweder 61 Milliarden Dollar zahlen oder als 51. Bundesstaat davon kostenlos profitieren. Diese Vorstellung Trumps ist völlig abwegig. Kanada betont seine Unabhängigkeit und leitet entsprechende Maßnahmen ein, investiert ca. 300 Milliarden Euro für die eigene Rüstung. Entsprechend dem Motto von Carney, die Welt hat sich verändert, also muss sich auch Kanada ändern.

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2: So, aufgepasst, die Spannung wird größer. Wir schalten jetzt nach Dallas. Zum Viertelfinale Deutschland gegen USA.
3: Gespielt sind jetzt 15 Minuten. Es steht 0:0 im Duell zwischen Deutschland und den USA. Es ist 21.20 Uhr Ortszeit und immer noch sehr, sehr heiß hier im AT&T-Stadion in Dallas. Ein modernes Stadion, mit viel Geld renoviert, ca. 1,15 Millionen US-Dollar. Ausgebaut natürlich für die WM. Normalerweise ist das die Heimstadt der Dallas Cowboys, einem mittelerfolgreichen Footballteam in der NFL, der National Football League. Heute aber der Austragungsort des Halbfinalspiels Good Old Germany gegen die USA. Bisher hatten die Deutschen die größeren Spielanteile. Auch jetzt, gerade Angriff von der rechten Flanke. Kimmich und Pass zu Woldemade, der sich etwa 10 Meter vor dem Strafraum befindet. Und er schießt. Ah, aber viel zu lasch. So, jedenfalls kann Matt Freeze den US-Kasten sauber halten. Keine Gefahr. Jetzt aber die Amerikaner. Weit in die Breite spielend. Die Hälfte der Halbzeit ist vorbei. Das Spiel wird nun für 5 Minuten unterbrochen, so wie es das neue Reglement vorschreibt. Trinkverschnaufpause für die Spieler. Ja, aber vor allem auch Money, Money, Money durch die jetzt laufenden Werbespots. Der Spiel

0: Verlauf. Kein packender Fußball bisher. Dafür waren die beiden letzten Tage aufregend genug. Ich jedenfalls habe im Vorfeld noch nie so viel Feindseligkeit gegenüber der deutschen Nationalmannschaft erlebt wie hier in Texas. Und das vom US-Vice-Präsidenten Vance höchstpersönlich. So gab er noch gestern Abend Fox News ein Interview, in dem er sagte, dass man am Spielerkader der deutschen Nationalmannschaft sehe, wohin eine zügellose, woke Einwanderungspolitik führe. Und wie es überhaupt sein könne, dass dies alles deutsche Staatsbürger seien. Und dass hier die Geduld des Gastgebers USA sehr strapaziert würde. Eigentlich dürfte die Mannschaft im Turnier in dieser Zusammenstellung nicht mitspielen dürfen. Von den deutschen Offiziellen war keine Stellungnahme zu erhalten. Lediglich DFB-Sportdirektor Völler meinte heute Morgen im Frühstücksfernsehen von RTL, der Verband wollte sich aus politischen Debatten heraushalten und sich ganz auf das Spiel konzentrieren. Das Spiel geht jetzt weiter. Timothy Tillmann mit einem Direktschuss aus 30 Metern. Oh, da hat Oliver Baumann aber Glück. Die Latte rettet die Deutschen vor einem Rückstand. Der Ball ist jetzt immer noch in der deutschen Hälfte. Gnabry dribbelt. Ah, gestört durch Tessmann. Foul, ein grobes Foul. Gnabry liegt am Boden. Aber der Schiedsrichter pfeift nicht. Man sieht es genau in der Zeitlupe. Tessmann springt Gnabry in den Unterleib. Und Gnabry krümmt sich auch vor Schmerz. Aber warum pfeift er denn nicht? Bärhalter spielt ungerührt weiter. Dribbelt in Richtung deutsches Tor. Aber Wirtz kann ihm den Ball abnehmen und schießt ihn weit ins Aus. Jetzt pfeift der Schiedsrichter. Gnabry liegt immer noch am Boden. Oh, was? Das kann doch nicht wahr sein. Wirtz bekommt rot und muss vom Platz. Aufregung bei den deutschen Spielern. Jetzt kommt der Frust durch. Der Frust durch die feindlichen Töne im Vorfeld. Aber auch durch diese völlig unverständliche, nein, total falsche Entscheidung des Schiedsrichters. Der Bundestrainer ist jetzt auch auf dem Spielfeld. Er will zum Unparteiischen, wird aber von den US-Spielern daran gehindert. Doch, es steht er vor ihm und der Schiri greift in seine Tasche und zieht gelb. Nagelsmann, geh einfach weg. Nein, er scheint außer sich zu sein. Er redet auf den Schiedsrichter ein. Und jetzt folgerichtig rot für den deutschen Trainer. Was ist hier los? Was wird hier gespielt? Fußball im Augenblick jedenfalls nicht. Und da, nein, mach das nicht. Ich sehe, wie ein Linienrichter zu Boden geht. Um ihn herum 4, 5 deutsche Spieler. Tohuwabohu hier im ganzen Stadion. Zuschauer werfen Pyrotechnik in das Spielerrund. Andere werfen Flaschen. Ich frage mich, wie das sein kann bei diesen strengen Einlasskontrollen. Der Mob ist hier ausgebrochen. Und da, Tolkien, der US-Verteidiger, liegt mit blutendem Kopf am Boden. Wahrscheinlich von einem Wurfgeschoss getroffen. Oh mein Gott, Menschen stürmen auf das Spielfeld. Bewaffnete, Uniformierte kommen aus den Gängen. Ich kann Nagelsmann erkennen, der schreit offensichtlich, macht wilde Handbewegungen, ordert seine Spieler in die Kabine. Das ist kein Fußballspiel, das ist eine Schlacht, das ist Krieg, dafür bin ich nicht hier. Ich gebe zurück ins Studio.
1: Das Spiel Deutschland gegen die USA ist abgebrochen worden. Als offizielle Begründung wird die unsportliche Haltung der deutschen Mannschaft genannt. Insbesondere die körperlichen Attacken, wie es hier heißt, gegen die Spieler der USA und gegen die Unparteiischen. Wir alle wussten, dass das Spiel schwierig sein wird. Nicht aus sportlichen Gründen, sondern... Halt! Unser Nachrichtenredakteur kommt gerade ins Studio. Hast du Neuigkeiten?
2: In der Tat. Fast gleichzeitig mit dem Spielabbruch kam eine Mail von der FIFA. Darin steht, dass der Spielabbruch bedauerlich sei, aber völlig korrekt. Der Schiedsrichter treffe nach bestem Dafürhalten, im Englischen steht hier das Wort belief, seine Entscheidungen. Und die gelten. Der Schiedsrichterassistent und der Videoschiedsrichterassistent beurteilen, so die FIFA in diesem Fall, die Spielsituation ebenso. Und wenn es dann im Nachgang zu Gewaltausbrüchen komme, sei das ein gerechtfertigter Grund, das Spiel abzubrechen. Und wenn das von einer Mannschaft ausgeht, wie in diesem Fall angeblich von der Deutschen, sei eine Wertung zugunsten der anderen Mannschaft zulässig.
1: Wurde der FIFA der Vorwurf gemacht, dass die Situation manipuliert worden sei? Man könne ja anhand der Bildaufzeichnungen eindeutig sehen, dass der Schiedsrichter falsch gepfiffen hat. Und zwar zulasten der deutschen Mannschaft.
2: Ja, in der Tat, der Vorwurf wurde gemacht. Der FIFA-Offizielle, ein US-Amerikaner, fuhr dem Journalisten nach Trumpscher Manier über den Mund, sagte, dass diese Beschuldigung lächerlich sei. Kein Schiedsrichter sei von irgendeiner Seite unter Druck gesetzt worden. Die Schiedsrichter urteilten allein nach dem Regelpaket der FIFA und der Fragesteller sei ein schlechter Journalist, seine Firma sollte ihn feuern. Interessant sind die Reaktionen des Deutschen Fußballbundes. Der sieht ein eklatantes Fehlverhalten des Schiedsrichters, aber keine Manipulation durch die US-Regierung. Rudi Völler wörtlich.
3: Sport ist unpolitisch, deswegen ist eine Beeinflussung der Unparteiischen, wie sie von manchen Politikern unterstellt wird, völlig ausgeschlossen.
2: Aus Deutschland, aber auch aus anderen Ländern, vor allem aber auch aus den USA, kamen mittlerweile Abertausende von Mails, in denen die Schreiber sich über das Unrecht beklagen. Und noch etwas. Vizepräsident Vance, er fühlt sich bestätigt. Was könne man von so einer Wokenmannschaft mit so vielen Passdeutschen auch erwarten? Genau das. The crosses of St. George are flying all around me. Gareth Southgate.

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1: New York, New Jersey Stadion. 82.500 Zuschauer passen hier in dieses hochmoderne Stadion hinein. Man braucht aber gar nicht genau hinzusehen, um zu beobachten, dass viele Plätze überhaupt nicht besetzt sind. Und das, obwohl die US-Einwanderungsbehörde ICE wohl tausende Karten an ihre Beamten verschenkt hat. Als Belohnung für die Einsätze, auch während der WM. Wenn man so will, ist das WM-Endspiel 2026 ein Spiegel der politischen Situation im Gastgeberland USA. Man weiß es inzwischen, viele Fans, auch für dieses Spiel haben die Hürde, Einlass in die USA, trotz gültiger Papiere, nicht geschafft. Das Stadion ist zudem heute ein Hochsicherheitstrakt mit akribischen Einlasskontrollen und bewaffneten Kräften hier direkt und sichtbar im Stadion. Mit großem Respekt voreinander sind die Mannschaften gestartet. Vielleicht auch mit Vorsicht, denn die Spieler spüren natürlich den Druck. Und spätestens seit dem Abbruch des Spiels USA gegen Deutschland wissen die Argentinier, dass sie mit vielem hier rechnen müssen. Aber bis jetzt ist alles fair. Jetzt Angriff der Argentinier über McAllister. Pass nach links außen zu Almada, der mit einem großartigen Ball in den amerikanischen Strafraum. Innenverteidiger Ream kann klären, der gibt zurück zum Keeper Patrick Schulte. Abstoß, alles fair, fast aseptisch, ohne Körperkontakt und absolut typisch für die ersten Minuten dieses Spiels. 22. Spielminute, 3 Minuten Unterbrechung und für uns die Gelegenheit, über ein Urgestein zu sprechen. Über den achtmaligen Weltfußballer des Jahres, den mittlerweile fast 40-jährigen Lionel Messi. Dass der für das argentinische Spiel noch einmal aufgestellt wurde, ist eine der Sensationen dieser WM. Vielleicht hat sich da der Besuch im Weißen Haus bei Donald Trump gelohnt. Vor ein paar Tagen wurde er mit seiner jetzigen Mannschaft, dem Verein Inter Miami, vom Präsidenten höchstpersönlich empfangen, anlässlich des Gewinns des MSL Cups der Major League Soccer, wo eine ganze Menge Fußballrentner ihre letzten Spielerjahre verbringen. Vielleicht liegt es aber auch daran, dass Messi schon im Januar 2025 die Presidential Medal of Freedom verliehen bekommen hat. Trump scheint ihn zu mögen. Und nun kann man rätseln. Hat Messi sich in den ersten Minuten des Spiels so zurückgehalten, weil er schon so alt ist, oder um Trump nicht zu verärgern? Das Spiel läuft wieder, beide Trainer haben nicht ausgewechselt, das Abtasten der beiden Mannschaften geht weiter. 2-3 Züge, dann geht der Ball regelmäßig an den Gegner verloren, egal von welcher Seite. Aber jetzt, wir sind in der 44. Minute. Innenverteidiger Romero zeigt Initiative, stürmt in Richtung US-Tor. Die verdutzte US-Abwehr sieht nicht gut aus. Romero gibt auf Messi. Messi 5 Meter vor dem Tor, völlig frei und weit am rechten Pfosten vorbei. Wir sind jetzt in der 3. Minute der Nachspielzeit. Trotz dieser Fehlleistung von Messi drängen nun die Argentinier. Die US-Amerikaner sind deutlich in der Defensive. Perone, jetzt Flanke aus dem Mittelfeld zu Lopez. Der weiter mit einem steilen Pass zu Martinez. Und da ist wieder Romero, 10 Meter vor dem Tor, völlig ungedeckt. Bietet sich an, er hält den Ball und schießt. Tor! Tor! 1-0 für Argentinien. Unhaltbar. Exakt platziert. Unhaltbar für Schulte ins linke Eck. 1-0 für Argentinien. Und jetzt der Abpfiff. Argentinien geht als Sieger der ersten Halbzeit in die Pause. Was wird US-Trainer Mauricio Pochettino wohl seinen Spielern in der Kabine sagen? Pochettino steht unter starkem politischem Druck. Er, der 2024 vom FC Chelsea zur US-Nationalmannschaft gewechselt ist, passt 100%ig in Trumps Motto »We make America great again«. Hat doch der Trainer seinen Wechsel in die USA so erklärt.
2: Die Energie, die Leidenschaft und der Hunger, hier etwas wirklich Historisches zu erreichen, das sind die Dinge, die mich inspiriert haben. Die Gelegenheit, die US-Nationalmannschaft vor Fans zu führen, die genauso leidenschaftlich sind wie die Spieler, konnte ich mir nicht entgehen lassen. Ich sehe ein Team von Spielern, voller Talent und Potenzial, und gemeinsam werden wir etwas Besonderes aufbauen, auf das die ganze Nation stolz sein kann.
1: Und Trump hat in seiner Rede zum 250. Jahrestag der US-Unabhängigkeitserklärung von 1776 lautstark verkündet, dass er von seiner Nationalmannschaft nichts weniger erwarte als den WM-Sieg. Wir befinden uns mitten in der zweiten Halbzeit. Es steht immer noch 1-0 für Argentinien. Die US-Mannschaft spielt jetzt, na, sagen wir mal, robusten Fußball, also mit starkem Körpereinsatz. Und wieder ein Foul. Diesmal vom Verteidiger McKenzie an Perone. Die Foulstatistik 15 durch die USA, 7 durch Argentinien. 3 gelbe Karten für Argentinien, 0 für die USA. 81. Minute. Die US-Amerikaner stürmen, die Argentinier versuchen, die Schotten dicht zu machen, das 1:0 über die Zeit zu retten. Der Ball versickert in der Abwehr. Diesmal ein Gegenangriff von Argentinien. Da ist wieder Perone und da ist Romero, die beiden bissigen Argentinier. Ream geht dazwischen, grätschen die Beine von Perone. Au, das tat weh. Das muss doch Elfmeter geben. Perone liegt am Boden. Perone muss behandelt werden. Er humpelt, unterstützt von Sanitätern vom Spielfeld. Das Spiel geht weiter. Kein Strafstoß. Das kann man auch anders pfeifen. Die USA greifen an. Der Ball landet jetzt an der Strafraumgrenze. Zwei Argentinier versuchen, den Ball mit dem Kopf zu erwischen. Der US-Stürmer Morris springt, kann da nicht mithalten. Senesi köpft zu Romero, der verliert den Ball an Tillmann. Der schießt zu Wright und abseits, abseits. Er schlenzt zwar den Ball ins Tor, aber das darf nicht zählen. Wright stand im Abseits. Jedenfalls aus meiner Sicht und aus Sicht der Argentinier. Der Schiri sieht das offenbar anders. Er berät sich mit seinem Videoassistenten und das Tor zählt, meine Zuhörer. 1:1. Und anders als die Deutschen vor ein paar Tagen protestieren die Argentinier nicht. Noch 2 Minuten sind in der Verlängerung zu spielen. Die Amerikaner stürmen weiter. Die argentinische Verteidigung macht das einzig Richtige. Sie schießt den Ball weit, weit weg, wohin auch immer. Die Spielzeit ist beendet. 1:1 unentschieden. Das Drama geht weiter. Wir sind jetzt mitten im Elfmeterschießen. Bislang haben alle Schützen verwandelt, auch der letzte Luna, der Zwischenstand 3:3 und jetzt für Argentinien ist Lionel Messi an der Reihe. Trainer Scaloni hat sich nun doch für den All-Star entschieden. Es war im Spiel nicht immer klar, für welche Mannschaft Messi eigentlich spielte und jetzt Messi tritt an und Tor 4:3 für Argentinien. Jetzt für die USA, Verteidiger Scully läuft an und Tor, unten rechts, der Torwart in der falschen Ecke, klare Sache, 4:4. Und jetzt der Held der Argentinier, Romero, Spieler bei den Tottenham Hotspurs. Man hört das Pfeifkonzert des Publikums im Hintergrund. Wir hoffen, er behält die Nerven und Schuss und Tor. Aber was hat der Schiedsrichter? Er erkennt scheinbar das Tor nicht an und Diskussionen und die gelbe Karte für Romero. Ich weiß jetzt nicht, ob das fürs Meckern war. Ich kann das nicht deuten. Aber der Schuss wird wiederholt. Romero ist sichtlich verunsichert. Wartet. Der Schiedsrichter drängt zur Ausführung. Romero läuft an, schießt, stolpert. Und Schulte hat keine Schwierigkeiten, den Ball mit beiden Händen zu packen. Weiterhin 4:4. 4:4 für die USA tritt jetzt der Mittelfeldspieler Tillmann an. Wenn er verwandelt, sind die USA Fußball-Weltmeister. Läuft an, schießt ins rechte Eck und als ob Wulli das geahnt hat, gehalten. Er springt ins rechte Eck, streckt sich und kann den Ball halten. Weiterhin 4:4, es bleibt spannend. Und was ist jetzt? Der Schiedsrichter zeigt schon wieder gelb. Und zwar für den Torwart, das verstehe wer will. Der Torwart hätte sich zu früh bewegt. Okay, das kann man wiederholen, aber gelbe Karte dafür ist völlig übertrieben. Oder vielmehr, oh je, und jetzt Tillmann schießt wieder und vorbei am Tor und wieder ein Pfiff. Rote Karte für den argentinischen Torwart. Rulli muss vom Platz, das darf doch alles nicht wahr sein. Valentino Barco läuft jetzt zum Tor, der argentinische Mittelfeldspieler. Das Auswechselkontingent ist erschöpft. Jetzt steht ein Mittelfeldspieler im Tor und Tillmann nimmt zum dritten Mal Anlauf und Tor, keine Chance für Barco, die USA sind Weltmeister.
2: Wir hören jetzt den FIFA-Präsidenten Gianni Infantino live aus New York.
3: Das waren großartige Spiele, das waren spannende Spiele. Das war ein mitreißendes Finale, in dem die bessere Mannschaft verdient gewonnen hat. Das war großer Sport. Das war eine große Werbung für den Fußball. Wir danken vor allem dem Gastgeberland United States of America und seinem großen Präsidenten und FIFA-Friedenspreisträger Donald J. Trump für die Gastfreundschaft.
4: Remember when you ran away and I got on my knees and begged you not to leave because I go berserk? Well, you left me anyhow, and then the days got worse and worse, and now you see I've gone completely out of my mind. And
5: They're coming to take me away, haha. They're coming to take me away, ho ho, hee.
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7: 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Bis dann verabschiedet sich Michael. Tschüss, macht's gut. Bye, bye.
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1: Am 22. Juli 2016 erschoss ein 18-Jähriger am und im Olympia-Einkaufszentrum OEZ im Stadtbezirk Moosach in München 9 Menschen.
2: 5 weitere verletzte er durch Schüsse. 7 der 9 Todesopfer waren Muslime, eines war ein Rom
1: und eines ein Sinto.
2: Ihre Namen waren Amela,
1: Can,
2: Diamant,
1: Giuliano,
2: Hussein,
1: Roberto,
2: Sabine,
1: Selçuk
2: und Sefta.
1: Lange kämpften Angehörige der Ermordeten, aber auch AktivistInnen vor Gericht und in den Medien, um die Anerkennung der Tat als eine, die rechtsradikal motiviert war.
2: Etwas, was das Begreifen insbesondere in der Berichterstattung bis heute schwierig zu machen scheint? Der Täter ist Deutsch-Iraner gewesen.
1: Woraus fälschlicherweise geschlussfolgert wird, dass es keine rassistisch motivierte Tat gewesen sein könne. Jedoch sprechen Beweise dagegen.
2: Die Wahl des Tattages ist kein Zufall. Der Täter beschäftigte sich mit Amokläufern und rassistischen Mördern, wie beispielsweise Anders Breivik. Er stand eng mit einem Rechtsextrem aus den USA in Kontakt und hinterließ ein eindeutiges Manifest.
1: Hassan Leyla, Vater des ermordeten Can Leyla, spricht über die rechte Gesinnung des Täters.
3: Man wurde schon bewiesen. Ich meine, der 22.07., wir sollen Norwegen Breivik denken. Das war auch der 22.07., 3 Jahre vor den unserer Tat. Plus noch, der hatte den Glock 17, auch in Breivik. Und der wollte genau das gleiche Waffe haben. Mhm. Und das hat er besorgt. Plus noch, er war stolz, den gleichen Geburtstag zu haben wie der Adolf Hitler. Und er war stolz, ein Arier zu sein. Man hat von seinem Handy und seinem PC, von den Täter, Videos, Sprüche von Adolf Hitler auch beweisen können, also bewiesen können. Das hat man ja festgestellt. Jetzt frage ich euch, muss ich da wirklich jetzt studieren oder Philosoph sein, dass ich draufkommen kann, dass das ein rechtsterroristischer Anschlag ist?
1: Nun, 10 Jahre nach der Tat, kämpfen er und seine Frau Sibel Leyla sowie die anderen Angehörigen immer noch um Sichtbarkeit, um die Umsetzung ihrer Forderungen und gegen das Vergessen. Sibel Leyla, die Mutter von Can Leyla, fasst zusammen.
4: 6 Jahre, wir waren ja ich und mein Mann, leider von der Gesellschaft haben wir keine Aufmerksamkeit bekommen. Ich sage das immer, in Hanau, in Unglück haben sie Glück, dass die Aktivistinnen gleich sich eingesetzt haben. Aber leider bei uns war der Fall nicht. Wir müssen, ich und mein Mann selber, um diesen Attentat, was wir erlebt haben, was wir für eine Erfahrung gemacht haben und dass es recht terroristischer Attentat ist, wir müssten selber als Familie, als Mutter und Vater, neben dem ganzen Schmerz, was wir in sich hatten, noch dafür kämpfen, dass es die Wahrheit rauskommt. Und das war für uns unerträglich damals.
3: Schmerzhaft.
4: Und schmerzhaft.
3: Ihr müsst vorstellen, der 2. Jahrestag, gleich der 2., so frisch war der Tat noch. Wir müssen uns selber für die Bühne kümmern, für die Lautsprecher, für die Mikrofone. Wir haben nicht mal die Straßensperren bekommen, wir haben nur ein kleines Eck bekommen, da holt euch aus und dann geht's nach Hause. Und ich kann euch sagen, da waren höchstens nur 20 Personen, 30 Personen, 15 davon waren unsere Angehörige. Können Sie mal vorstellen, wie wir uns gefühlt haben?
2: Mittlerweile gibt es eine Initiative in München, aber auch eine in Berlin, die sich gegen das Vergessen engagiert. Aktivistinnen der Initiative Berlin erinnert München OEZ fassen den aktuellen Stand der Aufarbeitung heute 10 Jahre nach der Tat wie folgt zusammen.
5: Der wichtigste Schritt in der Aufarbeitung bisher war die offizielle Einordnung der Tat. Die bayerische Polizei sprach schon einen Tag nach dem Anschlag davon, es liege kein politisches Motiv vor und stufte die Tat als Amoklauf ein. Dabei gab es von Anfang an deutliche Hinweise auf die rassistische Gesinnung des Täters, die Wahl des Ortes, die Wahl der Opfer und sogar die Wahl des Tages, des 5. Jahrestags der rechtsterroristischen Anschläge von Oslo und Utøya. Erst nach jahrelangem Druck der Angehörigen, nach wissenschaftlichen Gutachten und nach einem Fernsehbeitrag kam es zur Neubewertung. Im Oktober 2019, 3 Jahre und 3 Monate nach der Tat, stufte das bayerische Innenministerium den Anschlag offiziell als rechtsmotiviert ein.
1: Dennoch fand der aktuelle Prozess gegen den Waffenhändler, der dem Täter die Waffe verkauft hatte, kaum Aufmerksamkeit. Worum ging es zuletzt im sogenannten Waffenhändlerprozess?
5: Ein zentraler juristischer Strang nach der Tat war der Prozess gegen den Waffenhändler, der die Tatwaffe verkauft hat. Es handelt sich um einen Mann aus Marburg, der im Darknet unter einem Decknamen unterwegs war. Über das Darknet-Forum Deutschland im Deep Web verkaufte er dem Attentäter eine Pistole vom Typ Glock 17, dazu mehrere 100 Patronen, die Waffe, mit der dann 9 Menschen erschossen wurden. Im Januar 2018 verurteilte ihn das Landgericht München zu 7 Jahren Haft. Die Vorwürfe: fahrlässige Tötung, fahrlässige Körperverletzung und Verstoß gegen das Waffengesetz. Das Gericht sah es als erwiesen an, dass er hätte erkennen müssen, wozu der Käufer die Waffe einsetzen wollte. Das war ein juristisch bemerkenswertes Urteil, denn es war wohl das erste Mal, dass ein Darknet-Waffenhändler nicht nur für den Waffenhandel selbst verurteilt wurde, sondern auch für die Todesfolge, also für die Tat, die der Verkauf erst möglich gemacht hat. Was politisch brisant ist: die Ermittler gingen von einer rechtsextremen Gesinnung des Verkäufers aus. Er hatte Forenbeiträge mit einschlägigen Nazi-Parolen unterzeichnet. Auf seinem Handy fanden sich entsprechende Bilder. Die Initiative der Angehörigen sieht ihn deshalb nicht nur als Lieferanten, sondern als ideologischen Unterstützer. Was dabei als Frage offen blieb bis heute: wusste der Waffenhändler von den Anschlagsplänen? Wäre das nachgewiesen worden, hätte sich der Vorwurf von fahrlässiger Töte in Beihilfe zum Mord verwandelt.
1: Hassan und Sibel Leyla kommentieren die Gerichtsverfahren wie folgt.
3: Geplant war eigentlich nur 3 Sitzungen. Wir wollten gleich in drei Sitzungen natürlich alles abschließen. Aber nach dem Druck und von Anwälten und wir Angehörigen gemacht haben, ging das über 20 Sitzungen. Ja? Also, und der Vorsitzende und Staatsanwalt, die haben sich wirklich ihr Bestes gegeben, damit das als Amoklauf bleibt und nur mit Waffenbesitz quasi der Waffenhändler verurteilt wird. Und das haben sie leider auch geschafft.
4: Ja, das am Anfang war auch Unerträgliches bei den Gerichtsverhandlungen, dass wir Angehörige keinen Platz hatten, einfach zum Sitzen neben unsere Anwälten. Da haben sie uns so einen kleinen Raum gegeben, also einen kleinen Gerichtssaal, wo wirklich 1,5 Meter zwischen den, also für mich ist auch ein Mörder, zwischen den Mörder hatten. Und der hat ja uns dann halt genau ins Auge geschaut.
5: Die Forderungen der Angehörigen ergeben sich daraus sehr klar. Die Angehörigen und die Überlebenden verlangen eine vollständige und lückenlose Aufklärung dessen, was in der Tat nach geschah. Dies ist auch 10 Jahre nach der Tat immer noch nicht klar und wer dafür Verantwortung trägt. Zweitens, die Einsetzung eines parlamentarischen Untersuchungsausschusses im Bayerischen Landtag, der die offenen Fragen endlich klärt. Drittens, eine ehrliche Aufarbeitung des Polizeiverhaltens in der Tatnacht und in den Tagen danach, vor allem auch des Umgangs mit den Familien. Viertens, eine transparente und respektvolle Informationspolitik der Justizbehörden. Sie fordern dafür eine Entschuldigung und die Zusicherung, künftig aktiv einbezogen zu werden. Fünftens, ein würdiges Gedenken. Dazu gehört, dass der Tatort zu einem echten Gedenkort wird. Der McDonald's, an dem die Tat stattgefunden hat oder hauptsächlich stattgefunden hat, ist immer noch offen. Und sechstens, die gesellschaftliche und politische Anerkennung dessen, was diese Tat war. Rechter, rassistischer Terror.
2: Auf münchenerinnern.de findet ihr eine Stellungnahme der Angehörigen und Überlebenden sowie Informationen zur Gedenkveranstaltung, die am 22.07. in München stattfindet.
5: Es gibt in München dieses Jahr 2 Veranstaltungen, zu denen man auch anreisen kann. Wir als BerlinerInnen reisen am Mittwoch, den 22. Juli 2026, also am Tag der Tat, gemeinsam nach München. Dort beginnt das gemeinsame Gedenken um 16 Uhr am Denkmal für euch in der Hanauer Straße 77. Das ist direkt in der Nähe des Olympia-Einkaufszentrums in Moosach. Außerdem gibt es eine Gedenkdemonstration am Wochenende davor. Das ist der Sonntag, der 19. Juli 2026. Dort ist der Treffpunkt um 14 Uhr am Gärtnerplatz in München. Von dort wird gemeinsam zum Bayerischen Landtag gezogen und symbolisch die offenen Fragen überbracht. Außerdem die Forderung nach einem Untersuchungsausschuss auch noch einmal laut gemacht. Das Motto der Gedenkdemo ist 10 Jahre offene Fragen, München, OEZ, erinnern. Erinnern heißt sich verbünden. Lass die Familien an diesem schmerzhaften Tag nicht allein. Kommt am 19. Juli, kommt am 22. Juli und helft mit, dass aus dem Erinnern endlich auch Aufklärung wird.
3: Wir haben bald den 10. Jahrestag. Wir wurden genug alleine gelassen. Uns wurde genug im Stich gelassen. Wenigstens jetzt am 10. Jahrestag kommt nach München, der hat kommen kann. Und diejenigen, die nicht kommen können, dann macht die neue Städte was. Aber seid den Tag mit uns zusammen.

0: 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Phantombesitz. Die Logik, mit der man beweist, dass einem etwas gehört, indem man es kaputt macht. Bei Femiziden, bei Fossilenergie, beim Rechtsruck insgesamt. Carsten Rose hat mit Eva von Redeker gesprochen, am Kabeltrommeltisch in der Sonne.
1: Ich musste letztens an dich denken, als ich was repariert habe. Da habe ich Gaffertape gesucht und dann kam farbiges Gaffertape in verschiedenen Farben und das blaue Gaffertape ist mir so untergekommen. Da dachte ich an den Flohmarkt, wo du diese Devotionalien gesucht hast oder bist du einfach auf die gestoßen, auf diesen Markt?
2: Ich bin einfach drauf gestoßen, es lag an den Ständen aus, halt so Wehrmachtsmemorabilia und erst habe ich es gar nicht gecheckt, warum da immer diese blauen Pflaster drauf sind und dann so, ja klar, da drunter ist das Hakenkreuz und das hat mich irgendwie so umgehauen, dass irgendwie so diese Naivität, so wie so ein Kind, was sich die Augen zuhält und denkt, man sieht's nicht, also so, wir decken das eindeutige Symbol ab, dann ist alles okay, so. Und ich glaube, das zeigt schon ein Problem, das ich mit der derzeitigen Debatte habe, dass man das Gefühl hat, man muss immer gucken, ob es haargenau so aussieht wie vor 80, 90 Jahren, um von Faschismus zu reden. Und ich glaube, das ist nicht die beste Art, das zu analysieren. Zumindest als Philosophin will man irgendwie immer eine Definition und nicht diese Art von genauer Analogie.
1: Wir wollen ja wissen, was das Böse ist, dass man es schnell wegmachen kann. Ich habe so gedacht, mit dem Gaffertape könnte man die Welt reparieren oder alles zukleben, abkleben. Haut leider nicht hin, oder?
2: Ich finde das super schön, wie du das Bild jetzt weiterentwickelt hast, weil, also wenn man das Gaffertape nicht in lauter kleine Stücke zerschneiden würde, um die Dinger abzukleben, könnte man es zum Reparieren verwenden und so ganz groß gedacht, glaube ich auch tatsächlich, dass je mehr Macht wir mobilisieren, um den wirklichen Krisen zu begegnen, um die Welt zu reparieren, desto weniger Mühe haben wir auch mit diesen überall wieder aufkommenden Nazi-Symbolen. Ja? Also ich glaube, es gibt einen Zusammenhang zwischen einer zerbrechenden Gesellschaft und einem aufkommenden Rechtsruck. Und als Antifaschistin können wir nicht nur uns darauf fokussieren, so die rechten Akteure zu stoppen. Aber das heißt nicht, dass man das nicht trotzdem machen muss.
1: Faschismus, Nationalsozialismus, was ist das, wogegen wir kämpfen? Fängt ja bei der Sprache schon an. Und du hast gesagt, dass die Sprache, mit der wir über den Faschismus reden, kaputt gegangen sei. Was ist da kaputt gegangen?
2: Ich habe die Beobachtung in den letzten Jahren, dass das, also erstens, dass wir eben immer versuchen, uns über Vergleiche speziell zum deutschen Faschismus, von dem ich auch ab 41 eher sagen würde, es war ein Totalitarismus, zu vergewissern, womit wir es zu tun haben. Immer im Vergleich. So, und das ist auf zwei Arten, scheint mir völlig aus dem Ruder gelaufen, wo entweder sich alle gegenseitig Nazi nennen. Also wurde sozusagen, ne, das hatten wir und in Corona, das hat man auch so im Feminismus. Ja, man verdächtigt irgendwie die Patriarchen, dass sie so halbe Nazis seien. Die Feministinnen werden aber auch Feminazi genannt. Und so, also wenn man das so anfängt, hin und her zu schmeißen, dann ist ja auch Ukraine, Russland, ja, alle nennen sich gegenseitig Faschist. Dann bedeutet der Begriff gar nichts mehr. Im Zweifel nutzt es dann auch nur ab und die Leute denken so, ja, egal, nenn mich halt Nazi. Also wie Trump ja auch neulich zu Mamdani sagte. Und das andere, wie es kaputt gegangen ist, scheint mir, dass es so eine Überempfindlichkeit gibt, dass man mit jedem Vergleich angeblich die jetzige Situation gleichsetzt mit früher. Also wenn ich sage, die Tatsache, dass Trump bestimmte Bücher verbietet, die nicht unterrichtet werden dürfen, feministische, antirassistische, das ist wie die Bücherverbrennung, dann sagen natürlich alle, Eva, spinnst du? Es kommt doch jetzt nicht als nächstes die Endlösung. Aber trotzdem ist es meiner Meinung nach eine autoritäre, grenzwertig faschistische Politik, und vor der wir nicht erst warnen können, wenn es zu spät ist.
1: Meinst du die Banalisierung, dass jetzt mal sagt, wenn man alle als Nazis beschimpft, dass dann banal wird? Andererseits denke ich so, naja, Hannah Arendt, Banalität des Bösen, so, es sind nicht die Dämonen, die Nazis, die man mal weg oder zukleben kann und dann sind sie weg?
2: Nee, also ich glaube, dass die Sprache banal wird, heißt ja gerade, dass wir die tatsächliche Banalität nicht mehr benennen und entlarven können. Dass es uns schwerer fällt, was Gehaltvolles von was Oberflächlichem zu unterscheiden. Und ich glaube, dass wir das gerade, also dass wir da auch generell gerade in der Krise stecken, dadurch, dass so viel Simulationen, so viel künstliche Bilder, falsche Fakten kursieren, dass ohnehin immer mehr dieser Eindruck entsteht, man kann sich so seine Wirklichkeit aussuchen und sich auch gar nicht mehr darüber verständigen. Und das, also nach Hannah Arendt ist eine Sprache banal, die gar nicht mehr mit der Welt zu tun hat, die sich gar nicht mehr vorstellt, was man eigentlich tut, die einfach so austauschbar irgendwas behauptet.
1: Du hast geschrieben, dass wir im Wettrennen um die Zerstörungsfähigkeit sind. Das habe ich nicht ganz verstanden. Also Wettrennen um die Zerstörungsfähigkeit. Wer zerstört was und wer rennt da mit wem um die Wette? Und was ist das Ziel?
2: Ja, ich glaube, das war in dem Fall besonders bezogen auf sehr mächtige Akteure. Also sowas wie Trumps neue imperialistische Politik. Ja, wo man das Gefühl hat, im Iran, da wird einfach sofort kaputtgeschossen. Es wird gar nicht mehr, nicht, dass das besser wäre, aber erobert. Ja. Oder ich habe auch den Eindruck, dass diese neue KI-Technologie wirklich damit wirbt, dass sie einen Energiehunger hat, der die Zukunft des Planeten zerstört. Ja. Und das scheint vollkommen irrational. Und man hat auch manchmal das Gefühl, man kann sich nur noch die Augen zuhalten, weil es alles keinen Sinn macht. Aber es gibt auch wieder von Hannah Arendt so einen Schlüsselsatz, den ich ganz wichtig finde, wo sie sagt, Zerstörung ist die Extremform von Besitz und Macht. Also wenn ich in der kürzestmöglichen Zeit beweisen will, dass mir was gehört oder dass ich die Macht habe, dann mache ich es kaputt.
1: Und ach so, wenn ich die Macht habe, das zerstören zu dürfen, dann gehört es mir, obwohl es mir vielleicht gar nicht gehört.
2: Genau. So. Und das ist, glaube ich, also in der westlichen Moderne heißt Eigentum, dass ich damit machen kann, was ich will. Das ist gar nicht immer so. Das ist im Feudalismus nicht so, es ist in anderen, also indigenen Gesellschaften nicht so. Und gerade wenn ein Besitzanspruch brüchig ist, du nicht weißt, dass es deins ist, du heimlich vielleicht weißt, es ist nicht deins. So, auch so weißt du zum Beispiel auch in patriarchaler Gewalt. Eigentlich weißt du, die Frau ist frei und wenn die sich trennen will, dann geht die. Aber wenn ich sie geschlagen habe, dann war es wohl meine. Also das ist diese Logik, mit der man dann gerade die Zerstörung inszeniert, um einen bodenlosen Besitzanspruch zu untermauern. Und das wird in einer Welt, in der wir gerade leben, wo viele gar nicht mehr glauben, dass es eine Zukunft gibt, immer verlockender, weil dann die Zeitspanne eben so kurz ist, dass man gar nicht weiß, wie es weitergeht. Aber man hat in der Zerstörung bewiesen quasi, dass es das eigene ist. Das scheint mir gerade eine große Bedrohung unserer Gesellschaften.
1: Also Femizide sind zum Beispiel eine Form von Phantombesitzverteidigung, wie du das sagst. Die Frau gehört mir nicht, das gehört mir nicht, aber ich habe die Deutungshoheit und habe den Anspruch und das mache ich es lieber kaputt, bevor es mir weggenommen wird.
2: Es sollte mir gehören und im Zweifel beweise ich das, indem ich kaputt mache. Ich glaube auch, dass das vielleicht ein bisschen hilft, um auch so rechte Narrative zu entzaubern, ja, wenn die sagen, wir holen uns unser Land zurück. Ich glaube, damit meinen die vor allem, wir wollen es selber zerstören.
1: Klingt total absurd, oder?
2: Ja, aber ich glaube, es gibt ja einen Grund, warum wir auf der anderen Seite stehen. Das ist eben auch absurd. Aber in einer Welt, in der viel aus den Fugen ist, hat manchmal das Absurde so eine Verlockung.
1: Jetzt kriege ich das mit dem Kapitalismus nicht so richtig zusammen und diesen technopolitischen Komplex. Also du hast gesagt, Faschismus wird von einem technopolitischen Komplex vorangetrieben. Also Kapitalisten wollen ja Geld verdienen. Die können ja nicht die Lebensgrundlagen zerstören. Die müssen ja eigentlich clever, smart sein. Du sagst, das Gegenteil ist der Fall. Die wollen trotzdem alles zerstören. Ist doch unlogisch.
2: Ja, aus einem Interesse an der Welt gesehen ist es unlogisch. Aber der Kapitalismus, der Dinge produziert und investiert, um in der Zukunft Gewinn zu erzielen, ist nicht der, den wir im Moment haben. Das ist im Grunde ein altes Bild von einem funktionierenden Markt, industriellem Kapitalismus. Derzeit haben wir einen Kapitalismus, der eigentlich nur noch darum wetteifert, Risikokapital anzuziehen. Also die entscheidenden Firmen, ja, 7 der marktstärksten Firmen, also der 10 marktstärksten Firmen sind aus dem Tech-Sektor und spekulieren um die Wette in diese neue KI-Technologie. Die haben alle gar kein Geschäftsmodell, wo irgendwie klar ist, wann die Geld verdienen, sondern es geht nur darum, dieses hochvolatile Investitionsunsummenkapital anzuziehen und das tut man dann im Zweifel mit hanebüchenden Mythen. Und ich habe schon den Eindruck, dass da eben gar nicht Gewinn, sondern auch Steuerungsmacht akkumuliert wird. Dass sozusagen immer mehr auch über Datenbesitz, über Plattformen wie zum Beispiel Palantir, Infrastrukturen, die man benutzen kann, um Menschen zu beherrschen, entstehen eher als eine Gewinnsuche. Und das macht wieder mehr Sinn, wenn man sich das vorstellt mit diesem, wenn es eh keine Zukunft gibt, dann macht es auch keinen Sinn, in die zu investieren. Ja?
1: Also ist das die Weiterentwicklung des Casino-Kapitalismus, Aufblähung von Blasen, ist das noch weiter gedacht?
2: Ja, und das ist eigentlich ein ganz klassischer Gedanke. Also die Frankfurter Schule, so die Theorierichtung, aus der ich bisschen unter anderem kommen. Die haben schon in den 30er Jahren gesagt, dass eine wichtige Bedingung des Faschismus war, dass es Monopolbildung gab. Also eine Form des Kapitalismus, in der nicht mehr zumindest in der Konkurrenz entscheidet, wer das bessere, billigere Produkt hat, sondern du eben einfach der Einzige bist, der das anbietet und dann kannst du erpressen. Und diese Monopolisierung sehen wir zum Teil über Patentrechte, zum Teil einfach über schiere Größe derzeit auch wieder. Und das ist, glaube ich, also auch aus einer kapitalismusinternen Sicht, könnte man sagen, ein Problem.
1: Also das heißt, die Oligopole, wenn dann, also es muss alles tot, der Markt muss tot sein und dann sind nur noch ein paar übrig. Das hat dann nichts mehr mit Markt zu tun, aber ja eigentlich auch nichts mehr mit Kapitalismus, oder doch?
2: Ja, ist die Frage, wie man das dann nennt. Ne? Man kann es Monopolkapitalismus nennen. Peter Thiel, ne? Dieser Großinvestor-Rechter in den USA, der hat diesen Satz auch wirklich ausgesprochen. Competition is for losers. We aim at monopolies. Also die Konkurrenz ist für Versager. Wir zielen auf Monopole bei Firmenneugründungen.
1: Ganz offen.
2: Ganz offen, ja. Ja.
1: Also man kann es eigentlich alles nachlesen und sich anschauen, oder? Ja. Nicht versteckt.
2: Siehst du, das meine ich mit diesem technokapitalistischen Komplex.
1: Ja, verstehe. Also nochmal zu der Sachherrschaft. Ne? Also diese Konzeption der absoluten Sachherrschaft, die sich im Laufe von Kolonialismus, Kapitalismus herausbildete, inspiriert den heutigen Faschismus. Also was, das hat dann direkt mit Sachherrschaft zu tun. Und das ist, warum ist es dann Faschismus? Man könnte sagen, es ist nur böser Kapitalismus. Ab wann wird es dann Faschismus?
2: Faschismus wird es, wenn diese Logik der vollen Verfügung, dass ich auch kaputt machen darf, aus der wirtschaftlichen, aus der Ebene, wo es wirklich um Dinge geht, in die sozialen Beziehungen übertragen wird. Also wenn man denkt, es gibt Menschengruppen, die es mir zusteht, kaputt zu machen. Oder Politik, Regierung als solche heißt eigentlich verfügen über Sachen. Und das ist dann, also ja, das ist diese Übertragung der Eigentumslogik als faschistische Regierungsform.
1: Ach so, ist also nicht mehr nur ein reines Wirtschaftssystem, sondern da geht es in die Art und Weise, wie wir um Rechtsstaat, um Demokratie, es geht um die Gesellschaft dann letztlich.
2: Ja. Ich finde, das ist auch eine gute Art, um zu beschreiben, wie rechte Parteien antidemokratisch sind, auch wenn sie Mehrheiten auf ihrer Seite haben, vielleicht auch Volksabstimmungen abhalten, wenn die Idee haben, dass die Volksabstimmung nur dazu da ist, auszusuchen, wem der ganze Laden gehört, sozusagen stellvertretend für das Kollektiv, dem das gehört und der dann grenzenlos machen kann, was er will, dann hast du ein völlig anderes Regierungsmodell als eine Demokratie, die versucht, zwischen ganz verschiedenen Interessen zu vermitteln, Minderheiten zu schützen, Kompromisse, auch einfach neue Ideen zu finden, sondern wo man sagt, nee, es kann, der Laden funktioniert nur, wenn einer durchregieren kann, wir entscheiden jetzt mal, wer das ist. Das ist aus einer spezifischen Sicht zutiefst antidemokratisch, auch wenn es plebiszitär ist.
1: Nochmal zu dieser Härte. Also das Buch heißt ja dieser Drang nach Härte. Über den was meint das? Der Drang nach Härte und
2: ja, ich meine das auf zwei Ebenen. Einmal, dass ich einfach so ganz allgemein beobachte, dass es so eine Grundstimmung gibt, die meiner Meinung nach auch zutrifft, dass die Verhältnisse irgendwie härter werden. Also dass man mehr kämpfen muss ums Überleben. Das wird alles teurer. Irgendwie kämpfen wir alle so mit härteren Bandagen und aus einem Ausfall der Zukunftshoffnung und der Hoffnung, dass man sich mit Zärtlichkeit und Solidarität durchsetzen kann oder mit Anstand. So, und dann gibt es aber eine spezifische Art, wie rechte Mobilisierung darauf reagiert, nämlich indem sie gar nicht versuchen, die Dinge so zu gestalten, dass es weniger hart ist, dass auch die Schwächeren geschützt sind, sondern indem sie sagen, ja, so ist halt das Leben. Recht des Stärkeren, sagen wir schon immer, wenn du schwach bist, letzten beißen die Hunde. Aber wir machen dir ein Angebot, wie du da drin eine ultimative Härte entfesseln und für deine Zwecke benutzen darfst. Also zum Beispiel, du kannst jetzt dafür sorgen, dass hier diese anderen Leute aus dem Land geschmissen werden. So, das ist das Angebot der größeren Härte, das einen ablenken soll, vergessen macht, was man vielleicht alles so an alltäglichen Zumutungen auszuhalten hat, die auch keine so gute Geschichte ergeben. Das rockt irgendwie nicht so. Und dann ist es so wie eine Aufmerksamkeitsfesselung auf eine Portion Grausamkeit, die man als Entschädigung kriegt. Klägliche Entschädigung. Aber eben, wenn sonst kein Angebot gemacht wird, zieht das.
1: Ja. Und aus der Demütigung, aus der Beschämung wird dann eine Schamabwehr und Aggression. Ist einem wahrscheinlich folgerichtig, oder?
2: Ja, und du hast völlig recht mit der Demütigung. Wir leben ja in Verhältnissen, wo uns die ganze Zeit eingetrichtert wird, dass man selber schuld ist. Also, und ich finde auch, dass zum Teil, also diese Westarroganz in der Wende oft ja auch so funktioniert hat, den Ostdeutschen zu sagen, ihr wisst halt überhaupt nicht, wie man wirtschaftlich handelt, ihr macht, hängt euch nicht rein, ihr habt keine Ideen. So, da gibt's ja eine tiefe Demütigung, der man ausweicht, indem man versucht zu sagen, ja, ich streng mich an, ich mache alles richtig. Und wenn es dann trotzdem nicht klappt, ist natürlich der Weg sehr weit, wieder danach zu suchen, was eigentlich die gesellschaftlichen Bedingungen sind, an denen man scheitert und das auch zuzugeben, anstatt zu sagen, nee, ich muss mich nur an denen da rächen und dann komme ich wieder auf den grünen Zweig.
1: Also diese Demütigung, das Irrationale sitzt tiefer. Es geht also nicht jetzt um Wohlstand, um finanziellen Wohlstand, sondern irgendwie um Anerkennung, oder? Was ist das?
2: Ja, denn sonst müssten ja wirklich durchgängig die Allerärmsten nach rechts wandern. Dem ist ja nicht so. Es geht ja durch alle Schichten, aber oft ist es eher so die Angst vor einem letzten Rest an Statusverlust oder dass das, wofür man sich die ganze Zeit krummgelegt hat, plötzlich gar nicht mehr viel wert ist. So, aus diesen Affekten, aus diesen Verlustängsten entsteht dann eine Stimmung, die ganz empfänglich ist für diese Ersatzbesitztümer, wo einem jemand sagt, ha, das ist eigentlich deins, musst du nur zurückholen.
1: Nochmal, weil wir es schon angesprochen haben, die Klimakrise und diese fossilen Besitzansprüche, die ja so zerstörerisch sind, wo man sagt, also es geht eigentlich gegen den Kapitalismus und gegen alle die Lebensgrundlagen, aber trotzdem ist das auch so ein Identitätsding, wir wollen weiter Verbrenner, was hast du geschrieben, Drive-By, nee, Drill, Baby, Drill und so, kannte ich gar nicht und so. Also so diese Vernarrtheit nach den Fossilen, kommt das auch daher?
2: Ja, also dieses Drill, Baby, Drill, also so Hauptsache bohren, Baby, das hat erst Sarah Palin gesagt in dieser Tea-Party-Bewegung, also der rechtspopulistischen Bewegung in den USA und dann hat Trump das aufgegriffen, auch in seiner Antrittsrede jetzt wiederholt und das ist einfach so ein triumphaler Gestus der fortgesetzten Fossilschürfung, ja, also selbst und ja zum Teil auch gegen Marktinteressen. Also Trump hat neulich Milliarden an totalen französischen Energiekonzernen gezahlt, damit die kein Windkraftwerk bauen. Nur sozusagen einfach so, nur um diesen Fetisch aufrechtzuerhalten. Wir wollen nur diese eine Form von Energie machen. Und ich meine, ich glaube, dass irgendwas daran ist einfach so eine Art Erstarrung in der Vergangenheit. Irgendwas hat aber auch damit zu tun, dass der fossile Brennstoff eben einer ist, der viel besser passt in dieses explosive Eigentumsphantasma. So, das ist deins und das verbrennst du und danach ist es weg. Während so der Wind und die Sonne ist für alle da und müssen wir möglichst gut nutzen und danach ist es, scheint sie weiter und so.
1: Also kommunistisch irgendwie, oder?
2: Es ist an sich ist schon einfach so ein kommunistischer, ja.
1: Und was ich auch nicht zu sagen kriegt Elon Musk, der E-Mobilität und der total innovativ und der coole Typ mit dem coolen Auto, dass das so umgekippt ist. Hast du da eine Erklärung, wie das, also jetzt mal, das ist ja zum Ekelpatriarchen geworden.
2: Ja, also ich meine, erstmal glaube ich, ist wichtig festzuhalten, niemand wird als Faschist geboren, ja, also man wird dazu, so, das entsteht da immer in irgendeinem Punkt. Es ist ja auch, daran hängt ja auch Hoffnung. Ich glaube, wenn man das ein bisschen näher beobachtet hat, auch so die Praktiken, wie wahnsinnig schlecht die ganze Zeit die Mitarbeiter organisiert haben, mit was für einer autoritären Firmenstruktur er in seinen Firmenimperien reagiert und so, dann ist es ein bisschen weniger erstaunlich. Selbst mit diesen E-Autos, ja? Ja, E-Autos, aber er hat sie gebaut, sodass sie aussehen wie Panzer. Also wenn du dich, also so, das muss dann sozusagen super überkompensiert werden durch andere Härtesymbole. Und dann ist, glaube ich, sehr wichtig, diese wahnwitzige Ideologie, die es im Silicon Valley gibt, des Longtermismus. Also diese Idee, dass es gar nicht ankommt auf das jetzige Leben, sondern man irgendwie in Millionen Jahren mit einer riesigen Trillionen Leute sollen zum Mars aufwandern. Das ist also eine zutiefst wahnhafte und auch nihilistische, also so dann nichts bedeutet mehr was. Ja, alles, was jetzt ist, ist egal, Weltsicht. Und da gibt es, glaube ich, kann man nur spekulieren, was jetzt bei ihm individuell der Fall war. Ne? So, manche sagen, er sei in der Pandemie ein bisschen verrückt geworden. Manche sagen, er sei nie drüber weggekommen, dass sein eines Kind trans geworden ist. Aber man muss ja vorher schon einen Hau haben, damit das dann auf die Art einschlägt. So, und nicht einfach eine Weile eine Verunsicherung ist und man dann irgendwann mal wieder sich beruhigt.
1: Also sind das alles Kinder des Kolonialismus, patriarchale Strukturen und letztlich männliche Vorherrschaft oder ist es so einfach?
2: Also Musk ist ja ganz konkret ein Kind des Kolonialismus oder Extraktivismus im Nachleben des Kolonialismus, weil sein Vater ja Diamantenminen in Südafrika hatte, ja, und der auch dann nochmal wieder in Namibia, was auch von Südafrika kolonisiert war, gelebt hat und so. Also da ist sicherlich einiges angelegt, so von diesem dieser Raubarroganz, so Plünderungsarroganz. Philosophen wollen ja immer abstrakte Begriffe, um möglichst viel auf einmal zu sehen. Nicht um einfach von der Welt wegzukommen, sondern um mehr Welt gleichzeitig zu sehen, ja. Und deswegen würde ich sagen, selbst wenn man das so aufreiht, Kolonialismus, Patriarchat, Kapitalismus, eine Sache, die die alle verbindet, ist eben, dass sie dieser bestimmten Form von Eigentum als Sachherrschaft, also von wir schneiden uns Stücke aus der Welt und mit denen dürfen wir machen, was wir wollen, dass sie sich darin treffen. Also der Kolonialismus ist eine Sachherrschaft über Land, Versklavung über bestimmte Menschengruppen, Patriarchat über, also was wir, also Sorgearbeit, ja, so. Und ich deswegen scheint mir dieser Nenner der Sachherrschaft, die eben zum Teil ja auch abgeschafft ist, zum Glück, und gerade dadurch aber von manchen, also vehement weiter verlangt wird. Und deswegen sage ich so, wenn es rechtlich abgesichert ist, ist es Sachherrschaft. Wenn es ein frei bodenloser Anspruch ist, ist es Phantombesitz. Das ist der Versuch, diese Begriffe zu haben, mit dem man dann ganz viel auf einmal sehen kann.
1: Was ich erstaunlich finde, dass dieser Phantomschmerz, das kann ich mir gut vorstellen, dass es so wehtut. Also wenn ältere Männer den nicht aushalten können, wie jemand gendert, so einfaches Ding, dass das offensichtlich ein echter Schmerz ist, wenn die Deutungshoheit weg ist. Und ich meine, ich merke ja selber, in mir steckt so ein kleiner Blockwarten, so ein kleiner Hausmeister, so ein kleiner Besserwisser. Und ich merke, es steckt alles in mir drin. Das will ich gar nicht haben, aber es ist da durch Erziehung, durch Kultur. Und dann muss ich anfangen, mich mit mir selber auseinanderzusetzen und denke, oh, das tut eigentlich ganz schön weh. Also wir wollen den Schmerz nicht spüren, kann das sein?
2: Ja, ich glaube auch, weil man dann oft gar nicht die Hoffnung hat, mit der Schwäche und Labilität, die mit dem Schmerz einhergeht, noch ernst genommen und versorgt zu werden. Und ich muss sagen, ich finde diese Überforderung und Abwehrreaktion an sich gar nicht problematisch. Also dass jedes Lernen hat ja einen Wachstumsschmerz. So, ich teile das auch. Und natürlich kann es auch immer Punkte geben, wenn man sagt, nee, das finde ich jetzt Quatsch. So, und dann redet man eben weiter darüber, warum man das Quatsch findet. Das Faschistische ist ja nicht, dass man irgendeine emanzipative Forderung ablehnt, sondern dass man sagt, diese Leute müssen ausradiert werden. Ja, also da ist viel Platz. Und gleichzeitig, ich muss auch sagen, selbst ich, also auch wenn ich manchmal so ein bisschen so starrsinnige Abwehrreaktionen habe, mache oft die Erfahrung, wenn man mal länger redet mit den Leuten, die sich so Änderungen wünschen, die haben auch ein großes Ohr dafür, sich anzuhören, was die eigenen Schwierigkeiten damit sind oder was das aufbricht. Ja, und dann, da hat man plötzlich das Gefühl, ach, dann lieber mit denen und dieser leichten Zumutung als so mit dem Strom schwimmen, aber wer langsamer ist, den fressen die Haie. So, also und ich glaube auch, es ist für die Linke absolut wichtig, dass wir auch Politikformen entwickeln, in denen wirklich das bessere Leben

0: Ich glaube aber, dass man sagen muss, es ist ja schon erstaunlich, dass in der Demokratie eigentlich wir die Macht hätten, zu bestimmen. Also die deutsche Verfassung erlaubt ja sogar Vergemeinschaftung. Also es ist jetzt gerade letzte Woche nochmal erschwert, wollen sie es versuchen zu erschweren, aber verfassungsmäßig ist es erlaubt. Und es gibt keine Mehrheit dafür. Und deswegen fragt sich die Frankfurter Schule als Philosophietradition immer, wie kommt das, dass selbst die Leute, die gar nicht das meiste Eigentum haben und deren Interessen das nicht widerspricht, trotzdem irgendwie diese Eigentumsordnung stützen. So, weißt du, das ist der eine Schritt, in dem man es komplizierter macht. Und meine Antwort ist immer zu sagen, bei Marx geht es um die Verteilung des Eigentums. Ich glaube, man muss noch mal gucken, was eigentlich die Form des Eigentums ist. Also was heißt es, dass mir was gehört? Und wenn man zum Beispiel mehr drauf setzen würde, zu sagen, weil mir was gehört, dann muss ich das versorgen, reparieren, dann wären viele Formen zerstörerischen wirtschaftlichen Handelns gar nicht mehr möglich. Aber so niemandem würde sein Haus und sein Garten weggenommen werden. Ja, das wollen die Leute ja gar nicht kaputt machen. Aber auch dieser Nexus dann von, wenn das meine Frau ist, dann muss sie mir auch gehorchen, auch der hängt ja daran, was das meine heißt. Es kann ja auch heißen, mit der ich das Leben teile. So. Und dann ist da nichts mit Phantombesitz. So.
1: Ja, das ist immer mein Mann, meine Frau und mein Haus, mein Auto.
0: Ich glaube, das muss man sich jetzt auch nicht mühsam abgewöhnen, aber man kann sich halt fragen, was heißt eigentlich mein hier? Und wie schaffe ich das auch in Momenten der Verunsicherung, dann nicht zu glauben, durch Zerstörung das Mein besiegeln zu können.
1: Ich habe letztens viel über Klassenscham gehört und über Menschen, die sich falsch fühlen, weil sie in der falschen Klasse aufgewachsen sind und dann irgendwo gelandet sind. Und da dachte ich so, aber eigentlich ist es doch relativ klar, gibt es noch sowas wie Klassenkampf und wird er nicht einfach nur durch unsere ganzen kulturpessimistischen Diskussionen so vernebelt und wir finden für alles neue Begriffe. Aber im Grunde geht es doch um Klassenkampf, oder bin ich da jetzt zu links?
0: Nee, mir nicht. Finde ich super. Ich glaube, man muss halt nur wirklich, also sobald man beim Klassenkampf wirklich im Blick hat, wer sind die, deren Arbeit die Welt zusammenhält, so, und das sind eben viel mehr als jetzt so Leute, die bei VW am Fließband stehen und die haben alle Geschlechter und alle Farben und so, dann nee, Klassenkampf so, absolut. Ich finde, die Frage der Arbeit ist zentral, die wird auch in der Zukunft zentral sein.
1: Ja, da müsste die Linke auch mal an der brennenden Mülltonne stehen, also ich meine jetzt nicht die Partei, sondern auch die Linksintellektuellen dahin gehen, wo es riecht und vielleicht nicht so schön ist.
0: Ich glaube, da überschätzt man, was der Standort der Linksintellektuellen ausmacht. Aber ich würde das dabei durchaus auch so beschreiben, dass in den akademischen Debatten und auch in den jetzt in der Parteiaufstellung der Linken oder so die soziale Frage schon sehr wichtig ist. Und ich manchmal glaube ich auch, es ist eben nicht so, dass nur weil, also ich jetzt hier in meiner Funktion als Linksintellektuelle von Kapitalismuskritik rede, dass das dann plötzlich der große Buzzword ist. Ne? So übersetze ich das nicht, sondern die soziale Frage wird eben dann auch medial und so immer wieder entnannt und Leute wollen irgendwie viel lieber was anderes reden. So, man kann das die Agenda nicht einfach setzen, aber man muss sich natürlich bemühen und auch ja wirklich den Leuten zuhören, was sie brauchen.
1: Ja. In deinen dunkelsten Stunden, falls es die gibt, wo du zweifelst und sagst, oh Mensch, wo schöpfst du denn Kraft, dass das, was du tust, überhaupt noch was bringt, dass du dann sagst, ich schreibe noch, ich rede noch, ich will meine Gedanken mit anderen teilen. Woher nimmst du deine Motivation?
0: Ja, das ist jetzt vielleicht ein bisschen frivol, aber ich mache das so gerne, dass ich nicht sozusagen in dem Moment, wo ich sehe, das hat alles nichts gebracht, dann denke, ich habe umsonst gelebt. Also natürlich muss man sich irgendwie fragen, habe ich genug gemacht, um zu versuchen, dass die Welt irgendwie gut weitergeht. Aber also so, ich weiß schon auch, was in so echten Krisensituationen, jetzt so familiär oder so, was das heißt, wirklich Opfer zu bringen. Und mein Schreiben ist das echt nicht. Es ist eine verrückte Erfüllung von Wünschen. Und dann habe ich auch noch das Glück, dass ich anscheinend das wirklich mir gewünscht habe, Bücher zu schreiben, weil es mir Spaß macht. Meistens werden die Wünsche ja nicht erfüllt. Dann weißt du gar nicht, ob du es dir wirklich gewünscht hast. So, also ich habe da wirklich eine innere Motivation. Gleichzeitig, ich glaube, dass schon dadurch, ich erlebe immer wieder in Gesprächen, was, wenn so die Augen leuchten, wie Leute irgendwie gestärkt daraus hervorgehen. Nicht, dass sie mir zuhören, sondern dass diese Art, wie ich oft ja auch so beim Sprechen irgendwie die Gedanken erst zusammenbaue, Leuten so ein bisschen hilft, aus dem zähen, erschöpfenden Alltag in dieses Denken zu kommen, wo Sachen plötzlich in Bewegung geraten, ja, wo du so siehst, so wenn man kann das hin und her schieben und man sieht da wieder so ein Stückchen blauen Himmel. Und das,
1: verstehe, ja. Also das heißt, ich den Leuten das Gefühl zu geben, sie sind nicht allein, sie sind nicht falsch, sondern irgendwie treibt es nicht nur mich selbst um, sondern eine Seelenverwandte mir gegenüber auch.
0: Ja, so. Und man kann, also schon im Denken kann man

0: Verhältnisse ein Stück weit in Bewegung bringen. Und das gibt dann wieder Hoffnung, es auch im Tun zu versuchen.
1: Letzte Frage jetzt zum Thema Wissenschaft und Neutralität. Es gibt einen Vorwurf, hier treffen sich ja, also wo wir sind bei der Veranstaltung, linke Wissenschaftler, die Wissenschaftlerinnen und Wissenschaftler, die dürfen doch keine Position beziehen. Woher kommt denn diese komische Erzählung, dass Wissenschaft neutral oder dass sie in ihrem Elfenbeinturm bleiben soll?
0: Ja, also ich meine, erstmal ist das so ein bisschen amüsant, weil sich hier ja ein so winziger Bruchteil von WissenschaftlerInnen versammelt, dass man wirklich auch keine Angst haben muss vor deren vermeintlichen Nicht-Neutralität. Ich glaube, es gibt ein Vorurteil, das innerhalb der Wissenschaft eigentlich viel weniger herrscht als außerhalb, wo man so das Gefühl hat, da geht das um felsenfest neutrales Wissen. Aber selbst Naturwissenschaftler, wenn du mit denen redest, wissen, dass ganz viel Vorannahmen einfließen, wie du ein Instrument baust, ein Experiment aufbaust, welche Vorannahmen du hast, um die Fragen zu stellen. So, es ist immer wertgeleitet, ob ich versuche rauszufinden, also jetzt furchtbares Beispiel, aber ob ich versuche rauszufinden, mit wie viel Kalorien ich wie lange einen Zwangsarbeiter ernähre, wie die Wissenschaft im SS gemacht hat, ist nicht die einzige nicht neutrale Wissenschaft, sondern wenn du dich fragst, wie können wir eine gute Vitaminversorgung herstellen, was ja hoffentlich die Wissenschaft sich fragen soll für alle, ist es auch nicht neutrale Wissenschaft. Es hat einen Blick auf das gute Leben und das ist, also es wäre ja wahnwitzig zu sagen, es ist egal, welche Frage du stellst. Und ich glaube, es ist schon auch wichtig, darauf zu beharren, dass durch die Wissenschaft, auch durch die Geisteswissenschaften und Sozialwissenschaften, wir zu bestimmten Erkenntnissen kommen. Also es ist nicht einfach so, dass man so seine politische Meinung hat, sondern ich versuche ja die ganze Zeit, also ich bin ja mit der Meinung auch nicht auf die Welt gekommen, sondern unter anderem durch Wissenschaft wurde ich von manchen Sachen überzeugt, von denen ich vorher auch nicht überzeugt war. Und ich finde, manchmal müssten wir vielleicht auch stärker diesen Wahrheitsanspruch propagieren. Ja, Menschen sind die Tiere, die frei sein können. Das ist so abgefahren. Ja, wir können selber unser Leben bestimmen. Das ist ein Fakt. Ja, und daraus müssen wir was machen. So, da kann man sich nicht neutral zu verhalten.
1: Vielleicht reden wir das nächste Mal darüber, ob es den freien Willen gibt. Das machen wir in der nächsten Runde. Liebe Eva von Redeker, schön, dass du da bist, dass du hier in Erfurt bist. Ich weiß, du reist ungern, schreibst mit der Hand und du bist trotzdem gereist. Schön, dass du hier bist.
0: Ja, danke. Hat mir total viel Spaß gemacht, Carsten. Und selbst wenn wir keinen freien Willen haben, gibt es freie und unfreie Gesellschaften. Danke.

0: Kurz gesagt, die AfD ist eine Partei für Rassisten und für Leute, die kein Problem haben, mit Rassisten in einer Partei zu sein. Und ja, ich sage gerade sehr oft das Wort Rassisten, weil ihr mir verraten habt, dass euch das wehtut, wenn man euch Rassisten nennt. Ihr Rassisten, hatte ich eigentlich schon erwähnt, dass ihr Rassisten seid?
1: Rassisten!
0: Rassisten, Rassisten!
2: Die politische Korrektheit gehört auf den Müllhaufen der Geschichte.
3: Und immer wenn ich denke, es ist okay, ist nicht einfach, aber es ist okay, dann fällt mir ein anderes Zitat ein. Wenn unsere Gegner sagen, ja, wir haben euch doch früher die Freiheit der Meinung zugebilligt. Ja, ihr uns. Das ist doch kein Beweis dafür, dass wir das euch auch tun sollen. Dass ihr das uns gegeben habt. Das ist ja ein Beweis dafür, wie dumm ihr seid. Das Zitat ist von Josef Goebbels.
4: Selbstverständlich muss eine Regierung sich mit der Opposition auseinandersetzen. Das haben wir ja gemacht, als wir in Opposition standen. Aber das kann doch nicht immer so fortgehen. Einmal muss das doch ein Ende finden, vor allem, wenn sich haargenau nachweisen lässt, dass die Regierung der Opposition haushoch überlegen ist. Wenn unsere Gegner sagen, ja, wir haben euch doch früher die Freiheit der Meinung zugebilligt. Ja, ihr uns, das ist doch kein Beweis, dass wir das euch auch tun sollen. Eure Dummheit braucht doch nicht auf uns anstecken zu wirken. Dass ihr das uns gegeben habt, das ist ja ein Beweis dafür, wie dumm ihr seid. Nein. Aber ist das rechtens, dass der Klügere sich vom Dümmeren kritisieren lassen soll? Und dass die anderen dümmer sind als wir, das wird dadurch bewiesen, dass sie sich von uns aus der Macht heraus haben setzen lassen.
3: Und dann frage ich mich immer, ob die bei der AfD das Zitat auch kennen. Na und dann warte ich still auf das erste Zeichen bürgerlichen Widerstands und trinke 18 Doppelkorn.
2: Die politische Korrektheit gehört auf den Müllhaufen der Geschichte.
4: Darum hat die Propaganda nicht nur aggressiv, sondern sie hat auch revolutionär zu sein. Sie muss sich der Mittel bedienen, die durchschlagend wirken. Und durchschlagend wirkt beim Volk immer das Extrem.
5: Dann haben Sie sich über unsere Propaganda alteriert. Sie wäre zu primitiv. So primitiv und so plump vertraulich. Das wäre doch keine Propaganda für die Gebildeten. Ewig diese wiederholen, das hängt uns ja zum Hals raus. Sagen Sie mal was Neues. So wollen Sie aber was Neues sagen, dass das Alte gut genug ist. Wie komme ich dazu, das Alte zu verschweigen, wenn es doch nicht alle verstanden haben? Ich sage das Alte so lange, bis der Letzte, der Dummste nickt und sagt, jetzt habe ich es kapiert.
6: Klar ist das, eine Frage, dass manche sagen, wir möchten vor der Wahl wissen, ob ihr ausschließt zu 100%, ihr geht nicht mit der CDU zusammen oder ihr geht nicht mit den Linken zusammen. Deswegen sagen wir sehr ehrlich vor den Wahlen, nein, das werden wir nicht zu 100% ausschließen.
7: Ist denn für Sie die Linkspartei genauso eine Partei wie die CDU? Ich meine, die Linkspartei ist die direkte Nachfolgerin der SED. Das ist die Mauerbauerpartei, das ist die Partei, die hat Menschen gefoltert, die hat Menschen umgebracht. Das sind nicht irgendeine linke Truppe, sondern das sind die. Und wenn Sie die zum ersten Mal in Westdeutschland in eine Regierung holen, wie in Bremen, dann sagen viele Menschen, Mensch, gerade die Grünen, die auch einen moralischen Anspruch haben, warum macht ihr das denn? Ihr kommt doch aus der Bündnisbewegung. Das ist doch nicht nötig.
8: Ja, zwei Anmerkungen.

0: jede Hoffnung, der Verfassungsschutz würde jetzt gegen Rechte vorgehen, entbehrt jeder Grundlage.
1: Aber darum geht's nicht. Rassistisch, du kannst nicht diskutieren, das ist Glaubenssache. Wenn jemand, dann kannst du nicht mit Argumenten kommen. Versuch mal mit einem Kardinal oder einem Bischof darüber zu sprechen, dass Schwule und Frauen auch eine Menschenwürde haben. Vergiss es. Das kannst du kurz versuchen und dann merkst du, ah nee, ich gehe doch lieber einen Cappuccino trinken. Also, ja, das kann man versuchen. Ja. Ja. Versuch mal mit einem Fleischesser, mit einem Griller irgendwie darüber zu sprechen, dass das nicht mehr möglich ist. Das ist ihm egal. Der sagt, wieso, ist doch lecker. Fertig. Wenn du so eine Ideologie drin hast, dann kannst du nicht mit vernünftigen Argumenten kommen. Dann ist Vernunft das Letzte, was du brauchst. Und so ist es auch mit Rassisten. Das ist wie bei einem Buchsbaum. Wenn der den Zünsler hat, dann ist der durch. Dann, ja, fertig. Ja, dann wird der braun. Kannst du vergessen. Wir werden braun innerhalb von Wochen. Ja.
2: Ja, diese Gesellschaft hat seit Jahren eine unwahrscheinliche Toleranz, was Rassismus und Antisemitismus anbelangt. Ja, also hier läuft etwas völlig in die falsche Richtung. Ja.
3: Artikel 20. Bundesstaatliche Verfassung, Widerstandsrecht. 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

0: Also, es wurde ja auch von den ein oder anderen auch schon kommentiert, dass das Essen in den letzten zwei Tagen leckerer war als üblich. Und das liegt daran, dass ich Gemüsebrühe eingepackt hatte. Und haben wir davon gezehrt und das Essen war ja auch verdammt lecker.
1: Immerhin hat der GZSZ-Schauspieler es zugegeben. Und jetzt taucht auf seinem Instagram-Account dieses Video auf, wie er die Brühwürfel geschmuggelt hat.
2: Schmuggeln ist im Dschungel inakzeptabel.
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0: So, und es ist Freitag, aber eine Woche später als gedacht. Am Telefon Detlef Georgia Schulze. Hallo.
1: Ja, Detlef. Hallo.
0: Guten Tag. Die Entwicklung ist spannend. Vor mir liegen 76 oder 78 Seiten einer Anfrage auf Erlass einer einstweiligen Anordnung gemäß Paragraph 123 GU wegen Mitteilung von Informationen gemäß Paragraph 4 Pressegesetz Berlin Artikel und so weiter und so fort. Die hast du innerhalb von Tagen gezaubert, diese Seiten?
1: Ja, nicht in Tagen. Ich hatte das schon mal geschrieben. Ich hatte ja auch über das Kompaktverbot berichtet, natürlich mit einer bisschen anderen politischen Haltung, aber zumindest hatte ich da auch verschiedene Fragen ans Innenministerium schon gerichtet gehabt, die nicht beantwortet sind, und hatte damals schon einen ähnlichen Schriftsatz entworfen gehabt. Und dann kam aber damals die Entscheidung des Bundesverwaltungsgerichts, das Kompaktverbot außer Vollzug zu setzen, sodass meine Fragen, die ich damals vom Bundesinnenministerium beantwortet haben wollte, so ein bisschen unaktuell war und ich das damals nicht weiterverfolgt habe. Und jetzt hatte ich das aber gut abgehangen, hier noch rumliegen und konnte das innerhalb von ein paar Tagen an den nötigen Stellen umformulieren.
0: Ja, ich denke mir, da wird so ein Gerichtspräsident einige Mühe mit haben, da den entsprechenden, keine Ahnung, ob das eine Kammer ist oder EinzelrichterInnen, zu finden, die sich damit dann wirklich auseinandersetzen wollen. Es geht darum, dass du mehrere inzwischen Anfragen an das Bundesinnenministerium gestellt hast, die jeweils äußerst lapidar, wenn überhaupt, beantwortet worden sind. Wollen wir damit einsteigen?
1: Können wir machen, aber vielleicht, bevor wir es am Ende vergessen, noch einen Nachtrag zu dem Ende vom ersten Mal. Da hatte ich mich ja auf das auf die anstehende Änderung des Informationsfreiheitsgesetzes bezogen und dann so lax gesagt eine eventuelle AfD-Landesregierung. Das war ein bisschen Holter die Polter mit dem Denken beim Reden oder mit dem Reden ohne gedacht zu haben.
0: Okay.
1: Das Informationsfreiheitsgesetz, das jetzt geändert werden soll, ist ein Bundesgesetz. Das gilt auch nur für Bundesbehörden, und die Länder haben eigene Informationsfreiheitsgesetze, soweit sie welche haben. Das heißt, ich hätte entweder mich auf ähnliche Änderungen, die es vielleicht in den Ländern auch gibt, beziehen müssen, wenn ich auf eine Landesregierung zu sprechen kommen will, weil da es erstmal wahrscheinlicher ist, dass es vielleicht eine AfD-Regierung irgendwo gibt, oder ich hätte es auf die Bundesregierung müssen. Das nur der Korrektheit noch, und dann zu den Fragen und ehrlichen Antworten. Ja, ich hatte neulich bei dem gerade nochmal vorgespielten erzählt gehabt, was ich für Fragen in etwa an die IMK gerichtet habe, und ich habe so ähnliche Fragen auch an das Bundesinnenministerium gerichtet, und die haben mein etwas geantwortet. Die IMK hat noch gar nicht inhaltlich geantwortet, die hat aber gestern einen Wasserstand mitgeteilt. Vielleicht fangen wir damit an. Die IMK hat mitgeteilt, dass sie, also da ist ja in Hamburg der Vorsitz zurzeit, und da war die Sitzung, und deshalb ist die Hamburger Innenbehörde, die dortige Pressestelle für die IMK-Pressearbeit zuständig, und die hatten mir jetzt gestern mitgeteilt, dass sie erstmal in Hessen, was den Antrag zu links, zu in die Media, in die IMK-Sitzung eingebracht hatte, nachfragen musste, um einen Teil meiner Fragen beantworten zu können. Das hört sich für mich so an, dass sie da nicht sonderlich genau darüber diskutiert haben, was sie eigentlich besprechen. Also nicht die IMK als Ganzes eigentlich sich darüber klar ist, was sie beschließen wollten, sondern jetzt die Hamburger Pressestelle erstmal in Hessen nachfragen musste, was denn Hessen beantragen wollte. Das ist natürlich auch ein bisschen kurios.
0: Ja, warte mal bitte ganz kurz. Du sagst, das Bundesland Hessen soll, stand in dem Schreiben angefragt werden. Ich habe das so gelesen, dass beantragende Bundesland. Man hat sich da dann so ein bisschen drumherum gedrückt, genau zu skizzieren, welches Bundesland war dann beantragend. Und das war das Bundesland Hessen. Aber das haben wir auch erst durch deine Recherchen rausgekriegt, genauso wie wir rausgekriegt haben, dass die Initiative in Hessen wohl von der Jungen Union Hessen ausgegangen ist, die sich konfrontiert sieht mit, keine Ahnung, dem Gespenst des Linksradikalismus, insbesondere unter KriegsdienstverweigerInnen oder SchulstreikbefürworterInnen. Das nur ganz kurz eingeschoben, brauchen wir jetzt nicht weiter besprechen, damit wir nicht aus dem Informations- oder Nicht-Informationsfluss der Behörden rauskommen an dieser Stelle.
1: Gut, ja, also das hessische Innenministerium hatte eine Presseerklärung schon vor der IMK gemacht und die Junge Union legte dann anschließend nach der Sitzung nach. Aber kommen wir dann jetzt zum Bundesinnenministerium. Das Bundesinnenministerium hat immerhin mal gesagt, dass sie bei der IMK anwesend waren, oder zumindest da regelmäßig anwesend sind. Ich habe so verstanden, dass sie halt auch bei der Sitzung beim letzten Mal wegen in die Medien anwesend waren. Und sie haben auch gesagt, was jetzt nicht so groß überraschend ist, dass sie diese beiden Urteile des Bundesverwaltungsgerichts zu links unten und zu kompakt kennen. Und ich habe auch so verstanden, dass sie auch diese beiden Stellen zur Kenntnis genommen haben, auf die ich mich bezogen hatte, dass da jeweils nicht das Medium selbst, sondern der dahinterstehende Personenkreis der Regelungsgegenstand des Verbotes sei. Und dann haben sie noch mitgeteilt, dass sie selber in der IMK aber nicht abstimmungsberechtigt sind, sondern nur beratend da teilnehmen. Mhm. Das heißt, wir können jetzt nicht aus der Tatsache, dass das BMI wahrscheinlich anwesend war, schlussfolgern, dass sie den Beschluss inhaltlich mitgetragen haben, aber kann natürlich sein. Und alle anderen Fragen wollten sie nicht beantworten, immer mit so einer stereotypen Formulierung, dass sie zu Vereinsverboten, zu ordnungsrechtlichen Maßnahmen, zu Bewertungen prinzipiell nichts sagen, aber sie haben dann nicht mal was dazu gesagt, dass sie der Ansicht sind, dass sie dazu berechtigt sind, zu diesen Punkten nichts zu sagen, sondern sie haben einfach immer nur ihre bisherige Praxis beschrieben und das ist zumindest, selbst wenn sie damit recht hätten, dass sie zu diesen Punkten nichts sagen müssen, was ich auch bestreite, jedenfalls als Begründung völlig unzureichend, weil sie natürlich erklären müssten, dass sie sich zu Recht weigern und nicht nur mitteilen könnten, dass sie sich üblicherweise weigern. Mhm. Und deshalb zielt jetzt mein Antrag beim Verwaltungsgericht Berlin, das ist halt deshalb dafür zuständig, weil das BMI in Berlin sitzt. Und das geht auch in der, sozusagen beim untersten Gericht erstmal los, dass sie zumindest mal sagen sollen, warum sie denn nur meinen, dass sie nichts sagen müssen. Und für den Fall, dass da, also je nachdem, was sie dann antworten, werde ich mir überlegen, ob ich halt nochmal nachlege mit Anträgen, dass sie antworten müssen oder ob ich denke, na, da kann man nichts dran drehen. Und der Punkt ist halt, dass in den Landespressegesetzen, also in Berlin und entsprechend auch in Hamburg jeweils drin steht, dass Behörden auf Presseanfragen Auskünfte erteilen müssen. Das haben sie auch nicht bestritten, dass sie das grundsätzlich müssen. Und dann gibt es jeweils, ein bisschen anders formuliert von Bundesland zu Bundesland, vier oder fünf Punkte, wo sie nichts sagen müssen. Aber auf diese vier oder fünf Punkte ist das BMI in seiner Antwort noch nicht mal eingegangen. Das ist das Merkwürdige an der Geschichte.
0: Wie schätzt du den Verlauf ein? Also ich habe so ein bisschen den Eindruck, dass das Bundesinnenministerium gar nicht antworten kann. Genauso offener legt das ja die Hamburger Innenbehörde dar, auch die gar nicht antworten kann und das dann an das antragstellende Land verschiebt.
1: Naja, also ich habe ja schon das BMI konkret gefragt, was sie jetzt mit dem Beschluss machen oder was sie sich dazu denken. Mhm. Das ist halt so ein Problempunkt. das, was irgendjemand oder irgendeine Behörde denkt, ist dann natürlich erstmal nicht greifbar. Und das ist, glaube ich, so der Punkt, wo das BMI, auch wenn sie das nicht expliziert haben, mit dem Punkt mit den Bewertungen raus wollen. Also wenn das jetzt nur bisher völlig nebulös im Kopf einzelner Mitarbeiterin des BMIs wäre, ohne dass das irgendjemand besprochen hätte und ohne dass es dazu Aktenvermerke gäbe, dann müssten sie vielleicht tatsächlich nichts sagen. Und ich habe aber, weil ich mich schon vorher sachkundig zugemacht hatte, wie das im Einzelnen in der Rechtsprechung gesehen wird, halt immer danach gefragt, ob es Manifestierungen der Auffassung des BMI gibt, also beispielsweise Manifestierungen der Auffassung dazu, ob sie denn nur, wie die EMK fordert, Medien verbieten dürfen, Internetportale, oder ob sie nur, wie das Bundesverwaltungsgericht sagt, Personenzusammenschlüsse verbieten dürfen und ob sie eine Auffassung, eine manifestierte Auffassung dazu haben, ob die internationale Domain oder die deutsche Subdomain betroffen sein soll. Und wenn da jetzt irgendwelche Vermerke existieren, weil sie halt bestimmte Initiativen nach der IMK-Aufforderung schon ergriffen haben oder weil sie der IMK oder den einzelnen Landesministerien, Senatsverwaltungen, Behörden dann eine Antwort geschickt haben, dann wäre das halt dieser Vermerk oder diese Besprechung, die stattgefunden hat, das wäre dann eine Tatsache, zu der sie was sagen müssen. Mhm.
0: Ja, interessant. Es gibt ja von dir den Satz, von der IMK lernen heißt siegen lernen. Ich streue den mal so spontan an dieser Stelle ein. Was sagt uns das?
1: Ja, du hattest ja vorgeschlagen, dass wir uns ein bisschen über den ersten Satz, hast du den ersten Absatz des IMK-Beschlusses, hast du den zur Hand?
0: Ich habe den leider jetzt nicht zur Hand, aber ja, der geht ungefähr so. Also das Ganze ist ja auf Seite, glaube ich, 45 dieser öffentlichen Beschlüsse der IMK, 45, 44 und 46. Und da gibt's einleitend, bevor dieses konkrete in die Media-Ding kommt, eine Passage, die so sagt, die Linksradikalen stürzen gerade den Staat. Und wir haben uns auf das Repressivste dagegen zu schützen, und dann wird eben in die Mediaverbot ins Spiel gezogen. Also ich habe das jetzt natürlich polemisch weit überzogen. Es werden dort konkrete, zum Teil militante, linksradikale Geschichten genannt, die aber in unmittelbare Verbindung zu den aktuellen Bewegungen wie Klimabewegung, wie Schulstreik gegen Wehrpflicht und noch eine dritte, die ich jetzt gerade nicht erinnere, gesetzt werden. Und dort dann versucht wird, sowas wie Einflussnahme militanter, linksradikaler Kräfte zu konstruieren. Wie soll man sagen, ganz alltägliche gesellschaftliche in Opposition oder Systemopposition stehende Bewegungen abgeurteilt werden in einer Weise, die so an preußisches Recht erinnert und Sozialistengesetze erinnert. Und das fand ich relevant hinsichtlich des Vorschlags oder der Beantragung des Indie-Media-Verbots. Und da drauf bist du eingegangen mit von der IMK lernen heißt siegen lernen. Und ich fand eben auch sehr gelungen deine Formulierung, die du dann anschließend noch getroffen hast. Bündnispolitik funktioniert nicht oder nur schlecht, wenn, jetzt muss ich mal die Brille aufsetzen, wenn die potenziellen Bündnispartnerinnen sich wechselseitig auf die jeweils eigenen Positionen zu verpflichten suchen und sich am Ende vielleicht auf einen abgeschliffenen Minimalkonsens einigen, es muss ein Bündnis der Vielfalt sein. Das Ganze ist zitiert, glaube ich, aus einem Text von dir, den du auch auf in die Media selbst gepackt hattest, in der vorletzten Woche, glaube ich, oder zu Beginn dieser Woche, und wo du einen Diskussionsprozess angeschoben hast, der mit der ersten Antwort so geht: Jetzt will man sich darüber beschweren, dass der Staat Linke verfolgt, und du aber sehr deutlich dagegen hältst und klar machst oder klarstellst, dass es, soweit man sich im rechtlichen Rahmen und in rechtlichen justiziellen Auseinandersetzungen bewegt, immer um den individuellen Schutz geht vor staatlicher Willkür. Und das ergänzt du dann mit dieser wichtigen Botschaft hinsichtlich von Bündnissen. Richtig, ja, so wiedergegeben?
1: Ich habe jetzt diese Stelle wiedergefunden, um über die wir sprechen wollten. Also da in diesem IMK-Beschluss gibt es vor dem Absatz zu In die Media gibt es noch unter anderem den Satz: Sie, also die IMK, betrachtet mit Sorge, dass der organisierte Linksextremismus in zunehmendem Maße auch zivilgesellschaftlich relevante Themen, unter anderem Klimaschutz, soziale Gerechtigkeit, Wehrpflicht instrumentalisiert, um in breite gesellschaftliche Schichten vorzudringen und dabei immer jüngere Menschen und insbesondere auch Schülerinnen und Schüler zu erreichen. Mhm. Und als du mich auf diesen Absatz, den ich erst nur so locker überflogen hatte, aufmerksam gemacht hat, da fiel mir wieder ein, was ich mal vor Jahren gelesen hatte, also nicht, dass ich da schon, als das geschrieben worden ist, es gelesen hätte und politisch aktiv gewesen wäre, aber ich hatte es dann später mal gelesen. Es gab ja Mitte der 70er Jahre ein sogenanntes Russell-Tribunal zur Lage der Menschenrechte in der Bundesrepublik. Das erste Russell-Tribunal fand gegen den Vietnamkrieg gerade statt, das zweite zu den Militärdiktaturen in Lateinamerika. Und zu dieser Russell-Tribunal-Konferenz hatte damals ein CDU-Abgeordneter eine Anfrage an die Bundesregierung gerichtet, was dann nun wieder für linksextremistische Aktivitäten stattfinden, und zielte vielleicht auch auf ein Verbot, das habe ich jetzt nicht mehr so genau in Erinnerung, aber zumindest auch da war schon die Antwort der Bundesregierung dabei: Bei dem Agieren der linksextremistischen Gruppen soll durch Aufgreifen von Fragen und Problemen, die auch demokratische Gruppen zum Teil kontrovers diskutieren, Angehörige dieser Gruppen zur Mitwirkung gewonnen werden. Diese Zusammenarbeit wird angestrebt, um die Isolierung linksextremistischer Gruppen zu überwinden und ihnen eine breitere Basis zur Durchsetzung ihrer politischen Vorstellung zu verhelfen. Angesichts dieser bekannten und leicht durchschaubaren Strategie der Aktionseinheit ist es völlig unverständlich, dass es Mitglieder demokratischer Gruppen gibt, wie sich Mitglieder demokratischer Gruppen zum Handlanger von politischen Aktivitäten machen können, die ganz andere Ziele als die Stärkung unserer freiheitlichen demokratischen Grundordnung haben. Und da dachte ich mir, wenn die das so stört, dass wir mit zivilgesellschaftlichen Gruppen, mit Gruppen, die jetzt nicht revolutionär sind, aber sich um Bürgerinnenrechte kümmern, die in das Informationsfreiheitsgesetz wichtig ist und so, dass wir mit denen versuchen, ins Gespräch zu kommen, dann ist das doch genau das, was wir machen sollten. Und darauf ist auch mein Vorschlag, wie auf die Verbotsdrohung gegen In die Media, auf die Verbotsdrohung der IMK reagiert werden sollte, nämlich nicht nur abstrakt irgendwie zu fordern, es sollen sich Leute zu solidarisieren, sondern sich tatsächlich die Arbeit zu machen, auf Gruppen zuzugehen und dabei auch im Bewusstsein, das Bewusstsein zu haben, dass die natürlich nicht genau dasselbe wie wir beide oder wie die Hörerinnen oder die Leute, die die Struktur von Indie Media machen oder die öfters bei Indie Media schreiben, als ich es mache, dasselbe denken, sondern dass es notwendig ist, eine Bündnisstruktur aufzubauen, wo unterschiedliche Motive und unterschiedliche politische Konzepte auf ein und dasselbe politische Ziel hin orientiert werden, dieses Verbot abzuwehren und, wenn es verhängt wird, es zumindest insofern zu durchbrechen, dass auch wenn der Verein vielleicht verboten wird oder sich dem Verbot fügt oder zerschlagen wird, dass dann das Medium weiterhin herausgegeben werden kann. Und da das Bundesverwaltungsgericht beim Wort zu nehmen, dass der Verbotsgegenstand nicht das Medium, sondern die dahinterstehenden Personenzusammenhänge ist. Und wenn solche Personenzusammenhänge angegriffen werden, dann müssen im Rahmen des Kampfes für Medien- und Pressefreiheit und der Möglichkeiten von Linken politisch in die Gesellschaft hineinzuwirken, neue Personenzusammenhänge gebildet und gefunden werden.
0: Das finde ich eine sehr schöne Zusammenfassung von dir, der vor uns liegenden Aufgaben. Und sie wird unterstrichen durch die aktuelle gesellschaftliche Situation. Das kommt ja nicht aus dem Nichts, so ein Vorschlag. Du hattest gesagt, dass die Junge Union in ihrer Presseerklärung nach der Konferenz gesprochen hat. Aber auf der einen Seite merken Regierende, dass ihnen so langsam der Boden unter den Füßen heiß wird. Auf der anderen Seite sind sie Hessen, CDU, Junge Union, Bundesland mit einer besonders ausgeprägten NS-Geschichte, die weit in die Aktualität hineinreicht. Auf der anderen Seite sind sie sagen wir mal, verunsichert hinsichtlich ihrer eigenen politischen Strategien und ihnen fällt an dem Umgang mit linksradikalen oder linken gesellschaftlichen Alternativen nichts anderes ein als gespenstische Szenarien einer militanten Linken an die Wände zu malen. Und auf der anderen Seite sind sie mit dem anderen Fuß immer noch ein gutes Stück auf dem Weg, sich weiter nach rechts zu bewegen und mögliche Koalitionen dort auch ins Auge zu fassen. Da ist ja gleichzeitig auf einer linken Szene ein massiver Handlungsdruck, der nicht nur alarmiert sein sollte, wenn Verbote im Raum stehen, sondern der angesichts der gesellschaftlichen Gesamtsituation ja nach wirklichen, ernsthaften Antworten versucht, zum Beispiel solchen, wie wir sie ganz am Beginn der Sendung, fand ich total spannend, dass wir die gleiche Idee hatten mit dem gleichen Song. In diesem Song werden ganz einfache Handlungsmöglichkeiten vorgezeichnet, der individuellen und aus dem individuellen dann erwachsenen kollektiven Möglichkeiten. Ich erinnere den Satz aus dem Lied, man wundert sich, wie wenige es braucht, um eine Gruppe bilden zu können. Kannst du da sowas mit anfangen, wenn ich das jetzt so zwischen reinschmeiße?
1: Ja, also ich fand vor allem den Satz aus dem Stück wichtig, ihr werdet blöd, wenn ihr dem Staat vertraut. Das, glaube ich, ist eine Sache, die auch bei Antifa-Arbeit bedacht werden muss. Also es gibt ja viele, die gegen die AfD sind oder die sogar von Faschismus und Antifaschismus sprechen, die das Kompaktverbot richtig und nützlich fanden und eher bedauert haben, dass es vom Bundesverwaltungsgericht aufgehoben worden ist und die entsprechenden Verbot fordern, die vor allem auf staatliches Vorgehen gegen die AfD und militante Nazis setzen. Und ich denke aber, und da hatten wir ja schon so ein bisschen in dem ersten Interview am Ende mit der Entwicklung Ende der 20er Jahre und Ende der 30er Jahre drüber gesprochen gehabt, dass so eine Strategie sehr gefährlich ist. Selbst wenn wer subjektiv ernst es als subjektiv ehrlich ansehen, dass von welcher Partei war das vom Paxabo, das war eine SPD-Innenministerin, oder?
0: Das kann sein. War das die Bundesinnenministerin? Dann war das so. Nancy Fraser, glaube ich.
1: Genau, ja. Also so, der denke ich, kann man schon durchaus abnehmen, dass sie was gegen dieses politische Spektrum, was sich in der Kompakt artikuliert, machen will. Und trotzdem denke ich, dass das, was die wirkliche Lehre aus der Geschichte der 20er und 30er Jahre ist, die ist nicht: der deutsche Staat war zu schwach, der deutsche Staat hätte noch wehrhafter sein müssen, sondern die wirkliche Lehre aus der deutschen Geschichte ist die Novemberrevolution, die Weimarer Koalition von SPD, Demokratischer Partei und Zentrumspartei war zu schwach oder nicht radikal genug, hat zu wenig mit den Strukturen des Kaiserreichs gebrochen, hat schon nach der Novemberrevolution nach rechts mit den Freikorps paktiert, weil sie Angst vor der USPD und der KPD hatten. Mhm. Und eine wirksame Strategie gegen Rechtsentwicklung kann nicht darin bestehen, den Staatsapparat immer mehr zu stärken, sondern muss darin bestehen, Widerstand von unten in der Gesellschaft aufzubauen.
0: Dreimal ja. Und gleichzeitig kommt genau an der Stelle ja das zum Tragen, was du auch schreibst, nämlich die Bündnisse werden gebraucht. Die linken Kräfte in der Gesellschaft sind alleine viel zu schwach. Und es braucht damit auch sowas, ich will das vermeiden, das Minimalkonsens zu nennen, sondern vielmehr Debatten der Auseinandersetzung darum, wie die ganz konkrete Auseinandersetzung zu führen ist. Auf Landesebene, auf kommunaler Ebene, auf Ebene des Dorfes, welches von einer Jugendgang beherrscht wird. Da finde ich eben, kann man diesem Song von Desjardins und ihm selbst unglaublich dankbar sein, weil er den Leuten Mut macht und auch ganz praktische, einfache Hinweise gibt. Da geht es dann schon immer um die Gegenwehr auch und um die eigene Unversehrtheit und um die Unversehrtheit derjenigen, die besonders von Nazi-Gewalt betroffen sind. Und gleichzeitig muss es im politischen Raum Wege, strategische Wege,

0: meines Erachtens gemacht werden, Bündniskonstellationen aufzubauen, wo...
1: Bist du da? Oh, hört er mich noch? Wir haben unter Umständen jetzt wieder das gleiche technische Problem, auf das wir jetzt mehrfach bereits gestoßen sind. Ja, die Leitung ist gekettet. Wir warten mal, ob es einen Rückruf gibt. Und hören dann mal...

0: So, wir freuen uns, dass es doch wieder zustande kommt. Hello again.
1: Ja, ich kam anscheinend mit meinem Ohrläppchen auf die rote Taste vom Telefon.
0: Ja, immerhin können wir heute dann doch noch fortsetzen. Du hattest ja ziemlich punktgenau damit geändert, kein sektiererischer Weg, sondern auf den schwierigen Weg machen, ich mach das mit meinen eigenen Worten, um die eigenen Positionen in Zusammenschlüssen, in Bündnissen auch zu ringen und zu kämpfen.
1: Ja.
0: Und da könntest du fortsetzen, wenn du möchtest.
1: Ich glaube, ich habe dazu alles gesagt, was mir im Moment einfällt.
0: Okay. Eine Frage. Ja. Ja, dann, ich fand das insgesamt jetzt einen spannenden Exkurs nochmal, auch in der strategischen Gesichtspunkt. Darin ordnet sich ja sowas wie eine detaillierte Berichterstattung ein und es ordnet sich auch ein juristischer Kampf ein. Beide wären dann schon, das hattest du auch gesagt, zumindest was den Berichterstattungsteil angeht, schon notwendig auch so öffentlich wie möglich zu machen. Wie sieht das mit dem juristischen Weg aus? Das ist ja immer auch ein eigener Kampf und eine eigene Sphäre.
1: Ja, das müssen jetzt im Falle eines in die Medienverbots vor allem die Betreiberinnenkreise sich überlegen. Und da wäre das, was meines Erachtens aus dem Links-Unten-Verbot und wie sich dagegen gewehrt worden ist, zwei Sachen gelernt werden. Das eine ist, es wurde sich ja da viel an diesem Vereinsbegriff abgearbeitet und dann gesagt, so, das sei doch kein Verein oder das sei kein eingetragener Verein. Es fehlte damals aber ein Problembewusstsein, dass der Vereinsbegriff im Vereinsgesetz sehr weit ist und halt auch nicht völlig lose, aber halt schon ziemlich lose Strukturen erfasst und jedenfalls es nicht darauf ankommt, ob es ein eingetragener Verein im bürgerlichen Recht ist, sondern es gibt halt im öffentlichen Recht, im Verwaltungsrecht einen speziellen Vereinsgesetz. Also das sozusagen die Auseinandersetzung darauf wieder zu konzentrieren, einfach nur die Vereinsförmigkeit der Organisierung des Betreiberinnenkreises zu bestreiten, das wird meines Erachtens nicht

0: unheimlich erfolgsträchtig sein. Und wenn man dazu sich nochmal auseinandersetzen will, dann müsste man sich mit den Kriterien dieses Vereinsbegriffs im Vereinsgesetz auseinandersetzen. Und da gibt es am ehesten die Möglichkeit, einzuhaken, meines Erachtens, bei dem Punkt, dass im Vereinsgesetz drin steht, dass sich die Leute, die in so einem Verein drin sind, einer organisierten Willensbildung unterwerfen müssen. Und da würde ich sagen, das passt irgendwie nicht auf Strukturen, die irgendwie Post-68er und dogmatisch linksradikal sind, weil das nicht mehr die Organisationsformen sind, die sowohl bürgerliche Vereine als auch die klassische fortschrittliche Arbeiterinnenbewegung kennzeichnen, sondern das sind nicht Strukturen mit Unterwerfung, sondern mit Konsensprinzip. Also da könnte man einhaken, aber ob das Bundesverwaltungsgericht am Ende überzeugt, ist zumindest auch fraglich, und deshalb sollte sich darauf allein meines Erachtens nicht gestützt werden. Und damit wären wir dann bei dem zweiten Problem: für den Fall, dass wieder gegen ein Verbot geklagt werden soll. Das muss, denke ich, auch diskutiert und entschieden werden. Und das müssen natürlich die Leute entscheiden, die es eventuell dann machen müssen. Mhm. Also die den Bescheid zugestellt bekommen, falls es ein Verbot gibt, weil diejenigen sind, die dann sich da exponieren, und diejenigen sind für den Fall, dass der Staat die richtigen Leute, also diejenigen, die es tatsächlich hier in dem Video machen, ausfindig macht, halt auch diejenigen sind, die politisch für das Projekt stehen und die einzigen sind, die entscheiden können, ob sie dagegen juristisch vorgehen wollen oder ob sie das für nutzlos halten. Und dann würde die zweite Frage stellen, das war das zweite Problem, was ich ja damals bei dem Links-Unten-Verfahren zeigte, dass das Bundesverwaltungsgericht seit mittlerweile Jahrzehnten schon immer sagt, dass die einzelnen Vereinsmitglieder sich nicht gegen Vereinsverbote wenden könnten, sondern dass das der Verein als Kollektiv machen müsste. Diese Rechtsprechung ist meines Erachtens falsch, aber da wird nicht das Bundesverwaltungsgericht auf einmal von abgehen. Das heißt, wenn sich für eine juristische Vorgehensweise gegen ein eventuelles Verbot entschieden wird, dann muss ich auch mit diesem Problem auseinandergesetzt werden. Und die einzige Chance, die meines Erachtens vom Bundesverwaltungsgericht bestehen würde, wenn man nicht wieder schon auf der Ebene dieser Frage, wer darf eigentlich gegen ein Vereinsverbot klagen, scheitern will, und damit mit was für Einwänden werden die Leute gehört, die gegen ein Verbot klagen, dann wäre der einzig konsequente Weg, der Erfolg aus Sicht meines Erachtens verspricht, dass dann tatsächlich auch kollektiv gegen so ein Verbot geklagt wird. Und vielleicht noch jetzt diesen Schlenker eben erklärt, wer darf klagen, was wird geprüft, je nachdem welche Leute oder Kollektiv klagt. Die Position vom Bundesverwaltungsgericht ist, dass zwar einzelne Vereinsmitglieder oder vermeintliche Vereinsmitglieder klagen dürfen, aber die werden nur mit dem Argument gehört, dass dieser Personenzusammenschluss nicht vereinsförmig organisiert ist, sondern was Loseres ist. Aber die einzelnen Vereinsmitglieder können nach der Auffassung des Bundesverwaltungsgerichts nicht geltend machen, dass die Verbotsgründe nicht vorliegen. Also das findet, wenn einzelne Mitglieder des Vereins klagen oder der Personenstruktur, dann findet keine Prüfung statt, ob die Verbotsgründe vorliegen. Da findet keine inhaltliche Überprüfung statt, sondern dann wird nur geprüft, wie diese Organisationsstruktur konkret funktioniert hat. Und wenn man eine inhaltliche Prüfung haben will, dann muss zumindest so das Bundesverwaltungsgericht der Verein klagen. Und so, wenn man jetzt nicht darauf setzen will, dass das Bundesverwaltungsgericht diese Rechtsprechung des Bundesverwaltungsgerichts gibt, was man versuchen kann, aber halt auch keine Erfolgsgarantie hat, dann müsste man sich auf diese meines Erachtens falsche... Jetzt sind wir schon wieder weg.
1: Nee. Du bist zu hören.
0: Doch, wir sind noch da.
1: Ja.
0: Dann müsste man sich auf diese meines Erachtens falsche Position des Bundesverwaltungsgerichts zumindest erstmal um des Argument willens einlassen.
1: Mhm. Okay, das klingt ein bisschen kompliziert. Vielleicht kommt es ja gar nicht zum Verbot.
0: Ja, da müssten wir dann aber ein bisschen in die Puschen kommen und jetzt mal Bündnispartner ansprechen, die Texte schreiben, dass sie gegen ein Verbot sind, die erklären, dass für den Fall, dass der bisherige Betreiberinnenkreis von Indymedia verboten wird oder von DE Indymedia verboten wird, dass sie da selber einspringen und mit ihrem Namen dafür einstehen, dass das Medium weiterhin erscheinen darf.
1: Mhm. Dafür bedürfte es wahrscheinlich journalistische Anstöße. Kann das sein?
0: Ja, ich habe, außer dass ich mit der IMK und dem Bundesinnenministerium korrespondiert habe, habe ich auch dem Pressesprecher der Jusos schon eine Anfrage geschickt. Der hat aber auch noch nicht geantwortet. Den habe ich gefragt, wie sie denn jetzt, nachdem sie damals das in dem Links-Unten-Verbot kritisiert haben, zu dem IMK-Beschluss stehen und dass da die SPD-Vertreter sind in der IMK, also die Ministerinnen und Senatoren, Innenministerinnen und Senatoren, die von der SPD gestellt werden, da zugestimmt haben, weil die IMK entscheidet immer einstimmig, wie sie das finden. Die scheinen aber auch noch am Diskreditieren zu sein, wie sie es finden.
1: Okay, hat die Taz eigentlich schon berichtet?
0: Die Taz, ja, die war als erste oder zweite dran, da hat Christian Rath einen längeren Artikel zugeschrieben gehabt.
1: Ah ja. Ja, da käme es vielleicht so ein bisschen drauf an, dass JournalistInnen sich dem bewusst werden, was da im Raume steht und dementsprechend auch publizieren, recherchieren und publizieren. Detlef Georgia Schulze, vielen Dank erstmal ja, für heute.
0: Danke für die Einladung.
1: Ja, gerne. Ich glaube, wir haben damit jetzt einen wirklichen Einstieg geschafft in diese, zum Teil ja dann, gerade was den juristischen Teil am Schluss angeht, sehr komplexe Geschichte. Wenn es was Neues gibt, ich bin da ja sehr gespannt auf das Verwaltungsgericht, sagst du sofort Bescheid, ne?
0: Mhm, ja.
1: Okay, vielen Dank und schönes Wochenende.
0: Ja, auch euch in Hamburg.
1: Dankeschön. Wir hörten Detlef Georgia Schulze zu dem IMK-Beschluss, das Innenministerium aufzufordern, in die Media zu verbieten, auf welchem Wege auch immer.
2: 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Und heute ist eine Ausgabe vom Dienstag, den 21. Juli 2026. Stimmt das Datum nicht? Hört ihr diese Sendung in der Wiederholung. Der erste Beitrag hieß Erinnern heißt Handeln. 10 Jahre nach dem OEZ-Attentat. Also dem Olympia-Einkaufszentrum in München. Das zuerst als Amoklauf gefremd wurde und sich aber als rassistischer Anschlag herausgestellt hat. Den Beitrag darüber machte die tagesaktuelle Redaktion, genauer gesagt die Initiative Postmigrantisches Radio bei Radio Koax aus Halle. Dann gab es den Beitrag Dieser Drang nach Härte über den neuen Faschismus, ein Beitrag von Carsten Rose von Radio Frei aus Erfurt und er sprach mit Eva von Redeker über Phantombesitz, rechte Härte und eine Gegenwart, in der Macht immer öfter heißt, kaputt machen dürfen. Und der dritte Beitrag, der stammte vom Nachrichtenmagazin für subversive Unternehmungen beim Freien Sender Kombinat Hamburg. Und Werner sprach mit Detlef Georgia Schulze. Und der Beitrag hieß Indymedia-Verbot? Fragezeichen von Auskunftsverweigerung, Danger Dan, Ausladung und Strategieüberlegungen. 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An Musik hörtet ihr heute Apocalyptic Industrial Science Fiction Music. Der Titel heißt Armageddon. Apokalyptica mit dem Titel Path. Wie heißt er wieder? Ich glaube Peter Henn mit der Ballad of Death Valley. Zum Abschluss spiele ich gleich noch Christian Bruhn mit dem Titel Anatol aus der Fernsehserie Tim Thaler, das verkaufte Lachen.

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1: Von der alten Feuerwache über das Opal-Festivalzentrum bis hin zum VfR-Stadion. Den Auftakt macht am 18. Juni in der alten Feuerwache Mannheim Word Up Poetry Slam Deluxe. Ab 20 Uhr treten dort wieder Poetinnen im klassischen Slam-Wettstreit gegeneinander an, mit eigenen Texten, Performance und Publikumsjury. Ab dem 23. Juni verlagert sich das Programm in den öffentlichen Raum ins Opal-Festivalzentrum des Mannheimer Sommers. Dort beginnt um 19.30 Uhr die Performance Hunter, eine theatrale Auseinandersetzung mit Rollen, Regeln und Konkurrenz auf einem Basketballfeld. Der Ort wird zur Bühne für ein Spiel über Gemeinschaft, Körper und Machtverhältnisse. Hören wir doch mal rein.

So, das war Hunter und direkt im Anschluss um 22 Uhr folgt Tripod Swan von Moritz Simon Geist im Festivalzentrum. Der Musiker arbeitet hier mit einer Roboterband. Mechanische Instrumente wie kalibratige Klangerzeuger oder automatisierte Drums spielen präzise elektronische Musik. Der Eintritt ist auch hier frei. Die Performance verbindet Technik, Soundkunst und Clubästhetik. Und da hören wir jetzt auch mal rein.

Das war Moritz Simon Geist. Und am 24. Juni steht um 20 Uhr ein Solokonzert von Cat Frankie im Bhopal auf dem Programm. Das ist die Sängerin vom Hunter, die wir vorhin schon gehört haben. Die australische Musikerin bewegt sich zwischen Indie, Folk und experimenten Vocalstrukturen und nutzt Gitarre und Loopstation, um vielschichtige Klangräume zu schaffen. Um 22 Uhr folgt im Rhein-Neckar-Stadion des VfR Mannheim die Neufassung von Beyoncés Album Lemonade durch das Ensemble Wooden Elephant. Das Werk wird für Streichquintett und Sprecherin neu interpretiert und verbindet poppolitische Themen und Kammermusik im offenen Stadionraum. Und dann hören wir einmal nochmal in Cat Frankies Solo rein und anschließend noch ein bisschen Beyoncé-Musik.

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1: So, das war Beyoncé, die leider nicht in die Feuerwache kommt. Aber dafür kehrt am 27. Juni das Programm in die alte Feuerwache zurück. Beats und Bummeln startet nämlich um 15 Uhr und verwandelt das Gelände in einen offenen Flohmarkt mit Musik, DJs und sommerlicher Atmosphäre. Neben Ständen mit Vintage, Kunst und Secondhand steht das entspannte Zusammensein aber auch im Vordergrund. Der Eintritt ist hier frei. Wer noch einen Stand erwerben möchte, schaut gerne auf unserer Webseite nach und holt euch einen. Im Juli folgt vom 9. bis 11. Juli Pflanzen für alle im Studio. Der große Pflanzenverkauf basiert auf einem nachhaltigen Konzept. Pflanzen aus europäischer Produktion werden direkt und günstig angeboten, begleitet von Beratung und einem offenen Rundgangssystem. Der Eintritt ist nach wie vor frei. Die Veranstaltung läuft jeweils ab 10 Uhr. So. Und damit verabschiede ich mich auch schon. Ihr konntet uns hören in Heidelberg unter 105,4 MHz und in Mannheim unter 89,6 MHz oder auf www.bermudafunk.org zum Stream, den man eine Woche nachhören kann. Außerdem ist heute auch mein allerletzter Arbeitstag in der Feuerwache und somit war das auch meine letzte Radiosendung. Ich hatte hier immer sehr viel Spaß, anfangs noch mit Lilly und zum Schluss dann mit Ambrosia, die die Sendung ab jetzt weiterführen wird. Danke auch an die alte Feuerwache für 3 Jahre lange Begleitung durch meine Ausbildung und besonders auch an Tammy und Batzi, meine Ausbilder. Wer also noch eine Veranstaltungskauffrau sucht, ich bin auf der Suche, meldet euch bitte. Und zum Schluss tease ich euch aber auch noch die bevorstehende Sommerbühne an mit Acts wie Freezo, Tiavo, Annie und Udo West. Viel Spaß und alles Gute!

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0: So, den Anmoderationsteil haben wir erfüllt und heute ist es nicht das königliche Wir, sondern ein physisches Wir in der Sendung Red. Nämlich, bevor ich was zur Musik sage, muss ich sagen, heute ist ein Gast in der Sendung Red. Bitte stellen Sie sich vor.
1: Ja, hallo, hier ist Clyde von FKT und Clyde grüßt Bonnie.
0: Ja, von mir gehen auch Grüße raus, beziehungsweise heute gehen Grüße rein innerhalb vom Studio 1 und aber auch Grüße raus. Ich würde auch Leute von diversen Sendungen grüßen.
1: Als da wären?
0: Zum Beispiel Martin von der Rote, ist voll ungewöhnlich, grüße eigentlich nie Leute, Martin von der Rote Faden, der bestimmt mindestens ein Lied heute gut findet, Erik von Toposkop, die Cluster-CD habe ich dabei, aber heute liegt auch die Platte davon auf.
1: Ich grüße noch den Roman. Ich bin ja gleichzeitig auch mit ihm im Klanghausfunk tätig und auch den Helmut, ja, der da auch zugegen ist.
0: Und Alexander von Ohrenschmaus grüße ich auch noch. Und wir haben bestimmt Leute vergessen. Ah, zum Beispiel die Radiotrinkenden. Nämlich diese Sendung heute hat ein Thema, was schon lange nicht mehr vorkam. Wie soll ich sagen, ich sprang bei den Radiotrinkenden ein und aufgrund von Vorkommnissen war ich dann nicht nur Gast, sondern habe sozusagen auch die Technik übernommen und auch Musik rausgesucht. Ihr könnt die Sendung noch nachhören, vielleicht aber auch nicht. Also wenn diese Sendung Red Live ist, könnt ihr die Radiotrinkenden noch nachhören. Klammer auf Klammer zu, der Wortanteil darf nicht zu hoch werden, wir sind ja eine Musiksendung, keine Kultursendung. Das Thema war Zucker und ich habe so viel Musik rausgesucht, dass ich jetzt in der Sendung Red auch das Thema Zucker habe und hier den Gast neben mir auch zum Thema Zucker. So, und jetzt würde ich was zur Musik sagen.
1: Gern doch.
0: Das habe ich noch spontan gefunden, nachdem ich eh schon 1000 Stunden vorbereitet habe, nämlich ich glaube, die lief auch schon mal in der Sendung, die 7-Inch Things Go Better with Coke von Dave D, Dozy, Beaky, Mick and Titch, und auf der Platte sind auch die Supremes und Ray Charles, wobei irgendwie glaube ich, dass da ist auch Petula Clark drauf, das ist so Werbung für Coca-Cola, eine 7-Inch und wie man gehört hat, äußerst beschwingt und unbeschwert, dass man sich die Cola reinhaut, weil Sachen besser gehen mit Coke. Ich weiß nicht, ob es ein Kokain-Seitenhieb war, aber vielleicht geht es auch wirklich nur um Cola. Und was danach kam, das habe ich auch spontan gefunden, nämlich ich dachte daran, dass Matthew Herbert, seines Zeichens ein Mensch, der Konzeptalben macht und andere Musiken, kennst du Matthew Herbert?
1: Nein, ist mir bisher jetzt unbekannt.
0: Das war jetzt musikalisch auch nicht mein Favorit heute, aber ich dachte an sein Konzeptalbum, es schreibt sich Platt du Jour. Anscheinend spricht man es Plä du Jour. Und es ist, wie gesagt, ein Konzeptalbum. Es ist aus dem Jahr 2005. Damals wurde es auch in Red vorgestellt. Ich glaube, ich habe den Song zum Thema Weißbrot gegen braunes Brot gespielt, Vollkornbrot. Da ging es um die Belastung von Vollkornbrot. Jetzt wird es etwas kompliziert. Dieses Album ist laut der knappen Bandcamp-Information eine Erkundung der Lebensmittelindustrie und unserer industrialisierten Esskultur mit Themen wie industrialisierte Tierhaltung und Tierleid natürlich, Kaffee, Lebensmittelverschwendung, Markenwasser in Flaschen, Nigella Lawson, die gekocht hat für Tony Blair und George W. Bush, ich glaube im Jahr 2003. Und wir hörten den Track Sugar und ich glaube, dieses Album hat ungefähr 2 Jahre Vorbereitung gekostet, 6 Monate in den Aufnahmen, was gar nicht so lang klingt. Ich habe das mal übersetzt von den Liner Notes. EUF-subventionierter Zucker, der in die Weltmärkte abgeladen wird und die globalen Preise künstlich drückt, hat besonders verheerende Auswirkungen auf ehemalige Sklavenkolonien in der Karibik, die ursprünglich zur Zuckerproduktion gegründet wurden. Wir haben ihn, also jetzt sprechen die Musiker und Musikerinnen oder nur Musiker, wir haben ihn verbrannt, geschmolzen, gerührt, aufgelöst, fallen gelassen, zerkleinert, gemahlen, gerieben und gekocht. Alle Melodien, Basslinien und Akkorde wurden mittels einer Dose Cola erzeugt, die 10 Teelöffel Zucker enthält, jedenfalls damals. Ebenfalls gespielt wurde auch ein Sixpack Coke und eine Schachtel Frosties Turbos, die aus über 41% Zucker bestehen. Und dann steht in den Liner Notes nur zu diesem Track, 75% der FDA gemeldeten allergischen Reaktionen wurden durch Aspartam verursacht, das von Monsanto entwickelt wurde. Ihr seht schon, der Bildungsauftrag in der Sendung ist heute ziemlich erfüllt. Und ja, nicht zu jedem Song gibt es so viel zu sagen, aber ich fand es als Intro vielleicht ganz gut, weil der Zucker und auch die Süßstoffe, da gibt es natürlich mehrere Pole. Einmal von der Unbeschwertheit, der Süßigkeit, zum Thema Krankheit und ja, sonstige Auswirkungen, sage ich mal, vom Zucker als ernstes Thema.
1: Mir fällt noch kurz zum Cola-Song ein. Die Tochter vom Herrn Onassis, das war ja ein griechischer Reeder mit mehreren Öltankern und entsprechend viel Vermögen. Die Tochter von diesem Herrn Onassis hat auch unheimlich gerne Cola getrunken und irgendwann wurde mal der Zucker umgestellt. Möglicherweise war ursprünglich Rohrzucker aus Südamerika dabei und dann wurde das irgendwie von woanders her bezogen. Sie hat sich dann eine komplette Lagerhalle voll noch mit dieser alten Cola liefern lassen.
0: Waren wahrscheinlich noch in Flaschen, oder?
1: Das war mit Sicherheit noch in schönen alten Glasflaschen.
0: Ja.
1: So. Da schmeckt es ganz besonders gut.
0: Das egal, kann ich nicht beurteilen. Marke. Wir kommen jetzt zu einem weiteren Zuckersong. Nicht alle Songs sind so direkt Sugar und Zucker. Wir hören jetzt zwei deutsche Sachen. International Music. Ich will wie immer ein bisschen Zucker. Und auch das Dach ist gedeckt mit riesigen Spiegeln, versiegelten Fenstern und gezuckerten Ziegeln.

0: Ja, das war jetzt eben als letztes Stück Cluster, und zwar Cluster mit C, da gab es ja verschiedene Versionen und das Stück hieß heißt Marzipan und da stelle ich mir zu der Musik vor, wie ich auf dem Sofa zu Hause liege und Marzipankartoffeln vertilge und dabei dann auf der Packung sehe, dass 100 Gramm ca. 430 bis 525 Kilokalorien haben. Ja, aber ich erinnere mich auch gerne sehr positiv an Marzipan und zwar während meiner veganen Zeit gab es einen, oder den gibt es immer noch, einen deutschen Schokoladenhersteller und der hatte drei Sorten, die damals noch nicht ausgewiesen, aber wir haben das durch Recherchen festgestellt, vegan waren und eine davon war die Marzipan, sehr lecker, mit Zartbitterschokolade.
1: Ja, ich erinnere mich auch noch dran, dass man die irgendwie vegan essen konnte. Und ich weiß nicht, warum das umgestellt wurde. Liegt das an der Schokolade?
0: Nee. Also Marzipan ist nach wie vor vegan.
1: Ah, okay.
0: Halbbitter ist auch vegan. Lediglich Pfefferminz, da war früher Sojalecithin drin. Das haben sie jetzt irgendwie umgestellt, warum auch immer.
1: Ah, okay. Ja, ich hatte auch die CD-Form davon dabei, von Cluster. Zeig mal dein Plattencover.
0: Ah ja, genau, das schöne Plattencover
1: mit dem. Die CD ist schwarz und da steht Zuckerzeit in einem schönen, wahrscheinlich handgemachten Schriftzug. Und was mir bei der CD sehr gefällt, ist, dass, ich glaube, Herr Möbius sitzt bei Herrn Rödelius auf dem Schoß oder ist es umgekehrt?
0: Das hat so den Anschein, ja.
1: Ja, das könnten ruhig mehr Musiker machen. Und hier ist ein Kaugummiautomat, also nicht einer, der an die Wand gehört, sondern ein freistehender. Und ja, zum Thema Zuckerzeit, es befindet sich Zuckerwerk drin und auch Sachen, die ich ziemlich ekelhaft in Erinnerung habe, diese bunten Dinger, in denen Lakritz drin ist. Aber naja, es ist wie alles Geschmackssache. Dafür sind auch leckere Sachen dabei.
0: Ja,
1: diese himbeerförmigen zum Beispiel.
0: Die waren lecker, aber es ist auch viel mit Gelatine drauf. Und ja.
1: Ja.
0: Es genügt das Bild. Wir wollen es nicht hier vertilgen.
1: Genau. Dafür hören wir jetzt Musik von jemandem, wenn es genehm ist.
0: Sehr, sehr gerne.
1: Den wir auch live gesehen haben. Ein Künstler unserer Zeit. Von seinem Album The Sky is Ugly hören wir einen Titel. Es ist natürlich Jim E. Brown und es ist jemand, der, habe ich das schon gesagt, viele Sachen vertilgt. Ich wollte anschließen, aber ich habe mich verloren in den Augen von Jim E. Brown, der von seinem Albumcover von The Sky is Ugly auf uns nicht herabschaut, sondern ja, wir sind gleich auf mit ihm. Er leidet. Und wir hören jetzt einen doch recht beschwingten Song mit dem Titel I'm a pre-diabetic. Bitte sehr.

0: Ja, bitte? Ach, du bist es.
1: Ja.
0: Guten Tag, Monster.
1: Guten Tag.
0: Weißt du, das ist eine Überraschung für mich, dass du kommst.
1: Ja.
0: Warum hast du mir nicht gesagt, dass du vorbeikommst?
1: Denn ich, ja.
0: Denn ich weiß ja gar nicht, was ich dir anbieten soll.
1: So?
0: Ich habe ja nichts.
1: Ja?
0: Ja, was?
1: Kekse.
0: Ach, Kekse. Ja, ich weiß schon. Ich habe nur gerade keine Kekse, weißt du?
1: Keine Kekse?
0: Nein, wenn ich gewusst hätte, dass du kommst, ja, dann hätte ich...
1: Ja? Was?
0: Was? Ach so, aber ich habe ja nicht gewusst, dass du kommst, weißt du? Ja, das musst du doch verstehen. Ich habe nämlich eigentlich schon alles vorbereitet.

0: Kekse?
1: Nein, sei ganz ruhig, Krümelmonster.
0: Wo sind meine Kekse?
1: Na, du wartet doch mal, sei doch nicht so ungeduldig.
0: Nein, ich bin nicht ungeduldig, ich will Kekse, Kekse.
1: Aber nein, es gibt keine Kekse.
0: Warum gibt es keine Kekse?
1: Das wirst du gleich sehen.
0: Was soll denn dieses Ticken?
1: Was soll was?
0: Telefon.
1: Jetzt ist er fertig.
0: Was ist
1: mein
0: fertig?
1: Kuchen. Mein fabelhafter, selbstgemachter Kuchen. Große Klasse, was? Genug, gefällt er dir nicht?
0: Ich will aber lieber Kekse.

0: geht's?
1: Fabelhaft, fabelhaft, fabelhaft.
0: Na, wie geht's? Na, wie steht's? Na, wie geht's?
1: Kekse schmecken aber doch.

0: Ja, eine seltene CD in der Sendung Red. Da läuft der Song noch ein bisschen aus. Wir hörten Yola Tengo mit dem fabelhaften 90er-Jahres-Song Sugar Cube, der Zuckerwürfel. Wie fandest du Yola Tengo?
1: Ja, war ganz okay. War ganz okay, die
0: Musik. Ist nicht so deine Mucke.
1: Nicht ganz.
0: Aber es ist so Musik aus der Jugend oder Spätjugend, wo man dann so einen Softspot behält. Ich meine, manche Sachen findet man dann in der Zwischenzeit nicht mehr so gut, aber Yola Tengo mag ich immer noch und die sind sehr vielseitig. Und ich habe jetzt das Originalalbum nicht, das ist eine Compilation von 1985 bis 2003, Prisoners of Love.
1: Das war jetzt auch nicht schlecht, und es nicht irgendwie missverstanden zu wollen.
0: Ja, die Geschmäcker sind ja verschieden.
1: Genau.
0: Und auch beim Zucker und Zuckeraustauschstoffen wahrscheinlich gibt es Leute, die den Unterschied erschmecken.
1: Sehr gut.
0: Und hier eine Schallfolie ist hinter mir, die hatte ich auch bei den Radiotrinkenden dabei, bei der Zuckersendung. Originalaufnahme Sesamstraße, Buch und Schallplatte, einzige autorisierte Originalaufnahme. Und das war natürlich der Titel Hätte ich dich heute erwartet, Ernie plus Krümelmonster. Und hier ist auch drauf, Krümelmonster lebt Diät. Das habe ich in den Radiotrinkenden nicht gespielt und ich glaube, heute hören wir es wahrscheinlich auch nicht, weil wir sehr viel Wortanteil haben und sehr viel Musik. Aber ich wollte noch sagen, zu diesem Lied, ich meine, es klingt natürlich sehr beschwingt und es ist auch ein krasser Ohrwurm. Hätte ich dich heute erwartet, hätte ich Kuchen da. Aber wenn man mal den Song 2 oder 3 Mal hört, könnte man auch daran denken oder es fällt einem auf, hier kommt unerwarteter Besuch, was nicht jeder mag.
1: Ja, ich mach das.
0: Dann macht man gar nicht erst die Tür auf.
1: Genau.
0: Ja.
1: Die Tür bleibt zu.
0: Ich weiß auch nicht, ich weiß auch nicht, ob Ernie und Bert eine Gegensprechanlage haben. Also einmal kommt unerwarteter Besuch. Gleichzeitig ist, glaube ich, Ernie eher so der Extrovert, der extrovertierte Mensch, wollte ich gerade sagen, die extrovertiertere Puppe, der dann sagt, oh, ich liebe es, wenn Leute mich spontan besuchen. Und er hat sogar Kuchen gebacken, also hat er den uneingeladenen Besuch sozusagen erwartet, sagt aber, hätte ich dich heute erwartet, hätte ich Kuchen da, hat den echt Kuchen da, das ist voll das Psychostück. Und dann kommt noch dazu, dass das Krümelmonster voll undankbar ist und lieber Kekse hätte. Also ganz viel auf einmal, ja, a lot to unpack.
1: Ich erinnere mich gerade wieder an meine Oma, bei der gab es ständig Kuchen. Hm. Die hat zu allen Gelegenheiten hat die Kuchen gebacken, auch wenn es keine Anlässe gab. Es gab immer Kuchen.
0: Ja, aber das ist doch schön.
1: Es war super lecker. Teilweise mit frischem Obst aus dem eigenen Garten.
0: Ja, wenn die Leute, abgesehen, wenn du jetzt mal die gesundheitlichen Themen weglässt, wenn die Leute mehr Kuchen essen würden, wäre, glaube ich, die Welt auch etwas friedlicher. Weil, ich meine, Kuchen macht eigentlich die Laune nicht schlechter, wenn man sich nicht gerade vielleicht einen Bienenstich auf nüchternen Magen reinzieht.
1: Das behaupten andere Leute auf den Reggae-Musik.
0: Klammer auf, Klammer zu. Ja, wir sind noch in der Sendung Red, wo die Geschmäcker verschieden sind. Und das war das Thema mit Gäste und unerwarteter Besuch. Jetzt habe ich noch was zum Thema Zuckerwürfel bereits vorbereitet. Ich habe hier schon etwas vorbereitet. Heute auf Papier übrigens.
1: Ja.
0: Nämlich Yola Tengo. Wir hörten ja Yola Tengo mit Sugar Cube und das trifft auf etwas anderes, was ich recherchiert hatte, nämlich, wie oft sage ich eigentlich nämlich heute? Ja, wenn Sie eine Meinung dazu haben, schreiben Sie eine E-Mail an sich selbst und dann red@bermudafunk.org. Und bei Yola Tengo heißt es, whatever you want from me, whatever you want I'll do, I'll try to squeeze a drop of blood from a sugar cube. Und ja, mein Gast hier ist ja auch in der Sendung FKT, Bonnie und Clyde, immer international übersetzend, inkludierend. Deswegen habe ich jetzt auch was übersetzt. Was auch immer du von mir willst, was auch immer du willst, ich tue es. Ich versuche, einen Tropfen Blut aus einem Stück Würfelzucker zu pressen. Klingt natürlich nicht mehr so schön wie im Englischen. Und bei Genius, früher war ich bei einer anderen Webseite mit Songtexten. Ich habe den Namen vergessen, weil ich sie nicht mehr benutze, Klammer auf Klammer zu. Aber bei Genius hat jemand geschrieben, das wäre vermutlich eine Anspielung auf das Sprichwort, aus einem Stein lässt sich kein Blut pressen. Ich weiß nicht, ob es das auch im Deutschen gibt, das ist aus dem Englischen jetzt. Man kann nichts herausholen, was von vornherein nicht vorhanden ist. Die Person im Lied wird versuchen, das Unmögliche zu tun. Das kann man gut und schlecht deuten. Ich würde es eher gut deuten, dass man ja, den anderen so mag, dass man versucht, aus einem Sugar Cube einen Drop of Blood zu squeezen. Ich sehe das eher als positiv gedeutet.

0: Jedenfalls, ich hatte dann plötzlich festgestellt, während der Wortanteil in der Sendung so hoch wird, dass wir wahrscheinlich 3 Zuckersendungen machen werden. Oder?
1: Mal schauen. Ich bin dabei.
0: Also wieder die Zusammenhänge in der Sendung Red. Ich hatte schon was rausgesucht zum Thema Würfelzucker. Und als ich dann nochmal den Song von Jola Tenko vorgehört hatte, ich kenne den Text schon, ist mir aufgefallen, der Zusammenhang zu meiner Würfelzuckerrecherche, nämlich zum Thema Blut. Der Ausschnitt von Wikipedia, zusammengefasst, 1840 erfindet Jakob Christoph Rath, der schreibt sich wie Rad, seines Zeichens Direktor der Datschitzer Zuckerraffinerie in Böhmen, den ersten Würfelzucker, weil seine Frau Juliane sich beim Herausbrechen aus den vorher üblichen Zuckerhüten den Finger verletzt hatte und ihren Mann daraufhin bat, kleinere Zuckerportionen herzustellen. Er hat dann die Würfelzuckerpresse erfunden und den ersten Würfelzucker hergestellt. Die ersten mit Lebensmittelfarbe rot eingefärbten Zuckerwürfel, Sugar Cubes, schenkte er seiner Frau zur Erinnerung an den Vorfall. Frau Rath hatte die blutbespritzten Zuckerstücke dennoch ihren Gästen angeboten, da Zucker damals sehr wertvoll war. Also Blut und Zucker, Sugar Cube und Blood zweimal. Und wir hören jetzt...
1: Ja, ich möchte noch ganz kurz anmerken, mit dem jetzigen Wissen über diesen Song, den wir vorhin gehört haben und von dem ich gesagt habe, der gefällt mir jetzt dann doch deutlich besser.
0: Siehst du?
1: Ich werde ihn nochmal anhören.
0: Genau, und man kann auch, ich mag auch simple Songtexte, auch wie bei Jim E. Brown, weil man damit auch gut Englisch lernen kann, würde ich schätzen. Mhm. Und wir hören jetzt etwas, was du mitgebracht hast, passenderweise.
1: Die Sugar Cubes mit genau. Deus.
0: Oh, Deus, so wie die Band Deus.
1: Genau, aber das Stück heißt einfach so.
0: Na gut, dann zuckern wir mal weiter, bitte sehr.

0: Hoppla. Das freie Radio wäre ja nicht das freie Radio ohne technische Pannen.
1: Aber es läuft doch eigentlich ganz gut.
0: Ja, wobei in meiner Sendung nach 1 Million Stunden Vorbereitung auch oft super tolle Übergänge, Eigenlob stinkt, drin vorkommen. Heute ist es alles etwas spontaner, aber wir haben schöne Musik und...
1: Und Spaß.
0: Ja, und ernste Zuckerthemen und fluffige Zuckerthemen. Was hörten wir? Yola Tengo, die Sugar Cubes, Sugar Ray Buckmiller und ein Titel Sugar Water von Cibo Matto. Italienisch für Crazy Food, ein Album von 1996, Viva la Woman, zum Thema Essen.
1: Ja, zu Zuckerwasser habe ich vielleicht auch noch eine kleine Recherche angestellt. Da geht es um die lieben Bienen, denen gerne mal der Honig weggenommen wird, um ihn zu vertilgen. Und sie bekommen dann stattdessen als Ersatz für den entnommenen Honig Zuckerwasser oder Zuckersirup. Die Mischung ist 1:1 oder je nachdem 1:2, also ein Teil Wasser, zwei Teile Zucker. Und die Bienen brauchen das als lebensnotwendige Nahrungsreserve für den Winter und die Aufzucht ihrer Nachfolger.
0: Ja, die Bienen. Ich habe bei mir öfter mal ganz kleine Bienen, die finde ich eigentlich ganz angenehm. Die berüsseln ordentlich jede Blüte, die es gibt. Auch den, wie heißt es, was bläulich-lila
1: bläulich
0: blüht und
1: lila.
0: Wespen fernhalten soll.
1: Der Lavendel.
0: Genau, die berüsseln den Lavendel ordentlich.
1: Der leckere Lavendelhonig.
0: Ja, genau. So, bevor wir jetzt noch einen Song spielen oder 50 Songs... Und wow, ich spüre gerade deine Sendung, bei der du eine Hälfte bist, FKT-Pony und Kleid, hier rüberschwappen zum Thema, das Konzept ist, dass wir kein Konzept haben.
1: Naja, wir haben sehr gut zugehört, sehr gut verfolgt die Sendung. Und es ist natürlich immer schwierig, wenn der eine nicht vom anderen weiß, was genau er mitbringen wird oder was genau er sagen möchte. Aber darin liegt zumindest bei mir und bei Bonnie dann der Reiz dieser Sendung. Also wir erfreuen uns da auch jedes Mal darüber, was der andere dann da so mitbringt. Und
0: ja, also das gefällt mir heute auch sehr gut. Auch,
1: schätzen Überraschung.
0: Dass ich dich mit Yola Tengo dann doch, ich will nicht sagen begeistern konnte, aber dass du sie doch ganz okay findest.
1: Ja, nachdem ich den Text gehört habe.
0: Ja. Da fällt mir gerade ein, ich habe noch eine andere Überraschung zum Thema Saccharin. Aber ich fühle mich trotzdem etwas konzeptlos, obwohl wir ein Konzept haben. Das wollte ich nur damit sagen. Und jetzt... während ich mich konzeptlos fühle, eine vorbereitete Sache, nämlich Notizen zu Süßigkeiten und Kosenamen, weil ja unheimlich viel, jetzt liegt auch was auf, Lovely Sweet Darlene von der Band My Bloody Valentine in einer frühen Inkarnation. Da möchte ich gleich mal deine Meinung hören, aber nur wenn du eine hast, nämlich... meine Notizen dazu, Süßigkeiten und Kosenamen, Zuckerpuppe, es gibt ja den Zuckerpuppensong, Sweets for my sweet, Sugar for my honey, Sugar, Sugar Baby, Candy Girl, hat mich dann irgendwie auf die Frage gebracht, sollen nur Frauen in Anführungszeichen süß sein? Siehe auch Pralinen und Kuchen, diese werden doch eher assoziiert mit alten Damen beim Kaffee und Kuchen und mit Torte. Geschenke an Frauen sind Pralinen, also ich meine jetzt vielleicht nicht unbedingt jetzt gerade, aber es hat eine lange Historie. Süßigkeiten essen hauptsächlich Kinder, also es ist alles sehr unmännlich theoretisch. Und auch Duschgele für Frauenzielgruppen sind eher blumig, fruchtig, süßlich, ja, während die männliche Zielgruppe eher Herbes und Kräftiges angepriesen bekommt. Haben Sie eine Meinung dazu?
1: Ja, ich habe ja tatsächlich mal auch den Beruf des Zimmermanns erlernt und bei uns eine Zimmerei, aber das war dann auch mehr mit einem Augenzwinkern gemeint, hat dann auch mal der Meister einmal gerufen, als es anfing, etwas zu nieseln und wir dann schon angefangen haben, jetzt regnet es gleich wieder. Ja, da hat er dann so über die Baustelle gerufen, seid ihr aus Zucker oder was? Und das ist tatsächlich eine übliche Redewendung, die gegenüber Männern gerne benutzt wird.
0: Da habe ich was Passendes.
1: Ah, herrlich. ganz so krass war es wahrscheinlich noch nicht, aber in etwa.
0: Ja, aber das mit ich bin doch nicht aus Zucker, habe ich auch schon mal gehört. Stimmt, ja, Männer, jetzt wo wir gerade den Hintergrundsound haben, Männer weigern sich auch oft Regenschirme zu benutzen, egal wie sehr es schüttet, keine Ahnung warum.
1: Ja, es ist einfach, dass ich, wenn ich das jetzt auch als Anspielung auf mich verstehen darf.
0: Nee, das war ganz generell gemeint.
1: Ich trage gerne Kapuzenpullis und habe da eine Kapuze dran. Die genügt mir dann schon ganz gut eigentlich, um mich vor dem Regen zu schützen. Oder mein Haupthaar. Und ich habe gern beide Hände frei.
0: Ja, wenn du jetzt Fernsehmoderator wärst mit Haarspray-Produkt, dann würdest du wahrscheinlich einen Schirm benutzen auf dem Weg ins Studio.
1: Möglicherweise.
0: Ja. Wir kreuzen
1: aber
0: jetzt
1: hier sind
0: gleich.
1: Wir ja im Radio, man sieht uns nicht.
0: Zum Glück.
1: Und heute regnet es auch nicht.
0: Schade. Wir kreuzeln jetzt gleich in die zweite Stunde. Wie gesagt, My Bloody Valentine, das kann ich noch kurz sagen. Ach, schöne Hintergrundsounds. Lovely Sweet Aline von My Bloody Valentine. Hier steht nämlich was sehr Wichtiges drauf. Allerdings ist es etwas schwer zu lesen. Ihr dürft euch jetzt nicht über den Sound beschweren. Ah, genau. Da steht nämlich hinten drauf, auf dieser 12-Inch, Turn Treble and Volume Up. Ich habe jetzt Treble nicht ganz so hoch gedreht. Aber, naja, ihr könnt euch ja vorstellen, wie es klingen würde, wenn ich, ja, wenn, ich denke, das sind die Mitten. Wenn die Mitten noch höher wären, würde es ordentlich die Fontanelle wegfräsen. Aber, ja, wir hören jetzt Lovely Sweet Darlene als Beispiel für das Sweet-Thema. Ich habe zwar auch Candy Girl dabei, aber wahrscheinlich werden wir es nicht spielen. Hier sei noch kurz angemerkt, Lovely Sweet Darlene ist anscheinend nur ein Traum von jemandem. Also jemand träumt. Das ist natürlich nicht so schön, weil es nicht Realität wird, aber Teile vom Text sind ganz nett, zum Beispiel I touch your hair, I touch your lips, and I imagine we kiss. Lovely, sweet Aline, darling of my dreams.

0: Wir sind in der zweiten Stunde der Sendung Red arriviert, heute mit Konzept, auch wenn sich's etwas konzeptlos anfühlt. Und die zweite technische Panne, aber wie Richard Marsh von XP UK auf Bermudafunk auch sagt, we are legally obliged, euch mitzuteilen. Ihr hört den Bermudafunk oder Sie hören den Bermudafunk, man muss ja nicht jeden duzen. Klammer auf Klammer zu, 89.6 UKW Mannheim, 105.4 Heidelberg. 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Und heute sitzt neben meiner Wenigkeit ein Gast, der bestimmt auch gleich was sagt. Zu dem Song, der nach My Bloody Valentine, Lovely Sweet Darlene erschallte.
1: Ja, mein Name ist Clyde und ich freue mich, hier in dieser Sendung Gast sein zu dürfen. Da hätte ich nie dran gedacht. Und soll ich jetzt gleich was zu meinem Song sagen? Ja, es war von Frittenbude, das Stück Zucker plus E. Frittenbude, Fritten ist auch eine Köstlichkeit, die nicht unbedingt gesund ist, aber sehr, sehr lecker schmeckt, zumindest mir. Und bei Zucker plus E handelt es sich um einen Song, da geht es um zwei Liebende und deren Festhalten, wenn alles zerbricht. Und ich habe jetzt nirgendwo etwas finden können, was der Titel tatsächlich bedeutet, vor allem was dieses Plus E in diesem Titel bedeutet. Aber ich habe mir Gedanken gemacht und klar ist natürlich, der Zucker symbolisiert die Liebe. Jemanden zu lieben bedeutet sprichwörtlich, sein Leben mit Zucker zu bestreuen. Und wir haben ja eben auch schon diese großen Namen gehabt, die gerne mit Zucker belegt werden. Auch der süße Geschmack eines Kusses wird gerne mit Zucker umschrieben. Und das Plus E, da habe ich mir jetzt so gedacht, ein Pärchen, das an dem festhält, obwohl alles zerbricht, vielleicht hat es was mit den Konservierungsstoffen oder mit diesen Zusatzstoffen, mit diesen E-Nummern zu tun, die man oft auf Lebensmitteln findet. Denn diese Zusatzstoffe verlängern zum einen die Haltbarkeit und verbinden auch Substanzen, die sich normalerweise nicht mischen.
0: Emulgatoren.
1: Zum Beispiel. Sehr gut, sehr gebildet. Ich bin begeistert. Der Bildungsauftrag ist erfüllt, schon in der zweiten Stunde ganz jetzt zu Beginn.
0: Zwei Lieder hintereinander, beziehungsweise in meinem Lied kam das Wort Kiss vor, in deinem hast du es interpretiert. Und die Musik emulgiert, obwohl sie sehr unterschiedlich ist, My Bloody Valentine. Eine sehr schöne 12-Inch. Und deins war eine durchsichtige...
1: Eine transparente 7-Inch.
0: Das erinnert mich dran. Bei den Radiotrinkenden hat der Billy Crystal Clear... was war das nochmal? Crystal Clear Pepsi oder so erwähnt. Die an mir vorbeigegangen ist.
1: Ach ja, stimmt.
0: Wir kreuzeln jetzt weiter zur Musik, wenn ich mich recht entsinne. Und zwar zu einem Herrn. Das war ein Vorschlag bei den Radiotrinkenden von der Rea und das ist eigentlich, nicht unbedingt was ich in Red spielen würde, aber es passt sehr gut zum Thema und ich habe auch tatsächlich eigentlich zwei Anekdoten dazu. Wir hören jetzt was aus einer Zeit, wo vielleicht noch nicht so viele E's erfunden waren. Gleichzeitig soll man das nicht beschönigen oder verklären, weil damals war die Welt bestimmt auch voller Chemie in Polyesteranzügen. Und Haarlack. Aber do not fret the international listeners. Nach diesem schlagerhaften Song, anders kann ich nicht sagen, kommt wieder, ich will nicht sagen coolere Musik, aber das, was danach kommt, finde ich schon sehr cool. Und das sage ich nicht nur, weil es um eine coole Sache geht, die man verspeist.

0: Shark eats ice.
1: Ja, auch mein Lieblings-Eis-Ess-Wetter, sage ich mal ganz unvorbereitet. Es gibt kein besseres Eis-Ess-Wetter als Regen, weil dann muss man nicht Schlange stehen.
2: Ja, und wir haben ja eben Konrad Schnitzler gehört mit seinem Sohn Gregor. Und Konrad Schnitzler war ja auch mal Teil von Cluster gewesen, allerdings Cluster mit K. Und nachdem Rydelius und Möbius ausgestiegen sind und Cluster mit C gegründet hatten, hat er Cluster mit K dann nochmal weiter fortgeführt, unter anderem mit einem Herrn Sequenzer. Und den anderen Namen weiß ich jetzt nicht mehr, aber vielleicht dazu später mehr.
1: Ja, das wird nachgereicht.
2: Genau, wie bei der Bundespressekonferenz.
1: Und ich habe den Song kennengelernt auf Büro B, wenn ich mich recht entsinne. Ich besitze es noch nicht physisch. Sowas von Egal 2, German Synthwave Underground 1981 till 1984. Oder 284 heißt es wahrscheinlich. Ja, sehr schöne Compilation, die ich auch in der Sendung Red vorgestellt habe. Und bei euch FKT, Bonnie und Clyde, lief auch schon was davon. Ah, da ist auch das mit den Tennisbällen, glaube ich, drauf.
2: Aber ah, das, ja, genau, sehr gut.
1: Muss man nachschauen, bei mir zumindest, bei den Playlisten bei red.bermudafunk.org. Ja, und ich, wie gesagt, also dieser, das, ich habe es schon wieder voll verdrängt, Zucker im Kaffee, das hatte die Rea bei den Radiotrinkenden rausgesucht. Und ich hatte da, als ich zu Gast war, ich identifizierte mich als Radiotrinkende. Klammer auf Klammer zu, ich hatte auch Konrad und Gregor Schnitzler bei Shark Eats Ice, der Haifisch isst sein Eis im Cadillac. Ich finde den Song super und ich mag auch den stumpfen Text. Ja, und dort in der Live-Sendung ist mir aufgefallen, dass, also natürlich offensichtlich ist hier der Shark Eats Ice, der Haifisch, ja, aber auch bei Zucker im Kaffee, abgesehen davon, dass es offensichtlich darum geht, dass man Zucker im Kaffee gerne mag, geht es dann plötzlich um einen Mann, der einen Löwen in Afrika schießt und einen Haifisch mit einer Hand fängt. Und dann spitzte ich die Ohren, weil hier haben wir zweimal Haifische. Trotzdem irgendwie merkwürdig, im Zucker-Kaffee-Song dann plötzlich Haifische und Löwentötereien aufzuführen. Leider zu spät eingefallen ist mir, dass es noch die Black Coffee Band gibt. Die hat mal beim Pennerfest gespielt. Im Jutz und ja, da waren ein paar gute Bands. Ich habe es leider nur zum ersten Tag geschafft, aber Black Coffee waren sehr gut. Irgendwann vielleicht, stimmt, ich meine, sie könnten in die Zuckersendung passen, weil schwarzer Kaffee funktioniert ja nur in der Abwesenheit von Milch und Zucker, sonst würde man ja ihn einfach nur Kaffee nennen, aber schwarzer Kaffee ist schwarzer Kaffee.
2: Als Nicht-Kaffeetrinker habe ich mich schon immer gefragt, was schwarzer Kaffee ist. Weil ich letztens auch bei uns im Büro einen schwarzen Kaffee servieren musste. Das haben dann netterweise die Frauen aus der Buchhaltung schnell gemacht, den gekocht. Und ich habe den dann nach oben gebracht, ins Besprechungszimmer. Und
1: hast du die Credits dafür eingeheimst?
2: Es wurde sich bedankt. Und ich habe mir beim Gang von der Küche in dieses Besprechungszimmer, also unser Chef hat sich da mit jemandem getroffen, und hatte darum gebeten, dass ich eben diesen Kaffee bringe. Bei dem Weg dahin habe ich mich die ganze Zeit gefragt, warum ist der schwarze Kaffee nicht schwarz, sondern hat so eine weiße Oberfläche.
1: Wer weiß.
2: Was war da los?
1: Keine Ahnung, aber es gibt ja auch noch Zichorien-Kaffee, Muckefuck oder das ist aber was anderes. Ja, ich habe tatsächlich, ich habe ja gesagt, es gibt Anekdoten. Ich versuche sie kurz zu fassen oder mittelkurz. Meine englische Tee-Anekdote, also zum Thema Zucker im Kaffee. Ich war in England und ich war ungefähr, ja doch, ich war 16 und hatte mir gerade zu Hause abgewöhnt, Zucker in den Pfefferminztee zum Beispiel zu tun. Und der deutsche schwarze Tee ist so schlaff wie immer noch, also. Und der englische schwarze Tee war mir damals neu und mir wurde angeboten, ob ich Zucker oder Milch in den schwarzen Tee möchte. Und ich dachte so, Milch im Tee. Und den Zucker hatte ich mir gerade abgewöhnt und habe dann diesen schwarzen englischen Tee konsumiert, der mir dann alle meine Poren im Mundraum gegerbt hat.
2: Vergleichbar mit dem türkischen Tee auch, oder?
1: Ja, aber ich mag den englischen lieber. Und wir hatten es ja bei den Radiotrinkenden, ich habe schon in der ersten Stunde erwähnt, ich hatte so viele Lieder als Gast vorbereitet zum Thema Zucker, dass es jetzt in meine Sendung geschwappt ist und jetzt habe ich mir selbst einen Gast geholt, das ist irre.
2: Wahnsinn, was sich so alles tut in all den...
1: Ja. Jedenfalls hatten wir es bei den Radiotrinkenden auch von Zuckeraustauschstoffen, dazu später mehr. Und auch Milchersatz, zum Beispiel im Kaffee, weil sowas wie Hafermilch hat eine eigene Süße, dann brauchst du gar keinen Zucker mehr im englischen schwarzen Tee oder im Kaffee. Zweite Anekdote, die ist irgendwie ein bisschen unerfreulich. Wir sind an einem Schulkiosk von der Berufsfachschule. Das ist übrigens das wäre ein guter Jimmy Brown-Titel. Ich sah, wie jemand am Berufsfachschulkiosk sich 8 Süßstoffe in den Kaffee drückte. So war es auch. Und es war, also man hat wirklich mitgezählt, weil es hat auch ein bisschen gedauert. Es war nicht so schnelles Geklacker, sondern so gemächliches, wie viel kommen denn jetzt noch? Der Berufsfachschulkiosk. Da war auch die Butter so dick auf den Brötchen, dass man das irgendwie so, weiß nicht, so faustdick rauspulen konnte. Kalte, klotzige Butter. Dazu fällt mir ein, dass im Englischen, zumindest in einem Monty Python Sketch, ich glaube The Ministry of Silly Walks, heißt die Sekretärin, glaube ich, Miss Two Sugar Lumps oder so.
2: Oh, cool.
1: Und Sugar Lumps, ich bin mir aber gerade nicht sicher, ob das einfach so Klötze sind oder wie Candiszucker vielleicht. Also, es ist der zurecht gemeißelte Zuckerhut, der vorhin erwähnt wurde, bevor der Zuckerwürfel erfunden wurde, hatten wir vielleicht Zuckerklötze.
2: Ein hervorragender Sketch oder Kurzfilm oder wie will man es nennen, und ich erinnere mich da sehr gerne dran. Auch an die Frau, die dann ins Büro, glaube ich, sogar reinkommt.
1: Genau.
2: Aber ich kann mich auch nicht
1: mehr an den Namen. Kaffee verschüttet.
2: Ja, aber ich aufgrund der Art, wie sie läuft. Ne?
1: Genau.
2: Und ich kann mich aber nicht mehr an den Namen erinnern. Nee.
1: Schade. Also ich dachte, dass sie bringt Tee mit 2 Lumps of Sugar, aber ich glaube, sie heißt so. Können wir ja noch nachprüfen. Wir hören jetzt musikalisch was ganz anderes, aber thematisch passend, nämlich. Ich blättere in meinen reichlichen romanhaften Unterlagen. Wir hören jetzt etwas von einer Compilation. Ihr kennt bestimmt alle Alan Lomax, der durch die Lande gereist ist und hat Oral History oder halt die Leute aufgenommen, so wie sie klangen und sangen. Vor allem, soweit ich mich erinnere, in ländlichen Gebieten in Amerika. Dieser Song, den wir gleich hören, ist von Alan Lomax's Prison Songs, Historical Recordings from Parchman Farm von 1947 bis 1948 und das heißt Volume 1 Murderous Home. Und ihr könnt mal selber nachschauen, hier ist die Person nur als BB, also B.B. gecredited. Mit Lead Vocals. Hier ist noch Vocals, Percussion und X-Strokes, also eine Axt wird gespielt von diversen Leuten. Und wir hören den Titel, wie gesagt, Black Woman. Nur echt ohne Räusperknopf. Und so viel zum Thema Zucker im Café, weil hier sagt die Person, also die den Song singt oder spricht: I don't want no sugar in my coffee, it makes me Lord, Lord, it makes me mean. Also hier macht der Zucker im Kaffee die Person böse oder schlecht drauf. 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

0: Ja, der Song Verhalt. Wunderschönes Stück. Ruhigen gediegen. Aber den Text kenne ich leider nicht. Vielleicht klärt uns die Moderatorin darüber auf in der nächsten Zeit. Während es regnet, fällt mir jetzt auch gerade ein, es regnet natürlich nicht wirklich, das ist natürlich ein Fake, aber ein schöner Fake. Und ich hatte ja auch mal in einem Laden hier in Mannheim für gebrauchte Schallfolien gearbeitet und da wurde auch eine solche CD angekauft, die ich sogleich mit meinem Kollegen am Tresen dann abgespielt habe. Und wir hatten uns köstlich darüber amüsiert, es glaube ich war ähnliches Wetter wie heute, die Sonne hat geschienen. Und so wie die Leute in den Laden kamen, hatten sie den Regen gehört und wir haben uns darüber oder damit darüber vergnügt. Wie drückt man das richtig aus?
1: Das war erbaulich.
0: Ja, wir hatten Freude daran und die Leute auch, glaube ich.
1: Ja, wir sind noch in der Sendung Red, heute mit doch recht hohem Wortanteil. Kommt da vielleicht auch nochmal eine Gewitterwolke? Das ist ja nur noch am... Naja.
0: Jetzt geht's danke. Los. Wow.
1: Ach, ja. Dress for the weather you want, not the weather you have. Wir haben aber das Thema Zucker. Nach dem von Alan Lomax aufgenommenen Song Black Woman hörten wir Nina Simone. Nicht, weil sie eine Black Woman war, sondern ich fand, das hat vom Tempo gepasst. Und den Song hatte ich auch schon... sowieso schon rausgesucht. I want a little sugar in my bowl. Ich möchte ein bisschen Zucker in meiner Schüssel. Und auch da habe ich dann mich wieder ins Kaninchenloch begeben der Recherche. Und das Internet sagt uns, das ist kein exaktes Cover, aber der Song borgt heftig, jedenfalls auf Englisch, it borrows heavily, von Bessie Smiths, wobei es gibt verschiedene Interpretinnen, Need a Little Sugar in My Bowl, was angeblich ein sexueller Song ist. Wikipedia hat auch die Bezeichnung Dirty Blues dafür, wenn man Themen wie Sexualität oder häusliche Gewalt angesprochen hat, aber das halt nicht direkt besingen konnte. Aber hier, the slight switch from need to want, also es ist nicht ein need, sondern I want a little sugar in my bowl. Diese kleine Änderung von brauchen zu wollen, wandelt das Lied von einem Ausdruck unkontrollierbaren Verlangens hin zu einer selbstbestimmten Entscheidung. Und ja, das ist eine gute Aussage. Ich habe auch den Text mir nochmal angeschaut von Nina Simones Version oder Song. Und es ist tatsächlich, klingt nicht sexuell, sondern sie sagt so, ey, ich will, also man kann auch sagen, ich will auch ein Stück vom Kuchen, aber sie beschreibt es halt auf eine bessere Art. Und jetzt kommen wir zur Beschreibung, beziehungsweise zu den Infos von dem anderen Song, der eben lief, der war auch, ja, man kann natürlich auch den Blues haben, wenn man Zucker konsumiert, zum Beispiel, wenn der Blutzucker hochschießt und man dann... ja, sich gar nicht so gut fühlt, dieses kurze Zucker-High. Und hier ist aber, wie soll ich sagen, eine Band oder ein Sänger, Jonathan Richman und Songschreiber, der ja auch zwischen den Polen oszillieren kann. Er macht auch viel Tralala und Schalala Musik. Manchmal braucht man so hirnerweichende Musik, die wirklich süßlich ist, im wahrsten Sinne des Wortes und auch schön und einen erfreut. Hier hatten wir aber die Modern Lovers. Wir hatten sie in einer Konstellation mit dem Titel Hospital. Und da ist eine sehr schöne Textzeile, an die ich oft denken muss. Das ist sehr melancholisch. Das heißt, I go to bakeries all day long. There's a lack of sweetness in my life. Ich gehe den ganzen Tag lang in Bäckereien. Es besteht ein Mangel an Süße in meinem Leben. Das ist doch sehr melancholisch.
0: Ja, vielleicht habe ich sogar noch was Passendes dazu zu fortgeschrittener Zeit.
1: Ja, wir hören jetzt aber noch etwas Längeres von den Modern Lovers mit Jonathan Richman in einer etwas anderen Konstellation. Ja, der Song ist ein bisschen länger. Dafür hatten wir heute sehr viele kurze Lieder und eine Fliege im Studio, wie bei den Radiotrinkenden auch, die an den Zucker will. Wir hören jetzt von den Modern Lovers den anderen Pol der Sweetness, nämlich positiv und freudig. Wenn der Ice Cream Man kommt, und auch der Text ist schön simpel, der Ice Cream Man kommt und man sagt, er soll seine Glocke erklingen lassen und dann will man sich ein Eis holen. Bitte sehr.

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0: So, ganz schön viel heute, viele Infos, viele Musik. Wir hörten eben etwas, dazu sage ich gleich was. Davor hörten wir die Modern Lovers nach dem eher deprimierenden Hospital, ich habe schon den Text zitiert, hörten wir den sehr erbaulichen Ice Cream Man, Ring Your Bell.
1: Ja, und den
0: Ding, Ding.
1: Ding, Ding.
0: Ja, und danach The Devil in Miss Jones mit Sugar Hole, was du ausgewählt hast, liebster Gast.
1: Genau, The Devil in Miss Jones, die Band um Martin Kircher, früher mal oder bestand aus Leuten von Billy and the Willies. Und in dem Song Sugar Hole, der eigentlich in Englisch gesungen wird, ging es um jemanden, der im Sterben liegt, der wohl kein schönes Leben hatte und darum bittet, dass man ihm, eben wenn er dann tot ist, etwas Zucker in das Loch in seinem Kopf streut. Und damit ist wohl der Mund gemeint. Und dazu habe ich noch herausgefunden, das Bestreuen der Lippen und das Legen von Zucker in den Mund von Verstorbenen ist ein uralter traditioneller Brauch, der vor allem in ländlichen Regionen in verschiedenen europäischen Volksglauben verwurzelt ist. Zucker oder auch Honig sollten dem Verstorbenen eine süße letzte Reise und ein gutes Weiterleben nach dem Tod symbolisieren. Ja, und bei dem Iceman habe ich immer vergnüglich an meine Zeit, oder ich wohne ja immer noch in meiner Wohnung, das schon lange, aber es gab mal so eine Zeit, da ist der Iceman immer bei uns vorbeigefahren und hat auch mit seiner Glocke geläutet. Und wenn man nur ein Ticken zu spät war, ich wohne ja nur im ersten Stock, hat man das Eisauto wieder davonfahren sehen. Also das Konzept war jetzt nicht so.
0: Da war dann der Doppler-Effekt, wenn die Ring Your Bell Ding weggedingt ist.
1: Ja, es kamen auch noch andere Leute und der ist dann einfach wieder weggefahren, wenn du nach einer Minute nicht unten warst. Naja.
0: Jetzt wird die Zeit etwas eng in der Sendung Red. Ich kann ja schon mal die Abmoderation machen, auch wenn es noch, fast zu früh ist. UKW 89.6, 105.4 für Mannheim und Heidelberg auf dem Querfunk als Austauschsendung läuft diese zweistündige Musiksendung auch. Und das Ganze auf dem Bermudafunk, red.bermudafunk.org für die Playlisten. Jetzt können wir vielleicht kurz das Fenster schließen, während ich 50 Stunden über Saccharin referiere. Tut mir schon im Voraus leid. Ich wollte eigentlich noch was über Zuckerei erzählen. Lieber Gast, soll ich Zuckerei oder Saccharin machen? Ich muss eigentlich Saccharin machen, weil wir hörten Substitut von The Who. Danke sehr.
1: Bitte.
0: Der erste Zuckeraustauschstoff war Saccharin im Jahr 1878. Deswegen hat es mich gewundert, dass The Who, obwohl der Song sehr clever ist und mir auch sehr gut gefällt, also der Text ist clever, da gab es schon längst 1966 Zuckeraustauschstoffe und der älteste synthetische Süßstoff, Saccharin. Und auch durch Zufall entdeckt wurde Aspartam 1965. Und Wikipedia habe ich konsultiert. Nachdem Konstantin Fallberg einen Reaktionsansatz außer Kontrolle geraten und dabei übergekocht war, bemerkte er einen süßen Geschmack auf seinen Händen. Und die Substanz, die dafür verantwortlich war, ist als Saccharin bekannt geworden. Und es war bezogen auf die Süßkraft um 1890 etwa zwei Drittel billiger als der herkömmliche Rübenzucker. Und die Rübenzuckerindustrie hat eine Verdrängung der Rübenzuckerindustrie war zu erwarten. Aber es gab Schwierigkeiten in der Handhabung und Saccharin konnte sich in der privaten Küche nicht durchsetzen. Infolge von Interventionen der Zuckerindustrie erfolgte 1902 in Deutschland ein Süßstoffverbot. Nur für den Bedarf von Diabetikern durfte das noch produziert werden. Und ähnliche Verbote gab es in fast allen europäischen Ländern, mit Ausnahme der Schweiz. Und da ist ein schwunghafter Schmuggel entstanden, wusste ich auch nicht. Saccharin wurde zum Beispiel in Autoreifen, Särgen oder in gelöster Form in Champagnerflaschen transportiert, in Briefen und Päckchen ins Ausland verschickt. In Äther gelöstes Saccharin konnte man in Altarkerzen eingießen. Die wurden im Kloster Einsiedeln geweiht. Und danach kann man das mit Natriumhydroxid extrahieren, falls ihr das machen wollt. Wisst ihr jetzt, wie es geht? Dann konnte man das Wachs wiederverwenden. Und dann steht hier noch, im deutsch-österreichischen, schweizerischen Grenzgebiet verdanken ganze Siedlungen ihre Existenz dem Schmuggel von Saccharin. Im bayerischen Bischofsreuth wurde eine ausgehöhlte Heiligenstatue, der Saccharinheilige oder Saccharin-Nepomuk, regelmäßig in einer Prozession nach Böhmisch-Röhren über die österreichische Grenze gebracht. Und die Schmuggelroute wurden nie aufgedeckt. Und jetzt noch das Letzte. Grüß nochmal an den Billy von den Radiotrinkenden. Anarchisten aus Zürich, aber auch Deutschland und Österreich, unter ihnen Johannes Nohl, verwendeten Einnahmen aus dem Schmuggel unter anderem zur Finanzierung der Zeitschrift Der Weckruf. Und wir hören jetzt Musik, die gar nichts damit zu tun hat. Bitte sehr.

0: Ja, das war die Sendung Red. Cheerio, ich lasse den Gast noch etwas sprechen.
1: Ja, als Stammhörer hat es mich sehr gefreut, auch mal hier live im Studio mit dabei sein zu dürfen. Weiter so. Ja, und vielleicht mal auch bei uns zu Gast im Klanghausfunk oder bei Bonnie and Clyde. Unsere hervorragende Moderatorin hier.
0: Ja, ich ärgere mich trotzdem, dass das Zuckerei, ich habe extra das Buch mitgebracht, das schon auseinanderfällt.
1: Du schreit nach einer neuen Sendung.
0: Yes, Sugar.
1: Nach einer weiteren
0: Part
1: Sendung, Entschuldigung.
0: Ja. Wir hören jetzt noch eine zweite Version von Sweet Jane in der Sendung
1: Red.

Sommer ist und ich begrüße euch zu einer weiteren Sendung Junkroom mit Rüdiger. 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Und bevor ich mal so kurz einen Kommentar, vielleicht auch ein Missverständnis zu den aktuellen oder in letzter Zeit sehr, sehr hohen Temperaturen aufklären möchte, erstmal ein bisschen Musik, damit wir die Sache locker angehen können.

Früher nannte man das einfach Sommer. So steht es manchmal in den Kommentaren, wenn es um diesen Sommer hohen Temperaturen geht. Damit will man sagen, ja, nichts Besonderes. Ich bin ja in den 70er und 80er Jahren aufgewachsen, angefangen, das Leben zu genießen, und auch wir hatten Hitzeperioden. Aber wenn ich mich richtig erinnere, waren die Hitzeperioden so zwischen 28 und 33, vielleicht 34 Grad Celsius. Und jetzt haben wir ja Hitzeperioden gehabt von 35 bis fast 42 Grad Celsius. Also ja, früher war auch Sommer, aber man muss schon sagen, die Hitzewelle hier, bedingt durch den, ja, zum größten Teil 95% vom Menschen verursachte Klimawandel, der ist natürlich schon extrem. Also da muss man nicht solche Sprüche haben wie früher war alles besser. Klar war früher vieles besser, aber nicht alles. Und sicherlich waren die Sommer ja erträglicher als jetzt. Generell ist es ja so, dass wir aber trotzdem ziemlich viel über, ja, ich sage mal, Flöhe reden, die wir zu Elefanten hochtreiben, wenn dann so heißt, ja, ganz Deutschland erwartet, ganz Deutschland ist gespannt und wie auch immer. Gut, die Nachrichtensender müssen ja irgendwie auch ihre Nachrichten bringen. Bloß generell will ich sagen, dieser Klimawandel, das spricht man ja oft davon, ja, da geht die Welt unter und was weiß ich. Das ist so, finde ich, nicht der richtige Blickwinkel. Der Klimawandel für Flora und Fauna, da wird es Gewinner und Verlierer geben. Es gab während der Erdgeschichte, ich glaube, es waren fünf Massensterben, wo 60, 70, 80, 85, 90% der Tiere ausgestorben und auch der Pflanzen vernichtet worden sind. Also auch diesen Klimawandel, den wir momentan haben, wird der Planet Erde überleben. Das ist einfach nur eine weitere Phase. Wenn wir uns aufregen, dann regen wir uns ja auf, weil wir halt die Erkenntnis haben, weil wir halt denken können, gut, nicht immer richtig, aber dass wir denken können und erkennen, der Klimawandel, der beeinträchtigt unseren Luxus, unser gemütliches Leben. Ich will jetzt hier nicht zynisch klingen, wenn man an die Opfer zum Beispiel von der Katastrophe von Ahrtal, als die Überschwemmung kam, reden. Also das ist mir schon bewusst, dass hier über Luxus und so weiter nicht geredet wird. Hier sind richtige Existenzen bedroht worden, ganz zu schweigen von den Todesopfern. Aber generell geht es ja darum, dass wir unseren, ja, Wohlstand gefährdet sehen durch diesen Klimawandel. Ja, okay, wir haben den Wohlstand erreicht, der unter anderem dazu führte, dass der Klimawandel kommt. Also wir müssen natürlich schon was tun, aber dummerweise sehe ich da keine große Hoffnung bei der Eindämmung des Klimawandels, weil es gibt so viele Teilnehmer, nehmen wir jetzt Amerika mit Donald Trump her, die ja wieder diametral dem Klimawandel entgegenwirken, indem sie weiter auf fossile Brennstoffe setzen. Positiv ist, wenn auch nur im Kleinen, dass die Zulassungszahlen der Elektroautos in Deutschland, ich glaube, im letzten Monat um 80% im Vergleich zum Vorjahresmonat gestiegen sind. Das ist ja schon positiv. Aber wie gesagt, der Klimawandel, der Planet Erde wird es überleben. Der Planet Erde wird auch überleben, und das ist eigentlich da, wo ich die große Kritik ansetzen möchte, bei der Vermüllung des Planeten. Ja, der wird es auch überstehen, der Planet. Aber der ganze Müll, der ganze Plastikmüll, es fängt ja schon an, dass man halt von den Fastfood-Ketten im Auto die Cola und die Hamburger und so weiter isst und dann den Müll rausschmeißt. Wenn ich dann, sehe ich oft, gerade so auch in den Städten, was da einfach so achtlos der Müll rausgeschmissen wird. Oder auch Zigarettenkippen nicht einfach warten, bis eine Mülltonne kommt, sondern einfach auf die Straße kippt. Wie gesagt, das sind Kleinigkeiten. Und wenn man sich dann diese ganzen Müllteppiche, oder nicht Müllteppiche, Plastikteppiche im Pazifik anschaut, das ist eigentlich der Punkt, wo wir wirklich auch als Individuum ansetzen können, dass wir nicht jeden billigen Kram aus Fernost, also aus China in dem Fall, Timo, wie sie heißen, die Plattform, dass man da nicht alles kauft. Warum muss ich, der ganze Schiffsverkehr, der ganze Paketdienst, das ist ja alles Müllerzeugung. Ebenso, dass man jetzt die Fahrräder, die E-Bikes, ja, ist ein Trend, jeder will so ein E-Bike haben. Ich fahre noch ein klassisches Fahrrad, weil ich halt eben Fitness betreiben will, und so ein E-Bike kann man, je nachdem, wie man es einstellt, eben auch zu Fitness beitragen, oder dann fahre ich doch entweder gleich ein Moped
gut, vorzugsweise ein E-Moped. Oder ich fahre halt eben richtig Fahrrad, weil die ganze Elektronik, die man benötigt, wächst ja auch nicht auf den Bäumen. Da wird ja auch gebuddelt und gegraben auf irgendwelchen Minen, damit man an diese Metalle, seltene Erde kommt, um so einen Elektromotor zu bauen. Also fange ich doch schon mal damit an, gut, nicht Fahrrad fahren, aber eben, dass ich nicht die ganzen Produkte, wenn ich da so ein Produkt für 3 € oder 5 € haben will, dass das um die ganze Welt geschippert wird, bis ich es mal bei mir in den Händen habe. Das Gleiche gilt aber auch für Autos. Wenn ich europäische Marken kaufen kann, kaufe ich eine europäische Marke. Warum soll ich mir ein chinesisches Auto kaufen oder auch ein deutsches Auto, das in China produziert wird? Zumal, und das ist jetzt ein bisschen abseits von der ganzen Umweltsituation, warum soll ich bei einem Land Produkte kaufen, die bewusst Europa zerstören wollen? Also ich spreche jetzt hier konkret von China, die durch Spionage, Diebstahl, also wie dreckige Straßendiebe, erst einmal ihr wirtschaftliches Fundament gelegt haben, dass sie die Technologie hatten und dann eben natürlich, weil sie fleißig sind, halt ihre Marktmacht ausnutzen und die deutsche Politik, aber auch die deutsche Bevölkerung halt charakterlos ist. Und damit wollte ich eben mal meinen Kommentar eben zu der Klimaerwärmung geben, die es gibt. Und die Sommer sind jetzt wirklich um einiges heißer als vor 15, 20, 30, 40 Jahren. Und machen wir weiter mit Musik.

bin ja schon bei dem Wetterthema oder Klimaerwärmung kurz auf die Wirtschaft eingegangen. Und ich habe dazu einen, ja, jetzt einen interessanten Satz, aber jetzt nicht so einen überraschenden Satz gelesen. Mit Kapital kann man reich werden, mit Arbeit nicht. Gut, man kann mit Arbeit einen gewissen Wohlstand erzielen. Frage ist auch, was versteht man unter reich? Hat ja jeder seine Definition. Aber es ist schon so, dass, ich übertreibe jetzt mal, Leute, die über die Erbschaft zu einem kleinen oder sechsstelligen Betrag gekommen sind, sich dann zu Hause hinsetzen und dann halt durch Investitionen in Aktien, Call-Optionen, wie auch immer, sich damit beschäftigen und dann reich werden. Vielleicht dann auch in Firmen direkt investieren, in Startups und dergleichen. Ist ja nicht illegitim. Warum nicht? Aber das ist ja nicht produktiv im Sinne, dass hier eine Wertschöpfung entsteht. Sicherlich, wenn sie dann mit dem Geld investieren, kommt das ja auch den Firmen zugute. Bloß auf der anderen Seite, das machen ja jetzt immer mehr. Deswegen gibt es ja auch so viele Millionäre, Milliardäre, die jetzt nicht wirklich was schaffen mit der Hand, um es mal ein bisschen bildlich auszusprechen. Wäre ja alles nicht so schlimm. Bloß wie ist dann die Situation bei den Firmen, bei Aktiengesellschaften oder bei Firmen, die einen Investor haben? Die Aktionäre, vor allem die Großen und die Investoren, wollen Dividende sehen, sie wollen Zinserträge sehen. Das heißt dann, die Unternehmensführung ist gezwungen, am größten Kostenfaktor, sprich Arbeit, zu sparen. Geringere Löhne oder generell weniger Arbeitsplätze oder Verlagerung in Billiglohnländer, weil die Kapitalgeber, die das Kapital bereitstellen und so viel verdienen, um ein Reichtum zu haben, eben ihre Zinserträge haben wollen. Da kann man dann schon sagen, ja, okay, die sitzen da zu Hause vorm Computer, das ist ein bisschen plakativ gesprochen, geben zwar Geld und wollen Zinsen haben und das geht dann auf Kosten oft der Arbeitnehmer. Kann man natürlich sehen, wie man will, ob das positiv oder negativ ist. Will ich jetzt nicht entscheiden, könnt ihr machen. Auf der anderen Seite stelle ich mir dann die Frage, ja, wenn jetzt immer mehr Leute versuchen, über Kapital zu Reichtum zu kommen, also ich spreche jetzt von dreistelligen Millionenbeträgen, ja, dann gibt es ja nicht mehr, und das auf Kosten der Arbeitnehmer geht, dann wird ja nicht mehr so viel produziert werden. Sicherlich wird dann die Produktion dann in Indien verlagert, also in Ländern, wo noch genug Arbeitnehmer sind, die zu, ja, geringen Löhnen Wertschöpfung betreiben. Bloß ist das jetzt auch alles noch vertretbar, wenn nicht folgender Fall eingetreten wäre. Kalifornien wollte für Superreiche, also für Milliardäre, um halt für die Gemeinschaft, für den Haushalt in Kalifornien, dass man hier ein bisschen mehr finanzielle Möglichkeiten hat, um in das Schulsystem oder Bildungssystem zu investieren, in die Infrastruktur, eine 5% Steuer für die Superreichen einführen. Das ist aber jetzt nicht so zu verstehen, dass sie jetzt die 5% Steuer einführen und dann müssen die Milliardäre mal 5% von ihrem Vermögen abgeben, sondern die 5% würden über einen Zeitraum, ich weiß es nicht genau, von 4 Jahren verteilt werden. Also sie müssten dann vielleicht so im Jahr 1,3, 1,4% abgeben, würden aber ja eigentlich in dem Jahr, weil sie ja mit Kapital Geld verdienen, vielleicht 5 bis 10% wieder mehr Kapital, also mehr Reichtum besitzen. Und da gibt es dann einige große von Google und wie sie alle heißen, die Internetfirmen, wo die sagen, okay, wenn das so ist, dann verlasse ich Kalifornien und lege meinen Wohnsitz in einen Staat, wahrscheinlich von Republikanern geführt, wo ich so eine Steuer nicht zahlen kann. Und da stelle ich mir dann schon die Frage des Charakters. Es gab ja auch schon vor über 100 Jahren die ganz großen Milliardäre, Rockefeller,

Rockefeller und wie sie alle hießen, Carnegie, die also wirklich Milliarden gemacht haben. Und dann am Ende ihres Lebens haben sie einen Großteil, also ich spreche immer so von 70, 80% ihres Vermögens gespendet in die Krebsforschung, in Bildung, in Kultur. Also sie haben dann sehr, sehr viel zurückgegeben und für die Erben blieb ja immer noch genug Geld über. Und jetzt haben wir so eine raffgierige, ja, sag mal, ich will jetzt nicht alle in einen Topf werfen, aber zum Beispiel Bill Gates spendet ja sehr viel in die Forschung für die Medizin oder für die Medizinforschung. Bloß, warum, wenn einer so viel Geld hat, dass er in seinem Leben nicht ausgeben kann, dass er auch nie mit ins Grab nehmen kann. Gut, die Leute spinnen ja da und wollen das ewige Leben verwirklichen. Ja, dann können die doch da wirklich Geld spenden. Gut, das mag jetzt von mir naiv klingen, aber wenn ich über die Arbeitnehmerschaft, über die Gesellschaft zum Milliardär werde, kann ich ja auch was zurückgeben. Und das ist also, wo ich jetzt sage, wie soll es weitergehen? Wobei ich dann auf der anderen Seite sage, ich darf den Einfluss der KI, die kommt, ja nicht unterschätzen oder darf ich nicht unberücksichtigt lassen. Ich schätze mal so in 10 Jahren ist die Frage, für was brauche ich einen Steuerberater? Für was brauche ich einen Buchhalter? Für was brauche ich einen Rechtsanwalt? Dann dürften die KI-Systeme mittlerweile so gut sein, dass ich halt den entsprechenden Prompt stelle der KI. Sei es mein Steuerbescheid oder ich muss halt vor Gericht, weil ich klagen will oder ich wurde angeklagt. Ich muss nur mich auskennen, wie man Prompts formuliert. Und dann brauche ich dann dieses Personal, diese Fachleute, diese Arbeiter nicht mehr. Und das wird auch in anderen Themen sein. Und die KI als Instrument, um mir das Leben zu erleichtern, ja. Ein Arbeitskollege von mir musste ja, sagen wir so eine Art Studie erstellen über einen Elektromotor und hier über Patente und Rechtsvorschriften des amerikanischen Marktes und des europäischen Marktes gegenüberstellen. Und er hatte das mal für ein anderes Produkt gemacht. Da sagte er, er brauchte dafür über einen Monat. Und mit der KI musste er, sagen wir mal so, ich glaube, die ersten zwei Prompts waren nicht so gut. Aber dann hat er einen richtigen Prompt gewählt, eine richtige Eingabe für die KI und sagte, ich habe dann in 2 Tagen hatte ich dann eine wunderbares Dokument, wo ich beim ähnlichen Projekt noch einen Monat gebraucht habe. Dafür ist eine KI gut. Die Frage stellt sich dann, wenn ich dann wirklich ganze Person nicht mehr benötige oder ganze Berufsgruppen nicht mehr benötige. Was machen dann die Kapitalgeber? Gut, dann sagen die ja, gut, dann wird dann die Wie heißt das? Die KI halt eben dann die Wertschöpfung betreiben? Ja, aber dann haben wir ja jede Menge Arbeitslose. Okay, ist jetzt mal vielleicht ein bisschen Dystopie, aber als Science-Fiction-Autor oder hobbymäßiger Science-Fiction-Autor interessieren mich halt solche Themen. Müsste ich vielleicht mal eine Kurzgeschichte darüber schreiben?

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Und zum Schluss, nein, ich bin nicht rassistisch, nein, ich bin nicht fremdenfeindlich, nein, ich bin nicht irgendwie auch immer phob, was auch immer davor steht. Ich verfolge aber auch keine Ideologie, sondern ich gehe mit offenen Augen durch die Welt und beschreibe mal aus meiner Sicht die Realität, eine subjektive Realität. Stichwort das Ausscheiden der deutschen Nationalmannschaft bei der Fußball-Weltmeisterschaft. Die dritte Blamage bei einer WM hintereinander. Und mir tun ja erst einmal die jungen Kids oder die Jugendlichen leid, die dann vielleicht dann damals die WM in Moskau das erste Mal so mit 10 Jahren gesehen haben und seitdem kein Erfolgserlebnis. Meine erste WM war 1970 in Mexiko und das war ja dann zumindest dritter Platz, sie haben gut gespielt. Es gab das Jahrhundertspiel Deutschland gegen Italien. Und ich habe dann bei den ganzen WMs immer wieder eine gute Nationalmannschaft gesehen. Mal nicht so gut, aber in der Regel immer Halbfinale, Finale. Ja, warum ist in den letzten Jahren die deutsche Nationalmannschaft so abgesackt? Die deutsche Nationalmannschaft aus meiner Jugend heraus, also in den 70er, 80er, 90er Jahren, hatte als Basis dieses gute, alte, aber auch sehr fade, konservative Thema deutsche Mentalität. Das heißt Disziplin, kämpfen bis zum Umfallen, auch eben offen gezeigt, den Stolz für Deutschland zu spielen, diese deutsche Tugend, wie man das als Schlagwort sagt. Und wir haben jetzt seit doch etlichen Jahren eine Nationalmannschaft mit einem Migrationshintergrund. Und da kann ich nicht verlangen, hier die deutschen Tugenden, die ja über Generationen gewachsen sind, die man ja so nicht erlernen kann. Das kommt ja dann, sage ich mal, so aus der Muttermilch heraus, dass man diese Tugenden hat. Und die deutsche war halt die Tugenden, gespickt mit Technikern, Overath, Beckenbauer oder auch ein Günther Netzer, die dann halt eben die spielerischen Elemente hineinbrachten, später noch ein Rummenigge, um hier nicht nur einfach deutsche Tugenden zu haben, sondern auch eben das spielerische Element. Und jetzt haben wir eben vom spielerischen Element, das ist jetzt mal generell mein Eindruck, wir haben keine Spieler von Weltklasse. Wir haben ganz ordentliche Spieler. Nehmen wir Joshua Kimmich, das ist ein ganz guter Spieler. Ja, vielleicht so auf europäischem Niveau ist er ganz gut, aber weit entfernt von Weltniveau. So wie all die anderen Spieler auch gut. Neuer in seiner Glanzzeit war schon Weltklasse. Aber die ganzen Spieler, die wir jetzt die letzten 10 Jahre haben, wie gesagt, europäisch. Und dann nimmt man halt auch Bayern München. Wer ist denn für den Erfolg von Bayern München verantwortlich? Kein Kimmich, kein Tah. Das sind die ausländischen Zukäufe aus anderen Nationalitäten, die dann für die anderen Nationalmannschaften spielen, die Bayern dazu bringen, dass sie jetzt den deutschen Meistertitel mehr oder weniger gepachtet haben. Und deswegen ist jetzt, wenn wir jetzt einen Neustart haben, ist es dann eben schon mal zu überlegen, eine grundsätzliche Einstellung, was für eine Identität soll die deutsche Nationalmannschaft jetzt demnächst haben? Die Identität über die deutschen Tugenden, beginnend seit dem Zweiten Weltkrieg, seit Sepp Herberger, Helmut Rahn, Fritz Walter, wo wir bis in die 90er oder auch Anfang 2000er gelebt haben, die können wir jetzt abschminken. Die gibt es nicht mehr. Also bin ich mal gespannt, was da kommt. Ist ein Aspekt, den ich so bisher noch nie gesehen habe. Vielleicht liege ich auch falsch. Ist mir Schnuppe. Also, hat mich gefreut, euch eine weitere Sendung zu produzieren von Junkroom. 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Und ich will nochmal darauf hinweisen, wenn ihr selber mal Spaß habt, Radiosendungen zu moderieren, zu produzieren, ob es jetzt musikalisch, politisch, gesellschaftskritisch, künstlerisch, was auch immer für ein Thema ihr haben wollt, meldet euch beim Bermudafunk. Dann könnt ihr euch melden. Wenn ihr Spaß habt, kriegt ihr einen Kurs, einen Crashkurs, so über 2 Tage, übers Wochenende. 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Also, habt noch einen schönen heißen Sommer. Ich hatte mal gelesen,
Das wird hier der kälteste Sommer sein, über den wir in Zukunft reden werden. Tolle Aussichten.

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Heute ist Montag, der 29. Juni 2026, der fünfte Montag im Monat und damit eine zweistündige Jazzology-Sendung live aus der alten Feuerwache in Mannheim.

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Heute ist ein guter Radioabend, denn der Aufnahmeleiter dieser Sendung sorgt dafür, dass die Sendung auch tatsächlich ab 21 Uhr live zu hören ist. Im Gegensatz zur vergangenen Woche, wo dieser Simpel von Aufnahmeleiter, der leider auch der Moderator ist, dafür gesorgt hat, dass nur 15 Minuten zum Schluss wirklich aus dem Studio kamen.

Das Thema der heutigen Sendung hat sich kurzfristig ergeben, leider aus einem eher traurigen Anlass. Der Kontrabassist Günter Lenz ist verstorben am 26. Juni im Alter von 87 Jahren. Irgendjemand hat als Kommentar auf die Todesmeldung einfach nur geschrieben, er war Major League. Und so heißt er Titel und so heißt eines seiner Alben, das er mit der Formation Springtime eingespielt hat.

Got No Time hieß dieser Titel, den wir nach Major League gehört haben, dem Titelsong der Platte von Günter Lenz Formation Springtime. Und was war das für eine Battle eben gerade? Ernst Ludwig Petrowski versus Gebhard Ullmann an der Bassklarinette in diesem Fall und Petrowski am Altsaxophon. Ansonsten bei dieser Aufnahme noch dabei Bob Degen am Piano, Klaus Stötter an der Trompete und am Flügelhorn und Thomas Krämer am Schlagzeug. Ich glaube, ich habe Günter Lenz tatsächlich auch zum ersten Mal gehört mit Thomas Krämer, allerdings damals im Quartett von Heinz Sauer. Das dürfte so Ende der 1980er Jahre gewesen sein. Und danach natürlich gelegentlich noch öfters. Und ich hätte ihn auch gerne früher schon gehört, als er noch mit Albert Mangelsdorf gespielt hat. Günter Lenz, wie erwähnt, 87 Jahre alt geworden, 1938 in Frankfurt auf die Welt gekommen. Und das war auch immer oder sehr lange ein Bezugspunkt für ihn als geografischer Mittelpunkt seiner Tätigkeit. Er hat zuerst mal angefangen mit Gitarre spielen und er gehört zur Generation von den Musikern, die sich dann durch die amerikanischen Clubs nach dem Krieg spielen konnten. Eine Schule, die noch keinem Jazzmusiker wirklich geschadet hat, soweit ich weiß. Er ist dann relativ schnell als Ersatz für Peter Trunk am Bass von Mangelsdorfs Quintett berufen worden quasi. Und hat dann auch mit Mangelsdorf sehr lange zusammengespielt, bis Anfang der 1970er Jahre. Wir werden in der zweiten Stunde da ein paar ikonografische Aufnahmen dazu hören. Dann hat er 1972 aufgehört, mit Mangelsdorf zu spielen. Hat natürlich zwischenzeitlich mit allen möglichen, auch internationalen Musikern gespielt. Es gibt eine sehr berühmte Platte von 1965, die er mit Christoph Kometa eingespielt hat. Die trägt den Titel, jetzt müssen wir es gleich wieder einfallen, die heißt Astigmatic. Und wenn man dran denkt, die Platte sich zu kaufen, einen dreistelligen Betrag muss man inzwischen dafür hinlegen. Die ist wirklich auch sehr berühmt geworden, habe ich leider nicht. Naja, also 72 jedenfalls ist er dann aus dem Mangelsdorf Quintett ausgestiegen und hat sich einer Big Band angeschlossen, nämlich der von Kurt Edelhagen. Und das hatte auch damit zu tun, dass er ja sich für die größere Formation interessierte. Und da er auch als Komponist und Arrangeur tätig war, war das für ihn natürlich eine ziemlich gute Schule, dass er bei Edelhagen spielen konnte. Das war allerdings nicht so super lang, nämlich ein Jahr, 73, hat sich die Band aufgelöst. Und nachher hat er mit allen möglichen Musikern gespielt, teilweise auch international. Coleman Hawkins, Oliver Nelson, Chet Baker war dabei. Er hat mit Musikern aus der deutschen Szene gespielt, unter anderem mit Volker Kriegel. Er war bei der Gruppe Clarinet Contrast. Er hat mit Peter Giger, der ja auch kürzlich verstorben ist, der Schlagwerker Peter Giger, zusammengespielt in einem Trio. Und eben mit Haus Heinz Sauer und Bob Degen. Später dann hat er eben diese Gruppe Springtime gegründet. Das war auch in den 70er Jahren in einer etwas anderen Besetzung als die, die wir gehört haben. Das hat sich immer ein bisschen gewandelt. Auf jeden Fall war er ziemlich erfolgreich mit seiner Musik und interessanterweise habe ich festgestellt, es gibt sogar bei Mood Records eine Platte von ihm. Das müsste eine der ganz frühen Springtime-Platten gewesen sein. Wusste ich nicht, kannte ich nicht. Was ein bisschen merkwürdig ist, weil ich vor mittlerweile vielen Jahren einmal die Website von Mood Records betreut habe und da auch durchaus eine Liste von Veröffentlichungen drauf hatte. Und die war nie ganz komplett, weil mir die Daten nie geliefert worden sind. Komplett. Ich musste mir die irgendwie ein bisschen zusammen suchen. Es war das Label der Musiker. Fantastische Musiker, aber so organisatorisch ein bisschen, wie auch immer. Auf jeden Fall hat er dann
auch noch zum Beispiel mit Bernd Conrad zusammengespielt beim Südpool Ensemble und Mick Eckert Hughes. Ich möchte von der Platte, die ich begonnen habe zu spielen, nämlich von Major League, die ist 1992 rausgekommen, noch ein paar Titel spielen, weil die Band einfach fantastisch ist und es ein großes Vergnügen bereitet, dieser Musik zu lauschen. Wir hören als nächstes der Standpunkt im Schnittpunkt.

Im Chat waren Günter Lenz, Springtime, beim letzten Titel, zumindest heißt der Titel so. Und davor haben wir gehört Subtone Bells und schon angekündigt der Standpunkt im Schnittpunkt. Günter Lenz, Springtime, der Bassist ist am 26. Juni 2026 verstorben. Wir bleiben bei der Formation Springtime, machen aber einen großen Sprung von 1992 nach 2007. Naja, so groß ist der Sprung auch nicht, aber immerhin einige Jahre danach und die Besetzung hat sich auch ein bisschen geändert. Die Bläser sind gleich geblieben, Ernst Ludwig Petrowski ist noch dabei, Gebhard Ullmann, die Reed Player, an der Trompete und am Flügelhorn Klaus Stötter, aber ein neuer Pianist, nämlich Dieter Klawischnik, und an den Drums ist Billy Elgert. Es geht los mit Lavielle Prün. Und Lavielle heißt die Alte und Prün Pflaume. Also womöglich ein alkoholisches Getränk, was hier nicht besungen, aber bespielt wird.

Guten Abend und willkommen bei Jazzology, bei Mutterfunk im freien Radio Rhein-Neckar auf den Frequenzen 105,4 und 89,6. Kenner der Sendung wissen Bescheid, ein Intro ohne eine Musik ist äußerst ungewöhnlich und bedeutet eigentlich nur, dass es die zweite Stunde einer zweistündigen Sendung und deswegen erkennt man das sofort daran, dass eben das übliche Jingle mit Marnie Neumeier nicht läuft. Wir haben in der ersten Stunde schon Musik gehört von Günter Lenz. Günter Lenz, der große Bassist, ist am 26. Juni 2026 verstorben. Heute ist der 29.06. Insofern habe ich das Programm relativ schnell und plötzlich umgestellt, um Musik von und mit Günter Lenz spielen zu können. Und in der ersten Stunde habe ich vor allem Musik seiner Formation Springtime gespielt von zwei Platten. Und jetzt machen wir einen Sprung in die 60er Jahre. Ich habe schon erwähnt, zur Biografie von Günter Lenz gehört ganz wesentlich die Mitarbeit in Albert Mangelsdorfs Quintett seit Anfang der 60er Jahre bis Anfang der 70er Jahre. Und es gibt eine berühmte Scheibe aus dem Jahr 1964, die in Frankfurt aufgenommen wurde, die allerdings einen sehr asiatischen Bezug hat. Der Titel der Platte ist Now Jazz Ram Wong. Und dieses Ram Wong bezieht sich auf einen thailändischen Volkstanz. Und auf der Platte gibt es einige Titel, die eben durch diese Asienreise, die wahrscheinlich vom Goethe-Institut finanziert wurde, zumindest, ja, natürlich wurde es von Goethe, ich konnte es gerade eben verifizieren, finanziert und von Joachim Ernst Behrend organisiert wurde. Und die Eindrücke dieser Tournee auf das auf das Quintett waren sehr deutlich. Wir hören nach diesem Titel Now Jazz Ram Wong später oder gleich direkt danach Sakura Walls, Sakura, die Kirschblüte in Japan. Und die Besetzung dieser Platte war neben Günter Lenz am Bass natürlich Albert Mangelsdorf an der Posaune, Günter Kronberg an Alt- und Baritonsaxophon, Heinz Sauer an Tenor- und Sopransaxophon und am Schlagzeug Ralf Hübner.

Nicht nur asiatisch inspirierte Musik ist auf dieser Platte zu hören. Now Jazz Ramon vom Albert Mangelsdorf Quintett mit Günter Lenz am Bass, sondern eben auch Titel wie den so eben gehörten kann man dort finden. Es sungen drei Engel, eine mittelalterliche Melodie, die nicht nur von Albert Mangelsdorf und seinen Mannen gespielt wurde, sondern auch von Russia und Roland Kirk verwendet wurde. Wie dem auch sei, trotzdem auf dieser Platte ein großer asiatischer Einfluss, auch auf Günter Lenz, den Bassisten, der vor wenigen Tagen verstorben ist und wegen dessen Tod heute bei Jazzology im Bermudafunk Musik mit Günter Lenz zu hören ist. Wir bleiben in Asien und zwar diesmal richtig. Es gibt nämlich eine Live-Aufnahme des Albert Mangelsdorfs Quartetts. Einer weniger an den Reeds, aber natürlich immer noch Günter Lenz am Bass. Und ansonsten mit dabei am Schlagzeug Ralf Hübner, Heinz Sauer am Saxophon und Albert Mangelsdorf. Und die waren in einem Jazzclub in Tokio. Dieser Jazzclub heißt DUG, nicht wie die Ente mit CK, sondern G-D-U-G. Live at DUG in Tokio 1971 aufgenommen, und zwar im Februar. Am 15. Februar, genau. Und wir hören jetzt bis zum Ende der Sendung Musik von dieser Live-Aufnahme. Ich verabschiede mich schon mal. Das war Jazzology im Bermudafunk im Freien Radio Rhein-Neckar am 29.06.2026. Und wir hören jetzt die letzte halbe Stunde Günter Lenz am Bass. Und es beginnt mit Sing and Swing.

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2: Das war aber ganz schön komisch.
3: Es ist schon ein schönes Gefühl, das dann auch wirklich sehen zu können oder sag ich.

Ja, herzlich willkommen zu einer weiteren Sendung rund um die Beatles mit mir, mit Rüdiger, beim Bermuda-Funk, dem freien Radio Rhein-Neckar, unter den Frequenzen 89,6 MHz in Mannheim, beziehungsweise unter 105,4 MHz in Heidelberg oder bermudafunk.org. Und begrüßt habe ich euch mit einer, ja, ich sage mal, Coverversion von den Beatles, von Girl. Ja, als wenn sie halt irgendwie auf Speed gewesen wären, die Leute, die dieses Cover erstellt haben. Ja, was heißt hier die Leute? Es war Vitalie Szypta-Pura. Ja, und weiter möchte ich mit einer Coverversion euch, ja, ich sage mal, eine interessante Coverversion erfreuen. Und zwar ist die Frage, naja, wenn ich jetzt euch erzähle, dass ich jetzt eine Coverversion von dem kleinem Liedchen Her Majesty vorspiele, und zwar eine Coverversion von Chumbawamba. Ja, wie kann man jetzt so einen 30-sekündigen Liedfragment oder Liedchen eine Coverversion machen? Ja, es ist sehr interessant, was sich hier die Gruppe Chumbawamba ausgedacht hat. Und zwar spielen sie zunächst einmal das Original mehr oder weniger getreu nach. Man erkennt hauptsächlich an der Stimme, dass es nicht Paul McCartney ist. Und dann führen sie das Lied fort. Und das eigentliche Lied Her Majesty ist ja, ja, ich würde nicht sagen eine Liebeserklärung. Es ist eine Hommage, eine Sympathieerklärung an die Queen Elizabeth. Ein positiver Statement auf jeden Fall. Und wenn man sich auf den Text dann von Chumbawamba sich dann mal einlässt, der Text dreht sich um 180 Grad. Und man rechnet eigentlich mit der königlichen Familie ab. Das ist nicht im Sinne von Paul McCartney. Man kann es aber auch auf eine andere Weise sehen. Es ist ja eine offizielle Lennon-McCartney-Nummer. Auch wenn dieses Lied zu 100% McCartney ist. Und hier könnte man auch derart sagen, ja, wie würde das Lied sich entwickelt haben, wenn wirklich es eine Zusammenarbeit von Lennon-McCartney gegeben hätte? Und unter diesem Aspekt ist es eine recht interessante Coverversion von Chumbawamba, Her Majesty. 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

auch wenn ich diese Version von Her Majesty musikalisch eigentlich gelungen finde, ist es sicherlich textlich nicht im Sinne von Paul McCartney. Auch unter dem Aspekt, naja, was wäre, wenn es dann auch Lennon mitkomponiert hätte. Die andere Version, die ich jetzt, eine Coverversion, die ich spiele, ebenfalls de facto eine McCartney-Nummer, I Will aus dem weißen Doppelalbum von Mokka, diese Coverversion ist schon eher im Sinne von Paul McCartney. Es ist eine fröhliche, vor allem durch diese kindliche Stimme, eine, ja, sagen wir mal, sehr positive Version der Nummer, der akustischen Nummer I Will, hier in einer poppigen Rock-Version.

So, jetzt ist es Zeit, Original-Beatles-Songs zu spielen. Magical Mystery Tour, I'm the Walrus und It's All Too Much.

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Wer ist Paul Cole? Wenn man sich das Plattencover Abbey Road nimmt, sieht man vorne die vier Beatles, links den VW Käfer und rechts eine Person, die, ja, schaut mal rüber, was passiert denn da? Diese Person ist Paul Cole, ein US-Amerikaner, der 1969 Urlaub in London machte und nicht Lust hatte, seine Frau in ein Museum zu begleiten. Er wollte sich die Gegend anschauen und auf einmal sah er da, in einiger Entfernung, vielleicht so rund 50 Meter, vier junge Männer, die im Gänsemarsch über den Zebrastreifen gehen. Paul Cole kannte damals die Beatles nicht, hat anscheinend von denen noch nie gehört und hielt diese Leute nach seiner eigenen Aussage für Verrückte, die da so rübergingen. Und erst Jahre oder einige Jahre später fiel es Verwandten von ihm, von Paul Cole, auf, dass er da auf dem Cover war und hat eben das Plattencover halt dann eben seinem, weiß ich nicht, Onkel, Neffen, Opa gezeigt. Und so ist eben mal eine unbeteiligte Person doch bekannt geworden. Was heißt bekannt geworden? Man muss ein Beatles-Nerd sein, um zu wissen, dass es hier sich um Paul Cole handelte. Ja, und da ist es natürlich jetzt doch eine passende Gelegenheit, von Abbey Road das Medley zu spielen. Beginnend mit You Never Give Me Your Money.

beim Spielen von Magical Mystery Tour, dem Song, und I'm the Walrus, beides ja aus dem Film The Magical Mystery Tour, fiel mir auf, ich habe eigentlich die Nummer The Fool on the Hill schon viele Jahre nicht gespielt. Ist also Zeit, mal zu spielen. Und die Aufnahme, also die musikalische Aufnahme, fand ja während der filmischen Aufnahme zur Magical Mystery Tour statt. Und dafür ist Paul McCartney mit dem Kameramann, jetzt musste ich mal schauen, ob ich noch erkenne, Aubrey Duwar, so hieß er, zu zweit runter nach Nizza geflogen und dann ein paar Kilometer so ein bisschen in die hügelige Landschaft gefahren. Sonnenaufgang, Paul McCartney am Hang, am Hügel, mit dem Mantelkragen hochgestellt und schaute halt so ein bisschen so wieder nah oben auf dem Dach der Welt und schaut auf die Welt hinab. So ein bisschen war so die Assoziation. War für den Film eigentlich sehr ganz gut geeignet und ja, hat gepasst. Also Videos für die damalige Zeit von 67. Allerdings der Autor Jonathan Gold beschrieb die Sequenz als überladene Aufnahme von Paul, der einen Narren spielt, als wäre der Narr ein Model einer Modeagentur. Aber was soll's, es geht ja um die Musik. The Fool on the Hill.

Und wieder ist eine Zeit mit rund um die Beatles fast schon vorbei, die Stunde. 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Und zum Schluss noch den guten alten George Harrison mit seinem Song aus dem fantastischen Dreieralbum All Things Must Pass, Hear Me Lord.

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Hallo, herzlich willkommen zur Sendung Einfachreden hier bei Bermudafunk, dem freien Radio Rhein-Neckar. Am Mikrofon begrüßt euch André und ihr hört diese Sendung jeden vierten Mittwoch im Monat, also diesen Monat am 22. Juli 2027. Und wenn ihr diese Sendung nicht an diesem Tag hört, dann läuft sie als Wiederholungssendung oder auch im Freiraum des Bermudafunks Rhein-Neckar. Ja, heutiger Schwerpunkt der Sendung ist der Europäische Aktionstag von Menschen mit Behinderungen. Und zwar hat am 5. Mai in der Mannheimer Abendakademie eine Diskussionsveranstaltung zum Europäischen Aktionstag stattgefunden. Veranstaltet wurde die Podiumsdiskussion von Dr. Ilja Zaruk, der auch als Politologe und Historiker unter anderem für die Abendakademie tätig ist. Zaruk, selbst Rollstuhlfahrer, hatte für die Veranstaltung unterschiedliche Gäste zur Diskussion eingeladen. Eröffnet wurde die Runde mit einem Beitrag von Dr. Michael Blume, Antisemitismusbeauftragter des Landes Baden-Württemberg. Weitere Gäste waren unter anderem Heidrun Back, Schwerbehindertenvertretung der katholischen Kirche, Bernhard Wieland, landeskirchlicher Beauftragter für Inklusion bei der evangelischen Landeskirche, Alexander Manz, Geschäftsführer der AWO Mannheim, Ea Sutan Nagariswan vom Antidiskriminierungsbüro Mannheim und weitere Teilnehmerinnen. Wir möchten euch auf jeden Fall hier Auszüge aus der Veranstaltung vorstellen. Und bevor wir so richtig loslegen, werde ich euch auf jeden Fall erstmal mit einem Stück Musik unterhalten.

0: 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So, das war ein bisschen Musik von dem Berliner Aktivisten Graffiti aus seinem neuen Album Schlimmer Finger, das die nächsten Tage auch erscheinen wird. Aber jetzt komme ich nochmal zurück zum Thema dieser Sendung. Am 5. Mai fand in der Mannheimer Abendakademie eine Diskussionsveranstaltung zum Europäischen Aktionstag von Menschen mit Behinderung statt. Inhaltlich war das Thema Inklusion im Vordergrund gestanden. Im vorliegenden Flyer zu der Veranstaltung wurde Inklusion definiert, dass Menschen mit einem Handicap sich möglichst selbstständig entwickeln und sich im Leben und dessen vielfältigen Bereichen so gut wie möglich einbringen. Hier wird schon allein deutlich, dass es sehr unterschiedliche Sichtweisen auf das Thema gibt. Das Institut für Menschenrechte versteht Inklusion so, dass alle Menschen unterschiedlich sind und die Gesellschaft so zu gestalten ist, dass alle mit all ihren Unterschieden gleichberechtigt mitmachen können. Ob beim Lernen, Arbeiten, in der Politik oder im Alltagsleben. Inklusion ist, wenn niemand ausgeschlossen ist. Zum Beispiel, wenn Kinder mit und ohne Behinderung zusammen in der Schule lernen. Oder wenn Rampen dafür sorgen, dass auch Menschen im Rollstuhl sich überall hinbewegen können. Das heißt, nicht das Individuum muss sich an vorhandene Strukturen anpassen und mit Barrieren leben. Vielmehr muss die Gesellschaft Barrieren abbauen und Strukturen schaffen, damit alle Menschen am gesellschaftlichen Leben teilhaben können. Bastian Wurps von der Einfachreden-Redaktion hat diese Veranstaltung mitgeschnitten. Wir möchten daraus ein paar Auszüge vorstellen. Den Auftakt nach der Frage, was müsste geschehen, dass Inklusion besser verläuft, und zwar in erster Linie gesellschaftlich, von Ilya Zarok, macht Yeah Sutan Nagaraswan vom Antidiskriminierungsbüro bei den Antworten.
1: Und zwar meine letzte Frage, bevor wir hier das Auditorium mit einbeziehen, lautet: Was müsste geschehen, damit Inklusion besser verläuft? Und zwar in erster Linie gesellschaftlich.
2: Danke, Ilya, nochmal. Auch auf den Fingerzeig, dass wir uns nicht blockieren über begriffliche Streitereien. Was ist Handicap? Heißt das jetzt soziale Inklusion, Inklusion und so weiter? Wenn ich auf deine Frage antworte, glaube ich, dass ein Wandel in den Köpfen passieren muss. Das ist der erste Schritt. Und der kann nur passieren, wenn wir aufeinander zugehen, auch unterschiedlicher Meinungen aufeinander zugehen und eine Verbindung finden. Und ich habe diese Verbindung in der Eingangsrede von Herrn Blum finden können. Das fand ich wunderschön. Die Schönheit in uns und in anderen zu finden, nicht nur trotz, sondern weil wir unterschiedlich sind. Und keine Spaltung zuzulassen. Das ist so das Stichwort Haltung und im Kopf verändern. Und auch wenn du nicht unter meinem ersten Statement eine Unterschrift setzen würdest, bleibe ich dabei. Ich komme aus der Beratungspraxis und für mich ist die Grundlage das allgemeine Gleichbehandlungsgesetz. Und ein Haltungswandel und ein Wandel in den Köpfen ist genauso wichtig, wie für die Rechte zu kämpfen, Rechte einzustehen und dieses Gesetz zu nutzen, wo es geht und weiterzuentwickeln, gerade weil es 20 Jahre alt geworden ist, weil es ein Bundesgesetz ist. Und Antidiskriminierung ist kein nice to have. Ich glaube, das ist der Kit, der uns zusammenhalten kann. Und dazu gehört auch, zu diesen verschiedenen Themen miteinander im Gespräch zu bleiben.

0: Ja, und das war nochmal Musik von Graffiti, dem Inklusionsaktivisten aus Berlin. Und wir berichten über die Diskussionsveranstaltung am 5. Mai in der Mannheimer Abendakademie zum Internationalen Aktionstag für Menschen mit Behinderung. Und wir hören jetzt noch die Antwort von Professorin Dr. Marion Baldus auf die Frage von Ilja Zaruk. Was müsste geschehen, dass Inklusion besser verläuft, und zwar in erster Linie gesellschaftlich? Frau Baldus ist Professorin für Inclusion Education an der Hochschule Mannheim.
1: Ich glaube, dieses Gerät hat es selten erlebt, dass so oft gewandert ist. Das ist auch eine schöne Erfahrung und es sagt mir auch was über Entschleunigung. Ich liebe Entschleunigung, auch in Seminaren. Ja, Ilja, ich finde deine Frage hervorragend, weil du besonders fragst nach der Gesellschaft. Wer ist die Gesellschaft? Wir alle. Wir alle sind die Gesellschaft, das heißt, aus meiner Sicht kann jeder von uns, jede Person bei sich selber anfangen und überlegen, was ist meine Haltung, was ist mein Beitrag, wie trete ich Menschen gegenüber, die aus meiner Sicht abweichen von Erwartungen, von Normen, von normativen Systemen, die wir ja auch als Gesellschaft gestalten und die wir sowohl positiv wie auch restriktiv gestalten können. Das liegt auch in unserer Macht. Jede Person von uns hat da einen großen Anteil. Ich möchte einen Satz aufgreifen, den du zu Beginn der Begrüßung gesagt hast. Was können wir mit weniger Geld oder wie können wir mit weniger Geld mehr erreichen? Da fiel mir als erstes ein, Anerkennung kostet nichts. Nächstenliebe kostet nichts. Würde zu leben kostet nichts. Toleranz zu leben kostet nichts. Hilfestellung anzubieten kostet nichts. Also jeder und jede von uns kann ohne einen Cent mit wirklich nothing an Geld ganz viel tun und ganz viel erreichen. Das ist vielleicht der positive Gedanke. Auf der anderen Seite weiß ich leider, auch aufgrund meiner eigenen qualitativen Forschung, dass die Gesellschaft auch aus vielen Individuen besteht, die Angst haben vor Belastung. Und ganz besonders erforscht habe ich das in dieser Situation, wenn werdende Eltern pränatal, also vor der Geburt, die Mitteilung bekommen, dass das noch nicht Geborene von Trisomie 21 betroffen ist. Und wirklich viele wissen sicherlich hier auch im Saal, dass selten Eltern die Kraft finden und auch die Unterstützung, dann zu sagen, ich bekomme dieses Kind. Also ich habe einen sehr, sehr sensorischen Blick dafür, wie subkutan unter der Haut und wie unauffällig diese Prozesse laufen, dass Menschen sich gar nicht mehr fast trauen, dazu zu stehen, dass sie das Leben von einem Kind mit einer zunächst Beeinträchtigung, die Behinderung kommt dann on top of, dass sie dazu stehen können. Wir haben einen wahnsinnigen Erwartungsdruck. Und du hast ja auch angedeutet, dass wir hier in einer Gesellschaft leben, und du hast es auch gerade erwähnt, wo wir sehr leistungsorientiert unterwegs sind. Ableismus ist schon gefallen als ein Begriff. Ich mag sehr gerne ein Zitat, es muss ich mir aufschreiben, weil ich das nicht komplett auswendig kann, aber ich denke, das passt an dieser Stelle ganz gut, von Jürgen Habermas. Er hat es allerdings geschrieben im Kontext mit seinen Ausführungen zur Präimplantationsdiagnostik. Also wenn man das befruchtete Ei untersucht hinsichtlich von möglich vorliegenden genetischen Abweichungen, bevor es eingepflanzt wird. Darüber hat er ja auch sehr nachgedacht. Und in dem Zusammenhang schreibt er, und ich möchte das Zitat einfach nochmal zitieren, also heute zum ersten Mal, aber ich habe es sonst schon sehr oft zitiert. Die Idee der Menschheit verpflichtet uns dazu, jene Wir-Perspektive einzunehmen, aus der wir uns gegenseitig als Mitglieder einer inklusiven Gemeinschaft ansehen, die keine Person ausschließt. Damit ist alles gesagt. Das ist die Idee der Menschlichkeit. Und gegen diese Idee der Menschlichkeit steht aber leider die gelebte Praxis. Wir haben permanent Ausschlussprozesse, Ausschließungsprozesse. Aber ich glaube, es hilft, sich auch auf der philosophischen Ebene, auch auf der spirituellen Ebene immer wieder damit zu befassen, was ist Gemeinschaft? Wie stellen wir auch Gemeinschaft her? Wie stellen wir Ausschlüsse her? Und was ist eigentlich die Idee unserer Menschheit? Wofür sind wir denn hier auf dieser Welt? Was wollen wir denn als Menschen? Und wo liegt auch für uns Bedeutung, Bedeutsamkeit und Sinnhaftigkeit? Und ich glaube, da können wir auch beginnen, jenseits der sehr wichtigen Aussagen, die hier schon gefallen sind. Ich wollte nur mal das Philosophische auch noch einbringen. Vielen Dank.

0: Empfehlung schreiben. Ihr hört die Sendung Einfach Reden bei Bermudafunk, dem freien Radio Rhein-Neckar. Und heute berichten wir über die Veranstaltung der Abendakademie zum Europäischen Aktionstag für Menschen mit Behinderung. Und wir hören einen Auszug aus der Diskussionsveranstaltung, die Dr. Ilja Zaruk an der Abendakademie organisiert hat. Und jetzt folgt noch ein Beitrag von Heidrun Back. Sie ist Schwerbehindertenvertretung der Katholischen Kirche in Mannheim und Mitglied des CDU-Kreisverstandes. Und die Frage, die Ilja gestellt hat, war, was müsste geschehen, dass Inklusion besser verläuft, und zwar in erster Linie gesellschaftlich.
1: Ja, was bräuchte es gesellschaftlich? Gesellschaft fängt für mich an der Basis an. Basis sind für mich die Kinder. Und da sehe ich schon das Grundproblem. Die Inklusion, die wir im Moment, ich sage es wirklich mal, betreiben, ist, dass wir einfach im Grunde in viel zu große Gruppen mit immer schlechter qualifiziertem Personal in den Kitas schon beginnen. Wir haben weder die räumliche Ausstattung, noch leisten wir uns die Ausstattung an Mobiliar, an allem, was nicht nur Mobiliar, auch die ganzen Spielmaterialien, Beschäftigungsmaterialien, Bewegungsmaterialien, die diese Kinder on top bräuchten, damit wir miteinander aufwachsen können. Und es geht weiter in der Schule. Ja, wir haben dann on top Inklusionsbegleitung, aber dadurch signalisiere ich ja schon, dass dieses Kind etwas Besonderes ist, aber das Kind braucht es. Und da geht es im Grunde weiter. Und dann geht es weiter in die Gesellschaft. Wir brauchen ein wahres Interesse aneinander. Und das wahre Interesse heißt für mich auch, wenn ich durch die Stadt gehe und ich sehe jemand, der Einschränkungen hat, und ich erlebe zum Beispiel am Bahnhof, dass er nicht über, also das hatte ich mal erlebt, dass sie nicht über die Schienen kam, dann frage ich sie, warum? Wo ist hier die Barriere, damit ich verstehen kann, was ist? Und das finde ich ganz wichtig, aber wichtig finde ich gleichzeitig, dass auch die Menschen mit Einschränkungen im Berufsalltag in die Offenheit gehen und da auch sagen, weil das erlebe ich auch oft. Wir haben schon, also Offenheit muss ich natürlich immer schauen, wie ist das Betriebsklima? Ich sage jetzt mal, in einem kirchlichen Klima kann ich es oftmals eher als dann in einem weltlichen Klima. Aber wenn ich dann zum Beispiel, wenn eine behinderte Person mit anspricht, ich kann nicht gut hören, dann verstehe ich einfach, wenn ich gemeinsam mit ihr in einer Sitzung bin, warum sie vielleicht auch näher kommt, warum sie so angestrengt schaut, dann weiß ich, das ist nicht arrogant, sondern das ist ihre Art. Und deswegen finde ich, es braucht beides. Es braucht ein wahres Interesse und das wahre Interesse braucht es auch auf politischer Ebene. Das heißt, dass Politiker wirklich und Politikerinnen schauen, was wird gebraucht und wie können wir es umsetzen. Auch jetzt gerade, was wir schon angesprochen hatten, mit knapper werdenden Kassen. Da ist einfach die Frage, wir haben weniger Ressourcen, aber was ist uns Inklusion und Gemeinschaft, Verbindung eben auch wichtig? Und das muss ein Herzensthema unserer Gesellschaft werden und es beginnt eben im Kleinen.
0: Auf der Diskussionsveranstaltung hat auch Dr. Michael Blume teilgenommen, Antisemitismusbeauftragter des Land Baden-Württemberg. Und diesen Beitrag auf die Frage von Ilja Zaruk hören wir uns auch an.
2: Zu deiner Frage, Ilja. Also ich möchte zusammenbringen die beiden Aspekte. Ich finde das sehr, sehr schön mit dem noch nicht behindert, weil das auch das ist, was ich sagen wollte mit dem Herrn Albus, dass es was ich sagen wollte, auch mit dem Herrn Albus, das ist tatsächlich, ich nehme das mit, dass es Menschen mit Behinderung gibt und Menschen, die noch nicht mit Behinderung da sind. Aber auch ich werde, wenn ich Glück habe, einmal in eine Situation kommen, wo ich nicht mehr alles kann. Und dann ist es doch tatsächlich ein kluger Gedanke, eben nicht die Menschen zwei zu teilen, sondern zu verstehen, dass wir nicht nur im gleichen Boot, sondern in der gleichen Arche uns befinden. Und damit knüpfe ich an das an, was du gesagt hast, Ilja, den Begriff des Schicksals. Ich habe mich bei dir bedankt, dass du zum Beispiel zum CDU-Landesparteitag gekommen bist oder dass du hier die Menschen, die Freundinnen und Freunde zusammengeholt hast, weil ich mir über eines bewusst bin. Ich kann andere unterstützen, aber ich kann und will nicht für sie sprechen. Sie sollen für sich selber sprechen. Ich kann auch als Beauftragter gegen Antisemitismus nicht für die Juden sprechen. Ich kann die Brücke bauen. Ich kann als Ehemann einer muslimischen Frau nicht für die Muslime sprechen. Ich kann die Brücke bauen. Ich kann als Württemberger nicht für die Badener sprechen. Ich muss die Brücke bauen. Und was Ilja gemacht hat, ist genau das. Du hast mir quasi ermöglicht, die Brücke zu bauen, weil du selber da gewesen bist. Und ich glaube, ich darf das sagen. Ilja hat mich dann gefragt, ob ich zu seinem Geburtstag sprechen würde. Und dann habe ich gesagt, selbstverständlich würde ich das machen, Ilja. Und eine Weile später meldet er sich und sagt, du Michael, eigentlich, mir ist mein Geburtstag zwar wichtig, aber der Tag gegen Behinderung, gegen die Diskriminierung von Menschen mit Behinderung, ist mir noch wichtiger. Würdest du an diesem Tag, also heute, sprechen? Also wer da nicht ein bisschen spürt, du hast dein Schicksal sozusagen, du nimmst es an und du hilfst damit aber auch anderen. Und damit bist du ein Vorbild. Und diese Schönheit in der Vielfalt, wie sie vorher zur Sprache kam, dass wir alle da auch voneinander lernen und aneinander wachsen können, das möchte ich mitnehmen. Weil du von Religionsphilosophie gesprochen hast, ein Begriff, vielleicht der schönste aus der Bibel. Bildung kennen Sie im Deutschen, ja, das kommt direkt aus der Mensch, ist im Bilde Gottes geschaffen. Es gibt einen schönen Begriff, der heißt Hineni, hier bin ich. In der jüdischen Überlieferung wird die Bibel so gelesen, dass es heißt, als Adam und Eva, die haben, würden sagen, Bockmist gebaut, und Gott fragt, Adam, wo bist du? Und er antwortet nicht, er versteckt sich. Und erst Abraham ist der Erste, der dann sagt, Hineni, hier bin ich. Ich übernehme Verantwortung. Ich ergebe mich nicht meinem Schicksal, sondern ich übernehme Verantwortung. Und das ist das Beispiel, das wir alle geben können. Ob wir behindert oder noch nicht behindert werden, wir können gemeinsam sagen, gemeinsam Hineni. In dem Sinne wäre meine Antwort.

0: 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Die AWO kriegt's hin. Ja, es ist schon ganz viel gesagt worden. Ich brauche mal gar nicht redundant zu wiederholen. Inklusion braucht Haltung, braucht Verantwortung. Und ich glaube, wenn wir über Inklusion sprechen, dann muss uns klar sein, dass es nur verstehen, dass es nur gelingen kann, wenn wir es als partizipativen Prozess verstehen, dass wir nicht übereinander, sondern miteinander in die Richtung sprechen. Okay. Und ich versuche es wieder langsamer, genau. Also ich glaube, Inklusion kann nur dann gelingen, wenn wir es als partizipativen Prozess verstehen, nämlich miteinander ins Gespräch zu gehen und nicht übereinander. Nur dann gelingt Inklusion. Und wir müssen verstehen, dass Inklusion eine Haltung ist und eine Haltung braucht, und das wurde eben schon gesagt, Verantwortung. Und jetzt komme ich zu einem Punkt, über den können wir vielleicht noch kontrovers diskutieren. Du hast gesagt, mit weniger Geld mehr erreichen. Ja, das stimmt. Auf einer metaphilosophischen Ebene mag das stimmen. Auf einer ganz praktischen Ebene stimmt es aber leider nicht. So, und wenn ich mir jetzt anschaue, und jetzt sitzen ja drei Stadträtinnen und Stadträte hier, und wir gucken uns die kommunale Haushaltssituation der Stadt Mannheim an, und da bin ich Ihnen, Frau Back, sehr dankbar, dass Sie es angesprochen haben, da muss uns schon die Frage sein, was ist Inklusion uns wert? Ja, wo investieren wir, wie investieren wir? Und ich möchte ein kleines Beispiel geben. Es gibt eine Initiative von der Frau Beetz hier in Mannheim oder auch anderen. Da geht es um Thema mehr barrierefreie Toiletten im öffentlichen Raum. So, das ist für mich ein ganz, ganz kleines Beispiel. Mehr barrierefreie Toiletten im öffentlichen Raum. Da denkt man eigentlich gar nicht dran. Aber wenn man mal dann den Bedarf hat und merkt, wir haben zu wenig Toiletten im öffentlichen Raum, dann merkt man plötzlich, wie dringlich ein Problem werden kann. Und ich habe selbst Morbus Crohn, ich weiß, wovon ich rede, wenn es keine Toiletten gibt. Und wenn ich dann überlege, in welcher Situation wir in der Stadt sind, wie die finanzielle Haushaltslage ist, und wir uns dann vielleicht die Frage stellen müssen, wo können wir denn noch investieren, wo müssen wir investieren, dann sage ich ganz ehrlich, Inklusion hat keine Zeit zu warten, bis es uns wirtschaftlich wieder besser geht in dieser Stadt. Inklusion braucht es jetzt und nicht, wenn Gewerbesteuereinnahmen wieder kommen oder sonst irgendwas. Und deswegen glaube ich, deswegen an dieser Stelle der dringende Appell, und deswegen bin ich dankbar, ja, mit weniger Geld mehr erreichen, aber liebe Freundinnen und Freunde, für die Umsetzung von Inklusion, für die Teilhabechancenermöglichung braucht es Geld. Und das braucht es jetzt und nicht morgen.
1: Ja, und das war ein Beitrag von Alexander Manz. Er ist Geschäftsführer der AWO Mannheim und fasst eigentlich zusammen miteinander, nicht übereinander. Und ihr hört hier einen Beitrag der Sendung Einfach reden über die Veranstaltung am Europäischen Aktionstag für Menschen mit Behinderungen, die Dr. Ilja Zaruk an der Abendakademie in Mannheim organisiert hat. Und die Frage, um die es sich dreht, ist, was müsste geschehen, dass Inklusion besser verläuft, und zwar in erster Linie gesellschaftlich. Und hierzu hören wir noch einen Beitrag von Bernhard Wieland, Landespfarrer für Gehörlose der Evangelischen Landeskirche Baden-Württemberg.
2: Herzlichen Dank. Ja, ich bin sehr beglückt und dankbar für das, was ich jetzt schon hören durfte. Ich möchte zwei Dinge dazulegen. Inklusion kostet Geld, das ist so. Und ich sehe es aus der Kirche natürlich, da gibt es auch die Diskussionen. Ja, also den Inklusionsplan da verabschiedet haben, sind wir in der Synode durch alle vier Ausschüsse durch. Alle von der Ideologie her fanden das super. Im Finanzausschuss sagten die uns, das müsst ihr aber mit euren eigenen Mitteln hinkriegen. Wir kriegen es momentan noch mit unseren eigenen Mitteln hin, aber irgendwann wahrscheinlich vielleicht auch nicht mehr. Und insofern wird es natürlich immer an dieser Stelle kritisch, wo wir eben von der Haltung her zwar Ja sagen und es tatsächlich ein Nice-to-have ist. Und ich glaube, wir haben gesellschaftlich lange auch auf dieser Schiene geritten. Wir konnten es uns halt leisten. Jetzt ist es so ein bisschen der Lackmustest. Wenn die Mittel knapper werden, was ist es dann tatsächlich eben auch noch als Wert der Gesellschaft, als etwas, was eben ein Must-have ist oder eben ein, naja, lässliches Übel. Und ich glaube, wir haben ja vieles schon Richtiges gehört. Es geht um Verantwortung, es geht um Haltung. Das Problem ist, wenn wir aus dieser Situation kommen, dass es eher ein Nice-to-have war, weil wir es uns leisten konnten, haben wir natürlich auch immer ein bisschen Scham produziert. Scham an der Stelle, wo wir als Gesellschaft gesagt haben, naja, ist ja was übrig, können wir es ja auch jemanden geben, der es vielleicht gut gebrauchen kann, und machen aber natürlich auch ein bisschen PR damit. Ich sage das ganz selbstkritisch. Also wir Kirchen haben so gearbeitet. Ja, auch wenn die Badische Landeskirche überhaupt die allereinzige Landeskirche in Deutschland ist, die überhaupt einen Inklusionsplan hat, muss man offen so sagen. Die eben auch einen Pool von Geld zur Verfügung stellt, schon seit 6 Jahren, um inklusive Prozesse anzustoßen. Aber auch da fängt es schon an. Wir finanzieren damit im Grunde genommen nur ein Leuchtturmprojekt, was man eben wunderschön zeigen kann. Aber wenn es in die Wiederholung geht, dann sagt mein Chef, ja nee, ist ja kein Leuchtturmprojekt mehr. Das muss ich jetzt eigentlich selber finanzieren. Und da erzeugen wir Unverständnis und Scham. Ich will Ihnen ein Beispiel noch nennen aus meiner seelsorglichen Praxis. Wenn ich mit Eltern zusammenkomme, die beide hörend sind und das Kind ist hörgeschädigt, das sage ich nicht so gerne, aber ist leider immer noch ein Begriff, der gesellschaftlich verwendet wird, hat einfach eine einseitige Ertaubung, eine beidseitige Ertaubung oder so, die erfahren einen massiven Druck durch die Familie, dieses Kind mit Cochlea auszustatten, lautsprachlich erziehen zu lassen, weil nur so geht eben die beste Bildung. Es ist für diese Eltern ein Segen, dass es irgendwo dann eben auch Vereine gibt, Gruppen, die sich öffnen diesem Thema, die selber betroffen sind und die sie ein Stück weit mit begleiten können, auch Beratungsstellen und alles, was es in dieser Landschaft gibt. Aber sie müssen sich im Grunde genommen erstmal ein Umfeld suchen, wo sie quasi Normalität erleben, wo sie mit ihrem Kind eben nicht sofort als oh Gott, empfangen werden, sondern eben tatsächlich auch eine gewisse Normalität erleben und eben auch eine Gemeinschaft erleben. Und deswegen finde ich, man kann viel über Haltung reden, aber wir müssen uns im Klaren sein, die meisten Behinderungen, das wurde schon gesagt, finden über 60 statt. Die meisten Behinderungen betreffen uns selber. Ich konnte vor der Corona-Pandemie hervorragend lesen, schauen. Meine Augen sind inzwischen sowas von runtergegangen. Auch ich merke, ich brauche Hilfsmittel. Und das braucht jeder. Auch im Gehör ab 40, ab 50 lässt unser Gehör nach. Bei allen. Und deswegen ist es für uns, glaube ich, wichtig, sich klar zu machen, wir sind Teil dieser Gesellschaft. Wir können es selber in die Hand nehmen. Wir sind nicht nur diejenigen, die sagen, ach, die da, die machen das falsch, sondern wir sind es selber. Und ich glaube, diese Verantwortungsübernahme muss bei uns beginnen. Wir müssen sensibel sein für Scham, die wir vielleicht gesellschaftlich erzeugt haben, die vielleicht aber auch aus den Menschen herauskommt, um ihnen vielleicht auch Brücken zu bauen. Und dann kann Inklusion eben tatsächlich ein Teil unserer Gesellschaft sein und bleiben. Und die Kostendiskussion sollte in meinen Augen zwar mitgeführt werden, aber eben nicht das dominierende Thema sein. Weil wir von dieser Seite her im Grunde genommen natürlich immer in einen Verteilungskampf kommen, wo ganz, ganz viele andere wichtige Dinge gegeneinander ausgespielt werden.
3: Jetzt beginnen wir mit dem Programm. Wir haben einen wunderbaren Moderator für den heutigen Abend gefunden. Er kommt aus Berlin. Er ist Rapper. Er ist einer der angesagtesten, bekanntesten Rapper in Berlin. Er ist Inklusionsbotschafter. Er ist Künstler. Er ist Vorstand der Lebenshilfe. Er ist Schulungsleiter.

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1: Ja, und das war nochmal Musik von dem Berliner Rapper Graffiti, der Friendly Cripple. Und wir hören nochmal rein in die Diskussionsveranstaltung, die Ilja Zaruk organisiert hat. Und wir hören jetzt auch einen längeren Beitrag von Dr. Ilja Zaruk.
2: Bevor wir die Fragerunde starten, will ich mich natürlich auch zu meiner eigenen Frage, die ich mir natürlich ausgedacht habe, äußern. Ich bin dir sehr dankbar, Marion, dass du den philosophischen Diskurs eröffnet hast. Ich liebe die Frankfurter Schule um Habermas sehr. Habermas hat ja viele Theorien entwickelt, was Inklusion anbelangt. Und zwar nicht nur er, sondern es gibt ja auch Herrn von Thun, der diese Theorie entwickelt hat, über Zuhören, also der Empfänger und der Kommunikator. Und das bedeutet, dass Inklusion auch etwas mit Zuhören zu tun hat. Wenn man nicht zuhört, allgemein in der Inklusion, das betrifft jetzt nicht nur Behinderte, das betrifft alle. Jedermann. Dann hat man ein großes Problem. Die Kollegin Back hat gesagt, manche Behinderte werden schon gar nicht wahrgenommen, weil sie zum Beispiel sehr mürrisch gucken. Ich gucke den gesamten Tag mürrisch, von morgens bis abends. Nicht, weil ich Schmerzen habe. Andere haben Schmerzen, und zwar, die sind nicht ohne, die Schmerzen. Manche können Schmerzen ohne Medikamente gar nicht überleben am Tag. Die müssen Medikamente nehmen. Und die sitzen noch mürrischer da als ich. Das kann ich Ihnen garantieren. Und ich sitze mürrisch da, weil ich sehe, dass das gesellschaftliche Klima, das du angesprochen hast, auch in Bezug auf öffentliche Toiletten, nicht gerade zu unserem Positiven sich bedingt. Und die Verantwortung, die wir haben, die gibt es auch im Islam. Du hast das aus der christlichen Religion repliziert. Deine Frau ist ja Muslima, sie kommt ja aus Algerien, so viel ich weiß. Türkei. Es gibt eine Sura, die lautet, das ist die erste Sura im Koran, die kennst du auch als Religionsgelehrter. Ich glaube auch, die Theologen hier links und rechts von mir kennen die auch. Die nennt sich im Titel Lies. Ikra. Ikra bismi rabbikal ladzi khalaq. Khalaqal insana min alaq. Ikra wa rabbukal alam. Alladzi 'allama bil qalam. 'Allama al insana ma lam ya'lam. Das wurde dem Propheten gegeben, weil er Analphabet war. Er konnte weder lesen noch schreiben. Und das Erste, was Gott ihm übersandt hat von Gabriel, war, dass er lesen und schreiben lernen sollte, bevor überhaupt das Gebet und alles andere kam, damit er Verantwortung für seinen Stamm übernehmen konnte. Und genau da stehen alle drei Religionen genau in dieser Frage inklusive, egal, ob man nun behindert ist oder nicht. Und deswegen stimme ich zu, dass auch die Behinderten aufgefordert sind, offen und transparent zu sagen, was ihnen stört. Ganz klar, direkt wie ich das militärisch tue, das muss man nicht militärisch machen. Das kann man auch diplomatisch machen. Ich bin eben aus dem Militär, ich sage es eben so, wie ich es gelernt habe. Aber man kann es diplomatisch formulieren, man kann es kaufmännisch formulieren, man kann es gewerblich formulieren, man kann es formulieren, was einem passt und was einem nicht passt. Und man muss es auch formulieren, sonst kriegen wir keine Gelder. Das garantiere ich dir. Weil wenn man nichts sagt und sagt, alles ist gut und schön, dann passiert nichts. Im Übrigen bin ich immer der Auffassung, dem bin ich 45 Jahre treu geblieben. Das kann ich hier allen garantieren, auch meinem Spastikerverband kann ich das garantieren. Ich bin mir immer einem Motto treu geblieben. Ich will mich von niemandem abhängig machen. Von niemandem. Von keiner Organisation, von keinem Verband und nicht einmal von der Kranken- und Pflegeversicherung will ich mich abhängig machen. Das ist das Schlimmste, was es gibt. Man verliert seine gesamte Ehre, man verliert seine gesamte Würde. Und Inklusion wurde auch rechtlich determiniert, um die Würde zu bewahren von jedem Gehandicapten. Und das ist, glaube ich, das Grundfundament, auch gesellschaftlich. Die Würde des Menschen ist unantastbar. Artikel 1, das ist die Wirbelsäule unserer Verfassung, hat Richard von Weizsäcker einmal gesagt. Daran wollen wir uns halten. So, und jetzt eröffne ich die Diskussion.

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1: Inklusion ist ein menschenrechtliches Prinzip und ein wesentlicher Bestandteil aller Menschenrechte. Der Anspruch auf Inklusion fußt auf der universellen Menschenwürde. Weil alle Menschen mit der gleichen Würde ausgestattet sind, haben alle die gleichen Rechte. Diese Rechte sind in der Allgemeinen Erklärung der Menschenrechte und vielen internationalen Menschenrechtsverträgen formuliert. Seit 2006 konkretisiert die UN-Behindertenrechtskonvention diese allgemeinen Menschenrechte aus der Perspektive von Menschen mit Behinderung. Hierzu gab es am 5. Mai 2026 in der Mannheimer Abendakademie eine Diskussionsveranstaltung, organisiert von Dr. Ilja Zaruk, und wir hören noch in Beiträge, die von Teilnehmerinnen aus dem Publikum zu der Diskussion geäußert wurden.
2: Man spricht immer nur von den Kosten und man vergisst, dass auf der anderen Seite der Kosten ja das Ergebnis ist, dass nämlich Menschen teilhaben können, dadurch, dass sie Hilfsmittel bekommen, dass sie inkludiert werden. Dass also auf der Seite der Kosten sind eine Investition praktisch. Und die Menschen, die davon profitieren, die geben der Gesellschaft dann auch wieder was zurück. Und das ist das, was leider von vielen Politikern vergessen wird, wenn sie in die ganzen Mikrofone reinsprechen, wir haben jetzt kein Geld mehr, wir müssen sparen. Das andere, was ich fand, was vielleicht noch in der Diskussion gefehlt hat, ist, dass die ganze Gesellschaft ja gerade im Wandel ist, auch mit Bezug, sag ich mal, Klima, die ganzen Flüchtlingsbewegungen und die Entwicklung mit der KI. Und das alles wird auch dazu führen, dass die Gesellschaft sich sehr wandeln wird. Und das, was wir momentan haben mit dieser Leistungsgesellschaft, wo endet die denn? Wo enden all die Menschen, wenn alles Mögliche durch KI und Robotik, Automatisierung ersetzt wird? Die Frage ist eigentlich, dass ja dann werden nicht nur Behinderte haben das schwer mit der Teilhabe an der Gesellschaft, sondern eben auch andere Menschen, die durch die KI sozusagen im Arbeitsleben überflüssig werden. Was passiert mit der Gesellschaft?
3: Ach so, ich habe es nur wiederholt. Okay, ich wollte jetzt nicht so lange dann auch sprechen. Es war ja es war auch eine Zusammenfassung ein bisschen gewesen von der eigenen oder von der Wahrnehmung, dass auf der einen Seite ja auch Menschen, die profitieren von dem Geld, was investiert wird, was für Inklusion ausgegeben wird, da einen so großen Nutzen daraus haben und daraus auch dann wiederum der Gesellschaft was zurückgeben. Das war ja der Kern ihrer Aussage. Das war der erste Punkt gewesen. Das war mir eine Aussage, keine Fragestellung. Und dann war die zweite Frage, was passiert mit der Gesellschaft, wenn KI vieles ersetzt jetzt? Was macht das auch mit Menschen mit Behinderung? Und Sie wollten direkt dazu was sagen.
4: Okay, weil ich das selbst nicht höre. Also ich möchte direkt weg was zum Thema der Kosten sagen. Es wird hier von Kosten gesprochen. Es wurde gesagt, Inklusion kostet. Dem möchte ich eigentlich widersprechen. Weil alles, was uns Hörbehinderten hilft, hilft auch allen Guthörenden. Wie zum Beispiel jetzt hier, dass wir alle etwas langsamer sprechen. Sie haben sogar explizit gesagt, wie schön wäre es, wenn alle Meetings das wäre. Ein Beispiel, ein anderes Beispiel,

0: Treppenstufen oder Treppenstufen im öffentlichen Raum. Wenn das gleich vermieden werden würde, sondern gleich, also ich sag mal Rampen oder wie auch immer, dann bräuchte man später nicht irgendwie noch irgendwas umbauen oder sowas, weil da geht es auch nicht um Inklusion, da geht es irgendwie um Kinderwagen, da geht es um alles. Und in Hamburg auf dem Rathausmarkt, als sie den irgendwann umgebaut haben, hatte irgendwer die tolle Idee, so fließende Stufen zu machen. Dann waren so viele Unfälle und Ähnliches, dass dann das komplett wieder umgebaut wurde. So, das ist viel teurer. Das war das eine. Und dann ist mir auch was aufgefallen. Was ist Behinderung beziehungsweise auch die Akzeptanz? Dass selbst Herr Blume sagte, Punkt, Punkt, Punkt, dass ich da hinkomme, dass ich auch irgendwann nicht mehr alles kann. Sie sind bereits da. Sie tragen eine Brille. Ja, es ist einfach so, Brille ist auch Ausgleich einer Behinderung. Aber das ist so selbstverständlich, dass das gar nicht mehr als Behinderung wahrgenommen wird. Und selbst bei Ihnen. Also das ist jetzt kein Vorwurf, sondern einfach ein gutes Beispiel. Und wenn das halt mit anderen Sachen genauso wäre, mit Hörbehinderung oder Höreinschränkung, so. Oder auch, es gibt so vieles, ich sage nicht, also jeder Mensch ist anders und viele Sachen sind einfach so, die gehören einfach zu uns, wie die Körpergröße, an der können wir wenig machen. Eine Augenfarbe können wir auch ziemlich wenig machen. Und genauso wenig kann man irgendwie an vielen anderen Dingen was machen. Das wollte ich einfach mal so reingeben. Das war's.
1: Kann man mich verstehen? Ja? Okay. Ich habe eigentlich auch keine konkrete Frage. Ich möchte mich einmal bedanken und finde es total spannend, so viele unterschiedliche Meinungen, so viele unterschiedliche Professionen hier auf der Bühne versammelt zu sehen. Es wurde gesagt, es wurde viel von Inklusion und nice to have und must have gesprochen. Ich finde, Inklusion ist kein nice to have. Deutschland hat 2009 die UN-BRK akkreditiert, unterschrieben heißt das. Und damit hat sich Deutschland verpflichtet, Inklusion umzusetzen. Heißt, es ist nicht freiwillig, ob wir hier barrierefrei sind oder nicht. Es ist unsere Pflicht, barrierefrei zu sein. Und es sollte nicht darum gehen, zu überlegen, wie ist Inklusion, sondern wir müssen Inklusion umsetzen und wir müssen es jetzt tun, weil wir dazu verpflichtet sind. Und das ist keine Frage. Das wies. Ja, danke schön.
2: Ja, guten Tag, mein Name ist Sascha Tilonka und weil es heute um Inklusion geht, da wollte ich nur mal ein Beispiel bringen, weil ich leide an einer hirnorganischen Schädigung seit meiner Geburt und ich hatte das Glück, viel Förderung zu bekommen und ich habe eigentlich Inklusion gelebt und deswegen wollte ich auch den Appell an die Politik richten, dass Inklusion eigentlich auch wirtschaftlich ist, weil es auch Folgenschäden von der Gesellschaft abfedert hat. Sonst haben wir auch nur Folgeschäden alle und das bringt nichts.

0: Ja, und das war die Sendung Einfachreden im Juli 2026. Ihr hört die nächste Ausgabe von Einfachreden im August, am 26. August, das ist ein Mittwoch. Und wenn ihr mitmachen wollt oder Interesse an dieser Sendung habt, dann könnt ihr uns auch schreiben an einfach.reden@bermudafunk.org. Ja, und die Musik in der heutigen Sendung, die war von dem Berliner Rapper und Inklusionsaktivisten Graffiti. Und ja, noch eine Frage zum Schluss. Bezieht sich Inklusion nur auf Menschen mit Behinderungen? Nein, der Leitgedanke der UN-Behindertenrechtskonvention ist derselbe wie in allen Menschenrechtsverträgen: die Gleichberechtigung aller Menschen in allen Bereichen des gesellschaftlichen Lebens sicherzustellen. Die Realität zeigt, Menschen werden aufgrund sehr unterschiedlicher Merkmale diskriminiert, neben Behinderung etwa aufgrund von Sprache, Alter, Herkunft, sozialer Schicht oder Geschlecht. Inklusion ist also für alle Menschen wichtig. Denn Menschen können nur dann ihre Rechte ausüben, wenn sie nicht ausgeschlossen werden. In einer inklusiven Gesellschaft gehört jeder Mensch dazu und niemand wird wegen bestimmter Merkmale ausgegrenzt. Ja, danke fürs Zuhören, danke fürs Mitmachen. Ja, ich grüße nochmal alle Menschen, die Einfachreden unterstützen. Und wie gesagt, wenn ihr Lust habt, hören wir uns gerne wieder im August bei der nächsten Ausgabe von Einfachreden bei Bermudafunk. Ciao!
1: Graffiti. 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Musterschüler Nummer 1. 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
1: Hey Digga, weißt du, wie schwer wir haben?
2: Mach's gut, Leon.

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10: Ja, hallo und herzlich willkommen zum Freiraum. Lokal Global ist ein neues Magazin im Bermudafunk. Wir wollen globale Fragen lokal diskutieren, aber natürlich auch lokale Ereignisse, Fragen, Initiativen zu Wort kommen lassen. Schreibt uns, was ihr davon haltet und ja, wie ihr sie findet, an info@bermudafunk.org. Betreff lokal global. Ja, wir, das sind heute am Mikrofon der Harald Birk und ich, Annette Lennartz. Ja, wir haben für euch sehr unterschiedliche Themen herausgesucht, globale, nationale und lokale. Wie?
11: Was machen eigentlich die Cannabis-Clubs in der Region? Vor fast genau 2 Jahren ist das Cannabis-Gesetz in Deutschland in Kraft getreten und damit sind auch Anbauvereinigungen, sogenannte Social Clubs, theoretisch legal. Christian Schaaf fragt im Gespräch mit 3 Experten nach dem aktuellen Stand. In unserem Studiotalk mit mir, Harald Bürg, 2 Politikerinnen und einem Wirtschaftswissenschaftler geht es darum, wie der Iran-Krieg uns alle zum Spielball der Ölkonzerne macht und ob Tankrabatt oder Übergewinnsteuer wirksame Mittel dagegen sind. Und wird das Reisengelhorn-Museum in Mannheim dekolonisiert? Dabei wird diskutiert, wie das Museum mit Artefakten aus der Kolonialzeit umgehen soll. Annette Lennartz hat sich einen der 4 Workshops dazu angeschaut und zeigte sich begeistert vom Engagement der Aktiven.
10: 30 Menschen, junge, alte, schwarze und weiße, Expertinnen, aber auch einfach interessierte Laien, sie alle haben sich zusammengetan, um in den Reisengelhorn-Museen etwas zu verändern, es zu dekolonisieren. Es geht dabei um 2 Räume, einmal um den sogenannten Gabriel-von-Max-Raum und um die Ausstellung Musikwelten. Beide präsentieren Gegenstände, Artefakte aus der Kolonialzeit. Diese Präsentation zu verändern ist nicht leicht. Es ist eine Herausforderung, eine Challenge. Deshalb gibt es jetzt diese Veranstaltung unter dem Titel Challenge the Museum. Initiiert von den Reisengelhorn-Museen, dem Arbeitskreis Kolonialgeschichte und der Black Academy in Mannheim gibt es insgesamt 4 Workshops vom Bundesprogramm Demokratie Leben finanziert, im Museum durchgeführt. Ich bin beim 2. Treffen zu Gast und staune über das Engagement der Gruppe. Juju erklärt,
12: weil hier ganz, ganz viele verschiedene Menschen zusammen sind, verschiedene Expertisen. Ich bin selbst Künstlerin. Wir haben hier Menschen, die historische Kenntnisse haben und Expertisen haben. Wir haben hier Menschen, die sich, wie gesagt, mit kolonialen Kontinuitäten in Deutschland auseinandersetzen. Wir haben hier literally einen Experten für Handwerkskunst aus dem afrikanischen Kontinent, ne? Also es sind so verschiedene Perspektiven und da etwas daraus zu entwickeln, ist eine tolle Aufgabe.
10: Einige besuchen kurz vor Beginn des Workshops noch einmal die beiden Abteilungen. Bei den Musikwelten sind wunderschöne, kostbare Instrumente und Masken aus aller Welt ausgestellt. Nina aus Gabun schaut sich das an und fühlt sich sofort unwohl. Sie weiß nicht, ob diese Dinge nicht gestohlen wurden oder ob sie spirituellen Zwecken dienten. Sie erkennt sogar eine Maske aus Kamerun.
13: Also ich weiß nicht, was für eine Bedeutung es hat, aber anscheinend eine sehr, sehr wichtige Bedeutung. Aber ich habe das sofort erkannt. Irgendwie ein komisches Gefühl, weil ich mich frage, ich weiß nicht, ob es eine Kooperation war oder jemand hat das auch wieder verschenkt bekommen. Weiß ich nicht, aber ein komisches Gefühl ist das eigentlich.
10: Die Sammlung Weltkulturen der Reichsengelhorn-Museen verfügt über nahezu 40.000 ethnografische Exponate aus 5 Kontinenten. Die Afrika-Sammlung allein umfasst 11.800 Objekte. Und im Museum der Weltkulturen im obersten Stock, da steht eine umstrittene Glasvitrine. Sie bedeckt die ganze Wand und ist von oben bis unten vollgestopft mit afrikanischen Masken und Kunstwerken. In der Kolonialzeit hat sie ein Sammler namens Gabriel von Max zusammengetragen und besonders diese Sammlung wurde im Workshop Challenge the Museum stark kritisiert. Sind das zweifelhafte Geschenke oder geraubte Dinge? Lisette und Nina berichten aus ihrer Arbeitsgruppe.
4: Hauptpunkt ist, dass wir grundsätzlich möchten, dass die Artefakte in die entsprechenden Länder, aus denen sie gestohlen wurden, wieder zurückgebracht werden. Und dass man damit proaktiv umgeht, also dass quasi aus Deutschland veranlasst wird, dass Experten aus den entsprechenden Ländern, aus zum Beispiel Kamerun, hier hinkommen sollen, um halt die Artefakte erstmal zu identifizieren. Und dann kann geguckt werden, ob sie wieder zurückgebracht werden können.
13: Und das ist für mich sehr wichtig als Afrikanerin, dass die Leute wissen, was eigentlich Tatsache ist, was also eigentlich passiert ist.
4: Ja, dann wollten wir eine ganz schnelle Veränderung. Also neben der Ausstellung wird dieser Gabriel von Max als viel zu positiv dargestellt, als jemand, der eine Sammlung von Artefakten gemacht hat, die aber eigentlich aus den entsprechenden Ländern also geraubt wurden. Also das muss klargestellt werden und das wären wir dafür, dass es auch sehr schnell passiert.
10: Ja, besonders die fehlenden Informationen werden kritisiert und dass dabei der Sammler Gabriel von Max so im Mittelpunkt steht. Der Name Gabriel von Max muss sofort weg, so die Forderung. Dafür gibt es Applaus von allen. Und Philomen sagt:
5: Diese komische Beschriftung von Gabriel von Max, das tut weh. Diese Schreiben tut noch weher als die Artefakte selber.
10: Ich frage Sarah Nelly Friedland, die Direktorin für Archäologie und Weltkulturen der Reichsengelhorn-Museen, was sie zu dieser Forderung meint. Es ist ja eine harte Kritik an der Ausstellung. Überraschend sagt sie:
7: Ich finde, das ist ein absolut legitimes Anliegen und natürlich auch eins, das man kuratorisch super einfach umsetzen kann. Ja, wir wissen, dass das so nicht geht mit der Vitrine, dass das vollkommen veraltet ist. Und natürlich, das ist ein absolut konstruktives Anliegen, was man super gut umsetzen kann, zu sagen, wir gehen weg von der Perspektive Gabriel von Max. Das ist natürlich eine sehr konstruktive Kritik und deswegen, machen wir dann halt.
14: Ne? Wird noch dauern, ne?
7: Wir versuchen ja tatsächlich direkt im Anschluss an diese Workshop-Phase zu überlegen, ob und wie wir das machen. Und dann planen wir durchaus, das zeitnah umzusetzen, also die Vitrine zu verändern. Es kann auch sein, dass wir sie ganz wegmachen und einfach die Ausstellung vollkommen neu machen oder ausgewählte Stücke nur zeigen oder was auch immer. Das ist halt ein Prozess, den wir gemeinsam dann bestreiten werden.
14: Und man muss viele Informationen einholen.
7: Viele Sichtweisen berücksichtigen und vielleicht auch mal damit leben, dass es verschiedene Sichtweisen gibt. Das kann man ja auch entsprechend kennzeichnen.
10: So ein Eingeständnis, das ist neu. Die Black Academy hat zusammen mit dem Arbeitskreis Kolonialgeschichte vielleicht dazu beigetragen. Seit 3 Jahren reden sie mit dem Museum über die Veränderung, sagt Nicole Afi Amuso, Gründerin der Black Academy.
5: Ja, ich glaube, das REM öffnet sich ein bisschen mehr aus meiner Perspektive. Ich hatte das Gefühl vor 3 Jahren, als ich angefangen habe, dass es nicht so einfach ist, sie zusammenzufinden mit unserer Perspektive, mit unserer Erwartung. Aber jetzt habe ich das Gefühl, dass sie sich sehr viel bemühen und dass wir jetzt so eine Community-basiert, aber auch eine offene Diskussion ermöglichen mit Menschen aus dem Stadtteil, dass Menschen einfach kommen und sie haben tolle Beiträge geleistet, die sind so tolle Ideen und wir hoffen am Ende des Konzepts, dass die Ideen umgesetzt werden.
10: Eines ist klar, nach 3 Treffen von Challenge the Museum sollen konkrete Veränderungsvorschläge auf dem Tisch liegen. Jamie Dow, Referent für Provenienz am Museum, findet, diese Challenge beim Museum für sich selbst und auch für die Reichsengelhorn-Museen sehr hilfreich, denn
15: der Arbeitskreis unterstützt eigentlich uns als Institution, indem er uns halt auf Dinge hinweist, die wir als Institution vielleicht in dem Sinne nicht von innen heraus so wahrnehmen. Ja. Und andererseits habe ich auch das Gefühl, dass wir an der einen oder anderen Stelle Dinge nicht gut genug erklären. Ich finde es total bereichernd.
10: Die nächste Veranstaltung von Challenge the Museum wird am 15. Juli stattfinden und die Abschlussveranstaltung am 15.10. im Museum der Weltkulturen.
11: Zum Entspannen gibt es jetzt Mr. Bojangles von Sammy Davis Jr. auf die Ohren.
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0: Hallo, ist wieder die Talkrunde in Lokal Global. Ich bin Harald Bürg und moderiere die Sendung. Unser Thema diesmal die Preisexplosion bei den Kraftstoffen. Wie sinnvoll sind Maßnahmen wie ein Tankrabatt oder eine Übergewinnsteuer für Ölmultis gegen die Auswirkungen des Iran-Kriegs? Dazu ein kurzer Rückblick. Der Krieg begann am 28. Februar, als die USA und Israel eine Militäroffensive mit Luftangriffen auf hunderte Ziele im Iran starteten. Bei uns hier und in ganz Deutschland und vielen Ländern schossen binnen einer Stunde die Preise an den Tankstellen um 20 bis 30 Cent pro Liter mehr in die Höhe. Denn mit dem Iran-Krieg war plötzlich die Straße von Hormus, eine der wichtigsten Schiffsverbindungen für den Transport von Öl und Kraftstoffen, vom Iran versperrt. Obwohl das Benzin und Diesel an den Tankstellen der kommenden Wochen schon längst hier angekommen war, nutzten die Ölkonzerne die für sie günstig erscheinende Lage aus und erhöhten sofort die Preise. Doch statt die Ölkonzerne zu zwingen, sich zurückzuhalten, bestimmte die deutsche Regierung erstmal nur, dass die Kraftstoffe nur noch einmal am Tag um 12 Uhr mittags verändert werden durfte. Das Ergebnis war eher lächerlich, die Preise blieben bei allen Tankstellen sehr hoch. Und obwohl das nach einer Absprache der Ölkonzerne geradezu roch, zeigte sich zum Beispiel das Kartellamt als machtlos dagegen an. Dann kam die Steuersenkung, der Tankrabatt um 17 Cent je Liter. Das klappte besser. Aber die Ölkonzerne konnten ja weiter ihre hohen Gewinne einstreichen, da wir als Steuerzahler die Zeche zahlten. Und anfangs war es auch bezweifelt worden, ob die Mineralölkonzerne diese Senkung überhaupt an die Verbraucher weitergeben. Den Staat, also uns alle als Steuerzahler, hat das Tankrabattmanöver schätzungsweise 1,6 Milliarden Euro gekostet. Im Vergleich dazu haben die Konzerne allein am deutschen Tankstellenmarkt von März bis Mai rund 2,4 Milliarden Euro an Übergewinnen eingefahren, so eine Analyse von Greenpeace. Mittlerweile ist beschlossen, der Tankrabatt wird nicht verlängert, weil er uns eben sehr teuer kommt. Immerhin haben die Weltpolitikakteure inzwischen nicht nur gebombt und gedroht, sondern auch verhandelt, und es ist in einem Memorandum offiziell verkündet worden von US-Präsident Trump, aber auch vom Iran, dass sie sich auf ein Ende des Krieges geeinigt hätten. Die Straße von Hormus werde wieder für die Schifffahrt freigemacht. Doch wie wir aus der Erfahrung wissen, sind solche Ankündigungen von Mr. Trump selten von Dauer. Also, es lohnt sich allemal, über die Auswirkungen solcher chaotischer Weltpolitik auf uns zu reden. Und dabei soll es im aktuellen Beispiel Iran-Krieg darum gehen, welche Möglichkeiten denn der deutsche Staat, die Regierung, aber auch wir Verbraucher überhaupt haben, um solchen Ereignissen in der Welt begegnen zu können. Dazu sind bei mir im Studio Elke Zimmer. Sie ist Landtagsabgeordnete der Grünen aus Mannheim. Mit bei der Diskussion ist zudem Christiane Stab. Sie ist auch Landtagsabgeordnete und zwar von der CDU für den Wahlkreis Wiesloch. Und als Wirtschaftsexperte ist Professor Kevin Remy bei uns. Er ist Volkswirtschaftler von der Universität Mannheim. Hallo, ich grüße Sie. Schön, dass Sie jetzt hier dabei sind. Fangen wir mal an mit der Diskussion. War der Tankrabatt ein Erfolg und richtig gewählt als Maßnahme gegen die Gier der Ölmultis? Die sechs größten kennen wir: Chevron, Shell, BP, ConocoPhillips, ExxonMobil und Total Energies. Frau Stab, wie sehen Sie das als CDU-Landtagsabgeordnete? Gehen Sie da mit der CDU-geführten Regierung eigentlich mit? Sind Sie mit dieser Regierung Entscheidung einverstanden?
1: Ja, ich bin mit dieser Entscheidung einverstanden. Und die Frage danach, wer Gewinner von solchen Entscheidungen ist relativ, weil es sehr unterschiedliche Betroffenheiten gab durch die hohen Ölpreise. Und natürlich gibt es auch viele Gewinner, wie diejenigen Menschen, die jeden Tag an ihren Arbeitsplatz fahren müssen, die darauf nicht mit öffentlichen Verkehrsmitteln hinkommen können. Es gibt Menschen, die regelmäßig Arztbesuche haben zu ganz fixen Zeiten, die eben à point da sein müssen und sich nicht darauf verlassen können, ob der Zug kommt, ob der Zug nicht kommt, ob die S-Bahn irgendwo stecken geblieben ist, sondern man braucht einfach in bestimmten Lebensphasen und in bestimmten Lebensbereichen und auch in Bereichen unseres Flächenlandes eine Mobilität, die funktionieren muss. Und diese Menschen sind alle darauf angewiesen, dass das Auto auch läuft.
0: Wie sieht man das bei den Grünen? Der Tankrabatt, ist da die Lösung gewesen?
2: Der Tankrabatt war die falsche Maßnahme. Der Tankrabatt ist für meine Begriffe eine unsoziale Maßnahme, denn letztlich unterstützt er Menschen, die viel fahren, jetzt mal ganz egal aus welchem Grund sie viel fahren, und er unterstützt vorzugsweise auch Menschen, die große, schwere Autos haben, die viel Benzin verbrauchen, denn die können halt weiterhin einfach günstig fahren. Und er war letztlich auch deswegen eine falsche Maßnahme, weil er nämlich genau unsere Ziele, die wir eigentlich haben, nämlich, dass wir alle klimaneutral werden müssen, konterkariert, indem der Tankrabatt gesagt hat, macht weiter wie bisher. Ihr könnt genauso weiter Auto fahren, denn wir als Staat subventionieren dieses fossile Energieträger auch noch für euch. Und von daher, also aus zwei Gründen tatsächlich die falsche Maßnahme. Und Sie haben es gerade in der Anmoderation gesagt, 1,6, 1,7 Milliarden hat diese Maßnahme für zwei Monate gekostet. Das ist mehr, als der Bund fürs Deutschlandticket ausgibt pro Jahr. Pro Jahr gibt der Bund 1,5 Milliarden fürs Deutschlandticket. Das heißt, für diese Maßnahme, die die falschen Ziele verfolgt, gibt der Bund mehr aus. Und das in Zeiten, wo wir immer von klammen finanziellen Kassen sprechen. Also von daher, es hätte andere Maßnahmen gebraucht.
0: Herr Remy, Sie als Volkswirtschaftler, wie sehen Sie den Tankrabatt? Ist das eine sinnvolle Maße von dem Staat, so in die Wirtschaft einzugreifen?
3: Ja, ich glaube, man muss natürlich sich fragen, wen man damit entlasten will. Man hat sicherlich kleinen Einkommen, die Leute, die aufs Auto angewiesen sind, die kleinen Betriebe damit erreicht, aber eben auch viele Leute, die diesen Tankrabatt vielleicht nicht gebraucht hätten. Und ja, da ist dann natürlich die Frage, gibt es da nicht vielleicht zielgerechtere Maßnahmen, dass man zum Beispiel über die Pendlerpauschale geht oder kleine Betriebe wirklich viel zielgerechter entlastet. Das andere Problem ist, dass so ein Tankrabatt greift man irgendwo in die Preisgestaltung ein. Der Preis dient hier als auch Knappheitssignal und schafft natürlich auch Anreize an jeden im Rahmen seiner oder ihrer Möglichkeiten, halt eben zum Beispiel Sprit zu sparen, indem man da, wo es möglich ist, vom Auto auf die öffentlichen umsteigt, indem man spritsparender fährt. Aber es gibt natürlich auch irgendwo einen dynamischen Effekt, dass es vielleicht auch Anreize irgendwo schafft, sich ein E-Auto anzuschaffen und dann zum Beispiel nicht mehr von Spritpreisen abhängig zu sein. Und indem man halt in die Preisgestaltung da halt eingreift als Staat, verschiebt man da halt einfach irgendwo oder schwächt die Anreize halt einfach ab.
0: Wäre es sinnvoll, den Tankrabatt zu verlängern? Hat sich ja entschieden, den jetzt nicht zu verlängern.
3: Also ich denke schon, dass es jetzt sinnvoll ist, den Tankrabatt nicht zu verlängern. Wie gesagt, es ist eine relativ ungenaue Maßnahme, von der halt auch viele Leute profitieren, die nicht brauchen. Er ist relativ teuer, wie gesagt, also da gäbe es zielgerechtere Maßnahmen. Wenn man jetzt den Bogen ein bisschen weiter spannt, ist es natürlich auch so, dass zum Beispiel das Bundeskartellamt eine Sektoruntersuchung schon abgeschlossen hatte im Mineralölbereich und sich da den Großhandelsmarkt, die Raffinerien angeschaut hat. Und ich denke, das ist vielleicht auch langfristig gesehen der bessere Weg, also statt hier irgendwo sagen wir mal, die Symptome zu bekämpfen, dass man da wirklich an die Ursachen rangeht und über das Kartellrecht, zum Beispiel über den Paragraphen 32f im GWB, der dem Kartellamt da halt wirklich viele Befugnisse gibt, halt wirklich irgendwo für gerechten Wettbewerb zu sorgen, dass man da das Kartellamt, das Bundeskartellamt einfach arbeiten lässt und halt sicherstellt, dass der Wettbewerb da funktioniert.
0: Haben Sie den Eindruck, dass der Wettbewerb funktioniert? Also Tankkartellamt nennen Sie. Ich habe in meinen jahrzehntelanger journalistischen Arbeit nie mitgekriegt, dass das Kartellamt irgendwann mal eine Maßnahme durchgesetzt hat, die wirklich gewirkt hat auf die Wirtschaft. Also ein Ölkonzern wie ExxonMobil oder BP oder sowas vom Bundeskartellamt in die Zügel anzuziehen. Ist das überhaupt möglich? Das ist doch nur landesweit möglich, aber nicht weltweit, oder?
3: Es ist nicht weltweit möglich. Natürlich kann das Bundeskartellamt jetzt nicht bei großen Ölmultis oder bei Saudi Aramco oder so irgendwo die Züge irgendwie straffen. Aber es hat natürlich Möglichkeiten auf dem deutschen Großhandelsmarkt, im Raffineriemarkt, der in Deutschland halt eben sehr konzentriert ist, zum Beispiel einzugreifen. Wie gesagt, es gab eine Sektoruntersuchung. Da wurde sich ja ziemlich genau angeschaut, inwieweit der Wettbewerb in dem Sektor funktioniert. Und basierend darauf hat das Kartellamt tatsächlich auch ein Verfahren eingeleitet. Das ist jetzt im Gange. Und ich denke, da muss man jetzt einfach mal abwarten, was dabei rauskommt. Aber das Kartellamt hat da schon, also sagen wir mal, ziemlich starke Maßnahmen halt irgendwo, die es ergreifen kann. Also es kann zum Beispiel Transparenzpflichten verhängen, es kann organisatorische Trennungen durchführen. Und dann gibt es als quasi Ultima Ratio die sogenannte missbrauchsunabhängige Entflechtung. Also selbst wenn jetzt kein genauer Missbrauch der Marktmacht irgendwie festgestellt wird, kann es zum Beispiel Konzerne zerschlagen. Also es kann da schon sehr scharf schießen, mal ganz
4: salopp gesagt. Aber warum tut es nie? Es passiert ja eigentlich gar nichts. Es war doch eigentlich, also für mich zumindest und für viele Autofahrer auch, ich weiß nicht, wie es bei Ihnen gesehen wird, offensichtlich, dass es da Preisabsprachen gab. Also 20% des Öls fließen durch die Straße von Hormuz. 80% kommen von woanders her. Trotzdem alle, ob es jetzt BP, ob es aus der Nordsee gefördertes Öl, alles steigt hoch.
3: Also erstmal ist es offensichtlich, dass es Preisabsprachen gab. Also das Kartellamt muss eine sogenannte Smoking Gun haben, genau. Es muss schwarz auf weiß Beweise geben, dass sich da Unternehmen zusammensetzen. Wenn es jetzt einfach so ist, dass Sie als Konzern A wissen, dass es mir als Konzern B besser geht, wenn Sie einen höheren Preis verlangen und ich weiß, dass Sie das wissen und, ne, und so weiter. Ohne dass wir uns hier absprechen, können wir die Preise erhöhen. Das ist per se nicht illegal. Wenn wir uns natürlich irgendwo treffen, das nachgewiesen ist, ist das illegal und dann kann das Kartellamt oder je nachdem auf welcher Ebene das passiert, die EU-Kommission eingreifen. Diese Smoking Gun gibt's halt eben nicht. Es kann natürlich auch andere Gründe geben, warum der Preis hochgeht. Natürlich ist es so, dass die Reedereien jetzt Risikoaufschläge verlangen. Selbst wenn das Öl noch nicht knapp ist, gab es natürlich die Befürchtung, dadurch, dass die Straße von Hormuz eben zu ist, viele Tanker nicht raus können, dass das Öl in der Zukunft knapp wird. Das heißt, es gibt da irgendwo einen Risikoaufschlag aufgrund einer erwarteten Knappheit. Und es gibt natürlich auch sehr viele Unsicherheiten, wie sich das jetzt entwickelt. Jetzt zum Beispiel wird ich weiß jetzt nicht, was der offizielle Name ist, eine Transitgebühr eventuell von Seiten Irans eingeführt, was natürlich auch heißen würde, dass der Ölpreis langfristig steigen würde. Die Profite von diesen Unternehmen sind stark vom Ölpreis abhängig. Also das muss nicht unbedingt so sein, dass das jetzt reine Preisabsprachen sind oder dass da die Gunst der Lage irgendwie ausgenutzt wird.
4: Wenn ich die Zahlen sehe, die meinetwegen Oxfam nennt, der erwartete Jahresübergewinn durch den Krieg wird auf 68 Milliarden US-Dollar geschätzt. Übergewinn, also da ist noch die andere Sparte dran, die sowieso den Gewinn ausmacht. Ja. Also von da gehend die Lage für den normalen Menschen, für den Verbraucher, er muss 20, 30 Cent pro Liter bezahlen, das summiert sich in jedem Geldbeutel und dort läuft das Geld zusammen und fließt und fließt und fließt sozusagen, wie das Öl. Also aus politischer Sicht ist man da mit dem Kartellamt zufrieden, Frau Stab.
1: Also ich sage das ganz offen, ich bin keine Kartellrechtlerin, ich bin keine Wettbewerbsrechtlerin. Ich gehe davon aus, dass das Kartellamt die Dinge ordnungsgemäß prüft. Das ist ja angerufen worden und es findet jetzt im Moment eben auch ein Verfahren statt und da wird geprüft nach rechtsstaatlichen Grundsätzen und darauf müssen wir uns ein Stück weit auch verlassen, dass das funktioniert.
4: Situationen sind ja nicht neu, das passiert ja immer in unregelmäßigen Abständen bei Krisen. Da könnte man doch mal ein Schema F haben, das wird jetzt abgehakt. In solchen Situationen, dann könnte man innerhalb von einer Woche doch bestimmt mal geklärt haben, hey, wie reagieren wir jetzt?
1: Ja, das, was wirkt. Das ist natürlich alles sehr komplex. Also das sind Zusammenhänge, das wurde eben aufgezeigt, wie konkret auch die Beweismittel sein müssen, um wirklich vorgehen zu können. Und ich möchte gerne den Fokus auf einen anderen Punkt stecken, weil natürlich auch der Staat Gewinn erwirtschaftet in einer solchen Situation. Da wird überhaupt nicht gesprochen und ich vermisse die Debatte darum, wie der Staat letztlich auch davon profitiert, wenn aufgrund von Kriegen, wenn aufgrund von Ereignissen Preissteigerungen entstehen.
4: Naja, der
1: daran
4: Staat
1: partizipiert.
4: Wir
1: ja, natürlich, davon, aber die ne? Bundesrepublik, ja, aber es ist so. Und ja, auch gut, diese Frage muss man doch stellen.
4: An der Tankstelle zahlen wir 20, 30 Cent mehr. Gut, es geht auch an den Staat. Ja, ein Teil. Mehrwertsteuer geht an die Länder, die anderen Steuereinnahmen direkt an den Bund. Aber es bleibt ja dann in unseren, sozusagen in unserem Kassen, aber geht nicht an die Ölmultis.
1: Genau, ja. Aber auch wir profitieren letztlich alle davon, dass dann höhere Abgaben fällig werden, höhere Steuern bezahlt werden müssen. Das betrifft ja nicht nur Energie, das hat bei der Ukraine-Krise Lebensmittel betroffen. Durch die ganze Inflation mussten die einzelnen Verbraucher mehr bezahlen. Gleichzeitig hat aber dadurch natürlich auch der Staat insgesamt in hohem Umfang partizipiert. Und darüber müssen wir auch sprechen. Ist das gerecht? Ist das fair?
4: Also, darüber wird überhaupt für mich gar jetzt mal nicht sekundär, weil
1: das weiß ich, das ist für alle sekundär.
4: Ja, das ist auch so. Das ist ja auch viel, viel weniger als das, was bei den Ölmulti ankommt. Aus ökologischer Sicht, Sie haben vorhin gesagt, dieser Tankrabatt ist eigentlich die falsche Richtung, in die man geht. Man will ja eigentlich einen ökologischen Wechsel, einen Wandel haben. Und diese Situation hat uns ja auch wieder klar gemacht, wie abhängig wir es von fossilen Brennstoffen noch sind. Ist das eine Chance eigentlich auch für die erneuerbaren Energien, dass es jetzt diese Preisexplosion gegeben hat?
2: Das ist auf jeden Fall natürlich eine Chance, weil dadurch wird natürlich auch ein Thema in einer Gesellschaft wieder diskutiert. Und gerade dann ist es aber natürlich Aufgabe der Politik, diese Chance auch wahrzunehmen und diesen Diskussionsfaden auch wahrzunehmen und mit dementsprechenden politischen Konzepten zu hinterlegen. Ich glaube tatsächlich, wenn wir jetzt nochmal zurückdenken, das war sowohl am Beginn des Ukraine-Konflikts als auch jetzt beim Irak-Konflikt beides mal spürbar, dass die Gesellschaft überlegt hat, was machen wir denn jetzt eigentlich? Dann sind ja auch so Stichworte wie Tempolimit, fahren wir irgendwie alle ein bisschen weniger Auto, brauchen wir irgendwie mehr Homeoffice wieder, damit wir eben nicht mehr so viel mobil sein müssen. Die Sachen sind ja diskutiert worden. Und für meine Begriffe ist mit dem Tankrabatt, sind genau diese Diskussionen eigentlich im Keim erstickt worden, weil das Signal war, benutzt euer Auto. Fahrt Diesel, fahrt Benzin, wir subventionieren es für euch. Und deswegen ist diese Chance von der Politik vertan worden, genau diese gesellschaftliche Debatte zu führen. Was können wir als Gesellschaft denn tun, um auch einen Beitrag zu leisten?
4: Also Sie hätten den Tankrabatt bleiben lassen, die Benzin- und Dieselpreise weiter so hoch, aber dann wären natürlich wieder nur die Porsche-Fahrer dran gewesen, die es locker bezahlen können, ja. Und die Menschen, Unternehmen und so weiter hätten hohe Kosten gehabt.
2: Es ist ja eine Vielzahl von Maßnahmen, die ich mir dann sozusagen, die ich auf den Weg bringen kann. Und der Tankrabatt hat eins genau nicht getan, der hat nämlich genau keinen sozialen Effekt gehabt. Der Tankrabatt hat mit der Gießkanne geschüttet, egal ob reicher Villenbesitzer mit drei Porsches in der Garage. Oder eben derjenige mit dem kleinen Geldbeutel, der beruflich oder privat, es kann ja beides mal Zwänge geben, darauf angewiesen ist, mit dem Auto zu fahren, weil er beispielsweise mit dem öffentlichen Verkehr nicht gut angebunden ist. Frau Stab hat es ja auch schon gesagt. Ja. Und da hätte es ein Instrumentarium gebraucht, das genau diese soziale Schieflage nicht entstehen lässt. Und der Tankrabatt ist das Einfachste, die Gießkanne über alle drüber zu schütten. Aber es ist natürlich, halt gehen, ne? Es ist das, genau, aber es ist das Unsolidarischste und das Teuerste. Und von daher ist Zeit nicht unbedingt immer nur ein Argument, sondern Solidarität und finanzielle Ressourcen sind einfach auch zu betrachten. Und die sind vollkommen außer Betracht gelassen worden und das war der große, große Fehler.
4: Ist die Politik da wieder fühlte sich da wieder überrumpelt oder so, obwohl es sich da eigentlich ändert?
1: Also ich hatte es ja von eingangs schon gesagt, ich stehe zu dem Tankrabatt, ich würde ihn auch verlängern. Der Bauernverband hat jetzt deutlich gemacht, jetzt beginnt die Erntezeit, jetzt wird es richtig teuer, jetzt müssen sie raus, ob sie wollen oder nicht. Wir haben überhaupt keine Alternative. Und deswegen, Frau Zimmer, mit Verlaub, wir müssen natürlich als Grundrauschen das ganze Thema Mobilität weiter forcieren in Richtung auf regenerative Energien. Aber manchmal wird Grundrauschen eben durch Tagespolitik überrollt und das ist genau jetzt passiert und jetzt müssen wir ad hoc gucken, wie wir ganz kurzfristig Menschen, Unternehmen, die Landwirte jetzt ganz konkret entlasten können. Und manchmal sind solche Maßnahmen aus ihrer Sicht ungerecht, aber wenn wir es auch ernst meinen mit, es muss manchmal schnell und einfach sein, ich mag den Spruch der SAP, keep it simple, manchmal ist eben dann schnell auch ungerecht. Vielleicht muss man damit auch umgehen lernen.
4: Hätte man gleichzeitig vielleicht mal so einen Handwerkskasten sich vorher schon bauen können, politischer Natur, wie man auf sowas reagiert. Herr Remy, ich würde nur mal gerne auf was anderes kommen. Wir haben jetzt die Tankrabatte, die sind unterschiedlicher Meinung. Übergewinnsteuer kam ja auch immer in die Diskussion, dass man direkt an die entsprechenden Ölkonzerne geht und sagt, das, was die an Übergewinn haben, das ziehen wir denen gleich wieder ab. Was ist die Übergewinnsteuer? Wie funktioniert sie?
3: Das ist tatsächlich eine gute Frage. Ist erstmal, glaube ich, muss mich die Frage stellen, was genau ist ein Übergewinn? Eine ganz kurze Exkursion in die Mikroökonomie machen. Genau. Also ich meine, also der Ökonom würde quasi als Übergewinn definieren, sämtliche Kosten eines Unternehmens und eine angenehme Entlohnung irgendwo hinausgehen. Dazu gehören zum Beispiel Kapitalkosten und viele andere Dinge. Jetzt ist es so, wenn man sich das, sagen wir mal, quasi staatlich einfach betrachtet, kann es Übergewinne dadurch geben, dass es eine Monopol- oder Oligopolstellung in gewissen Märkten zum Beispiel gibt. Es kann zum Beispiel dadurch kommen, dass es irgendwo knappe Rohstoffe gibt. Da sind wir dann wieder beim Thema Öl. Das können Krisengewinne sein. Jetzt ist es aber auch so, dass es zum Beispiel in Rohstoffmärkten oft so ist, dass die Profite sehr stark vom Rohstoffpreis, in dem Fall vom Ölpreis, abhängen. Bei Investitionsentscheidungen wird halt schon damit kalkuliert, dass es Schwankungen im Ölpreis zum Beispiel gibt. Und wenn ich jetzt natürlich dann hingehe und in Zeiten, wo es hohe Ölpreise gibt, die Gewinne abschröpfe, schaffe ich halt auch wiederum Fehlanreize für Investitionen. Dann gibt es das zweite Problem, der Übergewinn, den in der Praxis festzustellen, ist halt sehr schwierig. Also zum Beispiel, es gab ja damals im Zuge des Ukraine-Kriegs einen Energiekrisenbeitrag von der EU und der wurde dann irgendwie definiert als, also da wurde der Übergewinn definiert als Gewinn, der 20% über dem Durchschnittsgewinn von, ich glaube das war 2018 bis 2021 lag, und im Grunde war dann die Grundlage dieses Gewinns hat der durchschnittliche Ölpreis 2018 bis 2021, der lag damals irgendwo um die $60 pro Barrel. 2011 bis 2014 lag er im Schnitt bei $108 pro Barrel. Also worauf ich hinaus will, ist es halt auch schwer festzustellen, was ist ein normaler Gewinn. Und es kann jetzt natürlich auch sein, dass sich durch den Iran-Krieg die Welt einfach dauerhaft geändert hat. Also es ist nicht so, dass die jetzt, wenn alles gut läuft, einen Friedensvertrag unterzeichnen und dann ist wieder alles so wie vorher. Wie gesagt, es gibt diese Transitgebühr, die jetzt irgendwo im Raum schwebt. Man kann natürlich Angst haben, ne, dass diese Region jetzt nochmal unstabiler ist, dass es in den nächsten Jahren da immer wieder vielleicht kleinere oder größere Scharmützel gibt. Und dann hat sich die Weltlage geändert, dann hat sich die Kostenlage der Unternehmen geändert und es ist halt dann einfach sehr schwierig, da halt wirklich eine Übergewinnsteuer genau zu definieren, und es gibt halt einfach dann auch das Risiko, dass man da einfach ja mehr Schaden als Nutzen mit anrichtet.
4: Kommt drauf an, für wen. Ne? Ja. Wie sieht es die Politik bei den Grünen? Übergewinnsteuer, ja oder nein?
2: Also für meine Begriffe müssen wir über eine Übergewinnsteuer sprechen. Das hat zum einen was mit sozialem Frieden und sozialer Gerechtigkeit zu tun, damit auch in der Bevölkerung der Eindruck sich verfestigen kann, alle werden an dieser Krise beteiligt. Und es wird nicht nur auf dem Rücken der kleinen Leute ausgetragen, die halt, jetzt bleiben wir nochmal beim Tanken, die halt tanken müssen, sondern dass tatsächlich auch genau diese Unternehmen, die, und die Zahlen gibt es ja, die jetzt tatsächlich im Moment einen Gewinn erwirtschaften, der ihnen ja quasi in den Schoß fällt, für den sie im Moment ja gar nichts tun müssen, dass auch diese Unternehmen zumindest einen Teil wieder zurückgeben. Und ich finde genau, was nach dem Ukraine, also nach dem Beginn des Ukraine-Krieges gemacht wurde, die Umsetzung, wie in Deutschland diese EU-Richtlinie, die Sie gerade genannt hatten, umgesetzt wurde, das zeigt, dass das funktionieren kann. Da geht es ja auch gar nicht darum, dass die dann 100% ihres Übergewinns, der ja wirklich schwer ermittelbar ist, abgeben müssen, sondern in dem Fall war es ein Drittel dessen, was dann als Übergewinn definiert wurde. Und ich finde, es ist ein fairer Anteil, genau die Unternehmen jetzt an dieser großen Aufgabe zu beteiligen, dass die Kosten einfach für alle gestiegen sind. Und EU-weit ist damals ein Betrag von etwa 30 Milliarden erwirtschaftet worden durch diese Übergewinnsteuer. Dieser Betrag wurde vorzugsweise dafür verwendet, tatsächlich sozial schwache Haushalte zu unterstützen. Damals ging es vor allen Dingen um Lebensmittelpreise, die so hoch waren, aber auch eben schon um Energiepreise. Und ich finde, genau so könnte das wieder funktionieren, dass nämlich dann dieser Betrag genau zielgerichtet für einkommensschwache Haushalte oder für unternehmerische Bereiche, für kleine Betriebe, Landwirtschaft hatten Sie gerade schon genannt, Frau Stab, genau dann da eingesetzt wird, um da sozial passend Entlastungen zu bieten. Also von daher ist ein Instrument.
4: Also ein Drittel sollte man in etwa, was man geschätzt hat, einsetzen.
2: Ich finde, das ist bedeutet nämlich auch, dass letztlich genau dieses Risiko, wer weiß denn, ob das auch zukünftig überhaupt noch ein Übergewinn ist, es ist einfach ein Anteil, den diese Unternehmen dann auch zahlen, ohne eben alles abzuschöpfen.
4: Sie haben gesagt, es ist auch schwierig, das zu beziffern. Also Oxfam zumindest hat jetzt beziffert, dass der erwartete Jahresübergewinn von den sechs größten privaten Energiekonzern durch den Krieg bei 68 Milliarden US-Dollar geschätzt wird. Ne? Ein Plus von 80% als vor dem Beginn des Krieges, wenn man da ein Drittel davon nehme. Wie sieht das die CDU?
1: Wenn politische Einigkeit besteht, dass man daran gehen möchte und das tatsächlich auch rechtssicher zu machen ist, wenn die Werte wirklich festzustellen sind, dann bin ich da vollkommen dabei. Ich kann jetzt nicht für die CDU sprechen, aber natürlich sind wir immer dafür, dass Lasten gerecht verteilt werden. Das heißt nicht, dass alles immer gerecht sein kann, das wird es auch nie geben, aber dass man da gucken muss, wo eben große Gewinne erzielt worden sind aufgrund einer nicht unternehmerisch gesteuerten Aktion. Ein Krieg ist eben ein von niemandem vorhersehbarer Unglücksfall. Und dass man da daraus Geld gewinnt, da müssen wir rangehen. Auch natürlich auch aus ethischen Gründen, ganz klar.
4: Diese Kriegsgewinnleistung.
1: Ich wollte das Wort jetzt so nicht in den Mund nehmen. Aber ich glaube, wir müssen auch mal wieder in moralischen Kategorien denken, auch wenn das ganz schwer ist. Ich weiß, politisch sollten wir das nicht. Aber es gibt einfach Punkte, wo ein, so ethische Grundsätze, die eigentlich in einer zivilisierten Welt für alle gelten, auch wieder Einklang finden sollten. Und da müssen sich auch manche Unternehmen mal wieder hinterfragen, was ist denn das ethische Handeln, für das sie stehen möchten. Und da bin ich natürlich bei Frau Zimmer. Wir als Verbraucher können das leider nicht steuern, weil es undurchsichtig ist, wie die Preisbildung bei den unterschiedlichen Ölkonzernen stattfindet. Und ich kann eben nicht sagen, da gibt es jetzt einen guten, zu dem gehen wir, sondern im Prinzip handeln sie alle gleichermaßen unethisch. Und deswegen ist es dann schwierig zu sagen. Ich wäre froh, man könnte sagen, wenn du zu dem oder zu dem an die Tankstelle fährst, tust du was Gutes. Aber das können wir, glaube ich, nicht.
4: Ja, das ist leider ein Schluss, der zutrifft, den wir beide unterstreichen können, dass wir da wenig haben. Und will noch beim Ende, zu Ende unserer Diskussion, ist noch sagen, bei all den monetären Aspekten, die wir ja bislang besprochen haben und die uns auch weiterhin betreffen werden, natürlich, der Iran-Krieg hat die Lage der Bevölkerung im Iran wohl deutlich verschlimmert, soweit man das von den mageren Informationen, die wir überall hier bekommen, einschätzen kann. Und am Iran-Krieg zeigt sich doch mal wieder, dass die Menschen dort, aber auch hier immer stärker zum Spielball werden, der Interessen von wenigen, die in den Hebeln von Macht und Geld sitzen. Deals kontra Demokratie nenne ich es mal. Mal sehen, wohin uns das noch führen wird. Und ich bedanke mich bei Ihnen, bei den Diskutierenden, Frau Helge Zimmer, Frau Stab und Herr Remy als Volkswirtschaftler hat uns einen guten Beitrag fürs Verständnis der Wirtschaft auch gegeben. Dann bis zur nächsten Talkrunde hier bei Lokal Global. Ich hoffe, Sie sind bald wieder dabei. Wir wissen, das Leben ist Veränderung. Ihr hört jetzt Como Hemos Cambiado von Presuntos Implicados.

0: kritisch. Denn in Baden-Württemberg wird das Gesetz streng ausgelegt. Noch restriktiver ist da übrigens nur Bayern. In anderen Bundesländern wie Rheinland-Pfalz oder Niedersachsen geht das dagegen viel einfacher. Fakt ist, in Baden-Württemberg sind zurzeit nach 2 Jahren Cannabisgesetz ganze 36 Social Clubs genehmigt und von denen sind keineswegs alle am Start, weil nämlich Kommunen zusätzlich oft über das Baurecht blockieren. Wir haben uns bei Global Lokal gefragt, wie ist eigentlich der aktuelle Stand? Dazu gibt es jetzt 3 Interviews mit einem Überblick über das Thema mit Matthias Karoli von der erfolgreichen Mannheimer Anbauvereinigung Grüne Liebe, mit Christoph Lehner vom Hanfverband Rhein-Neckar, der im bislang gescheiterten Club Rising Flowers aktiv war, und mit dem Anwalt Roland Hoffmann aus Heidelberg, der Anbauvereinigungen berät. Mein Name ist Christian Scharf. Ich sitze jetzt in den Vereinsräumen des Social Clubs Grüne Liebe in Mannheim, ein Verein, der seit fast einem Jahr erfolgreich anbaut. Die Grower hier haben es geschafft, sie sind am Start. Sie produzieren hier feinste Grasqualitäten. Matthias Karoli ist der Vereinsgründer, der Vorsitzende und der Motor des Ganzen. Hat das Regierungspräsidium als genehmigende Behörde da eher blockiert oder gefördert?
1: Also von gefördert kann überhaupt keine Rede sein. Im Gegensatz zu dem, was im Gesetz steht, erhält man nicht nach 3 Monaten seine Lizenz, sondern erstmal einen Zwischenbericht. Und da wird unglaublich weit ausgeholt, was ihnen nicht gefällt. Da werden Satzungsänderungen verlangt, die die Vereine dann auch durchführen müssen. Ansonsten bekommen sie die Lizenz überhaupt nicht. Also da wurde sehr, sehr kleinkariert und, ja, wie ich meine, gar nicht so, wie es im Gesetz steht, argumentiert, dass man zunächst die Lizenz mal nicht bekommt.
0: Es gibt zum Beispiel die berühmte Abstandsregel, 200 Meter bis zu einem Spielplatz oder Ähnlichem. Da gab es bei euch auch Probleme, da gibt es eine kleine Geschichte. Wie habt ihr das gelöst?
1: Ja, da wurde uns zunächst einmal die Lizenz versagt. Man hat Zweifel angemeldet am Abstand zu einem Sandkasten hier in Rheinau-Süd, der also ein Kinderspielplatz sein soll. Und da mussten wir mit einem feinen Aufmaß dann nochmal nacharbeiten und letztlich waren wir dann knapp über 200 Meter und dann konnte man uns die Erlaubnis nicht mehr versagen.
0: Das Cannabisgesetz ist schon kompliziert genug, hat viele, viele Seiten. Aber wenn ich das richtig verstanden habe, will das Regierungspräsidium als Genehmigungsbehörde immer noch mehr Anforderungen, noch mehr Details, die geregelt werden müssen?
1: Das ist tatsächlich so. Das KKNG, das Konsumcannabisgesetz, ist ein handwerklich sehr ungeschicktes Gesetz. Der Lauterbach damals hat große Zugeständnisse an die Unionsparteien machen müssen, damit es überhaupt durch die 3. Lesung im Bundesrat kam und nicht in den Vermittlungsausschuss verwiesen wurde, wo normalerweise Gesetzesvorhaben versanden. Und die Union hat dann in das Gesetz ganz furchtbare Sachen reinschreiben lassen. Und eins davon ist zum Beispiel so eine Art Generalvollmacht für die Bundesländer, nämlich dass die weitere Auflagen erlassen dürfen, auch welche, die nicht im Gesetz stehen, wenn die erlaubnisgebende Behörde der Meinung ist, dass das so sein soll. Und davon macht das Land Baden-Württemberg sehr umfangreich Gebrauch.
0: Darüber werden wir nachher noch mehr erfahren, unter anderem von Christoph Lehner vom Hanfverband Rhein-Neckar. Aber gehen wir mal zum Positiven. Ihr arbeitet hier, ihr baut hier an und es gibt viele verschiedene edle Sorten. Naja, beim Wein gibt es ja auch nicht einfach nur den Grauburgunder, den man zur Schorle macht. Kannst du mal beschreiben, was und wie hier angebaut wird?
1: Also wir sind ein Verein mit einer sehr erfreulichen Mitgliederentwicklung. Wir haben momentan 447 Mitglieder. 500 dürfen wir per Gesetz. Und diese große Menschenmenge möchte natürlich versorgt sein. Deswegen haben wir eine sehr teure Anlage gebaut, mit der wir pro Grow in etwa 20 Kilogramm getrocknetes Endmaterial produzieren können. Und bei uns verteilt sich das momentan auf knapp 10 Sorten, die wir an unsere Mitglieder ausgeben.
0: Die Anlage hier ist technisch unheimlich aufwendig. Es wird CO2 zugeführt. Es werden Nährstoffe natürlich dazu gebracht, damit die Pflanzen optimal wachsen. Es ist ein Haufen Technik. Wie schwer ist es eigentlich überhaupt, diesen baulichen Rahmen zu schaffen mit der ganzen Technik, mit den Räumen, mit dem Strom?
1: Das ist tatsächlich so. Wir haben ein ganz großes Glück mit unserem Vermieter. Man muss, wenn man den Antrag auf Erlaubnis zum Anbau stellt, muss man ja die Halle schon haben, denn das Regierungspräsidium überprüft den Mindestabstand zu Jugendeinrichtungen.

0: bedeutet, man zahlt viele Monate lang schon Miete, ohne auch Einnahmen zu haben. Und das ist eine finanzielle Herausforderung für jeden Verein. Unser Mieter war bereit, uns die Miete in den ersten Monaten zu stunden. Und nur deswegen konnten wir überhaupt diese lange Bearbeitungszeit der Behörden überdauern.
1: Wie sieht eure Zukunft aus? Wie geht es mit dem Anbau jetzt weiter?
0: Das geht jetzt so weiter, dass wir eigene Mutterpflanzen haben. Wir züchten unsere Pflanzen selbst vor und wir machen das in einem Volumen und auch in einem Tempo, dass wir 3 Erntezyklen im Jahr fahren können. Bedeutet, wir können mit Sicherheit 500 Mitglieder rechtssicher mit sehr gutem Cannabis auch für die gesamte Dauer unserer Erlaubnis versorgen.
1: Die grüne Liebe in Rheinau-Süd. Ich habe mit Matthias Caroli gesprochen. Mehr zum Hanf und den Problemen, die andere Clubs haben, erfahren wir gleich im Interview mit Christoph Lehner vom Hanfverband Rhein-Neckar.

0: Ich spreche jetzt mit Christoph Lehner, einmal im Hanfverband aktiv und zweiter Vorsitzender des noch existierenden Cannabis-Anbauclubs Rising Flowers. Dieser schöne, blumige Name ist noch da, aber der Club ist weitgehend stillgelegt, weil es eben nicht geklappt hat mit der Anbaugenehmigung. Das ist ein bisschen bitter. Ich frage Sie, woran lag das eigentlich?
1: An den strengen Regularien im Gesetz. Also die Behörde hat es 1:1 umgesetzt. In Baden-Württemberg macht es das Regierungspräsidium Freiburg. Die haben da einen, sag ich mal, Spitzenjuristen hingesetzt, der sich hauptamtlich darum gekümmert, und mehrere Sachbearbeiter haben ihm zugearbeitet bei Bedarf. Wir haben keine Halle gefunden und auch keinen Vereinssitz, der die strengen Anforderungen mit 200 Meter Luftlinie, Abstand zu Kindergärten, Schulen, Spielplätzen, Sportstätten erfüllt hat. Wir haben versucht auszuweichen, weil unser erster Vorsitzender der Anbauvereinigung ist hauptberuflich Gärtner, gelernter, ausübender Gärtner, zum Beispiel in einem Gewächshaus, das jetzt sozusagen in den Feldern liegt, wo der Abstand vielleicht erfüllt ist, die Abstandsregel, aber da gab es dann sehr strenge Auflagen bezüglich Sicherheit. Wir hätten einen Zaun drumherum bauen müssen mit Übersteigschutz und Untergrabschutz. Dann hätte man das Gewächshaus noch das Glas sichern müssen, also nicht erfüllbar, zu teuer.
0: Cannabis existiert weiter, das Interesse an der, man kann sagen, seit Jahrtausenden beliebten und bekannten Pflanze ist ungebrochen. Sie machen auch regelmäßig Infostände, Herr Lehner, mit dem Hanfverband Rhein-Neckar. Was kommen da für Rückmeldungen eigentlich aktuell? Wie reagieren die Leute ja einmal darauf, dass ihr nicht anbauen könnt und überhaupt, dass Cannabis jetzt doch erhältlich ist?
1: Also wir machen die Infostände seit 2013 als Ortsgruppe des Deutschen Hanfverbands. Und in den Anfangsjahren gab es immer wieder auch kritische Stimmen, 1, 2, 3, die das nicht gut fanden, dass wir das propagieren. Zum Beispiel aufgrund der gesundheitlichen Gefahren kann man ja argumentieren, ist aber letztlich nicht zu Ende gedacht. Und seit der Gesetzesänderung hat sich das gewandelt. Es kamen ältere Menschen auf uns zu, Familien, alle haben sich dafür interessiert, weil rechtlich ist es weitgehend entkriminalisiert. Es ist nicht legalisiert, Cannabis, es ist teillegalisiert, entkriminalisiert kann man sagen, vernünftig entkriminalisiert.
0: Erzählen Sie die Geschichte, dass es bei Rising Flowers nicht geklappt hat, oder ist das...
1: Nee, also Hanfverband Rhein-Neckar, das läuft jetzt mal unabhängig, das sind andere Leute als die Anbauvereinigung.
0: Ja, Sie haben einen guten Überblick, was im Rhein-Neckar-Raum läuft, was vielleicht auch im Land läuft. Wie sieht denn da die Situation eigentlich aus? Wir haben gehört, 36 oder 37 Anbaugenehmigungen sind erteilt worden in Baden-Württemberg, 17 abgelehnt, so die Zahlen vom Regierungspräsidium. Wie würden Sie sagen, hat sich das entwickelt jetzt in den vergangenen zwei Jahren? Das Cannabis-Gesetz gilt jetzt seit 2 Jahren.
1: Ein Ziel des Gesetzes, vielleicht nicht das höchste Ziel, aber ein wichtiges Ziel war, den Schwarzmarkt einzudämmen. Da gibt es unterschiedliche Meinungen, wie das gelungen ist. Da kann ich noch drauf eingehen. Aber was die Anbauvereinigung angeht, ich würde sagen, es ist 1% des Markts. Das heißt, der durchschlagende Erfolg haben die Anbauvereinigungen nicht gebracht. Allerdings ist es mit dem Schwarzmarkt eine zweischneidige Sache. Aus konsumierenden Sicht ist das Gesetz erfolgreich. Also es gab zum Beispiel im August letzten Jahres gab es eine große Umfrage am Institut für Suchtforschung in Frankfurt. Da haben über 11.000 hauptsächlich regelmäßig Konsumierende teilgenommen. Das ist eine große Zahl. Und es kam raus, 50% beziehen ihr Cannabis aus Eigenanbau. 30% machen Telemedizin, also Online-Apotheken, ne? Über Ausfüllen eines Online-Fragebogens, Arztgespräch in der Regel nicht notwendig. Das sind 30%, das heißt 80% sind komplett legal.
0: Zum Beispiel in der Collini-Apotheke in Mannheim, da sind ja immer lange Schlangen.
1: Ja, genau.
0: Vielleicht noch zum Schluss die Frage, wie schätzen Sie es bundesweit ein? Ich meine, man hat gehört, die ersten Anbauvereinigungen wurden irgendwo im Norden genehmigt.
1: Na, das ist der Föderalismus schlägt ein. Niedersachsen ist relativ tolerant, Bayern ist maximal restriktiv. Die Anzahl der Lizenzen sagt noch nichts über den Betrieb. Man braucht eine Nutzungsänderung vom Bauamt. Es ist Baurecht im Spiel, das ist Ländersache. Auf diese Weise blockiert Bayern, die haben zwangsmäßig 3 Lizenzen vergeben von einem Jahr oder so, weil es nicht anders ging, aber die können noch lange nicht in Betrieb gehen, die kriegen keine Baugenehmigung und von daher ist keine einzige Anbauvereinigung in Bayern in Betrieb.
0: In dieser Sendung gibt es auch noch ein Gespräch mit einem Rechtsanwalt, der bundesweit Anbauvereinigungen berät. Da bekommen wir nochmal einen rechtlichen Hintergrund. Ich danke Ihnen, Christoph Lehner. Ich spreche jetzt mit Roland Hoffmann, Rechtsanwalt in Heidelberg. Die Kanzlei hat sich zu einer Zeit, als das Thema groß war, mehr oder weniger darauf spezialisiert. Heute ist das Thema gar nicht mehr so on top. Warum hat die Ampelregierung damals nicht einfach gesagt, wir legalisieren? Sie haben gesagt, Moment mal, das passt nicht mit UN-Konventionen zusammen und am Ende auch mit Europarecht. Ist das so?
2: Ja, das kann man grundsätzlich so sagen. Es gab, als die damalige Ampelregierung beschlossen hat, Cannabis in Deutschland zu legalisieren, die Idee, naja, es gibt da 2, 3 so UN-Abkommen. Da könnte man sich im Notfall, wenn man wollte, darüber hinwegsetzen. Aber was niemand so richtig auf dem Schirm hatte, war, dass wir eben zusätzlich noch ein europarechtliches Problem haben, weil Deutschland als Teil der Europäischen Union über seine Drogenpolitik und auch zahlreiche andere Politikbereiche nicht mehr souverän entscheiden kann, sondern es in bestimmten Bereichen und teilweise fällt dieses Thema eben auch darunter, entweder einer Abstimmung mit der EU-Ebene oder quasi auf EU-Ebene auch nochmal so eine Art Ausstiegsklausel bräuchte, dass jeder Mitgliedstaat bestimmte Bereiche wieder selber regeln kann. Da laufen gewisse Gespräche im Hintergrund nach wie vor, also seitdem wurde das maßgeblich angestoßen, auch von verschiedenen anderen Mitgliedstaaten. Aus Tschechien hört man da immer wieder Vorstöße, dass sie auch mal ein bisschen in Richtung Legalisierung auf EU-Ebene eine Initiative starten wollen, aber bisher steckt das noch in den Kinderschuhen. Deshalb sind dort die Bretter, die zu bohren sind, sind sehr dicke, sagen wir so.
0: Am Ende kam es dann vor 2 Jahren zum Cannabis-Gesetz. Die damalige Ampelregierung hat einige Zugeständnisse gemacht, um das Gesetz dann auch durchzubringen. Es ist sehr, sehr komplex geworden, es ist lang geworden. Ist das Gesetz zu kompliziert? Wie würden Sie das beurteilen als Rechtsanwalt?
2: Ja, das Gesetz enthält teilweise sehr viele sozusagen unnötige oder überbürokratische Hürden, die man eigentlich in vielen Bereichen deutlich schlanker und damit natürlich für die Anwender auch deutlich einfacher gestalten könnte. Eines der spezifischen Probleme ist das Thema Standortsuche. Das heißt, meine Anbauräume müssen einen Abstand von 200 Meter zu Jugendeinrichtungen. Der Begriff Jugendeinrichtung ist sehr weit. Also das geht von dem berühmten Kinderspielplatz, den dann teilweise die ein oder andere Kommune auch in die Nähe der Anbauvereinigung gebaut hat, wenn man eine verhindern wollte und so weiter. Ein zweites großes Problem ist das Thema Baurecht. Das hatte man im Cannabisgesetz auch so überhaupt nicht auf dem Schirm. Da ist nichts dazu geregelt. Es gibt jetzt gerade aktuelle Entscheidungen aus Bayern, ähnliche, aber jetzt auch aus Baden-Württemberg, dass Cannabisvereinigungen, also das befriedete Besitztum der Vereinigung, nicht in Gewerbegebieten zulässig ist. Und das Gewerbegebiet wäre natürlich so planungsrechtlich eigentlich das ideale Gebiet, weil da sind keine Spielplätze, da ist keine Wohnnutzung erlaubt. Das heißt, da habe ich diese ganzen sonstigen Hinderungsgründe, die ich in anderen Gebieten sehr häufig und sehr oft habe ich dort nicht. Aber das Verwaltungsgericht Stuttgart hat jetzt vor kurzem in einer Entscheidung gesagt, es ist keine gewerbliche Tätigkeit, weil es ist ja, darf ja nicht auf Gewinnerzielung und darf ja nicht kommerziell sein. Hintergrund wieder EU-Recht, weil kein kommerzieller Handel. Deswegen ist das ja gerade dieser gepoolte Eigenanbau, wie das auch im Gesetz so an, also der gemeinschaftliche Eigenanbau, wie das im Gesetz angelegt ist. Wenn ich aber natürlich baurechtlich aus der Gewerbetätigkeit rausfalle, dann bleiben nur noch sehr wenige Flächen, die überhaupt in Frage kommen für sowas.
0: Können Sie als Anwalt den Eindruck bestätigen, dass die Behörden eher bremsen und übergenau auslegen?
2: Ja, es gibt manche Länder, die da sehr bewusst und auch sehr offensiv bremsen, natürlich unsere bayerischen Freunde vor allem. In anderen Ländern ist das Bild teilweise gemischt. Teilweise werden die Regelungen durchaus, sagen wir mal, pragmatisch oder praxistauglich angewendet. Die Behörden stehen genauso wie alle anderen vor der Aufgabe, dass sie ein teilweise nicht besonders gut gelungenes und widersprüchlich formuliertes Gesetz irgendwie mit Leben erfüllen müssen, jetzt in der Praxis im Vollzug. Aber ja, an manchen Stellen gewinnt man den Eindruck, dass gewisse Verzögerungen oder zusätzliche Umstände auch, sagen wir mal, gewollt sind.
0: Es gibt ja Bestrebungen, auch das Cannabisgesetz zurück abzuwickeln. Wie ist da der aktuelle Stand aus Ihrer Sicht?
2: Ja, es gibt natürlich aus dem konservativen Lager auch teilweise politisch und lang kommuniziert die Idee, dass alles muss wieder zurück und wieder weg und so weiter. Ich denke nicht, dass es letztlich zu einer vollständigen Rückabwicklung kommen wird. Man wird das an der einen oder anderen Stelle modifizieren, was ja auch sinnvoll ist, weil man ist sich allgemein einig, dass die jetzigen Regelungen noch nicht perfekt sind. Und wo wir in ein paar Jahren mit der Thematik stehen, werden wir sehen.
0: Vielen Dank, Roland Hoffmann.
3: Ihr hört jetzt Candy Dalfa mit ihrem Klassiker Lily Was Here.

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0: Ja, hallo liebe HörerInnen des Bermudafunk. Eine Stunde Informationen und Musik in der Sendung Sonar in der Erstausstrahlung am 22.07. auf den Antennenfrequenzen des Bermudafunk 89,6 oder 105,4 MHz Kabelanschluss oder dem Livestream. 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Ja, ich gebe euch mal einen Überblick über die Themen, die ich für heute rausgesucht habe. Ja, es wird um einen Fall von Stalking geben, der 8 Jahre lang andauerte, denn das musste eine Kaffeebetreiberin und Anwohnerin ertragen. Nun wurde dem Stalker in Freiburg der Prozess gemacht. Ja, im Knast unterliegen Menschen schon Einschränkungen. In der Sicherungsverwahrung ist das nochmal gesteigert. Ja, und wie geht es Flinterpersonen, die schon in der Gesellschaft diskriminiert sind, wenn sie in Sicherungsverwahrung einsitzen? Zweierlei Maß hinter Gittern Flinterpersonen in der Sicherungsverwahrung. Ja, los geht's aber mit einem Beitrag zur Milchindustrie in Deutschland. Ja, Deutschland ist der größte Produzent von Milch in Europa. Ungefähr 3,5 Millionen Kühe produzieren hierzulande insgesamt mehr als 30 Milliarden Liter Milch im Jahr. Ja, und Radio Korax hat über diese Milchkuhindustrie mit Friedrich Müllen vom Tierschutzverein Soko Tierschutz gesprochen. Ja, sollte man vielleicht noch eine Triggerwarnung über Tierwohl rausgeben.
1: Können Sie kurz beschreiben, wie das Leben einer Milchkuh aussieht?
2: Also eine Milchkuh in Deutschland lebt kurz, weil so eine Kuh kann eigentlich richtig alt werden. Aber in der Regel ist das Leben schon nach 4 Jahren vorbei, weil diese Turboratzen, die eingesetzt werden, sind dann nicht mehr lukrativ genug. Also sie geben kurze Zeit sehr viel Milch. Das geht auf Kosten des Körpers. Und dann ja, sind sie am Ende lebende Gerippe, die halt im schlimmsten Fall sogar in wirklich schrecklichen gesundheitlichen Zustand irgendwo zum Schlachter gekarrt oder gezerrt werden.
1: Kühe geben ja nur nach einer Geburt Milch. Dafür werden die Kühe künstlich besamt. Wie läuft das ab?
2: Also die künstliche Besamung ist Standard. Es gibt auch kleinere Betriebe, die das anders machen. Aber es kommt aufs Gleiche raus. Ein Kalb muss geboren werden, um den Milchfluss zu gewährleisten. Und in dem Fall wird halt das Sperma von irgendeinem eingekauften Bullen in das Tier eingeführt und dann eben dadurch die Schwangerschaft ausgelöst. Also es wird im Prinzip genau berechnet, wann der beste Zeitpunkt ist. Das Tier ist ein Instrument in dieser Branche und es muss eben liefern.
1: Wie oft werden Milchkühe künstlich besamt?
2: Also Milchkühe müssen in der Regel einmal im Jahr künstlich besamt werden. Also es ist nicht so wie bei Ziegen zum Beispiel, wo das die Laktation auch länger funktioniert ohne eine Schwangerschaft. Also eigentlich gilt die Faustformel eine Kuh, ein Kalb jedes Jahr und die Hälfte der Kälbchen sind eben männlich und die sind in der Branche eigentlich überhaupt nicht willkommen, weil sie eben keine Milch geben.
1: Was passiert mit den Kälbern nach der Geburt?
2: Also Kälber werden in industriellen Milchviehbetrieben oder auch klassisch kommerziellen den Tieren eigentlich relativ direkt weggenommen. Das ist auch eine dramatische Szene, weil die Mütter wollen bei ihren Kindern bleiben und kämpfen da auch drum. Aber was haben sie für eine Möglichkeit, wenn das Kind in der Schubkarre weggefahren wird? Es gibt andere Betriebe, die lassen auch noch kurze Zeit die Tiere da. Es geht darum, diese Biestmilch, dass die noch zugeführt wird, weil das für die Abwehrkräfte wichtig ist. Aber de facto kommen die Kälber schnell weg, werden dann isoliert in sogenannten Iglus untergebracht. Und die einen werden ein Leben als Milchkuh verbringen müssen. Die anderen werden zu schnellen Kalbfleisch oder werden auch in ferne Länder transportiert, um da gemästet und dann geschlachtet zu werden. Also wir haben erst vor kurzem einen Tiertransport aus Bayern nach Spanien verfolgt.
1: In der Natur produzieren Kühe normalerweise nur ca. 4 Liter pro Tag. Die Milchkühe in der Massentierhaltung geben ca. 30 Liter Milch am Tag und werden ja in der Regel 2-mal täglich gemolken. Wie wirkt sich das auf die Gesundheit und Lebensqualität der Tiere aus?
2: Genau, also die natürliche Milchleistung ist auf die Bedürfnisse des Kalbes abgestimmt. Die Turbokuh ist auf die Bedürfnisse der Industrie abgestimmt. Und das saugt den Körper regelrecht leer, weil im Prinzip die vielen Ressourcen, die auf die Milch verwendet werden, fehlen im Körper. Der Knochenbau bekommt Schwächen. Das ganze Tier ist geschwächt. Dann durch das ständige industrielle Melken steigt auch das Risiko von Mastitis. Das ist Gesäugeentzündung, extrem schmerzhaft. Und die Wahrheit ist, ein Großteil der Milchkühe bei uns im Land ist krank. Das kann man auch an der sogenannten Zellzahl messen. Das ist die Zahl der Leukozyten pro Milliliter Milch und die ist ziemlich hoch und das zeigt, dass viele Tiere halt Entzündungen haben und mit diesen Folgen der Turbomilchproduktion zu kämpfen haben.
1: Mit dem Hintergrundwissen, wie hoch schätzen Sie den Aufwand ein, der hinter der künstlichen nutzbar gemachten Schwangerschaft der Milchkühe steht?
2: Naja, die ganze industrielle Kuhmilchproduktion mit der künstlichen Befruchtung und allem drum und dran ist ein riesen Industriezweig. Also da werden Milliarden verdient, allein mit dem Samen sozusagen, der da generiert wird, um dann eben möglichst effiziente Kälber produzieren zu können. Auch die ganze Zubehörindustrie, die da benötigt wird, bis zum Seilzug, der bei den Geburten dann notwendig ist. Also es ist ein Riesengeschäft und eine Menge Leute profitieren davon, nur die Tiere nicht.
1: Haltungsstufe 1 und verschiedene Bio- und Tierschutzsiegel werben ja mit glücklichen Tieren und Tierschutz. Geht es den Tieren bei dieser Haltung wirklich besser?
2: Also alles ist Tierausbeutung, weil auch im Biobereich geht es darum, der Kuh möglichst viel Milch wegzunehmen. Vielleicht macht man gewisse Abschnitte für das Kälbchen, was länger da bleiben darf. Aber das Kälbchen wird am Ende getötet werden, die Milchkuh wird am Ende getötet werden. Sie sind eingeschränkt in ihrer Bewegungsfreiheit. Also es ist Ausbeutung und Ausbeutung geht niemals einvernehmlich. Da kann sich Haltungsstufe 1 oder wie sie sich nennen, Premium Bio, noch so sehr brüsten mit Verbesserungen. Es ist, wenn man an der Oberfläche kratzt, Ausbeutung mit den üblichen Folgen. Ich habe Biobetriebe aufgedeckt, wo auch Gewalt gegenüber den Tieren ausgeübt wurde, wo Tiere auch krank geworden sind, Antibiotika natürlich zum Einsatz kamen und die Kälber stehen dann irgendwann in der gleichen Schlange bei Tönnies, der übrigens der größte Bioschlachter Deutschlands ist. Und die Leute da nehmen keine Rücksicht drauf, ob das jetzt ein Biokalb war oder ein Premium-Biokalb oder einfach ein ganz normales Industriekalb.
1: Man hört ja immer wieder von Anbindehaltung bei Kühen. Was genau hat es damit auf sich?
2: Also Anbindehaltung ist meiner Meinung nach die schlimmste Tierquälerei, die wir in Deutschland haben. Das heißt, eine Kuh in der Milchproduktion oder auch in der Fleischmastproduktion wird im schlimmsten Fall ein Leben lang am Hals angekettet. Manchmal ist auch noch ein Strick am Schwanz, der den auch noch hochbindet, dass dann keine Gülle ans Euter kommen kann. Also das Tier kann sich nicht umdrehen, kann keine Verhaltensweisen ausüben, die üblicherweise natürlich notwendig wären und liegt auch häufig im richtigen Dreck. Die Tiere sind verkrustet mit Fäkalien. Ich komme aus einer Gegend mit dem höchsten Anbindequotenteil der Welt, also Oberbayern, ja, ist ein Hort dieser Tierquälerei. Und das ist auch der Grund, warum wir in Deutschland keine Nutztierhaltungsverordnung für Milchkühe haben. Weil wenn wir eine haben würden, und wir sind der größte Milchproduzent der Europäischen Union, dann müsste man die Anbindehaltung sofort für illegal erklären. Aber es gibt tausende Betriebe, circa 900.000 Tiere nach wie vor in Anbindehaltung. Und deswegen geht dieses Leid weiter. Teilweise bis sich die Ketten in die Tiere fressen. Auch das habe ich schon gesehen. Wenn die Kette nicht regelmäßig erneuert wird, erweitert wird, dann wächst das Tier eben schneller als die Kette und dann ist die Kette irgendwann im Fleisch.
1: In Niedersachsen wurde Anfang Juni ein Erlass vom Landwirtschaftsministerium herausgegeben, in dem festgestellt wurde, dass es bei den Tieren in der Anbindehaltung durch die andauernde Einschränkung der Bewegungsmöglichkeit zu vermeidbaren Leiden und Schäden und gegebenenfalls zu Schmerzen kommt, weshalb ein Verstoß gegen das Tierschutzgesetz gegeben ist. Was denken Sie, warum das erst jetzt kommt?
2: Massiver Druck der Lobby. Also die Milchindustrie ist in Deutschland allmächtig. Sie schafft das alles zu verbiegen. Und das ist jetzt ein mutiger Schritt. Der kommt viel zu spät. Alle Experten sind sich völlig einig, dass Anbindehaltung grausamste Tierquälerei ist. Kann sich jeder selber reinversetzen. Keiner möchte auch nur eine Minute angekettet sein. Ganz zu schweige von 4 oder 5 oder 6 oder 8 Jahren. Immer in die gleiche Richtung schauen, niemals umdrehen können. Und auch da spricht man jetzt wieder von Übergangszeiten. Wenn etwas verboten ist und illegal ist nach Tierschutzgesetz, was ja auch Verfassungsrang hat, dann darf es keine Minute länger Bestand haben. Das ist so, als würde man sagen, ja, Banküberfälle sind illegal, aber die Leute dürfen damit jetzt noch 12 Jahre weitermachen und kriegen auch noch Schadensersatz, wenn sie damit aufhören.
1: Was wünschen Sie sich für die Zukunft von der Politik?
2: Ich wünsche mir von der Politik, dass es erstmal eine Nutztierhaltungsverordnung für Rinder gibt, weil es kann nicht sein, dass diese Millionen Tiere in Deutschland einfach quasi juristisch in der Luft hängen und dadurch natürlich die mutlosen Veterinärämter erst recht keine Interesse haben, da in rechtliches Neuland einzutreten. Ich wünsche mir aber auch, dass das Tierschutzgesetz und der Verfassungsrang Tierschutz wirklich gelebt werden. Auch die modernen Laufställe, die wir jetzt in der Milchindustrie haben, sind tierquälerisch, sorgen für schreckliche Probleme bei der Klauengesundheit, Mastitis, ausgemergelte Tiere, die Turbokühe, alles, was ich angesprochen habe. Also es geht nicht nur um die Anbindehaltung. Wir müssen raus aus der Tierausbeutung, auch aus ökologischen Gründen, weil die Milchindustrie ist so ziemlich das ökologisch Fatalste, was wir diesem Planeten antun, aber natürlich auch im Sinne der Tiere.
1: Das war's schon mit meinen Fragen. Gibt's noch etwas, was Sie ergänzen möchten?
2: Ich würde gerne ergänzen, dass man natürlich mit dem Finger auf die Bauern zeigen kann oder auf die Politik, aber dass das Beste immer noch ist, sich selber im Spiegel mal zu betrachten und zu überlegen, was habe ich damit zu tun? Fahren meine Kälber auch irgendwie nach Algerien? Oder steht meine Milchkuh an der Kette? Oder hat mein Tier gerade Höllenschmerzen durch Mastitis? Und ich kann diese Frage mit Nein beantworten, da ich rein pflanzlich lebe. Es gibt genug Alternativen zu Kuhmilch. Man braucht das nicht trinken. Kuhmilch ist für Kälber. Menschenmilch ist für Menschen und für Säuglinge. Abgestillte Erwachsene sollten Pflanzenmilch trinken.
0: Ja, das meint Friedrich Müllen vom Tierschutzverein SOGO Tierschutz im Gespräch mit Radio Korax über die Milchkuhindustrie in Deutschland. Ja, wahrscheinlich auch in allen anderen Ländern.

0: Ja, nach Anastasia, Be Kind, ist es schwer, wieder ins Thema zu kommen. Ja, am 17. Juli stand ein Stalker erneut vor Gericht. 8 Jahre lang machte er einer Kaffeebesitzerin im Quartier, ihrer Familie, Angestellten sowie anderen, die seinen Weg kreuzten, das Leben mehr als nur schwer. Ja, und Radio Dreieckland war bei der Gerichtsverhandlung in Freiburg und die Eindrücke könnt ihr nun hören.
1: Um kurz vor 11:30 muss Joachim B. austreten. Kaum ist er draußen, öffnet sich die Tür zum Gerichtssaal erneut. Herein schaut Franz Krüger, geladen als Zeuge, der draußen warten muss, bis er an der Reihe ist. Empört fragt er, wie es sein könne, dass der Angeklagte einfach so an ihm vorbeigehen könne, ohne jede Vorwarnung. Richterin Ohnemus grinst. Dann schickt sie 2 GerichtswachtmeisterInnen vor die Tür. Diese kleine Szene erzählt viel über einen Prozess, der heute von 9 Uhr morgens bis 14.22 Uhr dauern sollte. Es geht um Joachim B., 55 Jahre alt, der seit 8 Jahren in Freiburg die Betreiberin eines Cafés, deren Familie, aber auch Angestellte und weitere Personen terrorisiert. Franz Krüger ist der Sohn der Cafébetreiberin und eines der Opfer von Joachim B. Der Name des Zeugen und des Angeklagten sind geändert. 2 Anklagen wurden am 17. Juli am Amtsgericht Freiburg verhandelt. In beiden Anklagen der Staatsanwaltschaft geht es um massive Beleidigungen, Bedrohungen, Körperverletzungen und immer wieder um Verstöße gegen ein gerichtliches Näherungsverbot. Die erste, bereits 17 Monate alte Anklage umfasst 26 Vorwürfe, die zweite Anklage enthält 6 weitere. Und diese zweite Anklage hat eine besondere Vorgeschichte. Im Januar 2026 hatte dieselbe Richterin Joachim B. eine Bewährungsstrafe gegeben, verbunden mit der klaren Warnung, dies sei seine letzte Chance. Wenige Wochen später ging er wieder zu dem Café und verstieß damit gegen eine gerichtliche Anordnung, die es ihm verbot, sich dem Café auf weniger als 200 Meter zu nähern. 10 Zeuginnen wurden gehört. Besonders eindrücklich schilderte eine Tankstellenmitarbeiterin ihre Erlebnisse. Weil sie Joachim B. Hausverbot erteilte, nachdem er eine frisch gestrichene Fassade mit Beschimpfungen beschmiert hatte, geriet sie in seinen Fokus. Sie erwischte ihn, wie er ausgiebig in den Eingang des Cafés urinierte. Als sie die Polizei rief, beschimpfte er sie als Schlampe und Nutte, trat ihr mit dem Stiefel gegen das Bein und rotzte ihr ins Gesicht. Später verfolgte er sie und ihre 14-jährige Tochter schreiend durch die Straßen, bis beide sich in eine Straßenbahn flüchteten. Im Gerichtssaal wirkte sie sichtlich ängstlich. Sie habe, sagte sie, bis heute Angst vor Joachim B. Auch der Vater von Franz Krüger berichtete, wie er im Juni vergangenen Jahres zusammen mit seiner Schwiegertochter und Enkelin in einer Rikscha unterwegs gewesen sei. Joachim B. habe ihn angehalten, bedroht und zweimal ins Gesicht geschlagen. Seine Schwiegertochter war zum Zeitpunkt der Tat sichtbar schwanger. Franz Krüger selbst schilderte 8 Jahre Beschimpfungen, Sachbeschädigungen, Morddrohungen und zigfache Verstöße gegen ein gerichtliches Näherungsverbot, das eigentlich einen Abstand von 200 Metern vorschreibt. Die Folgen für ihn: Er gab seine Arbeitsstelle im Café auf, litt unter Angstzuständen und Schlafstörungen und war zeitweise arbeitsunfähig. Sichtlich empört sagte er der Richterin, man fühle sich im Quartier alleine gelassen. Seine Mutter wirkte erschöpft, als sie aussagte. Sie sprach über die Drohungen, die Angst vor der Rückkehr Joachim B.'s, aber auch über die finanziellen Folgen, Gäste, die nicht mehr wiederkommen und Kosten für Sachbeschädigungen, die sie nur schwer tragen könne. Der zuständige Polizeibeamte machte am Ende seiner Vernehmung deutlich, die ständigen Verstöße gegen das Näherungsverbot blieben faktisch fast immer folgenlos. Warum das so sei, könne auch die Polizei sich nicht so recht erklären. Nach einer halbstündigen Mittagspause forderte Staatsanwalt Attrott in seinem Plädoyer, alle Einzeltaten zusammengerechnet, 103 Monate Freiheitsstrafe, also gut 8,5 Jahre. Wegen der gesetzlichen Regeln zur Gesamtstrafenbildung beantragte er letztlich für die erste Anklage eine Gesamtfreiheitsstrafe von 1 Jahr und 10 Monaten und für die zweite Anklage 10 Monate Freiheitsstrafe. Beide Strafen dürften allerdings, so der Staatsanwalt, nicht mehr zur Bewährung ausgesetzt werden. Dazu sei die Sozialprognose allzu schlecht. Die Verteidigerin von Joachim B., Rechtsanwältin Angela Formaniak aus Lörrach, sprach etwas verharmlosend von Faxen vor dem Café, die ihr Mandant gemacht habe, auch wenn er damit unstreitig gegen ein Näherungsverbot verstoßen habe. Sie verwies auf ein Drogen- und ein Alkoholproblem ihres Mandanten. Ja, er habe mehrfach gegen Näherungsverbote verstoßen, aber er räume die Taten ja auch weitestgehend ein. In der Frage der Bewährung möge es sich das Gericht nicht so einfach machen wie der Herr Staatsanwalt. Joachim B. selbst zeigte in seinem letzten Wort keine Spur von Reue. Stattdessen bezeichnete er zwei Zeuginnen als LügnerInnen. Zitat: Sie haben gelogen, dass sich die Balken bogen. Zitat Ende. Er stilisierte sich selbst zum Opfer, 40 Jahre Sucht, der Knast helfe ihm nicht und im Gefängnis gäbe es sowieso Drogen ohne Ende. Nach knapp 30 Minuten Pause verkündete Richterin Ohne Muß das Urteil. 1 Jahr und 7 Monate für die umfangreichere Anklage, dazu weitere 10 Monate für die zweite Anklage. Beide Strafen ohne Bewährung. Sie erinnerte Joachim B. nachdrücklich daran, dass sie selbst ihm im Januar persönlich gesagt habe, dies sei seine letzte Chance. Kurz danach sei er wieder straffällig geworden. Für die Familie bedeutet das Urteil dennoch keine Gewissheit. 8 Jahre Angst lassen sich nicht mit einem Richterinnenspruch auflösen. Die Frage bleibt. Es ist dieselbe Frage, die sich schon bei anderen Fällen ähnlicher Art gestellt hat. Was nützt ein Urteil, wenn die Angst bleibt und der Alltag der Betroffenen längst massiv beeinträchtigt ist?
0: Ja, soweit Thomas aus dem Gerichtssaal in Freiburg über den Stalker, der ja in Freiburg vor Gericht stand. Ob man das als Urteil bezeichnen kann. 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Und jetzt gibt's Peter Licht.

0: Ja, soweit Peter Liszt mit der Wolf-Biermann-Komposition. Und wir hatten keine Höhle. Ja, nichts ist so beständig wie die Veränderung, abweichend von den eingangs genannten Beiträgen. Spiele ich nun die Meldungen aus der Rhein-Neckar-Region in der nächsten, ja, 25 Minuten hört ihr Meldungen aus der Rhein-Neckar-Region. Alles, was so nah passiert ist.
1: Das Regierungspräsidium Karlsruhe hat den Mitgliedern des Umweltforums den aktuellen Stand der Untersuchungen zur geplanten Rheindamm-Sanierung vorgestellt. Zentrales Ergebnis ist, die Variante mit einer selbsttragenden Spundwand ist technisch umsetzbar. Nach Angaben des Regierungspräsidiums sind dafür Spundwände mit einer Länge von 15 bis 19 Meter erforderlich. Dadurch würden die Grundwasserströme nicht beeinträchtigt. Zwischen dem GKM und dem Franzosenweg wären nach der neuen Planung keine Bäume mehr von der Dammsanierung betroffen. Mit der Spundwandlösung entfällt zudem die bislang vorgesehene baumfreie Zone beidseits des Damms. Nördlich des Franzosenwegs bleibt jedoch im Abschnitt 4 Nord nach aktuellem Planungsstand rund ein Drittel der Bergahornallee betroffen. Grund dafür sind laut Regierungspräsidium Konflikte mit einer Hochspannungsleitung der MVV, die an einer landseitigen Verlegung der Spundwand entgegenstehen. In den Abschnitten 5 und 6 im Bereich der Schwarzwaldstraße sollen die wasserseitig entlang des Dammkronenwegs entstehenden Bäume gefällt werden, um dort die Spundwände einbringen zu können. Im Gegenzug sollen die landseitigen Bäume entlang des Weges erhalten bleiben. Zu den betroffenen Abschnitten brachten die Mitgliedsverbände des Umweltforums alternative, baumschonende Vorschläge ein. An der Sitzung nahmen unter anderem die Waldparkinitiative und die BIG Lindenhof teil, die sich seit langem für eine möglichst baumschonende Sanierung des Rheindamms einsetzen. Nach Angaben des Regierungspräsidiums soll die überarbeitete Planung Mitte 2027 erneut öffentlich ausgelegt werden. Anschließend ist ein Erörterungstermin vorgesehen. Mit einem Baubeginn wird frühestens im Jahr 2029 gerechnet. Die Zahl der Radunfälle in Mannheim ist 2025 auf dem höchsten Stand seit mindestens 2016 gestiegen. Gleichzeitig sank zwar die Zahl der Schwerverletzten, doch zwei Menschen verloren auf dem Fahrrad ihr Leben. Die neuen Zahlen des Statistischen Bundesamts zeichnen damit ein widersprüchliches Bild. Einige Entwicklungen geben Anlass zur Hoffnung, insgesamt bleibt die Bilanz jedoch alarmierend. Grundlage sind die von der Polizei erfassten Verkehrsunfälle mit Personenschaden. Der ADFC Mannheim hat die Daten für die Jahre 2016 bis 2025 ausgewertet und online visualisiert. Mit 338 Unfällen, an denen Radfahrende beteiligt waren, wurde 2025 der höchste Wert seit Beginn der verfügbaren Statistik erreicht. Im Vorjahr waren es noch 282. Verantwortlich für den Anstieg ist vor allem die deutlich höhere Zahl von Unfällen mit Leichtverletzten. Positiv fällt dagegen die Entwicklung bei den schweren Verletzungen aus. Die Zahl der Unfälle mit Schwerverletzten sank auf 28, nachdem sie 2024 noch bei 33 und 2023 bei 40 gelegen hatte. Es ist der niedrigste Wert seit 2021. Dass die steigenden Unfallzahlen auf einen boomenden Radverkehr zurückzuführen seien, lässt sich allerdings laut ADFC nicht belegen. Die wichtigsten Mannheimer Dauerzählstellen zeigen für 2025 lediglich geringe Veränderungen. Der Radverkehr bewegte sich insgesamt auf einem ähnlichen Niveau wie im Vorjahr. Besonders schwer wiegt, dass 2025 zwei Radfahrende ums Leben kamen. Nachdem Mannheim 2024 erstmals seit 2017 ohne tödlichen Radunfall geblieben war, ist diese Entwicklung bereits wieder beendet. Ende Juni starb die langjährige ADFC-Aktive Ingrid Derwis nach einem Unfall an der Friedrich-Ebert-Straße B38 im Bereich der BBC-Brücke in Mannheim wohlgelegen. ausgerechnet an einer Kreuzung, die seit Jahren als Unfallschwerpunkt bekannt ist. Dass Menschen an Stellen sterben, deren Gefährlichkeit seit langem dokumentiert ist, wird Fragen nach der Geschwindigkeit und Konsequenz kommunaler Verkehrssicherheitsmaßnahmen auf. Nur wenige Monate später wurde ein 36-jähriger Familienvater an der Kreuzung Wingertsbuckel am Aubuckel in Freudenheim von einem Autofahrer erfasst und tödlich verletzt. Der Unfallverursacher flüchtete vom Unfallort. Der Fall steht exemplarisch für eine weitere besorgniserregende Entwicklung. Auffällig häufig registrierte die Polizei 2025 Unfallfluchten nach Kollisionen mit verletzten Radfahrern. Nicht nur durch Autofahrende, sondern auch durch andere Verkehrsteilnehmer. Wer nach einem Unfall flüchtet, entzieht sich nicht nur seiner Verantwortung, sondern begeht eine Straftat und ist womöglich an dem Tod durch unterlassene Hilfeleistung schuld. Die Ursachen der Unfälle haben sich dagegen kaum verändert. Wie schon in den Vorjahren entstehen die meisten schweren Konflikte dort, wo Rad- und Autoverkehr aufeinandertreffen. Mehr als jeder zweite Radunfall in Mannheim, 53%, ereignet sich beim Abbiegen, Einbiegen oder Kreuzen. In den Polizeimeldungen zieht sich dabei ein roter Faden durch das Jahr. Immer wieder nehmen abbiegende Autofahrende, Radfahrende die Vorfahrt oder übersehen sie beim Abbiegen. Auch bundesweit spricht die Statistik eine klare Sprache. Sind Autofahrende an einem Radunfall beteiligt, tragen Radfahrende lediglich in rund einem Viertel der Fälle die Hauptverantwortung. In etwa drei Viertel der Fälle liegt bei den Autofahrern die Schuld. Besonders deutlich zeigt sich das an der Kreuzung Stäubenstraße-Feldbergstraße in Mannheim-Niederfeld, einem seit Jahren bekannten Unfallschwerpunkt. Allein dort wurden 2025 9 vorfahrtsberechtigte Radfahrende von abbiegenden oder einbiegenden Autofahrenden verletzt. Weitere wiederkehrende Unfallursachen sind sogenannte Dooring-Unfälle durch unachtsam geöffnete Autotüren. Konflikte auf zu schmalen Radwegen, Zusammenstöße mit E-Scootern sowie Sichtbehinderungen und Hindernisse auf Radverkehrsanlagen. Die Zahlen zeigen ein ernüchterndes Muster. Die gefährlichsten Unfallursachen sind seit Jahren bekannt. Ebenso bekannt sind viele der Gegenmaßnahmen. Trotzdem passieren an denselben Kreuzungen immer wieder schwere Unfälle. Der Rückgang bei den Schwerverletzten ist ein positives Signal. 2 Todesopfer und der höchste Stand an Radunfällen seit Beginn der Statistik machen jedoch deutlich, dass Mannheim vom Ziel der Vision Zero keine Verkehrstoten weiterhin weit entfernt ist. Der ADFC Mannheim fordert deshalb unter anderem sichere Kreuzungen, flächendeckend Tempo 30, konsequente Kontrollen von Falschparkenden auf Radwegen, sichere Baustellenführung, optimierte Ampelschaltungen, freie Sichtachsen sowie den schnellen Ausbau geschützter Radwege und die zügige Umsetzung der Mannheimer Masterplan Mobilität 2035 beschlossenen Maßnahmen. Denn solange bekannte Gefahrenstellen bestehen bleiben und sich dieselben Unfallmuster Jahr für Jahr wiederholen, werden sich auch die Unfallzahlen kaum nachhaltig verbessern. Hinweis vom ADFC zur Statistik: Die amtliche Statistik erfasst lediglich Verkehrsunfälle, aber nicht speziell verletzte Personen. Nicht enthalten sind außerdem zahlreiche Unfälle, die der Polizei nicht gemeldet werden, etwa viele Alleinstürze von Radfahrenden. Die tatsächliche Zahl der Fahrradunfälle dürfte daher noch höher liegen. Die Kriminalpolizei Heidelberg hat einen 58-jährigen Mann als mutmaßlichen Täter identifiziert, der am Montagabend den Fahnenmast einer Regenbogenflagge oder katholischen Kirche St. Sebastian in Mannheim abgesägt haben soll. Wie die Polizei am Donnerstag mitteilte, muss der Mann den entstandenen Sachschaden ersetzen und wurde wegen Sachbeschädigung angezeigt. Der Vorfall hatte sich am 13.07. gegen 18.45 Uhr auf dem Mannheimer Marktplatz ereignet. Nachdem der rund 9 Meter hohe Mast zu Boden gestürzt war, sprach ein Mitarbeiter der Kirchengemeinde den mutmaßlichen Täter an. Dieser flüchtete daraufhin zu Fuß in Richtung Parkring und ließ sowohl den abgesägten Mast als auch die Regenbogenflagge zurück. Mehrere ZeugInnen beobachteten die Tat. Ein Zeuge alarmierte die Polizei. Pfarrer Lukas Klucker erstattete Strafanzeige. Der Angriff richtet sich gegen ein bewusst gesetztes Symbol der Kirchengemeinde. Die Regenbogenflagge war anlässlich des Monon Pride gehisst worden. Bereits zum dritten Mal beteiligte sich die katholische Kirchengemeinde Mannheim gemeinsam mit der evangelischen Kirche und weiteren christlichen Initiativen im Rahmen eines ökumenischen Netzwerks an der Veranstaltung. Pfarrer Lukas Klucker hatte das Hissen der Flagge ausdrücklich veranlasst. Sie sollte sichtbar machen, dass allen Menschen unabhängig von sexueller Orientierung, geschlechtlicher Identität, Herkunft, Religion, Aussehen oder Hautfarbe mit Respekt und Achtung begegnet werden müsse. Auch das Leitungsteam der Kirchengemeinde wertete Regenbogenfahnen vor Kirchen als bewusstes Zeichen gegen Ausgrenzung. Hass, Abwertung und Diskriminierung schadeten nicht nur den Betroffenen, sondern verletzten auch das gesellschaftliche Miteinander, erklärte die Gemeinde. Mit der Identifizierung des mutmaßlichen Täters ist der strafrechtliche Teil des Falls zwar einen Schritt weiter. Der Angriff reiht sich jedoch in eine Serie von Vorfällen ein, bei denen Regenbogenflaggen als sichtbare Symbole queerer Akzeptanz beschädigt oder entfernt wurden und macht deutlich, dass selbst Zeichen der Solidarität vor Gotteshäusern zum Ziel von Anfeindungen werden. Zwei Versammlungen mit derselben Aufzugstrecke, jedoch unterschiedlichen politischen Anliegen, setzen sich nach ihren Auftaktkundgebungen auf dem Frankfurter Opernplatz in Richtung Bockenheimer Anlage in Bewegung. Darauf wies das Presseportal des Polizeipräsidiums Frankfurt hin. Der CSD Mainbreit stand in diesem Jahr unter dem Motto »Demokratie braucht keine Alternative«. Parallel dazu fand eine Pro-Hamas-Demonstration statt, bei der unter anderem der Slogan »Palästina darf sich wehren, auch mit Steinen und Gewehren« verwendet wurde. Zu den angekündigten Rednerinnen gehörten auch VertreterInnen aus dem Rhein-Neckar-Raum. Bereits aus der Entfernung unterschieden sich die beiden Demonstrationen deutlich durch ihre Symbolik. Während auf der Pro-Hamas-Kundgebung unter anderem Fahnen der Islamischen Republik Iran zu sehen waren, wurden auf der pro-israelischen Gegenkundgebung israelische und iranische Oppositionsflaggen getragen. Die Pro-Hamas-Demonstration hielt auf ihrer Route auch eine weitestgehend Geschlechtertrennung aufrecht. Der CSD Frankfurt hatte sich bereits im Vorfeld von sogenannten pro-palästinensischen Aktionen mit Hamas-Bezug distanziert. Hintergrund waren Spannungen und Auseinandersetzungen am Rande der letztjährigen Veranstaltungen. Die OrganisatorInnen erklärten, dass die sogenannte Palästina-Solidarität nach ihrer Auffassung nicht den universellen Menschenrechten entspreche und deshalb nicht zu den offiziellen Botschaften des CSD gehöre. Künstlerische Beiträge mit Bezug zu Hamas könnten jedoch im Einzelfall zugelassen werden. Diese Haltung wird unterschiedlich bewertet. Kritiker werfen dem CSD vor, die Wirkung von Free Palestine-Rufen auf jüdische Teilnehmer zu relativieren und Antisemitismus nicht ausreichend zu thematisieren. Unterstützer verweisen dagegen auf die Bemühungen des Veranstalters, unterschiedliche Perspektiven im Rahmen der Versammlungsfreiheit zu berücksichtigen. Im Zusammenhang mit der Debatte wird zudem darauf hingewiesen, dass queere Menschen im Gazastreifen

ist derzeit Gegenstand gerichtlicher Verfahren. Das ausgesprochene Dienstverbot stellt eine vorläufige beamtenrechtliche Maßnahme dar und ist keine rechtskräftige Entscheidung. Kritik wurde auch an der Berichterstattung zu diesem Fall geäußert. Beanstandet wird, dass die rechtliche Bewertung des Schulamts nicht erwähnt und der Fall auf scharfe Kritik an Israel reduziert worden sei. Die ursprünglich angekündigte Referentin Udi Ratz nahm letztlich nicht an der Demonstration teil. Ratz ist für ihre scharfe Kritik an der israelischen Regierung bekannt und hatte auch dem Tod des Hamas-Funktionärs Ismail Haniyeh Beiträge veröffentlicht, in dem sie dessen Heldenmut pries. Auf dem Lautsprecherwagen prägte Mahmoud Abu Odeh von Zeituna Reinecker den Auftritt der Kundgebung. In seinen Redebeiträgen verband er politische Parolen wiederholt mit juristischen Ausführungen. Beobachterinnen werden dies als Versuch, die Aussagen rechtlich abzusichern und ein Einschreiten der Polizei zu verhindern. Sein Auftritt war bis kurz vor Beginn der Versammlung umstritten. Die Stadt Frankfurt hatte ihm zunächst untersagt, als Redner aufzutreten. Zur Begründung verwies er auf frühere Demonstrationen, bei denen Abu Odeh nach Einschätzung der Behörden wegen mutmaßlich strafrechtlich relevanter Äußerungen von der Bühne geführt worden war. Das Verwaltungsgericht Frankfurt erklärte das Redeverbot später für rechtswidrig. Während Abu Odehs Auftritt kam es wiederholt zu Sprechchören. Nach Angaben von Beobachterinnen waren dabei unter anderem Rufe wie One Solution zu hören. Einzelne TeilnehmerInnen sollen zudem Final Solution gerufen haben. Sollten sich diese Rufe bestätigen, wird sie an den nationalsozialistischen Begriff der Endlösung anknüpfen. Die Behörden bilanzierten später, alles verlief ruhig, keine bekannten Verstöße. Parallel fand auf dem Opernplatz die Gegenkundgebung Israels Souveränität bleibt unverhandelbar statt. Die Teilnehmer demonstrierten für das Existenzrecht Israels und gegen Antisemitismus. Der anschließende Aufzug führte bewusst in Höhe und Sichtweite der Pro-Hamas-Demonstration. Zu den UnterstützerInnen der Kundgebung gehörten unter anderem die Initiative Our Fight Frankfurt, Iron Dome Frankfurt sowie Vertreter der iranischen Community in Frankfurt. Auch die britischen Aktivistinnen Mark Bierbeck und Kurpa Patel waren nach Angaben der Veranstalterinnen aus London angereist. Die Organisatorinnen werteten die Veranstaltung als Erfolg und kündigten an, ihr Engagement gegen Antisemitismus fortzusetzen. Im Prozess um einen Vergewaltigungsvorwurf auf dem Mannheimer Bundeswehrcampus ist der angeklagte Beamtenanwärter nicht wegen eines Sexualdelikts verurteilt worden. Das Landgericht Mannheim sprach den heute 33-Jährigen wegen fahrlässiger Körperverletzung schuldig. Den Vorwurf der Vergewaltigung sah die Kammer hingegen nicht mit der für eine strafrechtliche Verurteilung erforderlichen Sicherheit bewiesen. Das Urteil verdeutlicht einmal mehr ein grundlegendes Problem bei Verfahren wegen sexueller Gewalt. Sie finden häufig ohne neutrale Zeugen statt und beruhen auf einer Aussage-gegen-Aussage-Konstellation. Die strafrechtliche Hürde ist hoch angesetzt. Ein Schuldspruch setzt voraus, dass das Gericht von der Tat überzeugt ist. Entscheidende Bedeutung kommt dabei der Zusammensetzung der Juristen zu. Oft reicht selbst ein schwerwiegender Verdacht nicht für eine Verurteilung. Nach den Feststellungen des Gerichts hatten sich der Angeklagte und die Nebenklägerin während ihres Studiums bei der Bundeswehrverwaltung kennengelernt und ihren Kontakt ab Mai 2023 intensiviert. Beide wohnten auf dem Mannheimer Bundeswehrcampus und hatten zuvor bereits gemeinsame Nächte im Zimmer der Frau verbracht. In der Nacht vom 6. auf den 7. Juli 2023 gingen beide nach einem Abend in der Stadt gemeinsam in das Zimmer der Nebenklägerin. Dort kam es zu sexuellen Handlungen. Obwohl diese in Verbindung mit Gewaltausübungen erfolgte. Die Richter stellten fest, dass der Angeklagte sie so lange würgte, bis sie zeitweise das Bewusstsein verlor. Sie sei erst wieder zu sich gekommen, als der Angeklagte ihren Spitznamen gerufen habe. Gerade dieser Teil der Aussage habe sich nach Auffassung der Kammer durchgehend konsistent gezeigt.

0: dargestellt. Zudem werteten die Richter Chatnachrichten vom Morgen nach der Tat als Indiz dafür, dass der Angeklagte selbst befürchtete, der Frau schwer geschadet oder sie sogar getötet zu haben. Das Würgen wertete das Gericht als fahrlässige Körperverletzung. Wenn ein Mensch am Hals so lange festhalte, dass dieser bewusstlos werde, schaffe ein erhebliches Gefährdungspotenzial, so die Kammer. Trotzdem war das Gericht der Auffassung, dass es einvernehmlicher Sex war und schloss eine Anklage wegen Vergewaltigung von vornherein aus. Beim Urteil beschränkten sich die Richter auf die Beweiswürdigung. Die Richter sahen eine klassische Aussage-gegen-Aussage-Situation. Das als Nebenklägerin auftretende Opfer habe nach Überzeugung des Gerichts in mehreren Punkten die Unwahrheit gesagt. Deshalb könne ihre Schilderung des Vergewaltigungsvorwurfs nicht mit der notwendigen Sicherheit einer Verurteilung zugrunde gelegt werden. Zugleich betonte die Kammer aber ausdrücklich, ihr werde damit nicht insgesamt Glaubwürdigkeit abgesprochen. Nach der Nacht besuchte die Nebenklägerin zunächst weiter ihre Vorlesungen. Während einer Lehrveranstaltung erlitt sie einen Zusammenbruch und berichtete Kommilitoninnen, dass etwas Schlimmes passiert sei. Über die Gleichstellungsbeauftragte der Hochschule nahm das Verfahren seinen Lauf. Gegen den Angeklagten wurden bereits damals Maßnahmen auf dem Campus verhängt. Bei der Strafzumessung berücksichtigte das Gericht erhebliche Belastungen für beide Seiten, also auch für den Täter. Zugunsten des Angeklagten sprach seine bisherige Straffreiheit sowie die mehrjährige Dauer des Verfahrens. Zu seinen Lasten wertete die Kammer die Folgen des Würgens für die Nebenklägerin. Verhängt wurde eine Geldstrafe von 50 Tagessätzen zu je 110 Euro. Das Urteil zeigt erneut, welche Hürden beim Nachweis von sexueller Gewalt vor Gericht bestehen. Ein ausbleibender Schuldspruch wegen Vergewaltigung bedeutet strafrechtlich nicht, dass das behauptete Geschehen ausgeschlossen wäre, sondern dass sich der Vorwurf nach Auffassung des Gerichts nicht mit der erforderlichen Sicherheit beweisen ließ. Ob neue Fahrradwege oder ein Tempolimit, bei gesellschaftlich umstrittenen Themen setzen Kommunen zunehmend auf Bürgerräte. In diesen Gremien erarbeiten zufällig ausgewählte BürgerInnen gemeinsam Empfehlungen für Politik und Verwaltung. Die Vorschläge sind zwar nicht bindend, sollen politische Entscheidungen aber breiter legitimieren. Allein im Jahr 2025 wurden in Deutschland nach Angaben des Fachverbands Mehr Demokratie 58 Bürgerräte neu eingerichtet oder abgeschlossen. Wie sich Bürgerräte auf das Vertrauen in die Demokratie auswirken und ob ihre Wirkung über die unmittelbar Beteiligten hinausreicht, untersucht das Forschungsprojekt Next Generation Citizen Councils for Revitalisierung Democracy at the Community Level. Die Volkswagen Stiftung fördert das Vorhaben mit rund 830.000 Euro. Beteiligt sind Dr. Sebastian Siaya vom Gesis-Leibniz-Institut für Sozialwissenschaften, Dr. Antonia Caroline May, Postdoktorandin am Mannheimer Zentrum für europäische Sozialforschung der Universität Mannheim, sowie die Berliner Initiative Offene Gesellschaft. Das Forschungsteam möchte herausfinden, wie Beteiligungsformate mehr Menschen erreichen und zur Stärkung der demokratischen Resilienz beitragen können. Ein bereits abgeschlossenes Pilotprojekt liefert erste Hinweise darauf, dass Bürgerräte nicht nur die Einstellungen der Teilnehmenden beeinflussen, sondern auch in die lokale Öffentlichkeit hineinwirken. Im neuen Projekt werden deshalb gemeinsam mit drei deutschen Gemeinden und der Initiative Offene Gesellschaft drei weitere Bürgerräte eingerichtet. Dabei erproben die Forschenden neue Ansätze, um die Auswahl der Teilnehmenden inklusiver zu gestalten und die gesellschaftliche Repräsentativität der Gremien zu erhöhen. Mehrere Panelbefragungen in den beteiligten Gemeinden sollen Aufschlüsse darüber geben, wie sich die Wahrnehmung von Demokratie und politischer Beteiligung im Verlauf des Projekts verändert. Das Vorhaben knüpft an ein Forschungsprojekt an, das 2024 und 2025 in der nordrhein-westfälischen Gemeinde Velva durchgeführt wurde. Dort fanden die Forschenden erste Hinweise auf sogenannte Netzwerkeffekte. Gespräche und soziale Beziehungen könnten dazu beitragen, dass Bürgerräte auch Menschen erreichen, die selbst nicht an ihnen teilnehmen. Insgesamt fördert die Volkswagen Stiftung 11 transdisziplinäre Forschungsprojekte, die sich mit dem Wandel demokratischer Gesellschaften befassen.
1: Ja, und hier geht's weiter mit einem Beitrag über ein Kriegerdenkmal als Anziehungspunkt für Neonazis in Freiburg.
2: Im malerischen Schwarzwald bei Todtnau marschieren immer wieder Neonazis auf. Ihr Ziel? Ein 16 Meter hohes Schwert. Dort halten sie ihr sogenanntes Heldengedenken ab. Der aktuelle CDU-Bürgermeister Oliver Fiedel sieht darin kein großes Problem und er will von den Neonazi-Aktionen offenbar auch nicht viel wissen. Seit 1932 steht bei Todtnau auf einem Hügel dieses Denkmal. Offiziell soll es an die Gefallenen des Ersten Weltkriegs erinnern. So steht es auch auf den alemannischen Seiten im Internet. Die Reservistenkameradschaft Todtnau, gegründet 2007 und Teil des Bundeswehr-Reservistenverbandes, bezieht sich in ihrem Vereinswappen direkt auf dieses Kriegerdenkmal. Erbaut hat es 1932, wie gesagt, der Freiburger Bildhauer Hugo Knittel. Dieser stand, wie man weiß, dankbar im Dienst der Nationalsozialisten. Mittlerweile ist das Riesenschwert von 16 Meter Höhe fast schon ein Pilgerort für Neonazis. Zwei Beispiele sollen das deutlich machen. 2016 im April berichtete die Zeitung Der Sonntag. Eine Frau und 12 Männer posierten dort vor dem Schwert für ein Erinnerungsfoto in T-Shirts mit eisernem Kreuz, mit schwarz-weiß-roten Fahnen aus dem Kaiserreich. Auch die autonome Antifa Freiburg berichtete seinerzeit über das Neonazi-Treffen. 2025 dann der nächste Fall. Rund 20 Neonazis der Partei Der Dritte Weg marschierten auf. Auch das dokumentierte die autonome Antifa. Ein Video davon steht bis heute im Netz. Rauchfackeln, wummernde Bässe, maskierte Neonazis. Nach wie vor werben, wie gesagt, die Neonazis vom Dritten Weg für ihr Heldengedenken. Untermalt mit viel Musik sieht man einige der rechtsextremen Aktivistinnen und Aktivisten, wie sie durch den Schwarzwald marschieren und eben auch bei besagtem Denkmal auf dem Hügel bei Todtnau stehen bleiben, um dort ihr Banner mit faschistischen Parolen in die Kamera zu halten. Die Badische Zeitung hatte kürzlich das Thema aufgegriffen unter der Überschrift »Steine des Anstoßes. Wie geht man mit kriegerischen Denkmälern um?« Auch das Todtnauer Denkmal kommt darin vor. Zum Vergleich, in Haslach wurde ein ähnliches Denkmal, ebenfalls von Knittel gestaltet, schon 1979 abgerissen. Todtnau hat sich dazu bis heute nicht durchringen können, im Gegenteil. Der örtliche Tourismusverband bewirbt das Schwert sogar unter der Rubrik Attraktionen. Ausgerechnet jenes Symbol, das bei Neonazis so beliebt ist. Auf diesen Pilgerort für Rechtsextreme angesprochen, antwortete Bürgermeister Fiedel der Badischen Zeitung knapp, ich zitiere, »Seit Beginn meiner Amtszeit sind mir keine Treffen am Schwert bekannt. Daher gibt es keine aktuellen Überlegungen oder Initiativen, das Denkmal zu beseitigen oder durch erklärende Tafeln zu verändern.« Zitat Ende. Radio Dreieckland hakte nach. Kannte Fiedel das Video vom Dritten Weg wirklich nicht? Seine Antwort? Erst jetzt, durch diese Anfrage von RDL, sei es ihm bekannt geworden. Und der Vergleich mit Haslach, wo man das Denkmal 1979 abgerissen hat? Da reagiert der Bürgermeister Fiedel abwehrend. Zitat, diese Gedenkstätte grundsätzlich in Zweifel zu ziehen, wegen einer in Todtnau unbemerkten Wanderung einzelner Aktivisten, wie der Dritte Weg sich selbst nennt, das steht nicht im Verhältnis, um eine Debatte über die Entfernung eines solchen Denkmals zu beginnen. Zitat Ende. Eine kleine Hintertür lässt sich Bürgermeister Fiedel dennoch offen. Zitat, sollten sich Aufmärsche häufen oder in ihrer Wahrnehmbarkeit in der Bevölkerung zu einem Missverhältnis zum Gedenken an die Gefallenen führen, dann werden wir uns dem Thema widmen. Zitat Ende. Im schwarzwälderischen Todtnau können Neonazis also vorerst weiter unbehelligt ihr Heldengedenken abhalten. Die örtliche CDU-Führung sieht darin kein Problem und der Bundeswehr-Reservistenverband, dieser bezieht sich weiterhin positiv auf ein Denkmal, das ein Nationalsozialist gemeißelt hat. Der Fall zeigt, historische Denkmäler wirken bis in die Gegenwart. Und wo keine aktive Auseinandersetzung stattfindet, entsteht ein Raum, den die extreme Rechte gezielt nutzt. Das Denkmal selbst ist dabei auch nicht neutral, genauso wenig wie der Reservistenverband oder die örtliche CDU-Kommunalpolitik. Zusammen bieten sie weiterhin einen anziehenden Resonanzraum für revisionistische Inszenierungen.
1: Ja, soweit nochmal Thomas über das Kriegerdenkmal in Todtnau, das ich fälschlicherweise nach Freiburg verlegt habe. Ja, damit, das war's dann auch in Sonate im bergtäglichen Infomagazin in der Erstausstrahlung am 22.07. oder zu einem anderen Zeitpunkt in der Wiederholung. Ja, morgen gibt's dann bereits ab 16 Uhr, morgen Donnerstag, der 23.07. Mich hört ihr wahrscheinlich nächsten Mittwoch wieder. Bis dann. Tschüss.

So, ich habe es beim letzten Mal ja schon gesagt. Ich habe mich quasi um Kopf und Kragen geredet. Die Uhr läuft hier. Es wird geplubbert und gemacht und getan. Wir sind mittendrin. Das ist der zweite Teil zu Star Trek TV-Themes. Man hätte sich denken können, dass ich beim Thema Star Trek, also ich hätte von Anfang an denken können, dass ich beim Thema Star Trek kein Ende finde und dementsprechend geht es hier einfach nahtlos weiter mit dem zweiten Teil zu dem Thema Star Trek TV-Themes.

0: Hallo Freunde der Sommerhitze, da habt ihr wieder Glück gehabt, genau richtig eingeschaltet zu
1: DJ Benoit und Monsieur 70 Volt
0: bei Chevalier auf dem

0: Das war die schöne Stunde mit Cheval Noir. J'adore Cheval Noir.
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Hallo zusammen, was jetzt läuft im Radio Bermudafunk, das ist die Sendung Ohrenschmaus mit Alexander und das Ganze auf UKW 89,6 und 105,4 MHz oder per Livestream www.bermudafunk.org. Ja, jetzt kommt eine Stunde ein Mix, den ich selber zusammengestellt habe, weil es mal hieß, ja, wenn da nicht viel erzählt wird in der Sendung, ist ja genauso gut wie das Spotify. Ich bin da irgendwie ganz anderer Meinung, weil die Musik, die ich spiele, ist eigentlich die, die mir gefällt und nicht die irgendwelcher KI namens Spotify gefällt. Ja, also jetzt fangen wir mal an mit Musik, die mir gefällt. Milian Otto aus dem Album Corpus Delicti. Viel Spaß!

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So, liebe Leute, das war die Sendung Ohrenschmaus jetzt für diese Woche. Und was haben wir gehört? Am Anfang Milian Otto, Betteroff, acht Eimer, Hühnerherzen, die Nerven, Klee, Karies, 111. Und jetzt zum Schluss kommt noch mal was Maserati. Das ist also der Ausreißer dieser Woche. Und ich hoffe, es hat euch gefallen. Das Ganze war zu hören im UKW-Radio auf 89,6 oder 105,4 MHz hier Mannheim, Heidelberg und Umgebung. Oder ihr hört's per Livestream www.bermudafunk.org. Ich bin Alexander und wenn es euch gefallen hat, nächste Woche wieder Ohrenschmaus.

Herzlich willkommen zur Sendung Bermuda Music Spezial beim Bermudafunk in Mannheim auf der 89,6 in Heidelberg auf der 105,4. Ihr könnt auch im Livestream zuhören unter www.bermudafunk.org. Am Mikrofon ist der Markus heute mal wieder mit einer Stunde Jazz am Mittag. Und da beginne ich heute die Sendung mit einem Musiker, der ja vor wenigen Wochen, man kann fast schon sagen vor wenigen Tagen, ein neues Album rausgebracht hat. Es geht um den Komponisten und Pianisten Ido Spak, der in Israel geboren wurde 1979, aber seine Wahlheimat hier in Deutschland gefunden hat, in Lüneburg. Und er hat am 3. Juli ein neues Album rausgebracht, nämlich mit dem Titel Apocalypse Next Tuesday. Ja, und er veröffentlicht seine Musik ja unter seinem Namen Ido Spak, The Jazz Traveler. Das muss man noch anmerken. Also er ist ein Jazzpianist mit einer klassischen Ausbildung. Er hat Klavier, Dirigieren und Komposition studiert am Konservatorium van Amsterdam. Hat später auch eine Zeit lang in England noch studiert, hat in London und in Berlin gelebt. Ja, und jetzt, ich habe es gesagt, in Lüneburg häuslich geworden, und das aktuelle Album ist bereits sein 7. Er hat sich da so ein bisschen auch von orientalischen Melodien inspirieren lassen. Man kann auch Einflüsse aus Progressive Rock raushören. New York Jazz ist auch so ein bisschen noch eine Inspirationsquelle. Ja, und ich würde euch gerne mal mit reinnehmen in dieses Album, und ich starte heute mit einem etwas längeren Stück. Das geht fast 10 Minuten. Es heißt Yo Menamori der Ner, und das ist ein Begriff aus der jüdisch-sephardischen Tradition. Und man könnte es in etwa so übersetzen mit Ich habe mich in eine Melodie verliebt.

Ihr habt Musik gehört vom Pianisten und Komponisten Ido Spak oder Spak und sein aktuelles Album, das er in Eigenproduktion am 3. Juli veröffentlicht hat, heißt Apocalypse Next Tuesday. Ja, und da habe ich euch eben ein etwas längeres Stück vorgestellt, nämlich Yo Menamori Dener. Ja, seine Mitmusiker hier bei diesem Album, das er übrigens unter dem Namen Ido Spak The Jazz Traveler veröffentlicht hat, das sind Jan Gerrit Lügering am Double Bass, Andy Rode an den Drums und Yasser Bayat an Duff und Sitar. Ja, wir hören uns noch ein Stück an und da habe ich mich für den Titelsong entschieden, Apocalypse Next Tuesday.

Das war Musik vom Jazz-Trio Troisin. Bei dem Bandnamen bin ich mir nicht 100% sicher, ob ich den richtig ausspreche. Schreibt sich 3, also die Zahl 3, Apostroph und dann A-I-N. Und bestehen tut dieses Trio aus dem Trompeter Jamin Martini, dem Kontrabassisten Otto Kind und dem Akkordeonisten Piet Maris. Ja, die sonst teilweise auch noch in anderen Bands, in anderen Formationen tätig sind. Ja, und vom Sound her ist das jetzt eigentlich ganz internationaler Jazz, allerdings mit Einflüssen aus der Swana-Region, und das ist in Südwestasien und Nordafrika. 2020 sind sie musikalisch auf der Bildfläche erschienen mit einer ersten EP, und dann gab es 2023 ein erstes vollständiges Album mit dem Titel Sea of Stories, das ich seinerzeit hier auch im Rahmen von Bermuda Music oder Bermuda Music Spezial vorgestellt habe. Das Album hat viel Lob von der Presse bekommen. Ja, und jetzt haben sie ein weiteres Album veröffentlicht am 5. Juni über das Label Joux de Bruxelles. Das Album heißt Unland, und ja, das ist als ein kritischer Kommentar zur weltweiten Bedeutung des Begriffs Land zu verstehen. Ja, das Album finde ich wieder gelungen. Ihr habt eben aus diesem Werk das Stück Zink gehört, und ich mache gleich weiter und stelle euch noch das Musikstück Onshore vor. Ja, und zuvor darf ich noch mal kurz erwähnen, dass ihr hier die Sendung Bermuda Music Spezial hört. Die läuft beim Bermudafunk in Mannheim auf der 89,6, in Heidelberg auf der 105,4. Und natürlich könnt ihr auch im Livestream zuhören unter www.bermudafunk.org. Und jetzt nochmal Musik von Troisin.

Das war Musik von Serdan Ivanovic Blazing Quartet. Ja, sie haben am 6. Mai das Album Kosmogonie veröffentlicht. Und ich habe die Platte vor 3 Wochen schon mal mitgebracht in die Sendung Bermuda Music Spezial. Und weil sie mir so gut gefällt, habe ich mir gedacht, Mensch, ich stelle noch 2 Stücke daraus vor. Weil mir das einfach, wie sie das spielen, so gut gefällt. Also ich mag vor allen Dingen auch die etwas ruhigeren, die etwas mystischeren, atmosphärischeren Stücke. Und dazu zählt Pontos, das ihr hier eben gehört habt. Ja, vielleicht mal noch ein Wort zur Band. Also der Namensgeber Serdan Ivanovic, das ist der Schlagzeuger. Und seine Mitstreiter sind hier Andreas Poli Sogopoulos an der Trompete, Federico Casagrande an der Gitarre und Mihail Ivanov am Double Bass. Ja, musikalisch ist das so eine Mischung aus Jazz, ein bisschen Worldmusik, ein bisschen elektronische Einflüsse. Serdan Ivanovic ist in Sarajevo geboren und ist natürlich auch geprägt worden von den Umbrüchen des Balkankriegs. Hat ziemlich früh zur Musik gefunden, liegt wohl auch daran, dass sein Vater ebenfalls ein klassischer Gitarrist ist, Wojcislav Ivanovic. Die Familie ist nach Griechenland geflüchtet, da kam er mit byzantinischen Gesängen, mit griechischer Folklore in Berührung und das alles hat Einfluss genommen auf seine immer größer werdende Leidenschaft für Jazz. Er hat dann selbst am Konservatorium von Amsterdam und auch in Utrecht studiert, hat auch einen geförderten Aufenthalt in New York erhalten. Und die Band Serdan Ivanovic Blazing Quartet, die hat er 2008 gegründet. Mittlerweile ist die Band in Paris beheimatet. Er selbst ist auch im Bereich Film und Theater als Komponist tätig und auch immer wieder ein angefragter Schlagzeuger. Ja, und wie gesagt, dieses Album, das sie veröffentlicht haben, Kosmogonie, gefällt mir richtig gut. Über das Label Rue de Balkan kam es raus am 8. Mai. Ja, und ich möchte euch noch ein weiteres Stück vorstellen, dass ihr auch so ein bisschen raushören könnt, wie unterschiedlich von der Klangfarbe und vom Musikstil das Ganze ist. Es sind nämlich teilweise eher getragenere Stücke, aber dann auch welche, die sehr rhythmisch sind. Und dazu zählt das nächste Stück, das ich euch vorstellen möchte, Kronos und Rea, Musik von Serdan Ivanovic, Blazing Quartet.

Ihr habt Musik gehört aus dem neuen Album des französischen Pianisten Paul Lay und seinem Trio. Ich habe hier gerade mal das Heftchen, das Beilageheftchen von der CD zur Hand genommen, aufgeklappt und da stehen als Mitstreiter Donald Contomanu an der Batterie, also am Schlagzeug, und Clément van der Vreen am Kontrabass. Ja, und selbst diese Beschreibung des Paul Lay Trios greift zu kurz, denn ihr habt es ja gehört, da ist noch viel mehr zu hören gewesen. Es ist nämlich ein interessantes, man kann fast schon sagen, Crossover-Projekt. Jazz trifft auf Chorkunst oder eine Mischung aus Jazz.

Klassik und vokaler Klangmagie, wenn man es mal ganz hoch aufhängen möchte. Ja, und Paul Lay hat hier zusammengearbeitet mit dem Kammerchor, steht natürlich auch dann vorne auf der CD mit drauf, Les Éléments. Und dirigiert hat Joël Suhupiet. Am Anfang habe ich gedacht, oh, das könnte vielleicht anstrengend werden, diese Kooperation. Aber ich finde es durchaus gelungen. Ihr habt eben hier das Stück Printemps gehört, basierend auf einem Gedicht von Victor Hugo. Ja, und zum Abschluss der Sendung stelle ich euch jetzt noch den Titelsong vor dieses Albums, nämlich Waves of Light, veröffentlicht am 20. März über das Label Dragonfly. Ja, und damit geht dann die Sendung Bermuda Music Spezial auch schon wieder zu Ende. Ihr habt sie gehört beim Bermudafunk in Mannheim auf der 89,6, in Heidelberg auf der 105,4. Am Mikrofon war der Markus. Schön, dass ihr zugehört habt. Macht's gut. Bis bald. Und jetzt, wie gesagt, nochmal Musik vom Paul Lay Trio zusammen mit dem Kammerchor Les Éléments.

Einen schönen guten Abend. Willkommen zur Sendung Leonardo auf Bermudafunk. Mein Name ist Thomas Wagner und den Bermudafunk kann man hören in Mannheim auf der Frequenz 89,6, in Heidelberg 105,4 oder über den Livestream www.bermudafunk.org. Ja, diese Sendung, ich bin so ein bisschen reingestolpert, weil die Bahn mich dann doch in Schwierigkeiten gebracht hat. Ich habe es dann also 8:02 zur Sendung geschafft. Wunderbar, ankommen tut man ja eigentlich immer, nur oft etwas später. Ja, was gibt es heute Abend zu hören? Heute Abend geht es um Seifenkisten. Das ist ja eine ziemlich alte, mittlerweile etwas angestaubte Sportart, wird hier und da sogar noch durchgeführt, aber sie hatte eine ganze große Zeit in den 1950er, 1960er Jahren. Da gab es also unheimlich viel Teilnehmer bei Seifenkistenrennen. Es gab eine deutsche Meisterschaft, der Sieger der deutschen Meisterschaft ist dann nach Amerika zur amerikanischen Meisterschaft geschickt worden. Das war also für junge Menschen, hauptsächlich Jungs, ein Riesending. Und ich habe das wohl gerade so am Rande noch in meiner Kindheit mitbekommen. Im Nachbardorf gab es manchmal Seifenkistenrennen und ich glaube, ich war ein oder zweimal dort und fand das schon irgendwie auch spannend. Irgendwie ist es natürlich auch unspannend. Das Ganze geht natürlich ohne Motor, macht keinen Krach. Also man rollt im Prinzip einfach nur so schnell wie möglich Berg runter, aber trotzdem war das höchst interessant und auch der Start ist ja interessant, weil da stehen die Seifenkisten mit Insassen ja auf so einer schrägen Rampe und dann wird plötzlich dann ein Brett weggeschoben und dann rollen die dann los und dann geht's um Geschwindigkeit. Also ich habe das mitbekommen, aber wahrscheinlich so am Ende des großen Booms, weil vor allem Anfang der 1970er Jahre gab es dann ein relativ schnelles Ende dieses Volkssports, kann man fast sagen, weil lange Zeit wurde das von General Motors in Amerika und in Deutschland von Opel unheimlich stark unterstützt, natürlich nicht nur eigenmächtig, sondern auch zu Werbezwecken. Und 1972 hat Opel sich dann relativ abrupt aus der Förderung zurückgezogen. Also das ist das Thema heute und jetzt gibt's aber erstmal wieder etwas Musik.

Ja, wie lange gibt es schon Seifenkistenrennen? Da muss man sich erstmal fragen, wie lange gibt es Autorennen? Und dann kann man sich fragen, wie lange gibt es schon Autos? Ja, das ist jetzt ja schon über 100, genauer gesagt über 120, 125 Jahre her, dass die Autos erfunden wurden. Und dann gab es auch relativ schnell das erste Rennen, und zwar 1894 von Paris nach Rouen in Frankreich. Und im Anschluss daran hat sich das dann, ja, das war eine Sensation, hat sich das ausgebreitet, es gab mehr Rennen und die Kinder haben dann wohl angefangen, einfach auch diese faszinierenden Rennautos nachzubauen, ohne Motor natürlich, und haben dann Kinderrennen gemacht. 1902 ist das erste Mal belegt worden in der Nähe von Paris. Und kurz darauf kam das nach Deutschland, und zwar gar nicht weit weg von hier. Das hatte folgende Bewandtnis. Es gab dann ein sehr berühmtes Autorennen, das Gordon-Bennett-Rennen. Das wurde übrigens von einem Verleger aus Amerika veranstaltet. Und was im Internet steht, dass der also nicht sonderlich an Motorsport interessiert war, hat aber dieses Rennen sehr häufig ausgerichtet. Das war also eine Weltsensation. Und er hat aber auch kein einziges seiner Rennen angeguckt. Also eine sehr merkwürdige Geschichte. Auf jeden Fall, diese Rennen waren berühmt, die haben dann in verschiedenen Ländern stattgefunden und jedes Mal musste die Automarke oder das Land der Automarke, die gewonnen hatte, musste das dann das nächste Mal ausrichten. 1903 hat Mercedes gewonnen und dann musste es in Deutschland ausgerichtet werden und man hat den Taunus ausgewählt, eine Rundstrecke von der Saalburg in Oberursel, Weilburg, durch den Taunus, eine Strecke von 150 Kilometern. Die mussten natürlich auch erst hergerichtet werden. Und das war aber trotz allem eine Riesensensation. Und im Anschluss daran haben sich dann in den Taunusgemeinden, die da betroffen waren von der Durchfahrt der Automobile, haben sich also wahrscheinlich relativ spontan Kinderautomobilrennen dann etabliert entlang dieser eigenen Rennstrecke. Und das war also dann ein großes Vergnügen. Die Rennen waren, also die richtigen Autorennen waren auch große Sensationen besucht. Tausende Menschen waren da. Und kurz darauf, 1907, gab es dann wieder ein großes Rennen, das große Kaiserpreisrennen, fast die identische Rennstrecke wieder im Taunus, bisschen weiter südlich dann auch gelegen. Aber das war dann nochmal eine ähnliche Sensation. Auch da im Anschluss haben sich dann wieder diese Kinderautomobilrennen gebildet. Also man war einfach erpicht, den großen Männern in diesen verrückten Kisten nachzuahmen und dann diese kleinen Rennen zu gestalten. Aber das hieß damals noch nicht Seifenkiste. Das waren also Kinderautomobilrennen. Und ja, der Begriff Seifenkiste, der kommt aus Amerika und tatsächlich habe ich verschiedene Geschichten dazu gefunden. Aber die wahrscheinlichste scheint so zu sein, dass also eine Seifenfabrik hat die Kisten, mit denen die Seifen ausgeliefert wurden, außen mit der Silhouette eines Rennautos ja, bestückt und hat auch sogar irgendwie Achsenteile mitgeliefert, sodass man aus der Kiste, wenn die Seifen raus waren, wohl ein kleines Kinderautomobil bauen konnte. Die Silhouette war also, wie gesagt, vorgezeichnet. Und aus dieser Aktion hat sich dann in Amerika, kann man sagen, ein Volkssport entwickelt. Schon im nächsten Jahr gab es dann eine Organisation und seit 1934 oder 35 wird also jedes Jahr in einer Stadt in Amerika, Namen habe ich gerade vergessen, dieses Rennen ausgerichtet. Und also auch eine große Sensation. Und das ist dann auch das Rennen, wo nach dem Zweiten Weltkrieg, als die Seifenkisten in Europa, speziell in Deutschland, populär wurden, wo dann auch die deutschen Sieger und andere Sieger dort dann an dem Entscheidungslauf teilnehmen konnten. Also das ist grob die Entstehungsgeschichte des Namens Soapbox oder Seifenkiste und dann hat also den sperrigen Titel Kinderautomobilrennen abgelöst. Aber zwischendrin gab es auch eine große Pause. Also 1907 war diese erste Begeisterung dann nach diesem Kaiserpreisrennen verschwunden und hat dann gedauert bis nach dem Zweiten Weltkrieg, bis es dann also eine riesengroße Seifenkistenwelle, kann man sagen, gab.

Ja, nach dem Zweiten Weltkrieg ging es in Deutschland, Europa mit den Seifenkisten los. Warum? Weil die Amerikaner in ihren Besatzungszonen in Deutschland nach Wegen suchten, die deutsche Jugend mal auf andere, bessere Gedanken, kann man sagen, zu bringen, nach dem Drill und dem Gehorsam und dem Militarismus der Hitlerzeit. Hat man versucht, denen was Kreatives und was Gemeinschaftsstiftendes anzubieten. Und dann ist man also auf diese in Amerika schon etablierten Seifenkistenrennen gekommen und hat das also auch in den amerikanischen Besatzungszonen eingeführt. 1948, die Organisation hieß German Youth Activities. Die hat es also zunächst organisiert. Am Anfang war das noch relativ wild. Man konnte also im Prinzip frei sich eine Seifenkiste bauen. Die konnte unter Umständen auch nur drei Räder haben. Also es war noch kein strenges Reglement, wie es dann später sehr streng wurde. 1949 gab es dann das erste richtig organisierte Rennen. Und das fand in den sogenannten 12 Hauptstädten der amerikanischen Besatzungszone statt. Es hatten sich schon 2000 Jungs beteiligt. Stichwort Jungs, was ich interessant fand, also in Deutschland waren das hauptsächlich Jungs und später auch Väter, aber in Amerika schon von Beginn an waren auch schon Mädchen dabei. Ja, zurück nach Deutschland, schon 1949 gab es dann diesen großen Preis, dass der Sieger, der Deutschlandsieger, nach Amerika fliegen darf, 2 Wochen lang Amerika begutachten kann, besuchen kann und auch dort an dem Endausscheid teilnehmen kann. 1950 hat sich dann Opel eingeklinkt, wahrscheinlich auch ein bisschen aus Amerika angeschubst von General Motors, die Organisation zu unterstützen. Das ging so weit, dass also in Rüsselsheim am Opel-Stammsitz eine sogenannte Organisationszentrale eingeführt wurde. Es wurde von Opel wurden spezielle Regeln bestimmt, an die man sich halten muss beim Bau, aber auch beim Fahren. Es wurden vor allem aber Bausätze ausgegeben für 10 Mark. Die enthielten dann schon Räder, Achsen, Lager, Lenkung und so weiter. Und es wurde empfohlen, dass der Rest nicht teurer als 50 Mark sein durfte, um einfach das alles so ein bisschen gleich zu halten, dass also auch Leute, die nicht so reich waren, dann vielleicht entsprechende Chancen hatten. Was gab es dann noch? Es gab den großen Opel-Preis und also die der Sieger durfte ja nach Amerika, aber die 25 Besten aus Deutschland, die durften dann auch 2 Wochen lang von Opel geführt durch das schöne Deutschland fahren mit einem Abschluss in Rüsselsheim mit einer Werksführung. Und für die ersten 3 Platzierten gab es dann auch noch Geldspenden von 2000 bis 5000 Mark. Und das ist auch interessant. Es war also ausschließlich für die Ausbildung, die Unterstützung der Ausbildung vorgesehen. Und über die Verwaltung der Gelder wachten die Eltern und auch die Organisationszentrale in Rüsselsheim. Also dann, da hat man Wert drauf gelegt, dass das nicht sofort verschleudert wurde. Ja, großer Opel-Preis, den hatte ich erwähnt. Also das war lange Zeit wirklich dann eine von Opel geförderte Veranstaltung. Die lokalen Opel-Händler waren da eingebunden. Ich lese nachher noch gleich einen Bericht von einem Jungen, der damals Anfang der 50er Jahre teilgenommen hat. Sein Vater war auch ein Opel-Händler. Das war also auch eine riesen Werbeaktion für die Firma. Bis 1972, und ich habe keinen richtigen Grund gefunden, warum dann abrupt die Förderung und die Organisation aufhörte. Das war also wirklich ein ganz krasses Ende. 1943 gab es dann nur noch eine ganz, ganz kleine deutsche Meisterschaft. Von 44 Vereinen waren 16 übrig und im Prinzip war das eine Handvoll Freiwillige, die dann in den 70er Jahren überhaupt diese Wettrennen noch weitergeführt haben.

Ja, es gibt ganz klare Regeln mittlerweile oder schon seit langer Zeit. Und das ist natürlich auch wichtig, damit die Chancen gleich verteilt sind. Und man hat ja kein Motor als Hilfe. Es gibt nur die Gewichtskraft, die er nach unten zieht. Also da muss man genau darauf achten, dass sich da nicht jemand spezielle Vorteile verschafft. Es geht also um die Maße der Fahrzeuge. Es geht um die verbauten Bauteile. Die müssen genormt sein. Wie gesagt, das waren lange Zeit diese Baukästensätze von Opel. Und dann geht es auch darum, dass die Strecken natürlich genormt sind. Die dürfen zum Beispiel kein zu starkes, zu schwaches Gefälle haben. Man darf eine Höchstgeschwindigkeit von 60 km/h nicht überschreiten. Normalerweise sind so 50 km/h so das Optimum. Die Strecken sind typischerweise zwischen 250 und 500 Meter lang. Zu Beginn gab es auch zum Beispiel in München und Stuttgart bei den Deutschlandentscheiden dann riesengroße Rampen, die 100 Meter lang einfach bergrunter gingen und dann auf der Straße weitergeführt haben. Also zum Teil ganz imposant, also fast so ein bisschen die Anmutung von einer Skisprungschanze gehabt. Ja, dann werden die Geräte auch, die Seifenkisten, kontrolliert. Es gibt spezielle Prüfstellen zur Kontrolle der Achsen, der Bremskabel, der Lenkräder, der Lenksäulen, der Radeinschläge und der Spurweite. Und das muss also alles erfüllt sein, bevor man teilnehmen kann. Es muss ein Schutzhelm getragen werden. Das versteht man, glaube ich, ganz schnell, wenn man überlegt, wie schnell die sein können und wie wenig Knautschzone da natürlich vorhanden ist. Am Anfang gab es dann eine Klasse, später wurde das Ganze ein bisschen aufgefächert. Es gibt jetzt die Juniorklasse von 8 bis 12 Jahren, Gewicht bis 90 Kilogramm, inklusive Fahrzeug und Fahrer, Fahrerin. Master ab 11 Jahren, Gewicht dann 113 und die Eliteklasse ab 12 Jahren bis 150 Kilogramm. Es gibt dann noch leichte Unterteilung und dann gibt es aber vor allem auch so eine Art Spaßklasse, die heißt die offene Klasse. Da gibt es eigentlich so gut wie keine Vorschriften und da geht es im Gegensatz zu den anderen Klassen auch nicht darum, so schnell wie möglich zu sein, sondern man muss möglichst gleichmäßig fahren. Das heißt, es gibt ja immer mehrere Läufe. Wenn es um die Geschwindigkeit geht, wird dann der Mittelwert aus den einzelnen Läufen gebildet und dann muss man am schnellsten sein über alle Läufe gemittelt. Bei dieser offenen Klasse, übrigens Gewicht bis 160 Kilogramm und minimale Vorschriften nur, da kommt es darauf an, dass bei zwei Läufen die Zeitdifferenz möglichst gering ist. Also da sieht man schon, da geht es mehr um einen Spaßfaktor.

Ich lese jetzt aus den Aufzeichnungen eines Jungbieder, der das also lange Zeit später dann aufgeschrieben hat. Also das Ganze, der Bericht ist 65 Jahre alt und das Ganze ist aus einem sogenannten Opel-Jahrbuch von 2015. Also er schreibt, und zwar bezeichnet er sich als Seifenkistel-Zeitzeuge auf schnellen Opel-Rädern. 2 Wochen nach Amerika, 1950, nicht nur ein Traum für Jungen im Alter von 10 bis 15 Jahren. Aber genau diese Zielgruppe wollte man bei GM und Opel erreichen. Zur Pflege späterer Käufergruppen. Schon das Plakat beim örtlichen Opel-Händler motivierte zum Mitmachen. Meldet euch an zur Teilnahme an deutschen Seifenkistelrennen. Das war neu für uns Jungen im Nachkriegsdeutschland. Die Jugend in den USA kannte schon seit 1933 das All-American Soapbox Derby unter der Schirmherrschaft von General Motors. 1950 war ich mit 12 im besten Bewerbungsalter und außerdem, mein Vater war Opel-Händler in Landshut. Damit standen alle Vorzeichen auf Teilnahme, selbst wenn mir bekannt war, dass nur ein Sieger aus allen deutschen Rennen als Gast in die USA reisen würde. Dabei sein, das war das Wichtigste. Noch heute erinnere ich mich gern an meine Bergabfahrten und die zuvor gemachten Erfahrungen beim Bau und Testen einer rollenden Seifenkiste. Angeblich rollten schon 1904 in Oberursel Kinder mit ihren Handwagen und selbstgebastelten Holzkisten mit Rädern die Wege im Taunus bergab, animiert durch das Spektakel der ersten automobilen Wettfahrten, denn Oberursel lag an der Strecke der Herkommerfahrt. Organisierte Seifenkistenrennen nach einheitlichen Vorschriften begannen in Westdeutschland aber erst 1949 in den amerikanischen Besatzungszonen. Sie waren Teil der politischen Initiative der Besatzer zur Neuorientierung der zuvor vom NS-Regime indoktrinierten Jugend. Die ersten Läufe der deutschen Seifenkistenrennen wurden deshalb auch durch die German Youth Activities organisiert. Da in den USA dieser nur von Jungen ausgeübte Sport bereits nationale Bedeutung unter Mitfinanzierung durch die Automobilkonzern GM erreicht hatte, musste auch Opel die Betreuung dieser sportlichen Aktivitäten in den 3 Westzonen übernehmen. Schon im ersten Jahr der deutschen Ausscheidungsläufe galten für die kleinen Rennwagen genaue Bauvorschriften. Die Knaben sollten beim Bau der Rennwagen ihre handwerklichen und technischen Fähigkeiten entwickeln, selbst wenn man später immer wieder erkennen konnte, dass manche Seifenkiste auch durch die Mitwirkung ehrgeiziger Väter entstanden war. Aber bei den Rädern endete anfangs die Hoffnung auf einen Sieg, die Räder und Achsen von Kinderwagen nur selten für Strecke und Geschwindigkeit geeignet. Deshalb stellte die Adam Opel AG einen industriell gefertigten Radsatz mit Achsen und Radlagern sowie gummibereiften Rädern mit Opel-Prägung gegen Kostenbeteiligung von 10 Mark über ihre Händlerorganisationen zur Verfügung. Ein solcher Radsatz wurde dann auch Bedingung für die Teilnahme. Für mich gab es den Radsatz vom Vater kostenlos. Auch ein altes Lenkrad vom Opel P4 kam zum Einsatz bei meiner Seifenkiste. Das erste Seifenkistelrennen in Landshut fand an einem Sonntag, den 10. Juli 1949, noch ohne mich statt. Damals sperrte das US-amerikanische Militär von 11 bis 18 Uhr die abschüssige Strecke der Einfallstraße von Vilsbiburg und Altötting für den Durchgangsverkehr. Von 14 bis 18 Uhr fanden die eigentlichen Wettkämpfe statt, davor die Trainingsläufe. So sollte es unverändert auch im Sommer 1950 sein, nachdem beim ersten Rennen über 1000 Besucher gekommen waren. Der Sieger sollte die Stadt Landshut bei den Bundesmeisterschaften vertreten, ein durchaus ehrenwertes Ziel für einen jungen Knaben. Jetzt begann für mich die Herausforderung, neben Schule, Hausaufgaben und anderen Freizeitbeschäftigungen hatte ich als Schüler des humanistischen Gymnasiums in Landshut plötzlich eine zusätzliche, wichtige Aufgabe. Der Bau einer Seifenkiste musste bis zur Abnahme am Sonntagmorgen, dem 18. Juni 1950, erfolgt sein. Natürlich wollte ich früher fertig werden, um meine Kiste auch auf der Originalstrecke der neuen Bergstraße insgeheim auszuprobieren. Ich schaffte dies genau eine Woche vor dem überall angekündigten Rennen. In der Firma hatte ich einen Freund, den Kundendienstmann Edward Fleck. Er war mein Schmiermaxe, wie man damals den technisch versierten Beifahrer aus der Frühzeit der Automobilrennen nannte. Ihm habe ich viel zu verdanken. Gemeinsam interpretierten wir die Bauvorschriften
besorgten Holz und Teile und bei jedem für mich unlösbaren Problem zeigte er mir Lösungen aus seiner gewaltigen Erfahrung. Seine Hilfe wurde besonders wertvoll, als es um die Probefahrten ging. Abends packte er meine Seifenkiste auf das Dach eines alten Opels und wir fuhren zur vorgesehenen Rennstrecke am Ortseingang von Landshut. Natürlich war für meine Probefahrten die normale Landstraße nicht abgesperrt, aber es ging ja auch um Erfahrung, wie fährt sich die Kiste bergab über die vorgegebenen 800 Meter mit einer starken Rechtskurve. Am Mittwoch vor dem Entscheidungsrennen wollte ich noch eine letzte Fahrt als Streckentest absolvieren. Wieder klemmten wir meinen Renner auf das Dach der Vorkriegslimousine. Diesmal wollte ich nicht nur die Teilstrecke der neuen Bergstraße hinabrollen, sondern das gesamte Gefälle bis zum Kupfereck. Hier wollten wir dann die Seifenkiste wieder aufladen und zurück in die heimische Garage bringen. Bei dem damals noch geringen Verkehr auf der Einfallstraße fanden wir auch bei Kilometer 3 unsere Lücke für den Start. Schon abenteuerlich. Die vorgesehenen 800 Meter liefen großartig. Mein Schwung blieb auch die weiteren 100 Meter ungebremst bis zur nächsten, jetzt nach links, fast rechtswinklig abknickenden Straße. Genau da, wo ich den Platz für eine geschmeidige Kurvenfahrt benötigte, kam ein weit ausholender Linienbus entgegen. Es kam, was kommen musste, der vergrößerte Bogen endete abrupt am fest verankerten Kilometerstein Nummer 2. Die Wucht des Aufpralls milderte nur wenig die Blechfront. Den Rest übernahm mein amerikanischer Sturzhelm und das alte Lenkrad. Noch heute besitze ich den verbeulten Helm als Dank an ein sonst unbekanntes Schicksal. Nach dem Schock und Schmerz die Ernüchterung. Übermorgen ist Prüfung der Seifenkisten. Der nächste Tag ein Donnerstag. Diente gleich nach der Schule der Reparatur der Seifenkiste. Ich brauchte eine neue Front und ein ausrangiertes Lenkrad. Die technische Abnahme meiner Kiste am Freitag verlief aber problemlos. Der Sonntag wurde mein Erfolgstag. Als Neuling nach mehreren Läufen errang ich Platz 8. Das ermöglichte mir weitere Teilnahmen bei Ausscheidungsläufen auf der Theresienwiese in München.

Nun fühlte ich mich als Profi. Für 1951 verbesserte ich meine Kiste und meldete mich beim neuen Veranstalter an, nach 2 Jahren verantwortlicher Leitung durch die amerikanische GYA übernahm nunmehr der Kreis Jugendring die Veranstaltung, Schirmherr blieb die Opel AG für die inzwischen bundesweit ausgetragenen Wettkämpfe. Vor Ort repräsentierte der jeweilige Opel-Händler. Der Besuch der abgesperrten Rennstrecke mit Fahrerlager kostete für Jugendliche 20 und für alle anderen 30 Pfennige. Ach ja, ich belegte in diesem Jahr Platz 15. Der Gewinner reiste als Vertreter der Stadt Landshut zu den Bundesausscheidungsrennen nach Hamburg. Sein Bestwert war 1 Minute 11,2 Sekunden, eine Sekunde besser als der Vorjahressieger. Sein persönlicher Gewinn war ein Fotoapparat plus Taschengeld für Film, Entwicklung und Fotoabzüge, damals ein teures Steckenpferd. Den Gewinn für Platz 2 spendierte mein Vater als Autodienst Markowski, eine Fahrt nach Rüsselsheim mit Werksbesichtigung bei Opel. 1952 wurde mein drittes Rennjahr und es sollte mein Jahr im Seifenkistensport werden. Wieder wurde die bewährte Gefällstrecke für das Landeshuter Seifenkistel-Derby vorbereitet, diesmal in der Regie des ADAC unter Mitwirkung des GYA und der Firma Opel. Hier erneut vertreten durch das Seifenkisten-Reparaturzelt meines Vaters. Wieder hatten sich viele Jungen aus Landshut, Dingolfing, Mainburg, Rottenburg angemeldet. Der Stadtsieger sollte diesmal an den Ausscheidungskämpfen in Duisburg teilnehmen. Meine Seifenkiste wurde nach allen Erfahrungen der vergangenen Jahre neu aufgebaut, besonders leicht und flach. Damit war ich aber zeitgemäß, denn inzwischen gab es schon viele neu geformte Seifenkisten. Statt klobig und kistenförmig sollten jetzt absolut windschnittige Karosserien den Sieg bringen. Die Bewertungen erfolgten in diesem Jahr nicht mehr mit der Stoppuhr, sondern nach einem K.O.-System immer 3 Wagen starteten, ein Verlierer musste ausscheiden. Am Sonntag, 13. Juli 1952, sind schließlich 33 Wagen am Start. Neben dem Quäntchen Glück entscheidet wie immer auch das fahrerische Können. Die Strecke ist 850 Meter zwischen der Kurve Adelmannschloss und Einmündung und so weiter. Am Ende sollten wieder Strohballen die Kisten mit mangelhafter Bremse aufhalten. Überall standen entlang der Strecke Lautsprecheranlagen, die für richtige Rennatmosphäre sorgten. Wieder waren über 1000 Besucher bei den Läufen dabei. Und diesmal war ich am Ende der Sieger. Ich lese jetzt nicht bis zu Ende vor, aber zumindest durfte er dann auch nach Duisburg und hat an den deutschen Entscheidungswettkämpfen teilgenommen. Was ich aber witzig fand, ist, dass am Ende des Berichts nicht mehr stand, welchen Platz er gemacht hatte bei der deutschen Ausscheidung. Ich habe dann mal im Internet recherchiert, also er war zumindest nicht der Sieger im deutschen Wettkampf.

Ja, ich muss die Musik mal ausblenden. Die Zeit schreitet schnell voran. Ein paar Dinge möchte ich noch kurz loswerden. Ja, wie steht's denn heute um den Seifenkistensport? Relativ mager. Es gab immer wieder so kleine, ja, Zwischenhochs, aber das ist doch also sehr selten, dass heute noch Rennen stattfinden. Gestern gab es wohl eines in Raunberg, nicht so weit weg von uns. Mannerbergrennen heißt das. Später im Jahr gibt es noch ein Seifenkistenrennen in Moosbach am Neckar, also auch noch so ein bisschen in Reichweite. Hier in der Region, vielleicht auch weil es hier weitgehend flach ist, findet wohl selten was statt. Es gibt Teambuilding-Events, aber das sind dann keine echten Seifenkistenrennen, wie man es vielleicht gerne hätte. Aber es lohnt sich vielleicht, wenn man mal einen Sonntag oder Wochenende vor sich hat und weiß nicht, was man machen soll, mal zu gucken, ob zufällig eins stattfindet, ist auf jeden Fall eine tolle Sache. Ja, es gibt noch Museen, die man vielleicht betrachten kann. Allerdings ist das Tollste dieser Museen im Moment nicht offen. Das wird renoviert in Oberursel, das Vortaunusmuseum, also dort, wo diese Kinderautomobilrennen zuerst stattgefunden haben. Das muss wirklich sehenswert sein, aber muss man sich informieren, wann das vielleicht wieder öffnet. Und dann gibt es noch ein kleines Museum ganz in Südbaden, in Buckingen, ist in der Nähe von Basel, habe ich gefunden. Ansonsten habe ich diesbezüglich nichts gefunden, aber vielleicht ergibt sich da ja auch noch das ein oder andere. Oder auch mal eine Sonderausstellung wie in Duisburg vor ein paar Jahren, was sich lohnt anzuschauen. Damit komme ich ans Ende der Sendung, obwohl eine Sache muss ich noch loswerden. Es gibt ja noch, neben den Spaß-Seifenkistenrennen gibt es ja auch noch Bobbycar-Rennen. Und manchmal werden die auch gemeinsam mit Seifenkistenrennen veranstaltet. Bobbycar, das sind diese ganz kleinen Mobile aus Plastik. Aber für diese richtigen Rennen werden die verstärkt mit Metall und meistens mit Beton ausgegossen und werden bis über 100 Stundenkilometer schnell. Man glaubt es kaum. Also eine sehr spezielle, moderne Abart. Damit komme ich aber zum Ende der heutigen Leonardo-Sendung. Mein Name ist Thomas Wagner und den Bermuda-Funk hört man, wie gesagt, auf den zwei Frequenzen 89,6 in Mannheim, 105,4 in Heidelberg oder über den Livestream www.bermudafunk.org. Ich verabschiede mich bis heute. Tschüss.